0: Schon am Abend hat Portugal in Gruppe K Usbekistan mit 5:0 geschlagen. Dabei hat Cristiano Ronaldo mit 2 Treffern einen neuen Rekord aufgestellt. Als erster Spieler der Geschichte hat er in 6 verschiedenen WM-Turnieren getroffen. Kolumbien kann am frühen Morgen mit einem Sieg über die Demokratische Republik Kongo vorzeitig das 16. Finale buchen. Der Ball rollt in Guadalajara um 4 Uhr.
1: Das waren die Nachrichten. Und hier noch das Wetter in Deutschland. Häufig klar und trocken, im Süden vereinzelt Schauer, Tiefstwerte 22 bis 11 Grad. Tagsüber heiter und trocken, im südlichen Bergland später einzelne kräftige Gewitter. Höchstwerte 28 bis 38, an der See um 24 Grad. Am Donnerstag warm bis heiß bei 22 bis 39 Grad, am Freitag meist trocken, im Westen später leichte Schauer und Gewitter, 31 bis 40 Grad, auf den Inseln etwas kühler, 2:03 Uhr.
2: Dankeschön für die aktuellen Nachrichten. Von mir jetzt der Blick auf die Verkehrslage im Lande. Hier ist der Verkehrsservice der ARD Hitnacht. Die A4 ist zwischen Kodersdorf und Niederseifersdorf in beiden Richtungen wegen Wartungsarbeiten gesperrt. Die A8 Karlsruhe Richtung Stuttgart ist zwischen Karlsbad und Pforzheim West wegen Bergungsarbeiten gesperrt. Die A37 ist zwischen Miesburg und dem Kreuz Hannover-Buchholz gesperrt. Die Autobahn 44 ist zwischen Ringgau und Sontra West in beiden Richtungen wegen eines technischen Defektes gesperrt. Umleitung hier ist die B27. Und dann noch der Blick auf die A72 Plauen Richtung Zwickau. Hier ist zwischen Zwickau West und Zwickau Ost ebenfalls wegen Bergungsarbeiten gesperrt. Das waren die aktuellen Meldungen. Die ganzen Baustellen, die ja langfristig geplant waren, sind natürlich schon bereits in Ihrem Navigationsgerät hinterlegt, wenn Sie denn online sind. Gute Fahrt!
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2: Mit Hanno Bauer in Magdeburg und mit wunderbar entspannter Musik. Hier ist die Version True Colors von Phil Collins.

Sind die Loppers-Version? Also der Klassiker ist sehr schön, diese von Phil Collins aus dem Jahr 98 aber auch sehr. True Colors, also wie unsere Nachtsendung, die echte Farbe im Nachtprogramm. Und die wird ja von Ihnen beigesteuert. Ihre Zuschriften, positive Nachrichten, was haben Sie so erlebt? All das kommt bei mir rein, wenn Sie uns schreiben unter ard-hitnacht@mdr.de. Musikwünsche, persönliche Musikwünsche jedenfalls, kann ich leider nicht erfüllen, denn in dieser Sendung wird die Musik von unseren Profis, unseren Musikredakteuren tagsüber zusammengestellt. Und die sind natürlich dadurch auch diejenigen, die hier die Mischung machen. Und das machen sie sehr gut.

0: ist die AD-Hit. Nach 2.12 Uhr ist es. Und aus Ostwestfalen, aus Altenbeken-Burke, kam E-Mail von Nicole, die geschrieben hat: Hallo Hanno, ich hoffe, dass du es im Studio halbwegs angenehm hast. Ja, bei uns stimmen die Temperaturen und die Stimmung stimmt natürlich auch. Und ich hoffe, für sie draußen stimmt auch die Musik. Ja, und sie hat weitergeschrieben: Ich bin gerade zu Hause angekommen, nachdem ich unsere Rentner Trakis, was sind das? Trakis? Wahrscheinlich Rinder, ja. Eine besondere Art, erst noch ein paar kühle Stunden auf die Weide gelassen hatte. Auf dem Rückweg, der sich zeitlich recht lang gestaltete, da ich unter einem Windradtransporter herzuckeln musste, habe ich wie die letzten Nächte auch bemerkt, wie viele Landwirte noch auf den Feldern unterwegs waren, um ihre Ballen mit Heu abzutransportieren. Denen möchte ich ganz herzlich danken, denn ohne sie kein Brot, keine Butter und kein Bier. Oder beziehungsweise für mich kein Heu, kein Stroh, kein Futter. Und ein herzliches Dankeschön auch für die tolle Unterhaltung mit der Sendung. Das Gespräch mit dem Hitnacht-Statistiker mit Roland gestern war echt klasse. Und bring die armen Leute, die in den Zügen gestrandet sind, bitte weiter gut durch die Nacht. Liebe Grüße aus Ostwestfalen von Nicole. Und ich grüße mal ganz lieb zurück. Mensch, das waren ja mehrere Themen jetzt gleich in einer E-Mail. Ich liebe sowas. Und dann den Feierabend jetzt genießen und schönen Abend, Nicole.
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0: Billy Joel, we didn't start the fire. Ja, ja, keiner will es wieder gewesen sein mit dem Feuer, aber wir alle haben nun unter der Hitze dieser Tage zu leiden. Mal gut, dass der Ausfall bei der Bahn wenigstens ohne Sonne in der Nacht passiert ist. Wer weiß, wie es sonst noch auf den Strecken ausgesehen hätte. Also die Züge mussten ja einfach anhalten, oft mit nicht vorhandener Klimaanlage in Fern- und Regiozügen. Da wäre es dann tagsüber tatsächlich eine Qual gewesen. So war es in der Nacht und inzwischen können die Züge ja auch wieder losfahren. Aber inzwischen gab es auch schon eine neue Meldung der DB Regio auf Social Media. Und da steht dann zu lesen, der Zugverkehr wurde wieder aufgenommen, bis sich der Bahnverkehr aber wieder normalisiert hat. Muss bis mindestens 24.06., ja, das ist heute, aber 6 Uhr mit hohen Folgeverspätungen und kurzfristigen Fahrtausfällen gerechnet werden. Ja, das war eigentlich auch kaum anders zu erwarten, denn wenn die Züge dann erstmal ankommen, irgendwo unterwegs waren auf der Strecke und dann durch die Bahnhöfe fahren, das muss ja nun alles koordiniert werden. Also quasi der ganze Zugverkehr neu getaktet werden, nachdem alles erstmal stehen geblieben ist. Wenn Sie eine Fahrt antreten müssen, dann bleiben Sie am besten auch mit dem halben Ohr zumindest hier in der Sendung, denn immer wenn es was Aktuelles gibt, werden Sie hier bei uns in der ARD-Hitnacht informiert.
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0: 2.20 Uhr ist es und alle, die tatsächlich unterwegs sein müssen mit der Bahn, erstmal wünschen wir Ihnen starke Nerven und dann natürlich auch irgendwo ein Wunder, dass denn alles glatt geht. Mit den Mike and the Mechanics, All I Need is a Miracle, sind wir da musikalisch zumindest erstmal schon ganz gut aufgestellt. Das ist das Einzige, was wir tun können.

0: All you need ist irgendein Kommunikationsgerät, mit dem Sie eine E-Mail schreiben können. Und das dann an diese Adresse ard-hitnacht@mdr.de. Und Daniela, unsere Rettungsfliegerin, die gerade zu Hause ist in Oberhausen, hat genau zu diesem Kommunikationsgerät gegriffen oder es vor sich stehen, ich weiß es nicht, und hat uns geschrieben: einen wunderschönen guten Abend, lieber Hanno. Da ich diese Woche frei habe, konnte ich eine Menge Dinge zu Hause erledigen. Heute war ich bei meiner Mutti, 90 Jahre ist sie alt, und habe auch für sie eine Menge Dinge noch erledigt, denn bei dieser Hitze fällt ihr manches schwer, was sie sonst selber macht. Ach Dani, wem geht das nicht so? Uns doch auch, oder? Bei der Hitze. Und sie schreibt weiter: ich selber halte es bei meiner Freizeit so wie die Menschen in südlichen Ländern. Ich erledige Dinge am Morgen und abends, und in der Mittagshitze ist Siesta angesagt. Ich habe allerdings ein großes Mitgefühl für all diejenigen, die tagtäglich für uns Verbraucher Dienste leisten und in dieser Hitze arbeiten müssen. Ein großes Dankeschön an all diese Menschen. Und des Weiteren wünsche ich dem Moderator Hanno und der gesamten Radiofamilie eine hoffentlich nicht allzu warme tropische Nacht. Eure Daniela aus Oberhausen. Daniela, ich grüße ganz lieb zurück, und ja, heute erweitere ich das einfach mal noch auf all die Menschen, die da unterwegs waren mit der Bahn und die jetzt irgendwie versuchen, an ihr Ziel zu kommen oder zumindest in eines der Hotels, wenn es denn eine Fernreise war, um dort also irgendwo noch ein paar Stunden Schlaf zu bekommen, bevor sie sich dann wieder in den Wahnsinn auf den Gleisen stürzen müssen. Also jetzt nicht auf die Gleise stürzen, nicht, dass Sie mich jetzt falsch verstehen, nein, sondern um ans Ziel zu kommen, sozusagen wieder in den Trubel des Bahnverkehrs einsteigen können.
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0: Und ganz liebe Grüße zurück, Dani, in Oberhausen.

0: 2.31 Uhr ist es. Und damit Zeit für den Verkehrsservice der ARD Hitnacht. Die A4 ist zwischen Kodersdorf und Niederseifersdorf in beiden Richtungen wegen Wartungsarbeiten gesperrt. A7 ist zwischen Bad Brückenau-Volkers und Bad Brückenau-Wildflecken wegen einer Nachtbaustelle noch bis 6 Uhr gesperrt. Und zwar in Richtung Würzburg. Die Umleitung ist die U54. Die A8 Karlsruhe Richtung Stuttgart ist zwischen Karlsbad und Pforzheim-West wegen Bergungsarbeiten gesperrt. Die A8 München Richtung Salzburg ist zwischen Bergen und Traunstein-Siegsdorf-Ost wegen Bauarbeiten bis noch ca. 6 Uhr früh gesperrt. Umleitung ist die U87 und U89. Die A37 Hannover Messe Richtung Burgdorf ist zwischen Miesburg und dem Kreuz Hannover-Buchholz gesperrt. Die A44 ist zwischen Ringgau und Sontra West in beiden Richtungen wegen eines technischen Defekts gesperrt. A46 hier ist zwischen Wennenem und Freienohl in beiden Richtungen wegen Wartungsarbeiten in den Tunneln bis 5 Uhr gesperrt. Und die Autobahn 71 Erfurt Richtung Schweinfurt ist zwischen Oberhof und Suhlzeller-Mehles wegen Wartungsarbeiten im Tunnel Hochwald bis 6 Uhr gesperrt. Außerdem dies noch von der Autobahn 72 Plauen Richtung Zwickau. Hier ist zwischen Zwickau West und Zwickau Ost wegen Bergungsarbeiten gesperrt.
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0: Kuckuck, Hanno Bauer ist hier in Magdeburg.

0: Hier ist die ARD Hitnacht. Und da wir ja vorhin von unserem Bäcker in der Backstube in Homburg Saar gehört haben, dass in genau 6 Monaten wieder Weihnachten ist, hat Inge aus Bonn gleich mal dazu angemerkt, danke für diese Erinnerung an das Fest in 6 Monaten. Und dabei meine ich weniger das Fest als die mit dieser Zeit verbundenen Temperaturen. Das hat mich jetzt gerade leise frieren lassen und das ist heute doch schon was wert. Allen, die jetzt noch wach sind und eure tolle Musik hören, gute Nacht und auch ein leises Frieren möglichst.
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0: Na, zumindest können wir jetzt kalte Spaghetti essen. Spliff haben wir nämlich jetzt hier im Angebot mit Carbonara. Und wer macht die sich schon, wenn sie eh schon aus der Konserve kommen, nochmal warm? Also, man kann sie kalt essen, man muss nicht. Aber lauwarm würde auch reichen. Ja,

Ha, typischer Reisefehler bei dieser Urlaubsmusik, ja. Hier wurden gerade schlechte Spaghetti auf den Teller geklatscht. Ich habe dagegen den Tipp, wenn Sie in einer touristenüberfüllten Stadt in Italien essen gehen möchten, möglichst nicht auf den schlechtesten Touristennapp hineinfallen. Gegessen wird nämlich, wenn es draußen kühler wird. In Italien ist es gar nicht so schwer, eine gute Trattoria oder ein hervorragendes Restaurant zu finden. Man muss einfach den Italienern selbst folgen, die das Lokal dann so gegen 20 oder 21 Uhr stürmen. Das ist die Essenszeit, wo man gut essen kann. Und dann am besten die einfachen Gerichte bestellen. Die sind immer noch am besten. Hier ist die ARD Hitnacht. Ach ja, ich träume von Urlaub. Und vielleicht machen Sie das jetzt auch mit Al Stewart. Wunderbare Musik. Year of the Cat.

0: Hier ist die ARD-Hitnacht. Und keine 25 Years, sondern nur noch ein halbes Jahr bis Weihnachten, ja? Unser Bäckermeister hat uns mal liebenswerterweise dran erinnert, heute am 24. Juni, dass es wirklich tatsächlich nur noch ein halbes Jahr ist bis Heiligabend. Und Sven aus Celle hat geschrieben, hallo Hanno Bauer, ich wollte noch zum Bäckermeister anmerken, wer nicht 6 Monate auf Weihnachten warten möchte mit dem Weihnachtssortiment, im Supermarkt geht es ja schon in knapp 2 Monaten wieder los. Gruß aus Celle von Sven. Oh ja, ich habe jetzt schon, lieber Sven, bereits wahnsinnig Lust auf Lebkuchen und Dominosteine. Gut, dass das Warten bald ein Ende hat. Aber wenn es dann soweit ist, ja, ist es wie immer im Sommer. Man schwitzt so vor sich hin, an den Händen noch die Sonnencreme und flutsch rutscht mir dann der Lebkuchen in den Swimmingpool. Jedes Jahr wieder das Gleiche bei 30 Grad im Schatten. Ganz lieben Gruß zurück nach Celle.
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1: Um 3 Uhr mit Wolfgang Berger. Mehrere Stunden lang ist bundesweit der Fern- und Regionalverkehr der Bahn ausgefallen. Jetzt fahren erste Züge wieder. Grund für die Probleme war nach Angaben der Deutschen Bahn eine Störung im Funkverkehr. Aus der Nachrichtenredaktion Johanna Schultheiß.
2: Die Lage sei mit einem Notfallsystem stabilisiert worden, sagte Bahnchefin Palla der Bild-Zeitung. Die Ursache für das Problem müsse aber noch geklärt werden. Der Zugverkehr war bundesweit mehrere Stunden lang zum Erliegen gekommen, da das digitale Funksystem gestört war. Bei dem Funksystem GSMR handelt es sich um ein zentrales Kommunikationsmittel zwischen den Lokführern im Zug und den Fahrdienstleitern in den Stellwerken. Dem ebenfalls betroffenen privaten Bahnunternehmen Metronom zufolge stellt ein Ausfall dieses Systems ein immenses Sicherheitsproblem dar.
1: Die Bundesregierung will die 33 Empfehlungen der Rentenkommission schnell umsetzen. Kanzler Merz erklärte bei der Übergabe, nichts tun sei keine Option. Arbeitsministerin Baas sagte, man könne es sich nicht erlauben, einzelne Maßnahmen herauszunehmen. Kritik kam unter anderem von den Gewerkschaften. Der Deutsche Gewerkschaftsbund beklagte, dass die abschlagsfreie Rente mit mindestens 45 Beitragsjahren abgeschafft werden soll. Der US-Senat hat einer Resolution zugestimmt, die weitere Militäreinsätze gegen den Iran ohne Zustimmung des Kongresses blockieren soll. Die Kammer wird von den Republikanern dominiert. Das Repräsentantenhaus hatte die Resolution schon Anfang des Monats verabschiedet. Beide Kammern des Kongresses stellen sich damit gegen weitere Iran-Einsätze ohne Mandat des Parlaments. Bei der Fußball-Weltmeisterschaft hat Kroatien gegen Panama gewonnen.

0: Bergland später einzelne kräftige Gewitter. Höchstwerte 28 bis 38, an der See um 24 Grad. Am Donnerstag warm bis heiß bei 22 bis 39 Grad, am Freitag meist trocken, im Westen später leichte Schauer und Gewitter, 31 bis 40 Grad, auf den Inseln etwas kühler. Es ist 3:03 Uhr.
1: Schönen Dank fürs aktuelle Nachrichtenupdate. Von mir jetzt mal der Blick noch auf die Verkehrslage. Hier ist der Verkehrsservice der ARD Hitnacht. Die A4 ist zwischen Kodersdorf und Niederseifersdorf in beiden Richtungen wegen Wartungsarbeiten gesperrt. Die A7 Fulda Richtung Würzburg ist zwischen Bad Brückenau-Volkers und Bad Brückenau-Wildflecken wegen der Nachtbaustelle bis 6 Uhr gesperrt. Umleitung ist die U54. Die Autobahn 8 Karlsruhe Richtung Stuttgart ist zwischen Karlsbad und Pforzheim West wegen Bergungsarbeiten gesperrt. Die Autobahn 8 München Richtung Salzburg ist zwischen Bergen und Traunstein-Siegsdorf Ost wegen Bauarbeiten gesperrt. Die A37 Hannover Messe Richtung Burgdorf ist zwischen Miesburg und dem Kreuz Hannover-Buchholz gesperrt. Die A44 zwischen Ringgau und Sontra West in beiden Richtungen ist hier wegen eines technischen Defektes gesperrt. Die Umleitung führt über die B27. Dann der Blick auf die Autobahn 46. Hier ist zwischen Wennenem und Freienohl in beiden Richtungen wegen Wartungsarbeiten in den Tunneln bis 5 Uhr gesperrt. Die Autobahn 71 Erfurt Richtung Schweinfurt ist zwischen Oberhof und Suhl-Zellermeles wegen Wartungsarbeiten im Tunnel Hochwald bis 6 Uhr gesperrt. Und schließlich noch die Autobahn 72 Plauen Richtung Zwickau. Hier ist zwischen Zwickau West und Zwickau Ost wegen Bergungsarbeiten gesperrt. Gute Fahrt!
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1: Hanno Bauer ist hier in Magdeburg. Ich grüße schön.

0: Hier ist die ARD Hitnacht. Und Starship haben hier eine ganze City aufgebaut aus Rock'n'Roll. Das ist schön, wenn es denn heute schon auf den Strecken der Bahn so zum Stillstand gekommen ist und dort also von Aufbau gar nichts mehr zu merken war. Und Axel aus Berlin, aus dem Norden Berlins, wie er schreibt, hat mir noch geschrieben, dass er von der bundesweiten Zugstörung bereits um 22.12 Uhr gehört hat. Weil nämlich seine lokale Tageszeitung als erste darüber berichtet hat in Berlin. Und er hat geschrieben, zunächst hieß es in der Mail nur, dass der Berliner S-Bahn-Betrieb komplett und massiv gestört sei. Kurze Zeit später korrigierte man die Meldung dann aber dahingehend, dass alles Stillstände deutschlandweit. Möglicherweise hat ja Wladimir aus Mostrau da mal wieder seine Hände im Spiel gehabt. Ist ja seit langem alles möglich. Ja. Und er schreibt dann auch noch, dass es ja auch schon Ausfälle gab bei der Bahn in Berlin-Buch, wo Leute die 90 Leitungen, die im Gleiskörper ziemlich ungeschützt verlegt sind, zerstört hatten und damit auch die gesamte Kommunikation in norddeutschen DB-Bereiche über eine total lange Zeit. So, und er hat noch weitergeschrieben, im Übrigen, jetzt läuft ja alles wieder an. Und Nachthörer Axel grüßt auf jeden Fall alle, die da heute Nacht auf den Gleisen und in den Bahnhöfen und in den Zügen leiden mussten. Ja, und die da ihr Bestes gegeben haben, um das alles wieder ans Laufen zu bringen. Lieber Axel, Dankeschön für diese Mail. Und zu den Gründen, naja, wollen wir jetzt mal nicht das Schlimmste annehmen. Ja, also das mit dem Sabotageakt aus Moskau, das steht zwar im Raum. Und die Bahn hält sich tatsächlich sehr bedeckt erstmal, was ich bis jetzt verfolgen konnte hier aus den Agenturmeldungen und aus den Meldungen unserer Reporter, dass es ein Software-Update war, bei dem ein Fehler passiert ist, sodass also das Kommunikationsnetz und dadurch die Kommunikation zwischen Führerstand der Loks und den Stellwerken unterbrochen hat. Das ist zumindest plausibel, sage ich jetzt mal. Und alles andere, was da wirklich passiert sein mag, das wird dann garantiert die weitere Auswertung der Vorfälle dieser Nacht ergeben. Denn da bin ich mir ganz sicher, da interessieren sich schon jede Menge Verantwortliche sehr dafür, was genau und exakt da dazu geführt hat. Also ich glaube, wenn dann tatsächlich das irgendwo ein Cyberangriff gewesen sein sollte, dann werden wir es auch erfahren.
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0: Bis dahin aber wahrscheinlich erstmal keine Spekulationen nötig. Jennifer Page crusht jetzt in der ARD-Hitnacht und Axel, liebe Grüße zurück nach Berlin.

0: 24. Juni. Jetzt geht's in Riesenschritten auf Weihnachten zu. Das ist wie beim Sommerbeginn am Wochenende. Ja, kaum sind die Tage am längsten und die Nächte am kürzesten, werden die Tage dann auch schon wieder kürzer und bald ist es nur noch dunkel draußen. Peter in seiner Backstube hat mein Problem natürlich mitbekommen, dass mir Lebkuchenfan im Sommer dann bei 30 Grad schon oft genug die schokoladenüberzogenen Weihnachtsnaschereien wegen der schmelzenden Kuvertüre aus der Hand flutschen und im Swimmingpool landen und dann die Pumpe verstopfen, ja. Und er hat geschrieben, hallo Hanno, das mit den runtergefallenen Lebkuchen, das lässt sich natürlich ganz einfach lösen. Die Hände so dick mit Sonnencreme einreiben, da bleibt dann der Lebkuchen kleben. Grüße an alle Zuhörer und Lebkuchentipps brauchen. Ja, also ich glaube, das war schon erstmal ein sehr guter Tipp. Wobei, ich finde ja, wenn sich dann die Sonnencreme so richtig schön mit dem Lebkuchen vermengt, das ist auch wieder nicht so der besonders gute Geschmack, der mir gefällt. Also ich mag dann schon also tatsächlich lieber die Lebkuchengewürze, als dann irgend so ein Aroma einer Sonnencreme noch dabei.
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0: Überhaupt, alle schokoladenkuvertierten Süßigkeiten im Sommer sind irgendwie so ein bisschen befremdlich für mich. Schokobananen zum Beispiel. Let me be your hero. Plappi ist da auch immer ganz irritiert, wenn die dann schon so schön im Fell kleben, in seinem schwarzen Schimpansen-Plüschfell.

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1: 3.30 Uhr ist es, Zeit für den Verkehrsservice der ARD-Hitnacht. Die A4 ist zwischen Kotersdorf und Niederseifersdorf in beiden Richtungen wegen Wartungsarbeiten gesperrt. Die Autobahn 7 Fulda Richtung Würzburg ist zwischen Bad Brückenau-Volkers und Bad Brückenau-Wildflecken wegen einer Nachtbaustelle bis 6 Uhr gesperrt. Umleitung ist die U54. Die A8 Karlsruhe Richtung Stuttgart ist zwischen Karlsbad und Pforzheim-West wegen Bergungsarbeiten gesperrt. Und die A8 München Richtung Salzburg ist zwischen Bergen und Traunstein-Siegsdorf-Ost wegen Bauarbeiten bis ca. 6 Uhr noch gesperrt. Bitte die Umleitungen benutzen, die U87 und U89. Die A37 Hannover Messe Richtung Burgdorf ist zwischen Miesburg und dem Kreuz Hannover-Buchholz gesperrt. Die Autobahn 44 ist zwischen Ringgau und Sontra West in beiden Richtungen wegen eines technischen Defekts gesperrt. Umleitung ist die B27. Die Autobahn 46 ist zwischen Wennenem und Freienohl in beiden Richtungen wegen Wartungsarbeiten in den Tunneln bis 5 Uhr gesperrt. Die A71 Erfurt Richtung Schweinfurt ist zwischen Oberhof und Suhl-Zellermeles wegen Wartungsarbeiten im Tunnel Hochwald bis 6 Uhr gesperrt. Und die Autobahn 72 Plauen Richtung Zwickau ist zwischen Zwickau West und Zwickau Ost wegen Bergungsarbeiten gesperrt. Ihnen unterwegs eine muntere Fahrt.
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1: Mit Hanno Bauer in Magdeburg. Schön, dass Sie auch noch wach sind. Wir haben jetzt gute Musik von Chipnotic im Angebot. I can't get enough. Genauso wie mit der gesamten Musik der ARD-Hitnacht. Zum Wachbleiben. Für alle. In ganz Deutschland.

0: Ja, manche, die noch unterwegs sind, sehen jetzt wahrscheinlich den Sternenhimmel. Wir haben ja auch wenig Wolken am Himmel und deswegen ist das sogar sehr wahrscheinlich. Vor allem werden die unterwegs sein, die von der Störung bei der Deutschen Bahn und bei anderen Bahnunternehmen in ganz Deutschland betroffen waren und dadurch natürlich auch eine sehr lange Reisezeit hatten. Siegfried Günther hat hier geschrieben: Hallo Hanno, hier bin ich, einer von denen, die gestern Abend um 22 Uhr im Dortmund Hauptbahnhof gestrandet waren und durch den Ausfall vom Zugfunk lief gar nichts mehr in Dortmund. Erst so gegen 1 Uhr ist man langsam wieder losgefahren. Ja, Siegfried, das deckt sich auf jeden Fall mit dem, was wir berichtet haben, ganz genau. Also die ersten Informationen bei uns kamen ja natürlich erstmal über Umwege so kurz vor 23 Uhr hier rein und wir konnten das dann also tatsächlich ja dann um 23 Uhr auch gleich bei Beginn dieser Nachtsendung auch schon durchsagen. Zumindest erstmal, dass es natürlich eine schwierige Zeit ist und der Zugfunk ausgefallen ist und schwierige Zeit vor allem eben für die, die unterwegs sein müssen oder eben noch sind. Und Siegfried hat noch weitergeschrieben: Ich sitze jetzt noch im Zug nach Warburg. Der Zug selbst fährt nach Kassel, Wilhelmshöhe. Und ich möchte erst einmal Danke sagen an die Techniker, dass dieser Schaden behoben worden ist. Hier im Zug sind auch noch Fahrgäste. Ich höre die ARD-Hitnacht. Siegfried, ich bin froh zu hören, dass es weitergeht. Und falls es mit der Reise dann doch zu unerwarteten Folgestops noch kommen sollte, ja, also ehe das alles wieder eingetaktet ist, das schrieb ja die Bahn über Social Media, dass also zumindest bis 6 Uhr, und das sind ja nur noch 2 Stunden, 20 Minuten, ja, also dass zumindest bis 6 Uhr noch zu erwarten ist, dass es also Folgeausfälle gibt, weil eben das auch mit den Anschlüssen nicht überall klappt. Und jetzt sozusagen auch vieles erstmal wieder gerichtet werden muss, was da an Zügen liegen geblieben ist und überall auch neu disponiert werden muss. Also ich hoffe, dass es klappt. Dieses Versprechen mit den Taxi- und Hotelgutscheinen, das hört sich ja auf jeden Fall erst einmal sehr gut an. Ich hoffe, dass es dann in der Realität auch sehr unkompliziert umgesetzt worden ist.
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0: Und ganz liebe Grüße, wo immer Sie jetzt gerade in den Zügen sind und hier diese Sendung gehört haben. Oder noch dabei sind, sie zu hören.

Oh, das ist ja jetzt wirklich mal interessant. Ich habe doch eben eigentlich eine E-Mail vorgelesen, die von Michael aus Norwegen reinkam. Und ich habe mich auch selbst gehört im Kopfhörer und dachte aber, Moment, warum blinkt denn hier eigentlich rechts diese kleine rote Taste? Ja, da stimmt doch irgendwas nicht. Aber Plappi, mein Assistent und rettender Helfer in vielen Situationen und natürlich auch mein Maskottchen hier dieser Sendung, hat auch nichts gesagt. Und ich dachte mir, rede ich jetzt erstmal zu Ende und kümmere mich dann um das blinkende rote Lämpchen und kriege jetzt mit. Das bedeutet, dass das Mikrofon ausgeschaltet ist, ich mich aber auf den Kopfhörer weiterhören kann. Okay, so Plappi, jetzt wissen wir Bescheid, ja? Also dieses rote Knöpfchen da mit meinem Ellbogen wahrscheinlich erwischt, da sollte man lieber nicht rankommen, denn ansonsten hören uns die Zuhörer da draußen gar nicht mehr, sondern hören nur noch diese Musik, die hier im Hintergrund läuft. Ja, das war also die Ursache dafür. Jetzt sage ich aber auch wirklich nichts mehr am besten und wir hören Musik von Lee and Rhymes. How do I live?

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1: Ja, gleich beginnt das letzte Spiel dieser Nacht. Kolumbien gegen die Demokratische Republik Kongo. Anpfiff ist mit den Nachrichten Punkt 4 Uhr unserer Zeit, also in 3 Minuten. Und dann noch das Ergebnis des Spiels Panama-Kroatien, das wenig überraschend geendet ist mit einem 0:1 für Kroatien.

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1: Um 4 Uhr mit Wolfgang Berger. Die Störung im Funksystem der Deutschen Bahn ist behoben. Wie das Unternehmen bestätigte, läuft der Zugverkehr Schritt für Schritt wieder an. Aus Berlin, Po Koing Choing.
2: Am späten Abend waren Züge bundesweit gestoppt worden wegen einer Störung beim digitalen Bahnfunksystem GSMR. Darüber kommunizieren etwa Lokführer, Fahrdienstleiter und Betriebszentralen. Vom Problem betroffen waren auch S-Bahnen, etwa in Berlin, Stuttgart und München, sowie der Güterverkehr und private Bahnunternehmen wie Metronom, das Nahverkehrszüge in Niedersachsen, Bremen und Hamburg betreibt. Wie es genau zu der Störung kam, dazu machte die Deutsche Bahn bisher keine Angaben.
1: In der Debatte über Social-Media-Verbote für Kinder oder Jugendliche legt die zuständige Expertenkommission heute ihren Bericht vor. Bundesfamilienministerin Prien hatte die Expertinnen und Experten im vergangenen Herbst beauftragt, Handlungsempfehlungen zu entwickeln. Offen ist, ob die Kommission ein gesetzliches Mindestalter für die Nutzung von Social-Media-Diensten empfiehlt. Aus Berlin, Nicole Markwald.
3: Auf der Grundlage der Handlungsempfehlungen wird Bundesfamilienministerin Karin Prien, CDU, ein Maßnahmenpaket einschließlich gesetzlicher Regelungen vorlegen. Die SPD hat sich klar für ein Social-Media-Verbot für unter 14-Jährige ausgesprochen. Die Union hingegen will kein pauschales Verbot, sondern je nach App differenzieren. Der Deutsche Ethikrat ist gegen eine pauschale Altersregulierung von sozialen Medien. Ein schlichtes Verbot für Kinder und Jugendliche greife zu kurz.
1: Im Persischen Golf sitzen nach einer Analyse des größten deutschen Versicherungsunternehmens Allianz nach wie vor mehr als 1000 Schiffe fest. Der Wert der blockierten Schiffe und ihrer Ladung beträgt demnach etwa 125 Milliarden Dollar. Eine Auflösung dieses Staus würde auch bei einer Normalisierung der Verhältnisse mehrere Wochen dauern, hieß es weiter. Der Iran hatte am Wochenende angekündigt, die Straße von Hormus erneut zu sperren. Grund sei, dass die vereinbarte Waffenruhe im Südlibanon nicht eingehalten werde. Bei der Fußball-Weltmeisterschaft hat Kroatien gegen Panama gewonnen. Die Kroaten setzten sich mit 1:0 durch. Vorher spielten England und Ghana 0:0 unentschieden. Portugal hat am Abend seinen ersten Sieg eingefahren. Das Team um Superstar Cristiano Ronaldo gewann gegen Außenseiter Usbekistan mit 5:0. Das waren die Nachrichten. Das Wetter in Deutschland. Tagsüber heiter und trocken, im südlichen Berg

0: wegen Wartungsarbeiten gesperrt. Die Autobahn 4 Fulda Richtung Würzburg ist zwischen Bad Brückenau-Volkers und Bad Brückenau-Wildflecken wegen einer Nachtbaustelle bis 6 Uhr gesperrt. Umleitung ist die U54. Zweimal ist die A8 dabei. Karlsruhe Richtung Stuttgart ist wegen Bergungsarbeiten gesperrt zwischen Karlsbad und Pforzheim West und dann München Richtung Salzburg. Hier ist zwischen Bergen und Traunstein-Siegsdorf Ost wegen Bauarbeiten bis ca. 6 Uhr noch gesperrt. Dann die Autobahn 37 Hannover-Messe Richtung Burgdorf. Hier ist zwischen Miesburg und dem Kreuz Hannover-Buchholz gesperrt. Die Autobahn 44 ist zwischen Ringgau und Sontra-West in beiden Richtungen wegen eines technischen Defekts gesperrt. Die A46 ist zwischen Wennenem und Freienohl in beiden Richtungen wegen Wartungsarbeiten in den Tunneln bis 5 Uhr gesperrt. Ebenfalls im Tunnel, und zwar im Tunnel Hochwald, wird gebaut auf der Autobahn 71. Deswegen ist Erfurt Richtung Schweinfurt gesperrt zwischen Oberhof und Sulzelle-Mehles. Und die Autobahn 72 Plauen Richtung Zwickau ist zwischen Zwickau West und Zwickau Ost wegen Bergungsarbeiten gesperrt. So, nach den Informationen von den Straßen jetzt auch noch einmal der Blick auf die Schienen, da ja jetzt viele schon in den frühen Morgen starten müssen und das vielleicht gar nicht mitbekommen haben, dass in ganz Deutschland die Räder stillgestanden hatten. Inzwischen rollen die Züge deutschlandweit ja wieder, aber die Bahn teilt mit, dass es Probleme bis zum Berufsverkehr am Morgen geben könnte. Also DB Regio zum Beispiel hat auf X mitgeteilt, dass es noch dauert, bis sich der Bahnverkehr wieder normalisieren kann, da ja alles umgetaktet werden muss. Und deswegen muss heute bis mindestens 6 Uhr mit hohen Folgeverspätungen und kurzfristigen Fahrtausfällen gerechnet werden. Nur damit Sie das wissen, wenn Sie heute in den Morgen starten und zum Bahnhof kommen, da könnte heute ein bisschen was anders laufen als sonst. Aber Hauptsache läuft's wieder.
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0: Mit Hannover Heuer in Magdeburg. Ich wünsche einen schönen Start in diesen Mittwoch hinein.

So, damit wäre die Kleidungsvorschrift ja schon mal geklärt. Also zumindest der Sonnenhut darf heute Nacht aufbleiben. Aber die Sonne kommt ja auch schon wieder hoch, ist ja klar. Das passt dann auch wieder dazu. Und Lutz hat geschrieben aus dem Landkreis Verden. Guten Morgen, was hast du uns denn von dem Hörer aus Norwegen vorlesen wollen? Vielleicht habe ich es ja verpasst, da ich kurz eingeschlafen bin beim Zeitungsaustragen. Hey Lutz, wer schläft denn beim Zeitungsaustragen ein? Beim Laufen vielleicht sogar noch und eine Zeitung runtergefallen? Nein, er hat geschrieben, denn ich stehe bei einem Kunden auf dem Hof und mache 5 Minuten Pause. Und da bin ich eben ganz kurz eingenickt. Jetzt geht's wieder weiter bis 6 Uhr. Tolle Musik macht ihr, weiter so. Und ja, Lutz, dann erstmal schöne Schicht noch, jetzt die 2 Stunden lang. Und was unser Norweger Michael da geschrieben hat, was vorhin nicht zu hören war, dazu komme ich gleich.

0: Hier ist die ARD-Hitnacht, die Sendung für ganz Deutschland, die aber auch in Norwegen gehört wird. Und ja, worum ging es eigentlich? Am 24. Juni geht's. Wir werden es wieder merken, heute mit Riesenschritten auf Weihnachten zu, ja. Ich sag nur, in 6 Monaten verleiern wir schon wieder die Augen unterm Tannenbaum und fragen uns, wo ist das Jahr geblieben? Also in knapp 2 Monaten gibt's dann auch wieder die Lebkuchen und daran hat uns heute Nacht ein Bäckermeister aus dem Saarland erinnert. So, und nun zu Michael, der seit einiger Zeit die ARD-Hitnacht auch in Norwegen hört. Und Michael hat geschrieben, ich habe schon vor einer Woche den ersten Lebkuchenteig gemacht. Der lagert jetzt bis Mitte November und dann geht's schon los mit der Weihnachtsproduktion. Dieses Jahr das erste Mal mit deutschem Rezept. Ich bin gespannt, wie das hier in Norwegen ankommt. Grüße an alle Hörer und ans Team. Michael, also da bin ich genauso gespannt drauf. Und wo unterscheiden sich eigentlich norwegische Lebkuchen von deutschen? Würde mich auch interessieren. Vielleicht schreiben wir ja nochmal wieder, spätestens dann allerdings im Vorweihnachtsgeschäft, wenn es dann, ich vermute mal, Sie sind Bäcker, in Ihrer Bäckerei dann auch die Köstlichkeiten aus Deutschland zu kaufen gibt. Also, sehr interessant dieser Vorgang. Aha, Lebkuchenrezepte von hier, also jetzt auch in Skandinavien. Das wird interessant. Und wie es kommt, wie es ankommt, das möchte ich sehr gerne hören.
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Falke Freddy zeigt sich verwundert als LKW-Fahrer, ja, und hat geschrieben, liebe Grüße ins Studio, wie kann man jetzt nur an Weihnachten denken? Ich kann nicht erklären, ja, es war ein Bäckermeister aus dem Saarland, der uns gesagt hat, dass es jetzt ja nur noch mit heute, dem 24.06. ein halbes Jahr ist, bis dann das Fest von uns allen gefeiert wird und immerhin dauert es auch nur noch ein paar Wochen, bis dann die ersten Weihnachtsleckereien in den Supermärkten sich wieder stapeln, während draußen wahrscheinlich noch 30 Grad sind. Ja, auf jeden Fall hat Freddy noch weitergeschrieben, Moin Hanno, ich wünsche einen schönen sonnigen Tag. Heute teilen wir ja die Woche und am Freitag geht es bei mir wieder nach Spanien mit dem Truck. Jetzt bin ich gerade auf dem Weg nach Lyon. Trucker Freddy Hawk. Und da grüße ich mal ganz lieb zurück, wünsche eine schöne Fahrt mit den Bocktops in den Autolautsprechern.

Hier, genau diese Fluggeräusche müssen es sein, die Claudi in Stuttgart wachhalten. Ja, sie schreibt nämlich, ich bin unfreundlich wach, weiß nicht, wo sich der Schlaf gerade rumtreibt und finde ihn auch nicht. Vorhin ratterte ein Hubschrauber vorbei. Wie des Öfteren, wir sind ja unweit des Flughafens in Stuttgart und neuerdings denke ich dabei immer an Dani, unsere Rettungsfliegerin, die ja auch zur Radiofamilie gehört und mich gegrüßt hat. Jetzt möchte ich sie auch herzlich grüßen. Auch noch schöne Tage ihr abseits der Flüge mit guter Erholung daheim. Und ich grüße den Roland, mit dem du in der Jubiläumssendung gestern telefoniert hast und der ganz genau wusste, dass es die 2000. ARD-Hitnacht ist. Das hat mich beeindruckt, dass er wie ein Helikopter statistisch über den Nachtsendungen kreist und die Daten erfasst. Gell, wir Stuttgarter sind halt gründlich, kriegen viel mit und hören gut zu. Ja, und sparsam sollt ihr doch auch sein, oder? Sagt man doch sparsam, oder? Ja, genau, sparsam. Ja, und dich grüßen wir auch herzlich, lieber Moderator. Guts Hitlächte noch. Und ich grüße ganz lieb zurück mit Musik von Jennifer Rush, Destiny in der ARD-Hitnacht. Claudia. Dann hoffe ich mal, dass die Suche nach dem Schlaf dann irgendwann erfolgreich ist. Denn langsam wird es ja draußen schon wieder hell. Da findet man den Schlaf dann vielleicht irgendwo unterm Bett versteckt. 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

0: Oh yeah, oh yeah. Es ist 4.30 Uhr und der Morgen ist schon greifbar nah. Zumindest wird's ja draußen hell. Und um 4.30 Uhr natürlich der Blick auf die Straßen im Lande. Hier ist der Verkehrsservice der ARD-Hitnacht. A4. Hier ist zwischen Kodersdorf und Niederseifersdorf in beiden Richtungen wegen Wartungsarbeiten gesperrt. Die A7 Fulda Richtung Würzburg ist zwischen Bad Brückenau-Volkers und Bad Brückenau-Wildflecken gesperrt, noch bis 6 Uhr. A8 Karlsruhe Richtung Stuttgart, hier ist zwischen Karlsbad und Pforzheim-West wegen Bergungsarbeiten gesperrt. Und dann nochmal A8, jetzt allerdings München Richtung Salzburg, hier ist zwischen Bergen und Traunstein-Siegsdorf-Ost wegen Bauarbeiten gesperrt, auch bis 6 Uhr. Die A37 Hannover-Messe Richtung Burgdorf ist zwischen Miesburg und Kreuz Hannover-Buchholz gesperrt. Die A46 ist zwischen Wennenem und Freienohl in beiden Richtungen wegen Wartungsarbeiten in den Tunneln gesperrt. Das Ganze noch eine halbe Stunde. Die A71 Erfurt Richtung Schweinfurt ist zwischen Oberhof und Suhl-Zelle-Mehlis wegen Wartungsarbeiten in den Tunnel gesperrt bis 6 Uhr. Und die A72 Plauen Richtung Zwickau ist zwischen Zwickau-Ost zwischen Zwickau-West und Zwickau-Ost wegen Bergungsarbeiten gesperrt. Ihnen unterwegs eine muntere Fahrt in den Morgen hinein.
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0: Hanno Bauer hier in Magdeburg. Ich grüße schön und Daniel ist schon auf Frühschicht, hat geschrieben, ich wünsche euch allen einen schönen guten Morgen. Grüße aus Minden-Stemmer. Ich arbeite seit 3.30 Uhr und ihr habt mich auf dem Weg begleitet. Danke auch für die Infos zu den Zügen. Ja, schönen Grüß zurück dann natürlich. Und mehr Infos gleich.

0: Ich wünsch dir. Ich sag mal, ein Wunschkonzert war das heute Nacht nicht, was wir erlebt haben. Einen kompletten Stillstand auf den Gleisen in Deutschland. Das hat es so auch noch nicht gegeben. Fest steht, das Kommunikationsnetz, das Stellwerke mit den fahrenden Zügen verbindet, mit Daten versorgt und telefonische Warnungen ermöglicht, war ausgefallen. Kurz vor 23 Uhr war das oder kurz nach 22 Uhr. Und das hatte zur Folge, dass Passagiere überall gestrandet sind, also dass Züge angehalten wurden dort, wo sie waren oder in den nächsten Bahnhof einkehren mussten und dort dann stundenlang standen. Unsere Nachtreporterin Silke Mehring fasst zusammen, was sie erlebt hat.
1: Information zu RJ479 nach Prag über Dresden Hauptbahnhof. Heute circa 170 Minuten später. Wir bitten um Entschuldigung.
2: 170 Minuten Verspätung. Und das ist schon die gute Nachricht. Denn bis kurz nach Mitternacht noch sieht es so aus, als würde in dieser Nacht gar kein Zug mehr fahren. Lange Schlangen vor dem Infoschalter, ratlose Gesichter vor der Anzeigetafel. Ein Grieche ruft aufgebracht, wir in Griechenland sind organisierter als ihr hier in Deutschland. Viele Pläne hat die Funkstörung bei der Deutschen Bahn durcheinandergewirbelt. Karin wartet schon seit anderthalb Stunden auf ihren Zug. Der Blick auf die Tafel ernüchternd.
3: Jetzt steht da 3:06 dran.
2: Und was machen Sie jetzt?
3: Ich werde jetzt zu einer Freundin fahren.
2: Und haben Sie denn hier am Hauptbahnhof was in Erfahrung bringen können? Sind Sie gut informiert worden?
3: Das ist die ganz entscheidende Frage. Die Informationen waren nicht okay, beziehungsweise eigentlich, was heißt nicht okay, die waren nicht vorhanden. Auch in der App existiert der Zug gar nicht mehr. Die DB-App hat den bereits gelöscht.
2: In der Tiefebene parkt ein ICE. Dort können sich Bahnkunden reinsetzen, um sich auszuruhen. Der Zug fährt ja eh nicht. Zwei Leipziger Jungs sind optimistisch, dass sie es noch in der Nacht zurückschaffen.
4: Wir sind vom Ostbahnhof her gefahren mit so einem Scooter, weil ja die S-Bahnen auch ausgefallen sind. Ja, Pech gehabt, aber es gibt Schlimmeres im Leben. Ach, irgendwie kommen wir nach Hause, da müssen wir ein bisschen warten.
2: Auch eine Düsseldorferin hat noch nicht aufgegeben. Sie harrt vor der großen Infotafel aus, die immer wieder neue Zeiten für die Züge auswirft. Doch die Frau lässt sich nicht entmutigen.
5: Wir stehen hier warm und trocken, es ist Gott sei Dank nicht kalt.
2: Viele wollen einfach nur schlafen. Eine Viertelstunde nach Mitternacht rollt plötzlich die erste S-Bahn wieder. Ein paar Minuten später setzt sich der erste ICE in Bewegung. Und Bewegung kommt jetzt auch in die Menschen. Die fangen an, zu verschiedenen Bahnsteigen zu laufen, in der Hoffnung, dass ihr Zug fährt, auch wenn es heißt, dass viele Züge ausfallen.
0: Reporterin Silke Mehring war das mit ihren Beobachtungen und auch wenn überall der Verkehr jetzt wieder läuft, nach Plan läuft noch längst nicht alles. Betroffen sind noch Fern- und Regionalverkehr aller auf den Gleisen rollenden Bahnunternehmen. Denn wenn erstmal alles stand, muss ja auch alles erst wieder in Takt gebracht werden. Das soll zumindest bis 6 Uhr so einigermaßen wieder halbwegs erreicht sein, informiert die Bahn und es ist weiter damit zu rechnen, dass es kurzfristige Zugausfälle gibt. Hier ist die ARD Hitnacht mit den ganz aktuellen Informationen, die gerade reingekommen sind. Und mit Musik natürlich die ganze Nacht. Hier sind London Beat, I've been thinking about you. 4:42 Uhr ist es schon.

Hier ist die ARD-Hitnacht und in wenigen Minuten sogar schon, also in 10 Minuten, da ist es 5 Uhr und damit enden dann auch schon in manchen Bundesländern die Nachtsendungen und die Frühsendungen können beginnen. Sehr schön. Hanno Bauer verabschiedet sich von den Hörern, die dann gleich nicht mehr dabei sind und für alle anderen bin ich dann natürlich noch weiter hier eine Stunde in der ARD-Hitnacht. Jetzt gibt es Musik für uns alle von Ringo Starr. Hey, der freut sich auch schon. You're 16.

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2: Um 5 mit Katja Lettmann. Schönen guten Morgen. Totalausfall bei der Deutschen Bahn. Knapp 2 Stunden standen in der Nacht sämtliche Züge still. Im Fern- und Regionalverkehr und auch bei einigen S-Bahnen ging aufgrund eines Problems mit dem Funkverkehr nichts. Inzwischen ist der Betrieb wieder angelaufen.
3: Am späten Abend waren Züge bundesweit gestoppt worden wegen einer Störung beim digitalen Bahnfunksystem GSMR. Darüber kommunizieren etwa Lokführer, Fahrdienstleiter und Betriebszentralen. Vom Problem betroffen waren auch S-Bahnen, etwa in Berlin, Stuttgart und München, sowie der Güterverkehr und private Bahnunternehmen wie Metronom. Wie es genau zu der Störung kam, dazu machte die Deutsche Bahn bisher keine Angaben. Nach RBB-Informationen gehen Sicherheitsbehörden momentan nicht von Sabotage aus. Vielmehr wird derzeit ein fehlerhaftes Update der Deutschen Bahn als Ursache vermutet. Aus Berlin, Pocoing Choing.
2: In weiten Teilen Europas werden derzeit Rekordtemperaturen gemessen. In Frankreich wurden teils Werte über 40 Grad registriert. Ein Atomkraftwerk musste abgeschaltet werden, weil das Kühlwasser aus den Flüssen zu warm ist. Für Belgien und Großbritannien wurden weitere Temperaturrekorde vorhergesagt. In Italien wurde für mehrere Städte die höchste Hitzealarmstufe ausgelöst. Wegen der übermäßigen Nutzung von Klimaanlagen kam es stellenweise zu Stromausfällen. In Deutschland wird für die nächsten Tage ebenfalls mit neuen Temperaturrekorden gerechnet. In den USA wächst der Widerstand gegen den Irankrieg. Nach dem Repräsentantenhaus hat auch der Senat einer Resolution zugestimmt, die weitere Militäreinsätze ohne Zustimmung des Kongresses blockieren soll. Weitere Iran-Einsätze ohne Mandat des Parlaments soll es also nicht mehr geben. Das Votum ist nicht bindend, wird aber als wichtiges politisches Signal gewertet, weil es auch von Trumps eigenem Lager, den Republikanern, mitgetragen wurde. Die Deutsche Umwelthilfe fordert ein Verbot übergroßer Autos und Pickup-Trucks in den deutschen Innenstädten. Der Trend gehe trotz kleinerer Familien und geringerer Fahrzeugauslastung immer mehr zu größeren Autos, heißt es von der Organisation. Sie verlangt verbindliche Obergrenzen für die Größe von Neuwagen sowie Vorgaben etwa bei Parkgebühren. Ein Beispiel sei Paris. Dort kostet für SUVs das Parken 3-mal mehr als für kleinere Autos.
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2: Kroatien nimmt Kurs auf die K.O.-Runde, England enttäuscht und Ronaldo stellt einen neuen Rekord auf. Michael Küster aus unserem WM-Team fasst die Spiele seit gestern Abend zusammen.
5: Es war ein ganz hartes Stück Arbeit für die Kroaten. Am Ende reichte aber der Treffer des eingewechselten Budimir zum knappen 1:0 über Panama, das damit vorzeitig ausgeschieden ist. In derselben Gruppe ist zuvor England nicht über ein 0:0 Unentschieden gegen Ghana hinausgekommen. Damit fällt die Entscheidung über das Weiterkommen am letzten Spieltag. In Gruppe K hat bereits am Abend Portugal beim 5:0 über Usbekistan seinen ersten Turniersieg eingefahren.

0: Saison. Am Samstagnachmittag dann steigt an den Alpen das Risiko für örtlich kräftige Hitzegewitter. Der Bayern 1 Verkehrsservice A7 Fulda Richtung Würzburg zwischen Bad Brückenau-Volkers und Bad Brückenau-Wildflecken. Sperre wegen Bauarbeiten bis ca. 6 Uhr. Umleitung über die U54. A8 München Richtung Salzburg zwischen Bergen und Traunstein-Sixdorf Ost. Sperre wegen einer Baustelle bis etwa 6 Uhr. Ausweichmöglichkeit über die U87 und die U89. Und die A99 Westumfahrung München Richtung Lindau zwischen Fröttmanning Nord und Ausfahrt Neuherberg steht ein defekter PKW. Bayern 1 wünscht gute und sichere Fahrt.
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1: Guten Morgen. Und hier ist Markus Fahn.
3: Der Mittwochs Markus. Mittwoch, 24. Juni. Ich muss es sagen, in 6 Monaten ist Heiligabend. Vielleicht hilft Ihnen der Gedanke ja, wenn es Ihnen heute zu heiß ist. Wir sind im bayerischen Sommer. Es ist ein WM-Sommer und musikalisch gehen wir in den WM-Sommer 1990, da als wir Weltmeister geworden sind in Italien. Der Song damals, Un'estate Italiano. Und davor gibt's feinsten 80er-Synthie-Pop mit Alphaville.
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0: Onestate Italiana.
1: Schönen guten Morgen. 5.13 Uhr ist es. Es ist der Morgen nach dem Totalausfall bei der Deutschen Bahn. Sie haben es gerade um 5 in den Nachrichten bei Katja Lettmann gehört. Vielleicht waren Sie ja betroffen, weil Sie in einem der Züge saßen oder an irgendeinem Bahnhof gewartet haben. Schicken Sie uns dann gerne Ihre Erfahrungen per Sprachnachricht aufs Studio-Handy. Die Nummer gibt's auf bayern1.de. So, im Gegensatz zur Bahn läuft's beim Fahren heute hoffentlich ohne Pannen. Wir starten gemeinsam rein in diesen Mittwoch mit dem musikalischen Wow-Moment. Moment am frühen Morgen.
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1: Es ist ja so, manche Songs, die werden eher schlechter, wenn sie nochmal gesungen werden. Manche, obwohl sie eh schon richtig gut sind, werden nochmal ein Stückchen besser. Und genau so einen habe ich heute mit dabei in der besonderen Morgennummer. Es geht um diese wunderschöne Ballade von U2. One. War ja Anfang der 90er drauf auf dem Album Achtung Baby. Und ein paar Jahre später, 2005, hat sich dann eine der erfolgreichsten und auch besten R&B-Sängerinnen diesen Song geschnappt, nämlich Mary J. Blige. Und sie hat ihn zusammen mit U2 nochmal neu aufgenommen. Und da klang er dann nochmal ein bisschen anders. Er klang ganz besonders und war in den Charts weiter oben als das Original. U2 und Mary J. Blige mit One.

0: Mit einem Klassiker, ganz entspannt rein in diesem Mittwoch. Die Cutting Crew um 5.22 Uhr hier auf Bayern 1. In Bayerns Schulen passiert gerade das, was Sie daheim wahrscheinlich auch schon machen. Fenster auf und durchlüften, damit bei den Abschlussprüfungen alle einen kühlen Kopf haben, soweit das bei den Temperaturen überhaupt geht. Seit gestern laufen ja die Prüfungen an den Real- und Mittelschulen. An der Wirtschaftsschule ist heute auch die letzte schriftliche Prüfung. Und ja, Schulleiter, Lehrerinnen, Lehrer versuchen wirklich alles, um in den Prüfungsräumen einigermaßen gute Bedingungen zu schaffen. An der staatlichen Realschule in Schweinfurt zum Beispiel, in der Turnhalle, da hat uns Schulleiter Georg Habauer Folgendes verraten.
1: Wir lüften nachts schon. Der Hausmeister kann die Fenster so einstellen, dass die ab 11 Uhr, halb 12 Uhr nachts offen sind. Dann ist er ab 5.30 Uhr anwesend, macht alle Türen nochmal auf, dass es durchzieht. Erreichen wir eben in Anführungszeichen im Vergleich zu draußen relativ angenehme Arbeitstemperaturen in der Halle.
0: Ja, an dieser Stelle herzliche Grüße an die ganzen engagierten Hausmeister und Hausmeisterinnen bei uns in Bayern. Zusätzlich gibt es ja auch viele engagierte Eltern, die alles bereitstellen, damit man eine Prüfung gut übersteht.
1: Wir haben einen tollen Elternbeirat an der Schule und es ist bei uns Usus jedes Jahr, dass der Elternbeirat mit ein bisschen Obst und immer mit auch Wasser für jeden Schüler dasteht, parat steht. Und insofern haben die Schüler zu dem, was sie sich selber mitbringen, auch noch eine Unterstützung vom Elternbeirat.
0: Ich weiß noch, wir haben damals immer Traubenzucker mitbekommen zu den Prüfungen. Also hilft auch und kann nicht schmelzen. Also allen, die kaltes Wasser anbieten, Ventilatoren aufstellen, sich um diejenigen kümmern, die bei der Hitze ja nicht so einfach das alles wegstecken. Vielen herzlichen Dank. Den Prüflingen wünschen wir ganz, ganz viel Glück. Haltet durch. Danach gibt's ein großes Eis. Bei uns gibt's gleich Police und jetzt aber mit Money, Money, Money. 6 vor halb 6 ist es.

0: mit The Police ist es kurz nach 5:30 geworden. Mittwochmorgen, wenn Sie heute mit dem Zug fahren wollen, könnte es Probleme geben. Katja Lettmann in den Bayern 1 Nachrichten. Schönen guten Morgen.
1: Guten Morgen.
0: Denn bei der Bahn hat es heute Nacht einen Totalausfall gegeben.
1: Und deswegen sind dafür etwa 2 Stunden auch gar keine Züge gefahren. Weder im Fern- noch im Regionalverkehr. Auch einige S-Bahnen waren betroffen. Grund war ein Problem mit dem Funkverkehr. Das ist zwar inzwischen gelöst und der Betrieb ist auch wieder angelaufen. Laut Bahn kann es aber noch zu Verspätungen und Ausfällen kommen. Das andere große Thema, die Hitze in Europa. In Frankreich musste jetzt ein Atomkraftwerk abgeschaltet werden, weil das Kühlwasser aus den Flüssen zu warm ist. Für Belgien und Großbritannien wurden weitere Temperaturrekorde vorhergesagt. Und in Italien wurde für mehrere Städte die höchste Hitzealarmstufe ausgelöst. Wie es bei uns weitergeht, das hören Sie gleich bei Markus. Und knapp 5 Monate nach dem tödlichen Angriff auf einen Zugbegleiter in Rheinland-Pfalz beginnt am Vormittag in Zweibrücken der Prozess. Angeklagt ist ein 26 Jahre alter Grieche wegen Mordes. Er soll den Schaffner bei einer Fahrkartenkontrolle mit der Faust so heftig gegen den Kopf geschlagen haben, dass dieser 2 Tage später starb. 5.32 Uhr ist es und hier sind noch die angekündigten Wetteraussichten.
0: Ja, die letzten Tage waren heiß, die nächsten werden noch heißer. 31 bis 37 Grad heute, wieder viel Sonne, später kommen ein paar Quellwolken. In den Alpen und am Bayerischen Wald kann es eventuell mal einen Schauer oder ein Gewitter geben. Und die nächsten Tage dann 32 bis sogar 40 Grad. Der Deutsche Wetterdienst warnt nach wie vor vor starker bis extremer Wärmebelastung. 5.32 Uhr hier noch eine Info von der A8 München Richtung Salzburg. Die ist nämlich gesperrt wegen einer Baustelle. Wahrscheinlich noch bis 6 Uhr im Bereich zwischen Bergen und Traunstein-Siegsdorf Ost. Es gibt eine Ausweichmöglichkeit über die U87 und die U89.
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0: Aufstehen, lüften, Bayern 1 im Ohr. Da gibt's gleich REO Speedwagon. Wenn sie alle Fenster aufmachen und laut aufdrehen, haben die Nachbarn auch was davon. Auch vom Sound von Pulp. Disco 2000 läuft auch gleich. Und davor gibt's Disco-Sound aus den 80ern mit Sam

0: Red Pop zum Aufstehen auf Bayern 1 Disco 2000 von Pulp. Schönen guten Morgen. Es ist kurz nach halb sechs. Es ist Zeit für die Videokonferenz. Es ist Zeit für diese Herren hier.
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0: Ja, und damit ich meine Frage an die Super Bayern stellen kann, an unsere drei aus der Staatskanzlei, muss ich sie mir erstmal hier auf meinen Bildschirm holen, in die Videokonferenz hinein. Da sind sie in den Chatfenstern. Unsere Herren Söder, Aiwanger und Stoiber.
3: Ich schlafe beim Schwitzen und umgekehrt. Also ich schalte immer auf Durchzug, vor allem geistig.
0: Heute ist ja der 24. Juni, liebe Super Bayern, also Johannistag. Da wird die Geburt von Johannes dem Täufer gefeiert. Oft ja mit einem Johannifeuer, so als Symbol für die Sonnenwende. Wie wichtig sind denn für Sie so Bräuche und Traditionen an diesen Gedenktagen?
3: Lieber Herr Morgendings, sehr wichtig. Man muss sich ja merken, an was man sich erinnern soll. Und das von Ihnen angezündete Beispiel muss ja weitergegeben werden. Jeder Geburtstag von Johannes dem Töpfer dreht die Sonne weit um ihre Wendung. Er wendet die Sonne um eine weitere Drehung. Edmund, alte Maultrommel, niemand ist näher dran an den Traditionen als du. Das traditionelle Feuer ist ja bloß ein Aspekt. Der Johannitag hat auch für das Wetter eine große Bedeutung. Und den Anbau.
4: Gut, dass du uns aufklärst, Hupsi. Weißt, wir Städter glauben ja, die Öffnungszeiten vom Supermarkt sind das Wichtigste bei der Landwirtschaft.
3: Jetzt bist du aber ein ganz schiefer Wickler, lieber Lukas. Ich meine, er ganz schief gewickelt. Das würde ja bedeuten, dass am Sonntag nichts wächst, weil da die Supermärkte geschlossen sind. Ja, grundgütiger. Ihr könnt ja sowas von froh sein, dass ihr Milch habt und mein Traditionsbewusstsein. Bleibt es an Johanni warm, wird der Bauer niemals arm. So ist es. Und Johanni wird auch Spargelsilvester genannt, weil da geht die Erntezeit für Spargel zu Ende und für den Rhabarber.
4: Tradition ist natürlich wichtig, aber man muss sie eben auch ins moderne Leben integrieren. Tradition ist CSU. Modern ist, dass sie den Kanzler stellt.
3: Du bist doch schon wieder mit dem Raumschiff Enterprise unterwegs. Tradition ist, dass an Johanni die Glühwürmchen leuchten. Modern ist, dass man sie mit den Mücken kreuzt. Weil dann weiß man in der Nacht, wo man hinschlagen muss. Weil das ja klar ist. Also lieber Herr Morgendings, wenn Sie uns wieder auf dem Monitor vierteln wollen, fangen Sie Ihre Maus und klingeln Sie durch die Kamera. Sie wissen ja, wo unser Bildschirm wohnt.
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0: Steve Perry mit Hot and Cold. Ja, aktuell eher hot. Schönen guten Morgen, 9:09. Gleich ein Song, der läuft hoffentlich morgen oft, wenn Deutschland spielt. Unsere Torhymne Major Tom. Gleich hier auf Bayern 1 an diesem Mittwoch, an dem wir 31 bis 37 Grad kriegen. Und gerade für so heiße Tage wie heute ist das, was wir jetzt haben, perfekt.
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0: Da geht's heute nach Bayreuth zu einer Idee, die richtig gut tut, wenn's draußen so brütend heiß ist. Die Kühlekarte gibt's online von der Stadt. Die zeigt unter anderem sogenannte Refill-Stationen, also Orte, an denen Sie kostenlos Ihre Flasche mit Leitungswasser auffüllen können für zwischendrin und unterwegs.
2: Weil wir trinken nur Wasser und das trinken wir aus der Leitung. Finde ich total klasse.
3: Ist eine super Sache. Ich denke, wenn du in der Stadt unterwegs bist und deine Flasche ist leer, du musst nicht in den nächsten Einkaufsladen gehen.
4: Ich habe auch immer meine Flasche dabei.
5: Ja, ist ein guter Gedanke.
0: Ja, und damit dieser gute Gedanke funktioniert, machen viele Partner vor Ort mit. Cafés, Läden, Einrichtungen, die eben sagen, wir machen unsere Türen bewusst auf für alle, die eine Pause brauchen und eben Wasser. Ganz ähnlich gibt es das auch in Nürnberg, Augsburg oder Würzburg. In Würzburg zum Beispiel hängt an allen Geschäften, die das anbieten, am Eingang ein Symbol mit einem blauen Wassertropfen. In den letzten Monaten ist auch eine kostenlose Online-Plattform entstanden, die sogar europaweit Trinkwasserstationen anzeigt. Watery heißt die und wird komplett ehrenamtlich betreut. Also gutes Engagement für unsere Gesundheit. In Bayreuth übrigens sagt der Landrat Florian Wiedemann auch zu anderen Kommunen im Landkreis, hey, mach doch mit.
6: Unsere Hauptaufgabe ist es, dass wir eine Möglichkeit schaffen für die Menschen, dass sie sehen, wo gibt es denn diese Refill-Stationen, dass wir dafür entsprechend werben. Das ist eine gute Geschichte für die Umwelt und ist auch gleichzeitig Werbung für unser gutes Trinkwasser, was wir in der Region haben.
0: Also kommen Sie gut durch diesen Hitze-Mittwoch, vielleicht ja mit einer Refill-Station in Bayreuth, wo Sie sich heute was holen. Wir holen Peter Schilling ins Radio, Major Tom. 6:07 ist es an diesem Mittwoch.

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3: Gedanken zum Tag. Wenn mir ein Fehler passiert, kann ich mich selbst beschimpfen und mich ärgern. Oder ich kann voller Nachsicht sagen, manchmal geschieht einfach ein Missgeschick. Nachsicht bedeutet nicht, dass ich gar nicht an mir arbeite und alles laufen lasse. Bei aller Disziplin und trotz aller Achtsamkeit wird mir immer wieder etwas widerfahren, was ich so nicht geplant oder gewollt habe. Mir wird ein Teller runterfallen und zerbrechen. Sprichwörter reagieren mit Nachsicht auf solche Missgeschicke. Scherben bringen Glück. Das ist eine Umdeutung, die mir hilft, den Ärger über mich selbst loszulassen und mit Humor auf das Zerbrechen des Tellers zu reagieren. Und wenn mir eine Arbeit nicht gelingt, kann ich mir sagen, es ist noch kein Meister vom Himmel gefallen. Dann habe ich Geduld mit mir und bleibe gelassen. Keiner kann für sich garantieren, dass er nie einen Fehler macht. Die Erfahrung zeigt, wenn ich darauf fixiert bin, keinen Fehler machen zu dürfen, passieren mir erst recht Fehler. Wenn ich nachsichtig auf Fehler anderer reagiere, werde auch ich selber nicht so viele Fehler machen. Und wenn ich bei jedem Fehler des anderen einen Konflikt heraufbeschwöre, mache ich mir selbst und dem anderen nur das Leben schwer. Nachsicht erleichtert mir den Umgang mit mir selbst und mit Mitmenschen. Ich ermögliche mit meiner Nachsicht dann auch dem anderen, seinen Weg mit mehr Zuversicht zu gehen. Das waren Gedanken zum Tag von Anselm Grün.
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4: Um 6 mit Katja Lettmann. Schönen guten Morgen. Etwa 2 Stunden ging in der Nacht nichts mehr bei der Deutschen Bahn. Mittlerweile ist der Zugverkehr wieder angelaufen. Man habe die Lage stabilisieren können, sagte Bahnchefin Paller. Grund für die deutschlandweite Störung war ein Problem im digitalen Bahnfunk. Alle Züge wurden deshalb in den Bahnhöfen angehalten. Silke Mehring schildert die Lage in der Nacht.
5: Lange Schlangen vor dem gläsernen Infoschalter, ratlose Gesichter vor den Anzeigetafeln. Bis kurz nach Mitternacht noch sieht es so aus, als würde in dieser Nacht gar kein Zug mehr fahren. Viele wissen nicht, was sie machen sollen, wo sie hin sollen und auch die Bahnmitarbeiter können ihnen nicht weiterhelfen. Die Durchsagen überlagern sich. Einmal ist zu hören, dass ein Zug mit 200 Minuten Verspätung losfahren wird. Andere Züge kommen gar nicht mehr.
4: Auch heute Morgen, so die Bahn, kann es noch zu Verspätungen und Ausfällen kommen. Rekordtemperaturen in Frankreich von über 40 Grad, Hitzealarmstufe rot in mehreren italienischen Städten. Und auch in Bayern wird es heute wieder heiß, bis zu 37 Grad sind vorhergesagt. Die Hitze macht Schülern und Lehrkräften zu schaffen, aber automatisch hitzefrei gibt es nicht. Maximilian Heim weiß, was gilt.
6: Die Schulleitungen entscheiden selbst, ob und ab wann der Unterricht hitzebedingt früher endet. Entscheidend dafür, wie warm ist es in den Klassenzimmern, kann man in kühlere Räume wechseln oder helfen andere Maßnahmen wie Lüften am Morgen. Bayerns Kultusministerium betont auf BR24-Anfrage, die Schulleitungen hätten bei ihrer Entscheidung die Gesundheit aller Beteiligter im Blick, Kinder und Lehrkräfte.
4: Die Vorschläge der Rentenkommission liegen auf dem Tisch. Die Bundesregierung will sie möglichst 1:1 umsetzen. Denn, so betonte Arbeitsministerin Baas am Abend im ZDF, alles hänge mit allem zusammen. Man dürfe das Gesamtkonstrukt jetzt nicht zerreden. Der Deutsche Gewerkschaftsbund sieht vor allem die geplante Abschaffung der abschlagsfreien Rente mit 63 kritisch. Die Arbeitgeber die Abschaffung der Minijobs. In München soll es einen weiteren großen Ort für Konzerte geben, und zwar nahe des Flughafens. Der Freisinger Stadtrat hat dafür gestern grünes Licht gegeben. Die geplante Arena soll Platz für 20.000 Menschen bieten und ist vor allem für Auftritte bekannter Künstler gedacht. Zudem ist die Arena Teil des Münchner Bewerbungskonzepts für Olympische Sommerspiele. Unklar ist noch, wann Baubeginn sein wird. Die ersten Konzerte sind aber für 2029 geplant.
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4: Cristiano Ronaldo hat einen neuen Rekord aufgestellt. Mit seinen 2 Treffern gestern gegen Usbekistan ist er der erste Spieler, der bei 6 Weltmeisterschaften getroffen hat. Das Spiel endete 5:0. Außerdem schlug Kroatien Panama mit 1:0. England kam gegen Ghana nicht über ein 0:0 hinaus. Und Kolumbien besiegte die Demokratische Republik Kongo mit 1:0. Es ist 6:03.
7: So, und bevor Hanna mit dem Wetter startet, schalte ich provisorisch schon mal den Ventilator an. So, jetzt sind wir bereit für die Hitze. Hanna Hoffmann.
8: Sehr angenehm. Guten Morgen. Ja, ich hoffe, Sie konnten einigermaßen gut schlafen. Aktuelle Temperaturen zwischen 15 und 22 Grad. Heute wird es ja noch heißer als gestern. 31 Grad in einigen Alpentälern und im Bayerischen Wald, bis zu 37 Grad im Landkreis Aschaffenburg. Und dazu scheint die Sonne. Gewitter sind heute eher unwahrscheinlich, wenn dann Richtung Alpen und Bayerischer Wald. Und die Hitze geht ja noch einige Tage weiter mit Temperaturen weit über 30 Grad. Am Untermain erwarten wir am Freitag und Samstag 40 Grad. Und es bleibt sonnig. Erst am Samstag sind dann wieder Gewitter möglich.
7: Und damit sind wir bei Ines Schneider im Bayern 1 Verkehrsservice.
9: Schönen guten Morgen.

0: mit gutem, leckerem Essen. Mhm. Das ist ja nie verkehrt, deswegen schauen wir da gleich drauf. Nach zwei Hits und die kommen von den New Kids on the Block aus den 90ern Tonight. Und davor gibt's Maggie Reilly und My Goldfield.
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0: Die New Kids on the Block. 6.11 Uhr wird's mit Tonight hier auf Bayern 1 am Mittwochmorgen. Es ist ja, ich meine, das wissen wir alle schon, sensationell, wie gut man bei uns in Bayern essen kann. Ne? In den Wirtshäusern, in den Biergärten, den Bierkellern, den Restaurants. Ein paar der allerbesten sind jetzt am Abend wieder ausgezeichnet worden vom Restaurantratgeber Michelin, ne? Also die mit den Michelin-Sternen. Und das wird heute früh recht viel gegoogelt bei uns im Land. Wir checken ja jeden Morgen, was suchen die Menschen so in den Suchmaschinen und quatschen dann kurz drüber, damit sie mitreden können. Wir haben bei uns in Bayern jetzt insgesamt 77 Sterne-Restaurants. Natürlich nicht billig da, ne? Aber manchmal bekommt man ja zum Geburtstag oder zum Firmenjubiläum so ein schönes Gemeinschaftsgeschenk, einen Gutschein. Also neu dabei zum Beispiel das Kolbo in Klingenberg, Unterfranken, der Staderer in Eichstätt in Oberbayern. Direkt 2 Sterne hat The Cloud bei Käfer in der Münchner BMW-Welt bekommen. Und wir freuen uns sehr, dass unser Bayern 1 Sterne-Koch Alexander Herrmann seine Sterne behalten darf, ist also bestätigt worden, hat er zusammen mit Tobias Betz das Aura in Würzburg in Oberfranken. Und das Schöne bei Alexander ist ja, dass er eben neben der Sterneküche auch für uns Normalos, für Kochdeppen wie mich hier im Radio coole Tricks und Rezepte parat hat, immer samstags um 10:30. Letzten Samstag hat er mal wieder alle überrascht, allen voran meine Kollegin Melita Wahlam.
1: Ja, mit einem Leberkäse-Schaschlik.
2: Ja, wer kommt denn bitte bei Schaschlik auf Leberkäse?
1: Ja,
2: also, entschuldige mal.
1: Ja, entschuldige, Schaschlik ist ja rauf und runter, alles drum und dran. Und das ist ja genau, deine Reaktion zeigt ja genau, um was es geht. Raus aus der Komfortzone, mal was Neues wagen in alten Kleidern. Leberkäse-Schaschlik.
2: Okay.
0: So ist er, der Alexander Herrmann. Wenn Sie das mal ausprobieren möchten, das Leberkäse-Schaschlik-Rezept und natürlich viele andere Ideen für ihn, von ihm auch für den Sommer, von unserem Sternekoch Alexander Herrmann. Alle Rezepte auf bayern1.de. Gleich Lana Del Rey mit der Summertime Sadness. Und vorher gibt's Rock aus den 80ern. Aufstehen mit Loverboy um 6.13 Uhr.

0: Die Summertime Sadness von Lana Del Rey in dieser Sommersonnen-Hitzewoche bei uns im Freistaat, 6.20 Uhr. Na, die einen freuen sich ja über die Sonne und den Sommer, andere ächzen unter der Hitze. Ich weiß es nicht, zu welcher Gruppe Sie gehören. Wir haben uns gedacht, also ändern können wir ja nichts an den extremen Temperaturen. Ne, knapp 40 Grad, die wir bis Freitag noch in einigen Teilen Bayerns erwarten. 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

0: Die Free Electric Band und jetzt eine hammerharte Gefahreninfo im Bayern 1 Verkehrsservice bei Ines Schneider.
1: Schönen guten Morgen und Vorsicht bitte in München und zwar auf dem mittleren Ring zwischen Passauer Straße und Heckenstaller Tunnel. Da liegt ein großer Hammer auf der Bundesstraße. Kommen Sie gut und sicher an.
0: 6.25 Uhr ist es.

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10: 6.30 Uhr ist es. Der nächste Hitzetag bei uns steht bevor in Bayern, heute mit bis zu 37 Grad. Und diese Hitzewelle ist auch eines der Top-Themen jetzt bei Katja in den Nachrichten.
11: Heute und morgen werden die bislang höchsten UV-Werte des Jahres erwartet, vor allem im Süden des Landes. Das Bundesamt für Strahlenschutz ruft deshalb zum besonderen Schutz von Kindern auf, um Folgeschäden zu vermeiden. Aufgrund der Hitze wird vielerorts bereits zum Wassersparen aufgerufen und auch in anderen Teilen Europas ist es sehr heiß, etwa in Frankreich, Italien und Spanien. Die Deutsche Umwelthilfe fordert ein Verbot übergroßer Autos und Pickup-Trucks in deutschen Innenstädten. Der Trend gehe immer mehr zu größeren Autos, heißt es von der Organisation. Sie verlangt verbindliche Obergrenzen für die Größe von Neuwagen sowie Vorgaben, etwa bei Parkgebühren. Ein Beispiel sei Paris. Dort kostet für SUVs das Parken dreimal mehr als für kleinere Autos. Und bei der Bahn hat es in der Nacht einen knapp zweistündigen Totalausfall gegeben. Keine Fern- oder Regionalzüge sind gefahren. In manchen Städten blieben auch die S-Bahnen stehen. Inzwischen läuft der Betrieb wieder. Es kann heute Morgen aber noch zu Verspätungen und Ausfallen kommen, heißt es. Was der Grund für das ganze Durcheinander war, das hören Sie gleich hier bei Markus Fahn. Und jetzt weitere Nachrichten aus unseren Regionalstudios in ganz Bayern. Es ist 6.32 Uhr.
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12: Mit Anna Parschon. Grünes Licht vom Freisinger Stadtrat für den Bau einer Konzertarena am Münchner Flughafen. Die Arena soll Platz für rund 20.000 Menschen bieten.
13: Die geplante Munich Arena am Münchner Flughafen wird laut dem privaten Investor der SW Munich Real Estate in Zusammenarbeit mit dem Konzertveranstalter Live Nation entstehen. Dieser organisierte unter anderem 2024 die Megakonzerte der Sängerin Adele an der Messe Riem. Dementsprechend soll die Munich Arena am Münchner Flughafen laut Investor vor allem für Konzerte bekannter Künstler ausgelegt sein. Die Multifunktionsarena ist zudem Teil des Münchner Bewerbungskonzepts für Olympische Sommerspiele. Dort sollen, so die Idee, die Schwimmwettbewerbe abgehalten werden. Gebaut werden soll die Arena direkt neben dem Flughafenzubringer der A92 und damit auch ganz in der Nähe der S-Bahn-Haltestelle Besucherpark. Unklar ist noch, wann Baubeginn sein wird. Die ersten Konzerte sind aber laut Investor bereits 2029 geplant. Moritz Steinbacher, Bayern 1 in München.
12: Auf der B2 bei Fürstenfeldbruck sind gestern um diese Zeit zwei Autos frontal zusammengestoßen. Ein 31-Jähriger aus Fürstenfeldbruck war bei Ludwigshöhe auf die Gegenfahrbahn abgekommen. Beide Fahrer wurden leicht verletzt. Die B2 musste für etwa 3 Stunden komplett gesperrt werden. Gegen den 31-Jährigen wird nun ermittelt. Auf einer Wiese bei Vaterstetten hat ein Anwohner einen geöffneten leeren Tresor entdeckt. Laut Polizei war der Tresor gewaltsam geöffnet worden. In der Nähe des Fundorts entdeckten die Ermittler auch einen Schiebebügelwagen, der möglicherweise zum Transport genutzt wurde. Die Polizei bittet um Hinweise. Und jetzt kompakt und zuverlässig das Wetter in Oberbayern. Aktuell ist es noch relativ angenehm. In Traunstein 18 Grad, in Ingolstadt sind es 19. Später wird es wieder richtig heiß. 30 bis 34 Grad bekommen wir. Dazu meist sonnig. In den Alpen sind später vereinzelt aber Gewitter und Schauer auch möglich. Morgen und übermorgen weiterhin sonnig, sommerlich und heiß.
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10: Und für alle unterwegs der Bayern 1 Verkehrsservice mit Ines Schneider.
14: Schönen guten Morgen und da ist noch alles ruhig. Wir haben keine größeren Störungen auf den Fernstraßen in Bayern. Ich wünsche Ihnen eine gute und sichere Fahrt.
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10: In diesen Tagen sind viele morgens ja echt müder als sonst, weil man so schlecht schläft bei der Hitze. Also brauchen wir ordentlich Aufstehpower. Und die liefern wir gleich mit Paranoid von Black Sabbath. Außerdem Mike and the Mechanics, 90er Rock mit Word of Mouth. Und davor gibt's Sommersound von Karl Schöckler.
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0: Mike and the Mechanics. Schönen guten Morgen mit Bayern 1. Es ist 18 vor 7. Der Zugverkehr in ganz Deutschland ist eingestellt. Also das ist eine Info, die gibt es auch nicht so oft. Aber gestern Abend kam sie, die Einmeldung, so kurz vor 23 Uhr. Züge mussten in Bahnhöfen stehen bleiben, andere auf freier Strecke. Es ging nichts mehr. Fahrgäste wussten natürlich erstmal gar nicht, wie sie überhaupt weiterkommen, wie sie nach Hause kommen. Der Grund war eine Störung im Bahnfunk. GSMR heißt das, so ein digitales Mobilfunksystem, das von der Bahn genutzt wird zur internen Kommunikation, also zwischen Lokführern, Fahrdienstleiter, Betriebszentralen und so weiter. Kurze Nachfrage dazu bei Po Koing Choing, das ist unser Reporter im Hauptstadtstudio in Berlin. Wieso hat die Bahn dann gesagt, wir stoppen alle Züge komplett?
1: GSMR wird ja nicht nur im Fern- und Regionalverkehr der Deutschen Bahn genutzt, sondern auch bei der S-Bahn, etwa in Stuttgart, Berlin und München und auch von privaten Firmen wie Metronom und im Güterverkehr. Alles stand still, weil ohne Bahnfunk kein sicherer Betrieb möglich ist.
0: Zwei Stunden später, war dann kurz vor eins, war diese Störung behoben? Ist mittlerweile bekannt, was dazu geführt hat?
1: Die Bahn hält sich da knapp und hat nur mitgeteilt, dass die Ursache identifiziert sei und mehr erst einmal nicht. Sicherheitsbehörden gehen nach RBB-Informationen nicht von einer Sabotage aus. Vielmehr wird vermutet, dass ein fehlerhaftes Update der Deutschen Bahn zu der großen Störung geführt hat.
0: Ein fehlerhaftes Update. Gut, kennen wir auch, ne? Man klickt auf Aktualisieren und bereut danach alles. Also wir haben es gehört, laut Bahn funktionieren die Systeme wieder. Es kann aber noch zu Verspätungen kommen. Aber das kennen wir ja leider auch. So braucht man als Fahrgast oft viel Geduld. Die Mitarbeiterinnen und Mitarbeiter der Bahn brauchen gute Nerven, weil die bekommen ja dann vor Ort den Frust der Leute ab, obwohl sie nichts dafür können. Also hoffen wir, dass bald wieder alles komplett reibungslos läuft. Das waren die wichtigsten Infos zum bundesweiten Bahnausfall gestern Abend.
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0: Backstreet Boys, It's a Sin hier auf Bayern 1. Weiß ich noch, habe ich damals auf Kassette aufgenommen in den Schlagern der Woche. Einer der ersten Songs, den ich dann auf Kassette hatte. 6.52 Uhr ist es.
1: Du, sag mal, Markus.
0: Oh, der Lieblingsmitbewohner daheim meldet sich vom Frühstückstisch. Ja, Ben?
1: Weißt du, wen ich jetzt endlich im Panini-Album hab?
0: Er ist auch im Sammelfieber. Wen?
1: Den Musiala.
0: Okay, cool.
1: Jetzt fehlt mir bei den Deutschen nur noch der Havertz.
0: Ja.
1: Aber ich glaube, den tausche ich heute auf dem Schulhof gegen Messi.
0: Okay.
1: Weil den habe ich doppelt.
0: Okay. Ich habe übrigens auch wen doppelt jetzt.
1: Hä? Im Panini-Album?
0: Nee.
1: Du hast doch gar keins.
0: Nee, ich habe ein Star-Doppel in einem Hit.
1: Aha, okay.
0: Hörst du jetzt.
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0: Es ist ja so, manche Songs, die werden eher schlechter, wenn sie nochmal gesungen werden, aber manche, die werden, obwohl sie eh schon richtig gut sind, nochmal ein Stückchen anders und besser. Und genau so einen habe ich heute in der besonderen Morgennummer dabei. Es geht um diese wunderschöne Ballade von U2. One. War ja Anfang der 90er auf dem Album Achtung Baby. Und ein paar Jahre später, 2005, hat sich dann eine der erfolgreichsten und besten R&B-Sängerinnen diesen Song geschnappt, nämlich Mary J. Blige, und hat ihn zusammen mit U2 nochmal aufgenommen. Und da klang er dann so und war in den Charts weiter oben als das Original. U2 und Mary J. Blige auf Bayern 1.

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12: Um 7 mit Katja Lettmann. Schönen guten Morgen. Eine deutschlandweite Funkstörung hat bei der Bahn am späten Abend den Zugbetrieb lahmgelegt. Für rund 2 Stunden ging nichts mehr, auch in Bayern. Inzwischen rollen die Züge wieder. Es kann aber weiter noch zu ein paar Beeinträchtigungen kommen. Lena Deutsch fasst zusammen.
13: Ursache des bundesweiten Stillstands war eine Störung des digitalen Bahnfunks. Rund eine halbe Stunde nach Mitternacht fuhren dann die ersten Züge wieder. Danach lief der Verkehr am frühen Morgen nach Angaben der Deutschen Bahn Schritt für Schritt weiter an. Teils könnten die Probleme aber bis zum Berufsverkehr am Morgen anhalten. Durch den Ausfall saßen vielerorts Fahrgäste fest. Nach Angaben der Bahn wurden Taxi- und Hotelgutscheine ausgegeben. In Frankfurt am Main etwa berichteten Reisende allerdings, dass in der gesamten Stadt kaum noch Hotelzimmer verfügbar gewesen seien.
12: Frankreich, Spanien oder auch Italien, in vielen Ländern Europas macht die Hitze den Menschen zu schaffen. Auch bei uns in Bayern klettern die Temperaturen bis zum Wochenende weiter nach oben. Am Untermain werden es 40 Grad. Susan Faltenstein mit einem Überblick.
14: Für Regensburg werden am Samstag 39 Grad vorhergesagt. Für München und Straubing bis zu 37 Grad. Tückisch sei dabei nicht nur die direkt spürbare UV-Strahlung, hieß es vom Bundesamt für Strahlenschutz. Die Behörde erwartet die bislang höchsten Werte des Jahres, was die Sonnenbrandgefahr angeht. Die Trinkwasserversorger in Bayern rufen die Menschen auf, sparsam mit Wasser umzugehen. Sie bitten, statt zu baden, kurz zu duschen, den Garten mit Regenwasser zu gießen und Swimmingpools nur in Ausnahmefällen zu befüllen.
12: Nach der Rentenkommission legt heute die nächste Expertenrunde ihre Empfehlungen vor. Diesmal geht es um den Kinder- und Jugendschutz in der digitalen Welt. Das Gremium hat Empfehlungen etwa zum Umgang mit Medien, der Handynutzung an Schulen und Risiken im Internet ausgearbeitet. Nun sollen die nächsten Schritte erörtert werden. Ob die Kommission auch ein Social-Media-Verbot empfiehlt, ist noch offen. Knapp 5 Monate nach dem tödlichen Angriff auf einen Zugbegleiter in Rheinland-Pfalz beginnt am Vormittag in Zweibrücken der Prozess. Angeklagt ist ein 26 Jahre alter Grieche wegen Mordes. Er soll den Schaffner bei einer Fahrkartenkontrolle mit der Faust so heftig gegen den Kopf geschlagen haben, dass dieser 2 Tage später starb.
15: Die FIFA-Fußball-WM 2026.
12: Kolumbien hat sich durch einen knappen 1:0-Sieg gegen die Demokratische Republik Kongo vorzeitig für die K.O.-Runde qualifiziert. Kroatien schlug Panama ebenfalls mit 1:0. Vorher spielten England und Ghana 0:0 und Portugal hat am Abend seinen ersten Sieg eingefahren mit einem 5:0 gegen Usbekistan. Und noch eine Meldung vom Basketball. Der 20-jährige Hannes Steinbach aus Moos bei Würzburg spielt in der kommenden Saison in der amerikanischen Profiliga NBA. Steinbach wurde im sogenannten Draft von den Charlotte Hornets gezogen. Der Draft ist das alljährliche Auswahlverfahren, bei dem die Teams neue Nachwuchsspieler unter Vertrag nehmen können. Es ist 7.03 Uhr.
16: Und ich sag mal so, für Unterfranken in der NBA lief es ja teilweise nicht so schlecht mit herzlichen Grüßen an Dirk Nowitzki. Damit sind wir bei Hanna Hoffmann und dem Wetter.
17: Schönen guten Morgen. Der frühe Vogel hat absolut recht. Angenehme Morgenstunden, bevor es sich wieder aufheizt. Die Luft wird heute ein bisschen trockener. Es sollte nicht ganz so schwül werden. Gewitter bleiben heute die Ausnahme, wenn dann an den Alpen und im Bayerischen Wald vielleicht. Wenn sich eins entwickelt, dann kann es aber auch kräftiger ausfallen. Ja, es wird noch heißer als gestern mit maximal 31 Grad in einigen Tälern der Alpen und des Bayerischen Waldes. Bis zu 37 Grad werden es heute im Landkreis Aschaffenburg. Und diese extreme Hitze bleibt uns noch bis mindestens Sonntag. Morgen und am Freitag scheint die Sonne. Die nächsten Gewitter sind dann ab Samstag möglich.
16: Hier ist die minutengenaue Stauzeitmessung, der Verkehrsservice mit Ines Schneider.
18: Schönen guten Morgen. 20 Minuten dauert es länger auf der A9 Nürnberg Richtung München. Dort 6 Kilometer Stau und stockenden Verkehr zwischen Garching Süd und Schwabing. Und die A94 Passau Richtung München, auch da geht es langsam voran. Und zwar zwischen Paarstetten und Paarsdorf. Eine Viertelstunde müssen Sie mehr einplanen. Das war's, kommen Sie gut und sicher an.
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16: Mit der Mittwochsausgabe an diesem 24. Juni. Und ich muss es sagen.
17: Nein,
16: muss es an dieser
17: nicht.
16: Stelle kurz erwähnen.
17: Nein.
16: In 6 Monaten ist Heiligabend.
17: Danke.
16: Vielleicht kühlt der Gedanke.

0: Mit Belinda Carlisle ist es 7.12 Uhr geworden. Heaven is a place on earth hier auf Bayern 1. Vielleicht kennen Sie es, beim Tennisclub fehlt Geld für neue Trainingsbälle. Die Leichtathleten bräuchten dringend eine neue Hochsprungmatte, die Handballer neue Trikots. Wie schön, dass es uns vom BR gibt und 70 mal 1000 Euro für die Vereine in Bayern.
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0: Und das machen wir schon seit ein paar Wochen. Jetzt hier im Juni schauen während der Fußball-WM eben auf die kleinen Sportvereine im Freistaat, die Großes leisten für Gesundheit, für Gesellschaft. Und als Dankeschön gibt's eben was für die Vereinskasse. Auch der SV Neufraunhofen in Niederbayern hat sich dafür unter bayern1.de angemeldet. Tobias Schratzenstaller ist der Vorstand dort. Guten Morgen.
3: Guten Morgen, Markus.
0: Ihr habt's auf der Anmeldung für Sportverein über bayern1.de geschrieben. Wir sind das gallische Dorf der Bezirksliga. Was macht euch denn so gallisch?
3: Naja, wahrscheinlich die Größe. Also Neufraunhofen ist wirklich der Dorfverein und wir haben hier durchaus Gegner, die deutlich größer und städtischer geprägt sind. Also einmal die Größe und wahrscheinlich auch die Budgets, mit denen die Vereine wirtschaften.
0: Also das heißt, ihr habt eigentlich kein Geld, weil ihr so klein seid und es läuft alles über ehrenamtliche Arbeit?
3: Genau so ist es, ja.
0: Wie hält man dann Spieler und Mitglieder bei der Stange?
3: Ja, durch möglichst viele gesellschaftliche Aktivitäten und durch möglichst viele Events, die halt die Gemeinschaft und die Geselligkeit fördern. Das ist so unser Ziel eigentlich, ja. Und klappt aktuell ganz gut.
0: Jetzt ist es ja so, dass wir vom Bayerischen Rundfunk bei dieser Aktion Sport vereint nicht nur Danke sagen wollen und die kleinen Vereine mal in den Mittelpunkt stellen, sondern wir verlosen ja auch 70 mal 1000 Euro für die Vereine, die sich angemeldet haben, so wie ihr ja auch. Was würdet ihr denn mit dem Geld machen?
3: Also grundsätzlich wäre mir noch wichtig, für alle ehrenamtlichen Tätigkeiten, allen Vereinen nochmal eine Lanze zu brechen, weil auf alle Fälle ist es so, dass die Aufwandgeschichten und auch die Bürokratie und die Kosten in allen ehrenamtlichen Bereichen meines Erachtens immer größer werden. Also man findet immer schwieriger irgendwie Personen, die da auch bereit sind, Freizeit zu opfern. Und deswegen war auch unser Antrieb jetzt auf alle Fälle, das den ehrenamtlichen Tätigkeiten wieder zur Verfügung zu stellen und einfach einen schönen Ehrenamtsabend zu verbringen. Cool. Dankeschön für alle, um das einfach mal wertzuschätzen. Das war so der Ansatz, genau.
0: Also ich glaube, alle Ehrenamtlichen in Bayern freuen sich über diese Worte und die Ehrenamtlichen bei euch im Verein freuen sich über 1000 Euro. Das Los ist nämlich auf euch gefallen.
3: Sehr gut, vielen Dank, das freut uns sehr.
0: Viel Spaß bei dem Abend und Grüße an alle.
3: Mach mal, gell? Danke.
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0: Also von denen werden heute einige gegessen. Ice in the Sunshine, 7.22 Uhr. Bayern 1 haben über 30 Grad in ganz Bayern Mittwoch. Wann gibt's denn eigentlich hitzefrei? So wie wir es früher hatten. Möchte Regina aus Fürstenzell im Kreis Passau wissen, passend zu dem Wetter gerade, hat uns eine Nachricht aufs Studio-Handy geschickt. Da finden Sie die Nummer auf bayern1.de. Ich meine, es soll ja auch die restliche Woche sehr, sehr heiß bleiben. Freitag stellenweise bis zu 40 Grad. Also haben wir mal nachgefragt beim Bayerischen Kultusministerium. Der Sprecher dort, Daniel Otto, sagt, also grundsätzlich gibt es schon noch hitzefrei, aber das wird nicht vom Ministerium geregelt.
1: Eine gesetzliche Vorgabe zum Thema hitzefrei gibt es so nicht. Weil sich jedes Schulgebäude bei Sommerhitze anders aufheizt, liegt die Entscheidung in der Verantwortung bei den Schulleitungen.
0: Ja, die können statt hitzefrei auch den Unterricht zum Beispiel von einem besonders heißen Klassenzimmer verlegen in klimatisierte Räume oder nach draußen in den Schatten, wobei es da ja ehrlicherweise auch nicht viel besser ist. In Unterfranken haben einige Schulen reagiert, zum Beispiel fällt am Würzburger Würzberg-Gymnasium auch heute die 6. Stunde und der Nachmittagsunterricht aus, also eine Art hitzefrei. Und für die, die Abschlussprüfungen schreiben im Moment, und das sind ja einige, ist heute Nacht kräftig durchgelüftet worden, wird uns von vielen Schulen gemeldet. Wir drücken auf alle Fälle ganz, ganz feste die Daumen. Ihr kennt ja vielleicht die alte Regel, hohe Temperaturen, hohe Punktzahl. Also zumindest wünschen wir euch die für die Abschlussprüfungen an diesem Mittwoch und in den nächsten Tagen. 7.23 Uhr ist es.
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5: Und damit ist es 7:30. Wenn Sie heute früh mit dem Zug fahren möchten, könnte es sein, dass Sie Pech haben. Katja Lettmann in den Nachrichten. Das sind dann noch die Auswirkungen eines knapp zweistündigen Totalausfalls bei der Bahn.
6: Heute Nacht blieben nämlich zwischen 23 und ungefähr 1 Uhr alle Züge stehen, sowohl im Fern- als auch im Regionalverkehr. Auch einige S-Bahnen waren betroffen. Grund war ein Problem mit dem Funkverkehr. Das ist zwar inzwischen gelöst und der Betrieb ist auch wieder angelaufen. Laut Bahn kann es aber noch zu Verspätungen und einzelnen Ausfällen kommen. Ein anderes großes Thema heute, die Hitze. In Frankreich musste ein Atomkraftwerk abgeschaltet werden, weil das Kühlwasser aus den Flüssen zu warm ist. In Italien wurde für mehrere Städte die höchste Hitzealarmstufe ausgelöst. In Deutschland werden in den nächsten Tagen mancherorts die 40 Grad erreicht oder auch überschritten. Das Bundesamt für Strahlenschutz warnt vor einer hohen UV-Strahlung. Und die Stadt Halle hat den Betreiber eines Strandbades aufgefordert, seine umstrittene Einlassregel zurückzunehmen. Die besagt, dass wer nicht genug Deutsch spricht, nicht rein darf. Der Betreiber begründet das damit, dass jeder Gast die Baderegeln verstehen müsse. Und jetzt weitere Nachrichten aus unseren Regionalstudios in ganz Bayern. Es ist 7.31 Uhr.
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8: Mit Anna Parschan. Passend zum sonnigen Wetter trifft sich aktuell die Solarbranche in München auf der Fachmesse Intersolar. Dort werden neue Technologien und Trends vorgestellt. Die Stimmung in der Branche ist gut, jedoch nicht in allen Segmenten. Jonas Breitner berichtet.
9: Im Bereich kleiner Photovoltaikanlagen ist die Lage angespannt, denn die staatliche Förderung von kleinen Anlagen unter 25 Kilowatt Leistung soll ab nächstem Jahr gestrichen werden, so zumindest der Plan des Wirtschaftsministeriums. Der Grund? Kleine Solaranlagen seien deutlich teurer als große. Außerdem, so das Ministerium, rechne sich die Installation mittlerweile auch ganz ohne Förderung. Das sei der falsche Ansatz, sagt Carsten Körnig, Vizepräsident vom Bundesverband Solarwirtschaft.
10: Bei einer Streichung der Förderung würde die Nachfrage deutlich einbrechen, mit entsprechenden negativen Auswirkungen für die Energiewende, aber auch für die vielen 10.000 Jobs, die wir in unserer Branche haben.
9: Der Branchenverband fordert verlässliche Rahmenbedingungen. Grundsätzlich solle man an der Förderung festhalten. Die Reform des Gesetzes ist für diesen Herbst geplant.
8: In Bad Kohlgrub ist am Montag ein Mann von seinem eigenen Traktor überrollt und eingeklemmt worden. Laut Polizei stieg der Landwirt auf einer Weide bei laufendem Motor von seinem Traktor ab und bemerkte nicht, dass das Fahrzeug ins Rollen kam. Die Ehefrau des Mannes und eine Nachbarin befreiten den Verletzten, bevor Rettungskräfte eintrafen. Der Landwirt kam in die Unfallklinik nach Murnau. Die Polizei warnt vor betrügerischen Anrufen im Landkreis Berchtesgadener Land und Umgebung. Trickbetrüger versuchen mit frei erfundenen Schockgeschichten Geld und Wertgegenstände von älteren Menschen zu erbeuten. Vorgetäuscht werden vor allem Unfälle von Verwandten. Die Empfehlung der Polizei: keine Auskunft am Telefon geben, auflegen und die 110 informieren. Und jetzt kompakt und zuverlässig das Wetter in Oberbayern. Heute wird's wieder meist sonnig und heiß, 30 bis 34 Grad heute. Morgen und am Freitag bleibt es so, bis zu 37 Grad sind in den nächsten Tagen dann drin.
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5: Mit der minutengenauen Stauzeitmeldung geht's weiter. Hier ist der Verkehrsservice mit Ines Schneider.
11: Schönen guten Morgen. Und mit der A9 Nürnberg Richtung München 7 Kilometer Stau und stockender Verkehr zwischen Garching Süd und Schwabing. 25 Minuten dauert's länger. 20 Minuten sind's auf der A94 Passau Richtung München zwischen Paarstetten und Paarsdorf und nochmal 25 auf der A99 der Westumfahrung München in Richtung Lindau. 7 Kilometer Stau und stockender Verkehr zwischen dem Dreieck Allach und dem Dreieck München Südwest. Kommen Sie gut und sicher an.
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5: Der Morgen nach dem Totalausfall bei der Bahn. Bisher kein Totalausfall beim Fahren. Kann aber noch kommen. Bis 9 bin ich ja noch hier. Gleich mit Ace of Base The Sign. Sommersound aus den 90ern. Dazu ein Klassiker von Simon & Garfunkel, Mrs. Robinson. Und ordentlicher Rock aus den 80ern mit Billy Idol.
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0: hey, Simon & Garfunkel. Um 17 vor 8 an diesem heißen Mittwoch. Aber für so heiße Tage wie heute ist das, was wir jetzt haben, wirklich perfekt.
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0: Gibt's jeden Morgen bei uns. Heute gehen wir nach Bayreuth, Oberfranken zu einer Idee, die richtig gut tut, wenn es draußen so brütend heiß ist und wir ja genügend trinken sollen. Es geht um die sogenannte Kühlekarte. Die gibt's online von der Stadt und die zeigt unter anderem sogenannte Refillstationen, also Orte, an denen man kostenlos eine Flasche Wasser mit Leitungswasser auffüllen kann. Perfekt für zwischendrin und unterwegs.
2: Weil wir trinken nur Wasser und das trinken wir aus der Leitung. Finde ich total klasse.
3: Ist eine super Sache. Ich denke, wenn du in der Stadt unterwegs bist und deine Flasche ist leer, du musst nicht in den nächsten Einkaufsladen gehen.
4: Ich habe auch immer meine Flasche dabei.
5: Ja, das ist ein guter Gedanke.
0: Ja, diese Kühlekarte für Bayreuth gibt es online oder auch zum Ausdrucken. Das funktioniert, weil es viele Partner vor Ort gibt, die mitmachen. Also Cafés, Läden, Einrichtungen, die sagen, wir machen unsere Türen bewusst auf für alle, die eine Pause brauchen und eben Wasser. Ähnliche Sachen wie diese gibt es auch in Nürnberg, Augsburg oder Würzburg. Da hängt zum Beispiel an allen Geschäften, die das anbieten, am Eingang ein Symbol mit einem blauen Wassertropfen. Und in den letzten Monaten hat sich auch eine kostenlose Online-Plattform an den Start gebracht, die sogar europaweit Trinkwasserstationen anzeigt. Watrify heißt sie, wird komplett ehrenamtlich betreut.
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0: Das ist der Sound von Bayern 1. Das ist Beat It, Michael Jackson an diesem Mittwoch um kurz vor 8. Und das ist die Zeit für die Videokonferenz für diese Herren hier.
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0: Ja, und damit ich meine Frage an die Super Bayern stellen kann, an unsere drei aus der Staatskanzlei, muss ich sie mir erstmal hier auf meinen Bildschirm holen, in die Videokonferenz hinein. Da sind sie in den Chatfenstern. Unsere Herren Söder, Aiwanger und Stoiber.
3: Ich schlafe beim Schwitzen und umgekehrt. Also ich schalte immer auf Durchzug, vor allem geistig.
0: Heute ist ja der 24. Juni, liebe Super Bayern, also Johannistag. Da wird die Geburt von Johannes dem Täufer gefeiert. Oft ja mit einem Johannifeuer, so als Symbol für die Sonnenwende. Wie wichtig sind denn für Sie so Bräuche und Traditionen an diesen Gedenktagen?
3: Lieber Herr Morgendings, sehr wichtig. Man muss sich ja merken, an was man sich erinnern soll. Und das von Ihnen angezündete Beispiel muss ja weitergegeben werden. Jeder Geburtstag von Johannes dem Töpfer dreht die Sonne weit um ihre Wendung. Er wendet die Sonne um eine weitere Drehung. Edmund, alte Maultrommel, niemand ist näher dran an den Traditionen als du. Das traditionelle Feuer ist ja bloß ein Aspekt. Der Johannitag hat auch für das Wetter eine große Bedeutung. Und den Anbau.
4: Gut, dass du uns aufklärst, Hupsi. Weißt, wir Städter glauben ja, die Öffnungszeiten vom Supermarkt sind das Wichtigste bei der Landwirtschaft.
3: Jetzt bist du aber ein ganz schiefer Wickler, lieber Lukas. Ich meine, er ganz schief gewickelt. Das würde ja bedeuten, dass am Sonntag nichts wächst, weil da die Supermärkte geschlossen sind. Ja, grundgütiger. Ihr könnt ja sowas von froh sein, dass ihr Milch habt und mein Traditionsbewusstsein. Bleibt es an Johanni warm, wird der Bauer niemals arm. So ist es. Und Johanni wird auch Spargelsilvester genannt, weil da geht die Erntezeit für Spargel zu Ende und für den Rhabarber.
4: Tradition ist natürlich wichtig, aber man muss sie eben auch ins moderne Leben integrieren. Tradition ist CSU. Modern ist, dass sie den Kanzler stellt.
3: Du bist doch schon wieder mit dem Raumschiff Enterprise unterwegs. Tradition ist, dass an Johanni die Glühwürmchen leuchten. Modern ist, dass man sie mit den Mücken kreuzt. Weil dann weiß man in der Nacht, wo man hinschlagen muss. Weil das ja klar ist. Also lieber Herr Morgendings, wenn Sie uns wieder auf dem Monitor vierteln wollen, fangen Sie Ihre Maus und klingeln Sie durch die Kamera. Sie wissen ja, wo unser Bildschirm wohnt.
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7: Um 8 mit Katja Lettmann. Schönen guten Morgen. Knapp 2 Stunden ist der Bahnverkehr in der Nacht stillgestanden. Fern- und Regionalzüge und zum Teil auch die S-Bahnen fuhren nicht. Grund für den Ausfall war eine Störung im Funksystem der Bahn. Informationen von Johannes Frevel.
8: Das Funksystem der Bahn, das ist GSM Rail, das ist ein Funksystem aus den 90er Jahren. Da telefonieren die Zugführer mit der Leitstelle und da ging also gar nichts. Das heißt, die Züge mussten alle in den Bahnhof. Die Bahn hat dann ein Backup-System gestartet. Das lief dann eben rund 2 Stunden später auch wieder. Wenn es Sabotage gewesen wäre, das hatten wir ja auch schon mal, dann wäre da irgendwo ein Kabelschaden gewesen und dann wäre wahrscheinlich auch das Backup-System nicht gelaufen.
7: Auch im morgendlichen Berufsverkehr kann es noch zu Verspätungen kommen, teilte die Bahn mit. Rekordtemperaturen in Frankreich von über 40 Grad, Hitzealarmstufe Rot in mehreren italienischen Städten und auch in Bayern wird es heute wieder heiß mit bis zu 37 Grad. Die Hitze macht Schülern und Lehrkräften zu schaffen. Automatisch hitzefrei gibt es deshalb aber nicht. Maximilian Heim weiß, was gilt.
9: Die Schulleitungen entscheiden selbst, ob und ab wann der Unterricht hitzebedingt früher endet. Entscheidend dafür, wie warm ist es in den Klassenzimmern, kann man in kühlere Räume wechseln oder helfen andere Maßnahmen wie Lüften am Morgen. Bayerns Kultusministerium betont auf BR24-Anfrage, die Schulleitungen hätten bei ihrer Entscheidung die Gesundheit aller Beteiligter im Blick, Kinder und Lehrkräfte.
7: Die Vorschläge der Rentenkommission liegen auf dem Tisch. Die Bundesregierung will sie möglichst 1:1 umsetzen. Denn, so betonte Arbeitsministerin Baas am Abend im ZDF, alles hänge mit allem zusammen. Man dürfe das Gesamtkonstrukt jetzt nicht zerreden. Der Deutsche Gewerkschaftsbund sieht vor allem die geplante Abschaffung der abschlagsfreien Rente mit 63 kritisch, die Arbeitgeber die Abschaffung der Minijobs. Handynutzer kennen es, die Funklöcher. Aber wo genau ist die Verbindung denn eigentlich besonders schlecht? Das will die Bundesnetzagentur herausfinden. Heute startet die Mobilfunk-Messwoche in Deutschland und jeder kann über die App Check dein Netz mitmachen. Das ist sogar ausdrücklich erwünscht, wie Anita Fünfinger berichtet.
10: Checkdeinnetz.de lautet der Aufruf der Bundesnetzagentur, der Bundesregierung, der Länder und Kommunen. Je mehr Menschen mitmachen, desto genauer können Funklöcher identifiziert werden. Folgende Daten ermittelt die App: den Standort, den Mobilfunkbetreiber, die Technologie des Geräts und den Gerätetyp. Im vergangenen Jahr konnte damit an 30 Millionen Punkten in Bayern gemessen werden. Das Ergebnis: man kann im Freistaat fast überall mit 4G oder 5G telefonieren und surfen. In Bayern sind vor allem die Bayerischen Alpen lückenhaft, der Bayerische Wald und Unterfranken.
0: Die FIFA-Fußball-WM 2026.
7: Und da hat es folgende Ergebnisse gegeben. Portugal gewann gegen Usbekistan mit 5:0. Außerdem schlug Kroatien Panama mit 1:0. England kam gegen Ghana nicht über ein 0:0 hinaus. Und Kolumbien besiegte die Demokratische Republik Kongo mit 1:0 und hat damit die K.O.-Runde erreicht. Es ist 8:03.
11: Und wir sind kompakt und zuverlässig beim Bayern-Wetter hier auf Bayern 1. Das hat Hanna Hoffmann.
12: Schönen guten Morgen. Und wir haben das große Hoch Hartmut über der Mitte Europas. Die Luft, die sinkt unter dem Hoch ja weiter ab, wird dadurch zusammengepresst und erhitzt sich dadurch weiter. Also es wird heißer als gestern. Am Nachmittag zwischen 17 und 18 Uhr ja immer die Höchstwerte. 31 Grad werden stellenweise an den Alpen und im Bayerischen Wald. Dort könnten heute ganz vielleicht einzelne Schauer oder Gewitter entstehen. Ansonsten bleibt es heute trocken. Bis zu 37 Grad werden es am Untermain und sehr viele von Ihnen haben später so 34 Grad in der App stehen. Mit viel Sonne geht es morgen und am Freitag weiter in der noch trockeneren Luft. Da steigt die UV-Strahlung, die ist um diese Jahreszeit ja eh hoch. Also wirklich gut auf Sonnenschutz achten. Und es wird noch heißer, morgen 32 bis 39, am Freitag 33 bis 40 Grad.
11: Die Straßenlage hat Ines Schneider für Sie.
13: Schönen guten Morgen. Vorsicht bitte auf der A3 Nürnberg Richtung Passau. Da liegt ein Reifen auf der Autobahn zwischen Oberölsbach und Neumarkt in der Oberpfalz. Und Vorsicht auch auf der A9 München Richtung Nürnberg. Da sind Radlfahrer auf der Autobahn unterwegs zwischen Fröttmanning Süd und dem Kreuz München Nord. 20 Minuten dauert es länger auf der A9 Nürnberg Richtung München. Der Verkehr stockt zwischen Garching Süd und Schwabing. Und 20 Minuten obendrauf kommen auch auf der A92 München Richtung Deckendorf zwischen Plattling West und dem Kreuz Deckendorf. Da stehen sie 4 Kilometer im Stau. A92 Deckendorf Richtung München, eine Viertelstunde plus zwischen Wörth an der Isar und Landshut.

0: und Germering Nord. 40 Minuten dauert es dort länger als normal. Kommen Sie gut und sicher an.
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1: Guten Morgen. Und hier ist Markus Fahn.
3: Der Mittwochs Markus, Mittwoch, 24. Juni. Zum Eiskaffee servieren wir gleich Pink Who Knew und eine 80er-Hymne, die auch so heißt. Hymn von Ultravox.
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0: aus dem WM-Sommer 2006. Sommermärchen damals. Pink. Und Who Knew? Mittwochmorgen, 8.14 Uhr. So, dann schauen wir mal schnell für Sie. Was wird denn so gegoogelt im Land? Was suchen die Menschen im Netz? Was sind die aktuellen Trends? Checken wir ja jeden Morgen, damit Sie mitreden können. Klar, ganz vorne, wie immer, Fußball in diesen Tagen. Dann natürlich der Totalausfall bei der Deutschen Bahn. Haben wir den ganzen Morgen schon drüber berichtet. 2 Stunden sind keine Züge mehr gefahren. Heute früh geht so langsam alles wieder, heißt es zumindest. Und auch ganz vorne mit dabei bei den häufigsten Suchanfragen die deutschen Sterneköche. Denn Michelin, die mit den Sternen, haben wieder welche vergeben. 77 Sterne-Restaurants sind es jetzt bei uns in Bayern. Alles natürlich nicht ganz billig, aber manchmal kriegt man ja so ein Gutschein für ein Abendessen als Gemeinschaftsgeschenk beim Jubiläum oder beim Geburtstag. Neu mit dabei, also auf Bayern bezogen, Kolbo in Klingenberg-Unterfranken, der Staderer in Eichstätt-Oberbayern und The Cloud bei Käfer in München haben 2 Sterne bekommen. Und wir freuen uns, also wir von Bayern 1, dass unser Sternekoch Alexander Herrmann seine Sterne behalten darf. Ist also bestätigt worden. Zusammen mit Tobias Betz hat er ja das Aura in Würzberg in Oberfranken. Und noch schöner finden wir, dass Alexander Herrmann für uns Normalos, für Kochdeppen wie mich, jeden Samstag wieder tolle Tricks und Rezepte hat. Letzten Samstag, kurz nach 11:30, hat er uns alle überrascht. Auch Melita Wahlam im Samstagvormittag.
1: Ja, mit einem Leberkäs-Schaschlik.
2: Ja, wer kommt denn bitte bei Schaschlik auf Leberkäs?
1: Ja,
2: also, entschuldige mal.
1: Ja, aber Schaschlik ist ja rauf und runter, alles drum und dran. Und das ist ja genau, deine Reaktion zeigt ja genau, um was es geht. Raus aus der Komfortzone, mal was Neues wagen in alten Kleidern. Leberkäs-Schaschlik.
2: Okay.
0: So ist er, der Herrmann. Hier auf Bayern 1 und auf bayern1.de finden Sie nicht nur das Leberkäs-Schaschlik-Rezept, sondern viele weitere von Sternekoch Alexander Herrmann. Auch er behält seine Michelin-Sterne, die heute viel gegoogelt werden. Und deswegen haben wir hier auf Bayern 1 drüber berichtet.
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0: Jeder Morgen, an dem die Beatles laufen, ist ein guter Morgen. Yesterday um 8.21 Uhr. Heute übrigens ganz besonders an diesem 24. Juni, denn heute, vor genau 60 Jahren, haben die Beatles legendäre Konzerte bei uns in Bayern gespielt, im Zirkus Krone in München. Das war damals der Auftakt ihrer sogenannten Bravo Blitz-Tournee. Es ist kurz vor 9:30 an diesem Mittwoch in einer Woche, in der es in einigen Teilen von Bayern bis knapp 40 Grad raufgehen wird. Beispielsweise am Freitag wird das am Untermain erwartet. Und dafür, für diese Tage, haben wir von Bayern 1 ab heute ein ganz besonders heißes musikalisches Angebot für Sie.
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2: 8:30 Uhr ist es. Bei der Bahn läuft nach einem Totalausfall heute Nacht der Betrieb wieder. Vereinzelt kann es wohl noch Probleme geben, heißt es. Katja Lettmann in den Nachrichten. Grund für das ganze Durcheinander waren Probleme beim Funkverkehr.
3: Und das hat dazu geführt, dass alle Fern- und Regionalzüge und zum Teil auch die S-Bahnen gestoppt wurden. Nach knapp 2 Stunden ging es dann wieder. Fahrgäste bekamen zum Teil Taxi- oder Hotelgutscheine. Ausgelöst hat die Panne nach bisherigen Erkenntnissen möglicherweise ein Software-Update. Es war also wohl keine Sabotage. Heute und morgen werden die bislang höchsten UV-Werte des Jahres erwartet, vor allem im Süden des Landes. Das Bundesamt für Strahlenschutz ruft zum besonderen Schutz von Kindern auf, um Folgeschäden zu vermeiden. Aufgrund der Hitze wird vielerorts zum Wassersparen aufgerufen. Auch in anderen Teilen Europas ist es sehr heiß, vor allem in Frankreich, Italien und Spanien. Mit einem anderen Wetterextrem hat Japan gerade zu kämpfen. Nach heftigem Regen bedrohen mögliche Erdrutsche die Stadt Nagasaki mit 380.000 Menschen. Sie alle wurden aufgefordert, sich in Sicherheit zu bringen. Es gilt die zweithöchste Warnstufe. Südlich von Japan bilden sich außerdem gerade 2 Taifune. Und jetzt weitere Nachrichten aus unseren Regionalstudios in ganz Bayern. Es ist 8.32 Uhr.
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5: Mit Anna Parschan. Für den Bau einer Konzertarena am Münchner Flughafen hat der Freisinger Stadtrat grünes Licht gegeben. Die Arena soll Platz für rund 20.000 Menschen bieten. Die ersten Konzerte sollen dort bereits 2029 stattfinden.
6: Die geplante Munich Arena am Münchner Flughafen wird laut dem privaten Investor der SV Munich Real Estate in Zusammenarbeit mit dem Konzertveranstalter Live Nation entstehen. Dieser organisierte unter anderem 2024 die Megakonzerte der Sängerin Adele an der Messe Riem. Dementsprechend soll die Munich Arena am Münchner Flughafen laut Investor vor allem für Konzerte bekannter Künstler ausgelegt sein. Die Multifunktionsarena ist zudem Teil des Münchner Bewerbungskonzepts für Olympische Sommerspiele. Dort sollen, so die Idee, die Schwimmwettbewerbe abgehalten werden. Gebaut werden soll die Arena direkt neben dem Flughafenzubringer der A92 und damit auch ganz in der Nähe der S-Bahn-Haltestelle Besucherpark. Moritz Steinbacher, Bayern 1 in München.
5: Die Hitze aktuell plagt vor allem ältere Menschen. Daher erinnert die Stadt Pfaffenhofen an Hilfsangebote für Senioren. Dort gibt es ein besonderes Projekt.
7: Senioren helfen Senioren. So nennt sich ein Projekt in der oberbayerischen Kreisstadt. Dabei übernehmen ehrenamtliche Helferinnen und Helfer kostenfrei und unbürokratisch verschiedene Aufgaben für ältere Mitmenschen. Dazu gehören beispielsweise Einkäufe, Botengänge oder kleinere Hilfestellungen im Haushalt, wie das Aufhängen von Bildern oder Gardinen. Nicht übernommen werden Tätigkeiten, für die Handwerker oder andere Profis erforderlich sind. Wer Hilfe benötigt oder sich ehrenamtlich engagieren möchte, der kann sich im Seniorenbüro Pfaffenhofen melden. Susanne Pfaller, Bayern 1.
5: Jetzt kompakt und zuverlässig das Wetter in Oberbayern. Wir haben es in den Schlagzeilen gerade gehört. Es bleibt heiß, es wird heute heiß. 30 bis maximal 34 Grad bekommen wir. Später kann es in den Alpen auch mal Schauer und Gewitter geben. Es bleibt eben heiß, morgen und am Freitag bis zu 37 Grad dann.
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2: Und wo es heute Morgen stockt oder staut, das weiß Ines Schneider.
8: Schönen guten Morgen und Vorsicht bitte auf der 93 Regensburg Richtung Holledau. Da sind Radlfahrer auf der Autobahn unterwegs zwischen Regensburg Nord und Pfaffensteintunnel. Die A8 München Richtung Stuttgart staut sich nach einem Unfall zwischen dem Kreuz Ulm-Elchingen und Ulm-Ost und halten Sie da bitte dringend eine Gasse für die Einsatz- und Rettungsfahrzeuge offen. Die A9 Nürnberg Richtung München, 7 Kilometer Stau und stockender Verkehr, kostet Sie eine knappe halbe Stunde mehr Zeit zwischen Garching Nord und Frankfurter Ring. Dann die A92 München Richtung Deckendorf, eine halbe Stunde kommt obendrauf, 4 Kilometer Stau zwischen Plattling West und dem Kreuz Deckendorf. 6 Kilometer Stau und stockend auf der A92 Deckendorf Richtung München. Der Grund ist ein Unfall zwischen Wörth an der Isar und Landshut Nord. 20 Minuten müssen Sie mehr einplanen. Langsam geht's voran auf der A94 Passau Richtung München. Eine Viertelstunde dauert's länger zwischen Paarstetten und Paarsdorf. Genauso wie auf der A96 Lindau Richtung München. 5 Kilometer Stau zwischen Gilching und Grevelfing. Dann haben wir noch die A99, die Westumfahrung München in Richtung Nürnberg. Am Aubinger Tunnel Blockabfertigung und Stau. Und am Allacher Tunnel wird der Verkehr in beiden Richtungen blockweise abgefertigt. Es staut sich da in beiden Richtungen und auch auf der Eschenrieder Spange zurück. Fahren Sie vorsichtig und kommen Sie gut und sicher an.
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2: Und gleich mit Phil Collins. Gute Laune, 60 Sounds im neuen Gewand, You Can't Hurry Love. Außerdem Rosalind mit Snap. Und davor Kult aus Bayern, aus den 80ern von, na klar, der Spider-Murphy-Gang.
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1: Rosalind um 8.41 Uhr auf Bayern 1. Das ist die 0800 80 80 456, kostenfrei zu uns. Markus hier, guten Morgen.
2: Servus Markus, hier ist der Elias aus Tahating. Ich rufe an, weil ich dringend eure Hilfe bräuchte.
1: Das klingt nicht gut. Was ist passiert? Guten Morgen erstmal.
2: Ja, und zwar ist es so, dass meine Freundin und ich gern bei meiner Oma in die freie Wohnung im ersten Stock einziehen würden.
1: Ja.
2: Und sie hat sich erstmal gefreut und gemeint, sie hat eine kleine Bedingung. Also sie mag keine Miete, keine Kaution oder sonst nichts Großes.
1: Das klingt aber schon mal gut.
2: Genau, ist schon mal gut. Aber die Bedingung ist trotzdem nicht einfach, weil die wäre eine Bayern 1 Tasse.
1: Jetzt verstehe ich den Anruf. Die Oma möchte keine Miete, sondern nur eine Bayern 1 Tasse, damit ihr bei ihr im Haus in der Wohnung wohnen dürft.
2: Ja, genau, weil sie schon seit Jahren versucht, die Tasse zu bekommen und das hat immer nie geklappt.
1: Ja.
2: Also ich hoffe, dass wir da vielleicht eine Lösung finden.
1: Jetzt denken sich, glaube ich, Millionen Menschen in Bayern, ja, dann soll er doch so eine Tasse kaufen. Aber diese Bayern 1 Tassen gibt es nicht zu kaufen.
2: Ja, genau, die gibt es eben nur bei euch und nur mit Gewinnspielen. Und das ist gar nicht so einfach, da eine zu bekommen.
1: Ja, also konkret verschenke ich jeden Morgen so eine Bayern 1 Tasse in meiner Schätzfrage. Fahns finaler Frage, ich weiß nicht, ob dir die was sagt.
2: Ja, davon habe ich schon mal gehört.
1: Die kommt ja jetzt in ein paar Minuten. Dann würde ich vorschlagen, Elias, du bleibst jetzt einfach dran, spiel kurz ein bisschen Musik. Und dann bist du heute ausnahmsweise mein Telefonkandidat bei der Schätzfrage. Normalerweise rufe ich da ja irgendwo in Bayern an und jemand ist überrascht, dass er mitspielen darf. Aber du spielst gleich um, ich sag mal, deine Miete, um die Tasse, damit die Oma sagt, ja, Elias, du darfst bei mir wohnen.
2: Ja, das wäre überragend. Da darf sich die Oma narrisch freuen.

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1: Das ist heute eine besondere Ausgabe bei unserer Schätzfrage immer kurz vor neun. Erstmal die Schätzfrage. Sie lautet: Wie viele Bahnübergänge gibt es denn bei uns in Bayern? So, das ist die Frage. Sie können sich schon mal eine Antwort überlegen, während mein Kandidat am Telefon schätzt. Und das ist heute ausnahmsweise kein Überraschungskandidat, den ich spontan anrufe, so wie sonst immer, sondern es ist ein junger Bayern 1-Hörer aus München, hat sich vor ein paar Minuten gemeldet und er spielt jetzt um seine Miete. Elias, guten Morgen nochmal.
2: Guten Morgen, Markus.
1: Für alle, die das jetzt gerade nicht gehört haben: Deine Oma wünscht sich seit Jahren eine Bayern 1 Tasse.
2: Ja, genau. Die hat auch schon oft versucht, eine zu gewinnen und war immer ohne Erfolg.
1: Diese Tasse gibt's ja jeden Morgen nur für meine Kandidaten bei der Schätzfrage hier. Es gibt's nicht zu kaufen. Und diese Tasse ist das Einzige, das deine Oma als Miete nehmen möchte, wenn du bei ihr im Haus im ersten Stock einziehst.
2: Genau.
1: Die gute Nachricht, Elias: Die Tasse gibt's ja für jeden, der hier mitmacht. Also egal, ob du jetzt richtig gut schätzt oder richtig gut daneben, die Tasse, die Miete ist schon mal safe.
2: Ah, das ist ja schon mal perfekt.
1: Schon mal beruhigend, gell?
2: Ja.
1: So, nichtsdestotrotz möchte ich jetzt natürlich auch von dir wissen: Wie viele Bahnübergänge gibt es bei uns in Bayern?
2: Ich würde grob schätzen so 3200.
1: Nicht schlecht. Also rein von der Antwort her hättest du dir die Tasse auf jeden Fall verdient. War ein bisschen zu viel, die 3200. Es sind 2900 roundabout.
2: Oh, okay.
1: Übrigens so viele wie in keinem anderen Bundesland. Und das wiederum heißt, Elias, die Tasse ist hiermit unterwegs und die Miete ist gesichert.
2: Ja, überragend. Das ist super für uns. Und natürlich freut sich die Oma darüber unglaublich.
1: Wann ist der Einzug geplant?
2: Wir sind aktuell noch in München, weil wir beide studieren. Und nächstes Jahr werden wir dann fertig und dann wäre es so, dass wir Mitte nächsten Jahres einziehen würden.
1: Dann machen wir es so, die Tasse geht offiziell an die Oma und wenn ihr dann da wohnt, wirst du jeden Morgen zu ihr runtergehen und ihr einen schönen Kaffee oder Tee für diese Tasse machen.
2: Ja, perfekt, das lässt sich vereinbaren.
1: Deal!
2: Ja.
1: Dann danke fürs Mitmachen und ganz viele Grüße an die Oma.
2: Ja, danke euch.
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6: Um 9 mit Katja Littmann. In der Nacht hat eine Störung im digitalen Funknetz der Bahn den Zugverkehr vorübergehend komplett zum Erliegen gebracht. Der Betrieb läuft wieder, auch wenn Reisende vereinzelt noch mit Einschränkungen rechnen müssen, heißt es von der Bahn. Für viele war die Nacht alles andere als komfortabel, wie unser Korrespondent Johannes Frevel berichtet.
7: Die Bahn hat versucht, noch Hotelzimmer zu kriegen, aber natürlich gegen Mitternacht waren die meisten Hotelzimmer dann ausgebucht. Dann gab es Versuche, Fahrgemeinschaften per Taxi zu machen. Aber die meisten werden dann wohl die Nacht auf dem Bahnhof verbracht haben. Inzwischen, ich denke, dürften die meisten wieder längst unterwegs sein, also die meisten Bahnen fahren. Ein Problem ist noch, dass Güterzüge nachts fahren. Die mussten natürlich auch auf der Strecke stehen bleiben. Und diese Güterzüge, die müssen erstmal ihr Ziel erreichen. Solange müssen dann die ICEs und andere Fernzüge hinterher zotteln. Und das sorgt dafür, dass es derzeit noch an der einen oder anderen Stelle ruckelt.
6: Nach der Rentenkommission legt heute die nächste Expertenrunde ihre Empfehlungen vor. Diesmal geht es um den Kinder- und Jugendschutz in der digitalen Welt. Das Gremium hat Empfehlungen etwa zum Umgang mit Medien, der Handynutzung an Schulen und Risiken im Internet ausgearbeitet. Nun sollen die nächsten Schritte erörtert werden. Ob die Kommission ein Social-Media-Verbot empfiehlt, ist offen. Mehr als 4 Monate ist der tödliche Angriff auf einen Zugbegleiter in Rheinland-Pfalz her. In diesen Minuten beginnt vor dem Landgericht Zweibrücken der Prozess gegen den 26 Jahre alten Angeklagten. Der Tatvorwurf: Körperverletzung mit Todesfolge. Andreas Kallmeier mit Einzelheiten.
8: Weil der Angeklagte kein gültiges Ticket vorzeigen konnte, soll ihn der Zugbegleiter aufgefordert haben, den Zug am nächsten Halt zu verlassen. Daraufhin soll der Angeklagte dem Zugbegleiter mehrfach gegen den Kopf geschlagen haben. Dieser blieb dann bewusstlos liegen und starb 2 Tage später an einer Hirnblutung. Überwachungskameras im Zug dokumentieren die Schläge. Der Tatverdächtige hat sie gegenüber den Ermittlern auch zugegeben, aber bestritten, dass er den Zugbegleiter töten wollte. Für den Prozess sind in den kommenden 2,5 Wochen mehrere Verhandlungstage angesetzt.
6: Eine sogenannte Hitzeglocke liegt über Europa und sorgt für immer neue Temperaturrekorde. Auch bei uns wird in den nächsten Tagen mancherorts die 40-Grad-Marke erreicht. Tückisch ist dabei die nicht direkt spürbare UV-Strahlung. Heute und morgen werden die bislang höchsten Werte des Jahres erwartet. Darauf macht das Bundesamt für Strahlenschutz aufmerksam und ruft dazu auf, vor allem Kinder zu schützen.
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6: Kolumbien hat sich durch einen knappen 1:0-Sieg gegen die Demokratische Republik Kongo vorzeitig für die K.O.-Runde qualifiziert. Kroatien schlug Panama ebenfalls mit 1:0. Vorher spielten England und Ghana 0:0 und Portugal hat am Abend seinen ersten Sieg eingefahren mit einem 5:0 über Usbekistan. 2 Treffer steuerte Superstar Cristiano Ronaldo bei. Es ist 9.03 Uhr.
10: Ach, dann kann er endlich aufatmen bei dieser WM. Meine Güte, Cristiano Ronaldo, liebe Hanna Hoffmann. Aus dem Bayern 1 Wetter können wir denn auch mal ein bisschen aufatmen. Auf der
6: Nein.
10: Zugspitze, doch, da sind es gerade 7 Grad, da wäre es schön frisch. Ansonsten haben wir jetzt schon so um 25 Grad rum. Zur Sonne kommen heute nur wenige Quellwolken, also wenig Schatten. Schauer oder Gewitter sind heute nicht ganz ausgeschlossen, wenn dann an den Alpen oder im Bayerischen Wald. Und dort geht es heute hoch auf 31 Grad. Am heißesten wird es wieder Richtung Untermain mit bis zu 37 Grad. Bis Sonntag bleibt es so hochsommerlich mit Temperaturen weit über 30 Grad. Am Untermain werden es am Freitag 40 Grad. Und morgen und am Freitag scheint oft die Sonne. Ab Samstag sind dann wieder Gewitter möglich. Ei, ei, ei. Braucht man gleich 2 Flaschen bei der Arbeit. Mhm. Eine für dich und eine über den Kopf.
11: Ja. Also,
10: was du mir da denkst.
11: Mit was drin?
10: Wasser?
11: Ines Schneider im Bayern 1 Verkehrsservice. Die Hitze setzt dir zu.
10: Ja, total.
11: Schaut's aus.
10: Schönen guten Morgen. Da haben wir die A8 Salzburg Richtung München. Stockender Verkehr nach einem Unfall zwischen Schwarzbach und Bad Reichenhall. Und genauso ein Unfall und deshalb stockender Verkehr auf der A8 München in Richtung Stuttgart zwischen dem Kreuz Ulm-Elchingen und Ulm-Ost. Dann die A9 Nürnberg Richtung München. 7 Kilometer Stau und stockend. Kostet sie 20 Minuten mehr Zeit zwischen Garching Süd und Schwabing. Eine Viertelstunde dauert es länger auf der A92 München Richtung Deckendorf. Zwischen Plattling West und dem Kreuz Deckendorf stehen sie 4 Kilometer im Stau. Die A92 Deckendorf in Richtung München, ein Unfall. 6 Kilometer Stau sind es geworden zwischen Wörth an der Isar und Landshut Nord. 25 Minuten müssen sie mehr einplanen. Eine Viertelstunde ist es auf der A94 Passau Richtung München zwischen Pastetten und Parsdorf. Genauso wie auf der A96 Lindau Richtung München wegen der Baustelle 5 Kilometer Stau zwischen Gilching und Gräfelfing. Dann haben wir die A99, die Westumfahrung München in Richtung Nürnberg am Aubinger Tunnel Blockabfertigung und Stau und am Allacher Tunnel. Da wird der Verkehr in beiden Richtungen blockweise abgefertigt. Es staut sich deshalb in beiden Richtungen und auch auf der Eschenrieder Spange zurück. Und wir schauen noch nach München auf den Mittleren Ring. 4 Kilometer Stau zwischen Lerchenauer Straße und Hansastraße. Eine Dreiviertelstunde müssen Sie da mehr einplanen. Fahren Sie vorsichtig und kommen Sie gut und sicher an.
11: Mit Mele Tavala geht's in diesen heißen Mittwoch bei der Arbeit. Also wenn Sie oder die Kollegen heute ein bisschen gaga sind beim Arbeiten, ist nicht schlimm. Ist die Hitze. Mei, hilft ja nichts. Und wir drücken natürlich auch allen die Daumen, die heute Realschulabschlussprüfung schreiben. Deutsch ist dran. Meine Tochter brütet auch 5 Stunden im heißen Klassenzimmer.

0: Cooler Klassiker aus den 60ern, Elvis Presley und Suspicious Minds um 9.17 Uhr und wir sind immer noch völlig hingerissen vom Bayern-1-Hörer Elias. Der hatte sich ja heute Morgen beim Kollegen Markus Fahn gemeldet, weil er dringend eine Bayern-1-Tasse für seine Oma gewinnen wollte. Hintergrund, Elias studiert in München und will mit seiner Freundin zurück zur Oma nach Tachating in Oberbayern ziehen. Bei den meisten Mietverträgen steht ja dann irgendwas von Kaltmiete, Nebenkosten, Kaution und so weiter. Bei Elias steht da als Bedingung für den Einzug eine Bayern-1-Tasse. Also Oma will kein Geld, sondern nur diese Porzellantrophäe mit unserem Logo drauf. Und Elias hat es tatsächlich geschafft. Er hat gerade bei Fahns finaler Frage, Markus Schätzfrage am Morgen mitgemacht und die Tasse gewonnen. Aber Oma weiß noch nichts von all dem. Elias, du bist in der Leitung. Wir müssen natürlich der Oma jetzt mal Bescheid sagen, gell?
1: Ja, das machen wir.
0: Sehr schön. Ach, wie war es bis jetzt für dich, Tasse? Also bei Markus anrufen, gleich mitspielen?
1: Ja, top. Das kann man sich, glaube ich, nicht besser vorstellen.
0: Und jetzt machen wir gleich weiter, Elias. Jetzt rufen wir einfach gleich die Oma an und erzählen ihr von ihrem Glück. Ich bin erstmal leise und du machst es dann. Ich komme dann später mal dazu. Ja? Nummer hast du uns schon gegeben und wir rufen jetzt die Rainer-Oma an. So heißt sie nämlich,
1: ja,
0: gell?
1: Ja, genau.
0: Sehr gut.
1: Ja. Ja, servus Rainer Oma, da ist der Elias.
2: Du bist es.
1: Bist du wach?
2: Du, hallo, gell? Ich sitze schon da und tue frühstücken.
1: Ja, aber brutale Überraschung für dich heute.
2: Warum?
1: Du hast doch schon seit Jahren einen bestimmten Wunsch.
2: Ja.
1: Das haben wir bei deinem 80er schon probiert, da hat nicht hingehauen, selber hast du das schon probiert. Und dann hast du jetzt nur gesagt, dass das die Bedingung für den Wohnungseinzug ist, gell?
2: Ja.
1: Ja, das habe ich jetzt mal so weitergeben.
2: Mhm.
1: Und hab gerade um eine Bayern-1-Tasse spielen dürfen und hab die gewonnen. Die wird jetzt zu dir geschickt.
2: Hast du da Rätsel mitmachen müssen?
1: Ich hab da beim Rätsel mitmachen müssen. Ich konnte die Frage nochmal stellen.
2: Ja, bitte.
1: Die Frage war, wie viele Bahnübergänge gibt's in Bayern?
2: Nicht so arg viel.
0: Liebe Rainer Oma, hier spricht die Melita Wahlam von Bayern 1. Ich grüße Sie.
2: Na.
0: Doch.
2: Oh mein, ich freue mich. Oh, ist das. Oh. Ich bin jetzt sprachlos.
0: Das ist eine Überraschung jetzt, gell?
2: Das ist eine Riesenüberraschung. Ich freue mich so.
0: Haben Sie einen tollen Enkel, oder?
2: Ja, herrlich. Alle, die sind super. Ich habe mehrere Enkel, sind alle gut. Super.
0: Also der Elias hat sich bei uns bei Bayern 1 gemeldet. Der hat jetzt spontan bei Markus die finale Frage spielen dürfen und natürlich hat er für Sie jetzt die Bayern-1-Tasse gewonnen.
2: Mei, danke, danke.
1: Ja, bitte.
0: Und die gute Nachricht obendrauf ist jetzt, der Elias darf ja jetzt dann mit seiner Freundin einziehen bei Ihnen in die freie Wohnung im ersten Stock.
2: Ja, natürlich darf er das, das darf er auf alle Fälle.
0: Keine Miete, keine Kaution, nur die Bayern-1-Tasse war die Bedingung und wir freuen uns riesig, dass das jetzt möglich ist, liebe Rainer Oma. Schön.
2: Ja, danke, danke. Bin jetzt so wirklich ganz baff. Das ist die schönste Überraschung das ganze Jahr.
0: Herrlich. Elias, alles richtig gemacht. Bleiben Sie gesund, machen Sie es gut.
2: Ja, ebenfalls, danke.
0: Servus.
2: Hallo Elias.
1: Ciao.
2: Bist der Lausbub. Das freut mich so.
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0: Ein ganz großartiger Sänger und Entertainer. Gut schaut er aus, modeln tut er und ist einfach wahnsinnig nett. Der Harry Styles, Sign of the Times auf Bayern 1. Ja, und eine schöne Geschichte haben wir gerade gehört hier von Elias, der für seine Oma eine Bayern 1 Tasse gewonnen hat. Daraufhin hat sich Christine aus Landsberg in Oberbayern gemeldet per Sprachnachricht aufs Studio-Handy. Die Nummer gibt's unter bayern1.de.
1: Mein Hallo, liebes Bayern 1 Team. Also heute wieder die Story mit dem Elias und seiner Oma. Das hat mir echt wieder gezeigt, warum sie einfach der Beste sind, der seid. Da kannst du sagen, was du willst. Danke, danke, danke für diese tollen Aktionen immer und dass ihr mir jeden Tag so das Herz erwärmt. Macht's weiter so. Alles Liebe aus Landsberg, die Christine.
0: Christine, und wir schicken liebe Grüße zurück. Ja, der Elias hat uns wiederum auch ein paar Bilder geschickt von sich und seiner Oma. Bei der darf er ja jetzt einziehen, nachdem er die Bayern-1-Tasse für sie gewonnen hat. Also die Bilder und die ganze Geschichte im Netz bei uns unter bayern1.de.
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0: Und jetzt gibt's Aktuelles aus unserem BR-Studios in ganz Bayern. Es ist kurz nach 9:30.
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11: Mit Anna Parschan. Passend zum sonnigen Wetter trifft sich aktuell die Solarbranche in München auf der Fachmesse Intersolar. Dort werden neue Technologien und Trends vorgestellt. Die Stimmung in der Branche ist gut, jedoch nicht in allen Segmenten, Jonas Breitner berichtet.
12: Im Bereich kleiner Photovoltaikanlagen ist die Lage angespannt, denn die staatliche Förderung von kleinen Anlagen unter 25 Kilowatt Leistung soll ab nächstem Jahr gestrichen werden, so zumindest der Plan des Wirtschaftsministeriums. Der Grund? Kleine Solaranlagen seien deutlich teurer als große. Außerdem, so das Ministerium, rechne sich die Installation mittlerweile auch ganz ohne Förderung. Das sei der falsche Ansatz, sagt Carsten Körnig, Vizepräsident vom Bundesverband Solarwirtschaft.
13: Bei einer Streichung der Förderung würde die Nachfrage deutlich einbrechen mit entsprechenden negativen Auswirkungen für die Energiewende, aber auch für die vielen 10.000 Jobs, die wir in unserer Branche haben.
12: Der Branchenverband fordert verlässliche Rahmenbedingungen. Grundsätzlich solle man an der Förderung festhalten. Die Reform des Gesetzes ist für diesen Herbst geplant.
11: München bekommt nahe des Flughafens eine neue Konzertarena mit Platz für rund 20.000 Menschen. Dafür hat der Freisinger Stadtrat grünes Licht gegeben. Die Arena soll laut Investor vor allem für Konzerte bekannter Künstler ausgelegt sein. Außerdem ist sie Teil des Münchner Bewerbungskonzepts für Olympische Sommerspiele. Die ersten Konzerte sind für 2029 geplant. Auf der A8 bei Bad Reichenhall hat die Polizei gestern Nachmittag einen Gefahrguttankzug mit erheblichen Sicherheitsmängeln aus dem Verkehr gezogen. Das Fahrzeug war bereits vergangenes Jahr bei einer Kontrolle stillgelegt worden. Die Beamten entdeckten unter anderem einen Riss in einer Felge, einen gebrochenen Fahrzeugrahmen und Schäden in der Tankbefestigung. Gegen Fahrer und Spedition wurden Bußgeldverfahren eingeleitet. Wegen des wiederholten Verstoßes prüfen die Behörden nun deutlich höhere Strafen. Und jetzt kompakt und zuverlässig das Wetter in Oberbayern. Heute geht's heiß und sonnig weiter, 30 bis 34 Grad. So sieht's auch in den nächsten Tagen aus. Es bleibt sonnig und heiß.
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0: Es ist 9.34 Uhr, hier ist der Bayern 1 Verkehrsservice mit vielen Meldungen. Ich hoffe, Ihre Klimaanlage läuft, wenn Sie unterwegs sind auf den Straßen und Sie haben genug zu trinken. Wir starten mit der A8 Salzburg Richtung München. Zwischen Schwarzbach und Bad Reichenhall hat es einen Unfall gegeben. Die Polizei ist vor Ort und regelt den Verkehr. A8 München Richtung Stuttgart. Zwischen Kreuz Ulm-Elchingen und Ulm-Ost auch hier ein Unfall. Hier ist die Feuerwehr vor Ort und regelt den Verkehr. Auf die A9 Nürnberg Richtung München. Zwischen Garching Süd und Schwabing 7 Kilometer Stau und stockend. Macht ein Plus von 20 Minuten laut Bayern 1 Stauzeitmessung. A92 München Richtung Deggendorf zwischen Landshut, Essenbach und Wörth an der Isar hat es einen Lkw-Unfall gegeben. Bitte Vorsicht. A92 München Richtung Deggendorf zwischen Plattling West und dem Kreuz Deggendorf. Da nochmal 4 Kilometer Stau. Kommt eine Viertelstunde obendrauf. Viertelstunde plus auch auf der A94 Passau Richtung München zwischen Paarstetten und Baarsdorf. Da stockt der Verkehr. A96 Lindau Richtung München zwischen Gilching und Gräfelfing. 5 Kilometer Stau an einer Baustelle. Macht ein Plus von 15 Minuten. A99, die Westumfahrung München Richtung Nürnberg. Am Tunnel Aubing haben wir Blockabfertigung und Stau. Am Allacher Tunnel wird der Verkehr in beiden Richtungen blockweise abgefertigt. Es staut sich in beiden Richtungen und auf der Eschenrieder Spange. Die Bundesstraßen B2 Weilheim Richtung Mittenwald zwischen Eschenlohe und Garmisch-Partenkirchen Nord 3 Kilometer Stau, dauert 21 Minuten länger, und München Mittlerer Ring, hier brauchen Sie Geduld zwischen Lerchenauer Straße und Hansastraße, 4 Kilometer Stau und 45 Minuten plus. Allen unterwegs gute und sichere Fahrt. 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

0: Song für die Ewigkeit. Oasis sind einfach Kult. Don't Look Back in Anger auf Bayern 1 um 9.48 Uhr. Heiß. Heißer. Bayern. Überall geht's heute wieder über die 30-Grad-Marke. Für die meisten von uns heißt es Schatten suchen, Eiskaffee, vielleicht irgendwann zum Feierabend ab in den See. Ja, und dann gibt's ja die anderen, die um Punkt 12, ich weiß nicht, wie die das machen, Mittagspause oder auch einfach so, ihre Joggenrunde drehen. Volle Sonne, kein Lüftchen. Ist denn das eine gute Idee? Frage ich mich. Frage ich Carsten Köhler, der ist Professor für Bewegung, Ernährung und Gesundheit an der TU München. Ab wann wird denn die Temperatur problematisch, wenn man Sport macht?
1: Eigentlich alles ab 25 Grad ist bereits in dem Sinne problematisch, weil der Körper tatsächlich aktiv auch arbeiten muss, die Wärme, die eh schon beim Sport entsteht, weiter abzuleiten. Das heißt, je heißer es ist, desto schwieriger ist das für den Körper. Wir schwitzen und auch da kommt es irgendwann, also bei sehr, sehr hohen Temperaturen über 30 Grad und auch bei sehr hoher Luftfeuchtigkeit, ist der Körper einfach nicht mehr in der Lage, so gut diese Wärme wieder loszuwerden. Und dann kann es sein, dass unsere Körperkerntemperatur ansteigt, gerade bei Personen mit Vorerkrankungen kann das problematisch sein.
0: Also Körpertemperatur runterbringen. Wir Menschen, wir schwitzen, die Hunde hecheln. Wie kriegt man seine Körpertemperatur schnell runter? Trinken ist wahrscheinlich eine Methode.
1: Trinken ist sicherlich nicht verkehrt, nur im Zweifelsfall, wenn Sie ein Wasser haben, sich schnell runterkühlen möchten, dann können Sie das Wasser sich auch über den Kopf schütten. Das sieht man ja auch, ich sag mal, bei der Tour de France oder auch bei Olympia, dass die Athleten das auch zur Kühlung nutzen. Und in dem Sinne ist das effektiver, weil die Flüssigkeit direkt Sie runterkühlt und Sie nicht erst den Umweg nehmen muss.
0: Okay, also Flasche Wasser über den Kopf hilft tatsächlich, wenn Sie draußen arbeiten oder so, kein Problem, dann geht das gut, Mai. Wenn man drin arbeitet, dann muss man halt ein bisschen schauen. Aber so einen feuchten Lappen in den Nacken, das hilft ja auch schon sehr gut.
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0: Und kurzer Blick noch auf die Straßen. Vorsicht, wenn Sie unterwegs sind auf der A7 Füssen Richtung Ulm zwischen Kempten-Leubers und Dietmannsried, liegt eine Schaufel auf der Fahrbahn. Gute und sichere Fahrt wünscht Bayern 1.

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7: Um 10 mit Katja Lettmann. Nach der deutschlandweiten Störung bei der Bahn vergangene Nacht fahren die Züge wieder. Stundenweise ging gar nichts mehr im Zugverkehr. Jetzt rechnet die Bahn zwar noch mit vereinzelten Ausfällen, viele Züge sind inzwischen aber wieder pünktlich. Lena Deutsch fasst zusammen.
8: Grund für den rund zweistündigen Totalausfall am späten Abend war eine Störung des digitalen Bahnfunks. Über ihn läuft die Kommunikation im Bahnbetrieb. Nach Informationen des Bayerischen Rundfunks könnte auch ein fehlerhaftes Software-Update die IT-Störung ausgelöst haben. In der Folge wurde der Bahnverkehr bundesweit gestoppt. Alle Züge kehrten zunächst in die Bahnhöfe zurück. Tausende Fahrgäste saßen fest. Vor den Informationszentren bildeten sich teils lange Schlangen. Nachdem die Störung gefunden und behoben worden war, fuhren die Züge ab etwa 0.30 Uhr nach und nach wieder an.
7: Bundesverkehrsminister Schneider hat eine umfassende Aufklärung gefordert. Sollte es sich um Probleme mit Hardware-Komponenten oder Updates handeln, müsse die Bahn ihre Systeme so aufstellen, dass sich das nicht wiederhole. In vielen Ländern wird ja über ein Social-Media-Verbot für Kinder und Jugendliche diskutiert, auch hier bei uns in Deutschland. Eine Expertenkommission hat sich über mehrere Monate damit beschäftigt und übergibt heute Vorschläge an Familienministerin Prien. Dabei geht es ganz grundsätzlich um den Schutz von Kindern und Jugendlichen in der digitalen Welt. Unabhängig von den Vorschlägen der Kommission appellierte Prien an Eltern, in Kinderzimmern und in der Grundschule Regeln für die Handynutzung aufzustellen. Schon die Ansage, dass Smartphones nachts nichts im Kinderzimmer zu suchen haben, könne einen enormen Unterschied machen. Wegen der Hitzewelle sind in Frankreich rund 68.000 Haushalte in der Bretagne ohne Strom. Grund für den Ausfall ist nach Behördenangaben ein überhitzter Trafo. In Mailand und Turin in Italien war ebenfalls der Strom ausgefallen. Grund hier soll eine Überlastung der Netze durch Klimaanlagen gewesen sein. Fast alle Handynutzer kennen es. Funklöcher. Aber wo genau ist die Verbindung eigentlich besonders schlecht? Das will die Bundesnetzagentur herausfinden. Heute startet die Mobilfunk-Messwoche in Deutschland und jeder kann über die App Check dein Netz mitmachen. Das ist sogar ausdrücklich erwünscht, wie Anita Fünfinger berichtet.
9: Folgende Daten ermittelt die App: den Standort, den Mobilfunkbetreiber, die Technologie des Geräts und den Gerätetyp. Im vergangenen Jahr konnte damit an 30 Millionen Punkten in Bayern gemessen werden. Das Ergebnis: man kann im Freistaat fast überall mit 4G oder 5G telefonieren und surfen. In Bayern sind vor allem die Bayerischen Alpen lückenhaft, der Bayerische Wald und Unterfranken.
7: Und in Unterfranken bleiben wir auch gleich. Da ist es nämlich offenbar ein gutes Pflaster für Basketballtalente. Nach Dirk Nowitzki und Maximilian Kleber spielt jetzt auch Anis Steinbach aus Moos bei Würzburg in der amerikanischen Profiliga NBA. Er wurde in der vergangenen Nacht als 14. Spieler im sogenannten Draft von den Charlotte Hornets gezogen. Der Draft ist das alljährliche Auswahlverfahren der amerikanischen Profiliga NBA, bei dem die Teams neue Nachwuchsspieler unter Vertrag nehmen können. Es ist 10.03 Uhr.
10: Also bei Draft denke ich jetzt gerade an ein frisch gezapftes alkoholfreies Bier natürlich.
11: Natürlich.
10: Natürlich. Hanna Hoffmann, wie schaut's aus
11: mit dem Wetter? Bei der Hitze auch wirklich schlauer, muss man wirklich sagen. Also
10: total.
11: In Kitzingen, in Unterfranken, haben sie seit genau einer Woche mindestens 30 Grad. Und es geht weiter mit der Hitze. Heute wird's noch ein bisschen heißer als gestern mit 31 Grad maximal in den Tälern der Alpen und des Bayerischen Waldes bis 37 Grad im Landkreis Aschaffenburg. Die Luft ist heute ein bisschen trockener. Es gibt nur ein paar Quellwolken und die Wahrscheinlichkeit für Schauer oder Gewitter ist klein. Wenn, dann kann sich an den Alpen oder im Bayerischen Wald etwas entwickeln. Und mit viel Sonne geht es dann auch durch die nächsten beiden Tage. Ab Samstag können wieder Gewitter auftauchen und es wird noch etwas heißer. Morgen maximal 32 bis 39, am Freitag 33 bis stellenweise 40 Grad.
10: Ja, ja, ja, ja. Und hier ist der Bayern 1 Verkehrsservice. Nur noch zwei Meldungen haben wir aktuell auf den Straßen. Geht los mit einer Gefahrenmeldung. Vorsicht bitte auf der B469 Wörth am Main Richtung Stockstadt. Zwischen Niedernberg, Großostheim Süd und Aschaffenburg, Großostheim Mitte. Hier liegen Metallteile auf der Fahrbahn. Und A99 die Westumfahrung München Richtung Nürnberg am Tunnel Aubing. Blockabfertigung und Stau. Am Allacher Tunnel wird der Verkehr in beiden Richtungen blockweise abgefertigt. Es staut sich in beiden Richtungen und auch auf der Eschenrieder Spange. Das war's schon. Allen unterwegs, gute Fahrt. Mit Melita Wahler. Ich grüße Sie und es ist ein Mittwoch in Bayern, an dem ich gerne auch unserem Zwei-Sterne-Koch Alexander Herrmann aus Franken gratulieren möchte. Ist er immer samstags bei mir in der Sendung. Und lieber Alexander, ihr habt für euer Restaurant Aura in Würzburg wieder zwei Michelin-Sterne bekommen. Herzlichen Glückwunsch.
3: Vielen herzlichen Dank. Ja, natürlich freuen wir uns in Würzburg wirklich sehr, dass wir die wieder bestätigen konnten. Es sind jetzt 7 Jahre, also das ist natürlich auch eine Meisterleistung. Also vielen, vielen herzlichen Dank, da freue ich mich sehr darüber.
10: Gerne, aber ich habe natürlich auch gleich ein bisschen Arbeit für dich, mein Lieber.
3: So ganz weiß ich jetzt nicht, auf was möchtest du hinaus?
10: Ja, lass dich überraschen. Ich sag bisher nur so viel, es geht um über 14.000 Euro. Ja, richtig gehört. Jetzt aber erstmal Laura Branigan aus den 80ern, Klassiker von Toto. Ist auch noch dabei. Und Marius Müller-Westernhagen. Einen schönen Tag.
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0: Westernhanger auf Bayern 1, gleich Whitney Houston und Alvaro Soler, schöner Sommersong hier auf Bayern 1. 21:45 haben wir es jetzt. Es geht jetzt um ganz viel Geld. Wie viel genau, sagt uns am besten Bayern 1-Hörer Fred Müller aus Schweinfurt in Unterfranken selber. Der hat sich nämlich mit dieser Frage bei uns auf dem Studio-Handy gemeldet. Die Nummer gibt's auf bayern1.de.
1: Am Anfang des Monats war ich in meiner alten Heimatstadt Ludwigsburg und habe mich dort in einem sehr stylischen Haushaltsgeschäft umgesehen. Natürlich gab es dort auch Design-Küchenmesser. Das teuerste, was ich vorgefunden habe, kostete mickrige 14.975 Euro. Und ich frage mich nun, welche gastronomische Situation rechtfertigt den Kauf und den Einsatz eines solchen Messers? Und vor allem, schmeckt man das dann auch?
0: Na, das würde ich auch gerne wissen. Und zwar von unserem Bayern-1-Sternekoch Alexander Herrmann. Wie schaut's aus? Merke ich so ein 14.975 Euro Messer an den Geschmacksknospen?
2: Ja, schmeckt man auch ein teures Messer? Also, da muss ich ein Geheimnis verraten. Deswegen haben ja auch die Gabeln alle 4 Zinken, weil wenn du nämlich was nur mit 3 Zinken isst, dann schmeckt es natürlich anders. Naja, also, ein Messer ist ja ein Präzisionshandwerksgerät. Und je schöner und je exakter du schneiden kannst, dann macht das schon was mit dem Produkt. Ich mache jetzt mal ganz einfache Metapher. Hast ein stumpfes Messer und du schneidest Schnittlauch, drückst du die ätherischen Öle raus. Schneidest du es, weil es schön scharf ist, schön eben durch, dann hast du die ätherischen Öle in diesem Schnittlauch noch drin und damit mehr Intensität beim Essen. Und wenn das auf dem Teller schon präzise alles ausschaut, dann hast du im Unterbewusstsein schon, ich möchte nicht sagen, mehr Vertrauen zum Koch, sondern du hast schon mal das Gefühl, ah, das schmeckt noch besser. Als wenn das irgendwie ausschaut, als wärst du durch ein Fleischwolf gelassen und liegt da drauf. Das ist, glaube ich, menschlich. Die Präzision ist das, was beim Messer das natürlich wertvoll macht. Aber
0: ja, jetzt bin ich gespannt. 14.975 Euro ist natürlich schon auch eine Ansage, gell?
2: Naja, das ist halt wahrscheinlich ein ganz spezieller Stahl, gerne aus Japan. Und das ist dann mit viel Handarbeit gemacht. Ich weiß nicht, ob er vielleicht zufällig im Regal war, wo es Samurai-Messer gab, weil die sind dann in dieser Preisliga drin. Ich habe auch von Japanern in der Schmiedekunst gehört, dass die zum Beispiel Gartenscheren auch für 12.000 Euro oder so machen. Die sind dann so unfassbar abgestimmt. Und ich persönlich habe hohen Respekt davor, ob ich mir eins kaufen würde. Ich habe so ein teures Messer ganz sicher nicht. Ich bin mir nicht schlüssig. Ich glaube nicht, dass ich das täte. Aber ich kann verstehen, dass man sowas produziert. Und ich würde mal sagen, der Messerblock für 9,99 Euro, den kannst du getrost vergessen. Aber es gibt ja Markenmesser, da bist du in der Regel bestens dabei.
0: Na gut.
2: Aber schmeckt es besser, wenn es ein Messer teurer ist? Na. Das wäre auch eine schöne Aussage. Wissen Sie, das hat uns nicht so geschmeckt. Sei ja, tut mir leid, ich habe ein billiges Messer. Das Messer war nicht teuer genug. Es tut mir leid, ich kaufe mir ein neues Messer, dann schmeckt es Ihnen morgen. Ach, das wäre hervorragend. Dankeschön, Herr Koch. Sehr schöne Frage.
0: Aufklärung von Alexander Herrmann, unserem Sternekoch. Herr Müller, ich hoffe, wir haben alles beantwortet.
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0: Der neue Stuntman aus Colt für alle Fälle auf Bayern 1. Ja, ein teures Messer heißt nicht zwingend, dass das Essen besser schmeckt. Haben wir gerade gehört von unserem Zwei-Sterne-Koch Alexander Herrmann. Also es gibt keinen Zusammenhang zwischen diesen beiden Dingen. Das wundert aber den Peter aus Erding gar nicht so sehr.
1: Ich habe einen Freund, der hat eine 20.000 Euro Uhr und ist so unpünktlich, wie man sich es überhaupt nicht vorstellen kann.
0: Ja, so kann es auch laufen.
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3: Ich sage nur 54, 74, 90, 2006 oder 2010. Die Sportfreunde Stiller kommen zu Besuch. Sie feiern gerade ganze 30 Jahre Jubiläum mit einem neuen Album und mit Natur.
4: Ungläubige Freude, Stolz und so ein Lächeln einfach.
5: Für mich ist es ein totaler Jungbrunnen, weil ich bin 23 Jahre älter als 30 und jetzt werde ich quasi wieder 30, also fühle ich mich total jung.
6: Die Band hält nun mal auch jung, vor allem geistig, und hält die Neugier am Leben und das genießen wir schon sehr gerne. Mhm.
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8: Mit Anna Parschon. Zwischen dem FC Bayern Basketball und den Bamberg Baskets ist ein Streit entbrannt. Es geht um Trainer Anton Gabel. Die Bamberger wollen hart bleiben. Im Gespräch mit dem BR verwies ein Sprecher des Vereins auf den Vertrag des Erfolgtrainers, der noch ein Jahr läuft.
9: Bambergs Geschäftsführer Philipp Höhne hatte bereits mitgeteilt, dass Gavel keine Ausstiegsklausel hat. Vom FC Bayern sei außerdem bislang kein Vorschlag gekommen, um den Trainer aus dem Vertrag zu kaufen. Stattdessen versuche man Gavel mit Tricks nach München zu lotsen. Welche Tricks damit gemeint sind, lassen die Bamberger offen. Allerdings, der Mäzen der Baskets, Michael Stoschek, hat gegenüber der Sportbild erklärt, dass Gavel bereits gekündigt hat, und zwar mit Hinweis auf einen Formfehler in seinem Vertrag. Dazu passt, dass Bayerns Ehrenpräsident Uli Hoeneß schon öffentlich sagte, er glaube, dass Gavel zur neuen Saison Trainer der Bayern ist. Von Stoschek heißt es, er sei von dem Vorgang so enttäuscht, dass er sich endgültig als Geldgeber zurückziehen will. Thorsten Gütling, Bayern 1.
8: Wegen teils sehr hoher Waldbrandgefahr sind im Landkreis Rosenheim heute und die kommenden Tage Dachsenfeuer verboten. Darauf hat das Landratsamt hingewiesen. Zudem muss bei offenen Feuern in Waldnähe ein Sicherheitsabstand von mindestens 100 Metern eingehalten werden. Offene Feuerstätten dürfen nur unter Aufsicht brennen. Vorsicht gilt auch bei heißen Katalysatoren, die trockene Grasflächen in Brand setzen können. Und wir bleiben im Landkreis Rosenheim. In Rohrdorf ist am Montagabend ein Schuppen in Brand geraten. Die Einsatzkräfte der Feuerwehr konnten verhindern, dass das Feuer auf den angrenzenden Wald überging. Der Schaden liegt im niedrigen fünfstelligen Bereich. Die Polizei geht derzeit von Brandstiftung aus und bittet um Hinweise. Die Ermittler prüfen noch, ob es einen Zusammenhang mit einem Brand bei Rohrdorf im April gibt. Und jetzt kompakt und zuverlässig das Wetter in Oberbayern. Wir haben jetzt schon zwischen 20 und 25 Grad. Bis zu 34 können es heute noch werden. Dazu ganz viel Sonnenschein. Am Nachmittag kann es in Alpennähe aber auch mal gewittern oder nass werden. Morgen und übermorgen bleibt es weiterhin heiß und sommerlich. Bis zu 37 Grad bekommen wir.
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0: Gleich 10.33 Uhr. Wir haben drei Meldungen aus dem Bayern 1 Verkehrsservice. Geht los mit der A6 Heilbronn Richtung Nürnberg zwischen Lichtenau und Neuendettelsau. Blockiert ein defekter LKW die rechte Spur. A93 Rosenheim Richtung Kiefersfelden zwischen Brandenburg und Oberaudorf 4 Kilometer Stau. Dauert hier 15 Minuten länger laut Bayern 1 Stauzeitmessung. Und A99 die Westumfahrung München Richtung Nürnberg. Am Tunnel Aubing haben wir Blockabfertigung. Und am Allacher Tunnel wird der Verkehr in beiden Richtungen blockweise abgefertigt. Allen unter unterwegs. Gute Fahrt.
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10: Und schon wird's richtig genial. Jetzt gleich für Sie.
2: Rod Stewart. Fairground Attraction. 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
10: 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Und Guns N' Roses.
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0: So schön. Rod Stewart auf Bayern 1 und I don't wanna talk about it. Also er will nicht darüber sprechen und das unterscheidet uns, denn wir vom BR wollen ganz explizit darüber sprechen und zwar wie toll die bayerischen Sportvereine sind.
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0: Sie sind nämlich so wichtig für den Zusammenhalt, für die Gemeinschaft im Ort und für die Gesellschaft, dass wir den ganzen Juni über vor allem die kleinen Sportvereine ins Rampenlicht stellen möchten. Mit ihren tollen Projekten, die sie machen, mit besonderen Sportarten, die sie anbieten und mit den heimlichen Helden und Heldinnen und Ehrenamtlichen, ohne die gar nichts gehen würde. Der SV Neufraunhofen in Niederbayern, der ist so ein kleiner Verein. Und Tobias Schratzenstaller sagt, wir sind sowas wie ein gallisches Dorf in der bayerischen Sportvereinswelt.
3: Also Neufraunhofen ist jetzt wirklich der Dorfverein und wir haben hier durchaus Gegner, die deutlich größer und städtischer geprägt sind. Also einmal die Größe und wahrscheinlich auch die Budgets, mit denen die Vereine wirtschaften.
0: Also obwohl zum Beispiel die Fußballer echt gut kicken und erfolgreich sind, kann der Verein sie finanziell nicht unterstützen, einfach weil er zu klein ist und nicht genug Geld in der Vereinskasse ist. Und da sind die ehrenamtlichen Helfer natürlich umso wichtiger.
3: Auf jeden Fall. Man, im Verein ist natürlich immer auf sehr vielen Schultern verteilt, die ganze Geschichte. Aber hervorzuheben ist mit Sicherheit unser erster Vorstand, Michael Gerauer, der nicht nur der erste Vorstand, sondern auch langjähriger Spieler im Verein und Platzwart und eigentlich Mädchen für alles ist. Und ja, der ist mit Sicherheit so die zentrale Figur, darf man sagen.
0: Ja, so Mädchen für alles, die sind auch einfach unbezahlbar. Aber jetzt können sich alle Ehrenamtlichen beim SC Neufraunhofen in Niederbayern freuen. Der Verein hatte nämlich echtes Losglück bei unserer Aktion Sport vereint und kriegt 1.000 Euro für die Vereinskasse. Ja, was geschieht jetzt mit dem Geld? Damit soll ein Fest organisiert und finanziert werden für alle Ehrenamtlichen.
3: Ju, sehr gut. Vielen Dank, das freut uns sehr.
0: Ja, und uns freut's, dass wir in dieser Woche noch viel mehr Sportvereine aus Bayern glücklich machen dürfen, als Dankeschön für die wertvolle Arbeit, die sie alle leisten.
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4: Um 11 mit Julia Walter. Seit Monaten wird über eine Altersgrenze für soziale Medien in Deutschland diskutiert. Eine Expertenkommission hat sich mit dem Thema befasst und übergibt heute ihre Handlungsempfehlungen an Familienministerin Prien. Neben vielen Befürwortern gibt es auch Gegner eines solchen Verbots, zum Beispiel die Bundesschülerkonferenz oder die Jugendnothilfe. Ihre Argumente fasst Sarah Beham zusammen.
5: Soziale Medien, die bieten neben all den Schattenseiten auch ganz viele Vorteile. Das sind vor allem Räume für Information, Orientierung und vor allem Hauptargument für Teilhabe. Also ein Verbot würde Jugendliche und Kinder da aussperren und stattdessen fordern sie, ja, dass die Plattformen in die Pflicht genommen werden und mehr Medienkompetenz vermittelt werden soll. Auch der Ethikrat hält wenig von einem starren Mindestalter und es ist dieser Spagat zwischen Schutz und Teilhabe, den die Experten in der Kommission auch im Blick haben müssen.
4: Der Zugverkehr in Deutschland rollt wieder. In der Nacht ging nichts mehr. Grund war eine bundesweite Störung des digitalen Bahnfunks. Details, warum das System ausgefallen war, nannte die Bahn noch nicht. Zumindest die Reisenden können jetzt aufatmen, wie Anton Rauch berichtet.
6: Die Bahn in Berlin sagt, sie haben aufgrund dieser Funkstörung keine Verzögerungen mehr. Also die Züge fahren alle. Fernverkehr fährt, die ICEs starten, die Regionalzüge, ob von der DB oder von den privaten Gesellschaften, die fahren alle, genauso wie die S-Bahn. Allerdings ist jeder normale Tag auch ein Tag mit Verspätungen bei der Bahn. Also genau schauen in die App. Aber von der Bahn heißt es, wir haben einen normalen Verkehr heute früh.
4: Rekordtemperaturen in Frankreich von über 40 Grad, Hitzealarmstufe Rot in mehreren italienischen Städten und auch in Bayern wird es heute wieder heiß. Bis zu 37 Grad sind vorhergesagt. Die Hitze macht Schülern und Lehrkräften zu schaffen, aber automatisch hitzefrei gibt es deshalb nicht. Die Schulleitungen entscheiden selbst, ob und ab wann der Unterricht hitzebedingt früher endet. Bayerns Kultusministerium betonte auf Anfrage des BR, die Schulleitungen hätten dabei die Gesundheit der Kinder und der Lehrkräfte im Blick. Knapp 5 Monate nach der tödlichen Attacke auf einen Zugbegleiter in Rheinland-Pfalz hat der Prozess gegen den mutmaßlichen Täter begonnen. Die Staatsanwaltschaft hatte den 26-Jährigen wegen Mordes angeklagt. Das Landgericht Zweibrücken wertet die Tat aber als Körperverletzung mit Todesfolge. Dem mutmaßlichen Täter droht eine Haftstrafe von 3 bis 15 Jahren. Er hatte den 36-jährigen Zugbegleiter Serkan Challa Anfang Februar bei einer Fahrkartenkontrolle mehrfach gegen den Kopf geschlagen. Der Schaffner starb an einer Hirnblutung. Wir schauen in die Oberpfalz. In Seubersdorf im Landkreis Neumarkt ist ein Schulbus gegen eine Leitplanke gefahren. Alle 9 Kinder an Bord und der Busfahrer blieben bei dem Unfall gestern Mittag unverletzt, wie die Polizei heute mitgeteilt hat. Ersten Ermittlungen zufolge musste der Bus einem Auto ausweichen, das mehrfach auf die Gegenfahrbahn gekommen war. Dabei krachte der Bus dann in die Leitplanke. Der Autofahrer fuhr weiter. Nach ihm sucht die Polizei jetzt und bittet um Zeugenhinweise. Die Zeit, es ist 11.03 Uhr.
7: Und jetzt kompakt und zuverlässig das Wetter auf Bayern 1 mit Hanna Hoffmann. Wie schaut's aus?
8: Ja, das Hochhartmut ist sehr umfangreich. Die Hitze steigert sich noch bis heute, maximal 31 Grad direkt an den Alpen und stellenweise im Bayerischen Wald bis zu 37 Grad im Landkreis Aschaffenburg. Ganz viele von Ihnen werden am späten Nachmittag so Temperaturen um 34 Grad auf ihrer App stehen haben. Zur Sonne kommen heute nur ein paar Wolken, Schauer oder Gewitter gibt's, wenn überhaupt, nur ganz vereinzelt an den Alpen oder im Bayerischen Wald. Ja, und morgen und am Freitag wird's noch heißer, morgen im Schnitt 35, am Freitag im Schnitt 37 Grad, am Untermain gibt es am Freitag 40 Grad und es bleibt sonnig. Ab Samstag gibt es dann wieder Gewitter.
7: Sag mal, gehen wir die nächsten beiden Tage dann mit Badehose und Bikini in die Arbeit, oder wie?
8: Um Gottes Willen. Ja, angenehmer wär's.
7: Ja, sparen wir aber allen. Wir schauen auf die Straßen. Der Bayern 1 Verkehrsservice mit der A3 Nürnberg Richtung Passau zwischen Laber und Sinzing. 5 Kilometer stockend, 16 Minuten plus. Berechnet uns die Bayern 1 Stauzeitmessung, dann sind sie schon durch. Und A93 Rosenheim Richtung Kiefersfelden zwischen Brandenburg und Oberaudorf. 5 Kilometer stockend und 17 Minuten plus. Das war's. Allen unterwegs, gute Fahrt. Mit Melita Wahler packen wir es an. 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Wir spielen nach Halleluja von Leonard Cohen. Amy McDonald, schön rockig, ist dabei und Run the Run aus den 80ern. Kommen Sie gut durch den Hitzetag.

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2: 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Wir spielen täglich um die Zeit. Jetzt spiele ich mit Carina Kless aus Augsburg. Liebe Carina, wie machen Sie es bei der Hitze? Halten Sie es aus?
3: Ja, also wir gehen sehr viel mit dem Hund raus. Wir wohnen direkt am Siebentischwald. Und da ist es immer sehr schön, mit dem Hund spazieren zu gehen.
2: Oh, das ist ja herrlich. Vor allen Dingen ist es da kühler.
3: Ja, auf jeden Fall.
2: Aha, da fällt die Gassi-Runde auch mal länger aus, oder? Damit man
3: ja,
2: nicht wieder
3: doch
2: in die Sonne
3: also,
2: muss.
3: Gerade früh und abends, gut Nachmittag, lassen wir es jetzt so oft raus. Aber doch, ist es schön zum Spazieren gehen.
2: Ja, wo soll das Radio hin, wenn Sie es gewinnen?
3: Zu uns ins Bad.
2: Dann können Sie morgens...
3: Ja, da haben wir ein älteres Radio, das funktioniert nicht mehr. Da kriegt man ganz schlecht Bayern 1 rein und das geht gar nicht, weil bei uns läuft von früh bis spät läuft Bayern 1.
2: Also dann muss die alte Kiste raus, das neue DAB Plus Radio rein?
3: Auf jeden Fall.
2: Deswegen drücke ich Ihnen jetzt die Daumen. Wir hören mal, welche Disziplin Sie bekommen.
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2: Ich frage Sie jetzt nach einem Kino-Blockbuster aus den 90ern. Und zwar spiele ich Ihnen den Filmhit daraus vor und danach würde ich gerne wissen, aus welchem Film der Hit stammt.
3: Okay.
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2: War das aus A. Bodyguard oder B. Robin Hood, König der Diebe oder C. Basic Instinct?
3: Das war B, Robin Hood.
2: Mhm. Bodyguard, Basic Instinct, schließen Sie aus?
3: Auf jeden Fall.
2: Dann hören wir mal in die Lösung.
4: Ich erlaube nicht, dass diese Hochzeit vollzogen wird.
5: Lord,
4: es sei denn, man erlaubt mir, der Brautführer zu sein. Ihr seht überglücklich aus, Cousine.
6: Wir sind zutiefst geehrt, Euer Majestät.
4: Ich bin es, der geehrt ist, Lord Locksley. Dank euch habe ich noch einen Thron.
2: Oh, die Schlussszene aus Robin Hood. Kevin. Kevin Costner als Robin Hood heiratet seine Marion mit Erlaubnis von Sean Connery als König Richard Löwenherz. Und Sie haben gewonnen.
3: Oh, super, vielen Dank.
2: Sie wissen, was das heißt?
3: Ich kriege ein Radio.
2: Richtig, und ein Bayern?
3: Ein Spiel?
2: Ja, das Bayern 1
3: ja,
2: Partyspiel Hitster in der Bayern 1 Edition gehört Ihnen.
3: Super, vielen, vielen, vielen Dank.
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9: Mit Anna Parschon. Auf der A8 bei Bad Reichenhall hat die Polizei gestern Nachmittag einen Gefahrguttankzug mit erheblichen Sicherheitsmängeln aus dem Verkehr gezogen. Besonders brisant, das Fahrzeug war bereits im vergangenen Jahr bei einer Kontrolle stillgelegt worden.
10: Bei der groß angelegten Gefahrgutkontrolle auf der A8 Richtung Österreich hatten Spezialisten der Verkehrspolizei Rosenheim den slowenischen Tankauflieger gestoppt. Der Tank war zwar leer, aber ungereinigt und gilt deshalb weiterhin als Gefahrguttransport, so die Polizei. Außerdem entdeckten die Beamten zahlreiche gravierende Mängel, unter anderem einen Riss in einer Felge, einen fehlenden Radbolzen, einen gebrochenen Fahrzeugrahmen sowie Schäden an der Tankbefestigung. Zudem wurden Verstöße gegen die Gefahrgutvorschriften festgestellt. Gegen Fahrer und Spedition wurden Bußgeldverfahren eingeleitet. Wegen des wiederholten Verstoßes prüfen die Behörden nun deutlich höhere Strafen für das Unternehmen. Christoph Müller, BR Oberbayern, Bayern 1.
9: Im Landkreis Rosenheim herrscht teils sehr hohe Waldbrandgefahr. Daher sind hier laut Landratsamt heute und die kommenden Tage Dachsenfeuer verboten. Außerdem gilt bei offenen Feuern in Waldnähe ein Sicherheitsabstand von mindestens 100 Metern. Offene Feuerstätten dürfen nur unter Aufsicht brennen. Vorsicht gilt auch bei heißen Katalysatoren, die trockene Grasflächen in Brand setzen können. Und wir bleiben noch im Landkreis Rosenheim. Nach dem Brand eines Schuppens bei Rohrdorf am Montagabend ermittelt die Kriminalpolizei wegen des Verdachts der Brandstiftung. Außerdem prüft sie Zusammenhänge mit früheren Bränden in der Region. Nach Angaben der Polizei stand der Schuppen schon in Vollbrand, als die Feuerwehr eintraf. Die Einsatzkräfte konnten verhindern, dass das Feuer auf den angrenzenden Wald überging. Der Sachschaden wird auf einen niedrigen fünfstelligen Betrag geschätzt. Und jetzt kompakt und zuverlässig das Wetter in Oberbayern. Heute geht die Hitze weiter, viel Sonnenschein und bis zu 34 Grad. In den Alpen kann es am Nachmittag gewittern. Morgen und übermorgen bleibt es heiß, sonnig und sommerlich. Die Höchstwerte in den nächsten Tagen 32 bis 37 Grad.
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7: 34, der Bahn 1 Verkehrsservice geht gleich los mit einer Gefahrenmeldung. Vorsicht bitte, auf der A9 München Richtung Nürnberg in Höhe Garching Nord ist ein älterer Herr mit einem Fahrrad auf der Fahrbahn unterwegs. Fahren Sie da bitte ganz besonders vorsichtig. Die weiteren Meldungen, A3 Nürnberg Richtung Passau zwischen Laber und Sinzing, 5 Kilometer stockend, dauert 15 Minuten länger, sagt uns die Bahn 1 Stauzeitmessung. A8 Salzburg Richtung München zwischen Holzkirchen und dem Kreuz München Süd, 7 Kilometer stockend und 11 Minuten plus. A8 München Richtung Stuttgart, zwischen Märklingen und Hohenstadt 7 Kilometer stockend, hier dauert es eine Viertelstunde länger. Auf die A9 München Richtung Nürnberg, zwischen Manching und Ingolstadt Süd, ein Unfall auf der mittleren Spur. Und A93 Rosenheim Richtung Kiefersfelden, zwischen Reichenhardt und Oberaudorf 5 Kilometer stockend, hier dauert es 12 Minuten länger. Das war's schon, gute Fahrt Ihnen.
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6: Um 12 mit Julia Walter. Was soll die Politik tun, um Kinder und Jugendliche in der digitalen Welt besser zu schützen? Eine Expertenkommission übergibt in diesen Minuten Empfehlungen an Bundesfamilienministerin Prien. Einige Details sind schon durchgesickert, zum Beispiel was die Social-Media-Nutzung angeht, berichtet Alexandra Schöffel.
7: In puncto Mindestalter legt sich die Kommission nicht fest, sondern schlägt zwei Alternativen vor. Ein gesetzliches Mindestalter von 13 Jahren mit abgestuften Schutzvorkehrungen für Jugendliche bis 18 oder eine Altersbeschränkung, die vom jeweiligen Risiko der Dienste abhängt. In beiden Fällen, so die Experten, sollte sich die Bundesregierung für eine europäische Regelung einsetzen. Familienministerin Prien plädiert, wie sie selbst sagt, für Vorschlag 1, also dafür, soziale Medien grundsätzlich erst ab 13 Jahren zu erlauben.
6: Beim weltgrößten Passagierjet, dem Airbus A380, sind Risse in Tragflächenteilen entdeckt worden. Deshalb hat die Europäische Luftfahrtbehörde EASA entschieden, insgesamt 16 Maschinen der Fluggesellschaften Emirates und Qantas müssen kurzfristig untersucht werden. 5 der doppelstöckigen Flugzeuge müssen jetzt vor ihrem nächsten Flug zum Check, die übrigen nach 25 Flugzyklen. Die entdeckten Risse in bestimmten Strukturteilen der Flügel könnten die Stabilität der Tragflächen beeinträchtigen, heißt es weiter. Die Firmen in Deutschland bewerten ihre aktuelle Lage etwas besser als noch zuletzt. Die Stimmung hat sich im Juni also ein wenig stabilisiert. Das zeigt der Geschäftsklimaindex des Münchner IFO-Instituts. Der hat zum zweiten Mal in Folge zugelegt. Einzelheiten von Hans-Joachim Fiebiger.
8: Die Hoffnung auf Entspannung im Nahen Osten sorgt für eine leichte Erholung beim IFO-Index. Die befragten Manager bewerten sowohl die aktuelle Situation ihrer Unternehmen als auch die weiteren Geschäftsaussichten etwas besser als noch im Mai. Insofern deutet der Index zwar auf eine leichte Stabilisierung der deutschen Wirtschaft in diesem Jahr, ein deutliches Wachstum bleibt jedoch in weiter Ferne.
6: Die Bundesmarine bekommt keine Fregatten des Typs F-126. Bundesverteidigungsminister Pistorius hat die Beschaffung dieser 6 großen Kampfschiffe offiziell abgesagt, obwohl die erste dieser Fregatten schon im Bau ist. Mehrere Medien hatten über die bevorstehende Entscheidung berichtet. Als Grund heißt es aus dem Ministerium, bei dem Projekt habe es erhebliche Verzögerungen gegeben und es wäre deutlich teurer geworden als ursprünglich geplant. Stattdessen sollen jetzt 8 kleinere Fregatten des Typs Meco 200 angeschafft werden. Sie sollen vor allem gegnerische U-Boote jagen können. In die Oberpfalz. In der Regensburger Altstadt mussten heute früh mehrere Häuser vorübergehend geräumt werden wegen eines massiven Wasserschadens. Nach Angaben der Polizei waren mehrere Keller vollgelaufen. Eine Frau verletzte sich an einer Tür, die infolge des Wasserdrucks aufsprang. Betroffen vom Wasserschaden waren knapp 30 Bewohner. Die meisten konnten inzwischen in ihre Häuser zurückkehren. Der Grund für den Wasserschaden ist bislang nicht bekannt. Die Zeit ist es 12.03 Uhr.
9: Und hier ist der Bahn 1 Verkehrsservice mit minutengenauer Stauzeitmessung. Wir starten mit der A8 Salzburg Richtung München zwischen Holzkirchen und dem Kreuz München Süd. 7 Kilometer stockend, macht ein Plus von 12 Minuten laut Bahn 1 Stauzeitmessung. Halbe Stunde länger dauert's auf der A9 München Richtung Nürnberg. Zwischen Manching und Ingolstadt Süd haben wir 4 Kilometer Stau nach einem Unfall. A72 Plauen Richtung Hof. Zwischen Hof Tüppen und Bayerisches Vogtland stockt der Verkehr an einer Baustelle. A93 Rosenheim Richtung Kiefersfelden. Zwischen Dreieck Inntal und Oberaudorf 9 Kilometer stockend. Hier dauert es 18 Minuten länger. Und zum Schluss die A99 Westumfahrung München Richtung Lindau. Zwischen Neuherberg und dem Dreieck Allach 6 Kilometer stockend. Und 11 Minuten plus, dann haben sie es geschafft. Gute und sichere Fahrt allen.
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10: Sonnig und mit ein paar Quellwolken geht's durch diesen Nachmittag. An den Alpen vor allem kann es heute auch mal regnen, eventuell auch gewittern bei Höchstwerten zwischen 31 und 34 Grad. Morgen dann noch einen Tick heißer, bis 35 Grad kriegen wir morgen wieder mit viel Sonne und wenigen Wolken. Und da geht noch was, 37 Grad kriegen wir am Freitag. Dazu, Überraschung, viel Sonne.
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10: Und ich habe kurze Haare, so richtig kurze. Das heißt, dass ich zwar normalerweise meistens eine Mütze brauche, aber gerade darf ich mich über einen halbwegs kühlen Kopf freuen. Unter langen Haaren kann es ganz schön warm werden. Da konnte wahrscheinlich auch die legendäre Kaiserin Sissi ein Lied singen mit ihren kiloschweren meterlangen Haaren. Aber ihre Haarpracht war legendär. Und eine Locke dieser legendären Mähne wird jetzt versteigert. Wir sind in einer Viertelstunde am Auktionshaus in München und Sie können sich schon mal überlegen, wie viel Sie dafür zahlen würden.
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2: Seit ich Mama geworden bin, ist das Schlimmste, was ich mir vorstellen kann, dass meinem Sohn was passiert. Auch der Gedanke, dass er schwer krank werden könnte, ist für mich echt schwer auszuhalten. Aber viele Familien müssen genau damit zurechtkommen. Und dann ist es gerade in so einer Situation besonders schön und auch doppelt wichtig, Unterstützung zu haben. Professionelle Unterstützung. Und die kommt zum Beispiel vom Münchner Klinikum Großhadern. Seit 10 Jahren gibt es dort ein eigenes Palliativzentrum für Kinder. Vor Ort natürlich in Großhadern. Ganz oft fährt das Team aber auch direkt zu den Familien nach Hause.
3: So, zum Auto. Aufgeheizt.
4: Der erste Hausbesuch des Tages steht an. Das Team vom Kinderpalliativzentrum am Klinikum Großhadern ist unterwegs zu einem 10-jährigen Jungen. Wie es ihm heute geht, wissen Oberärztin Barbara Paul-Klein und Krankenpfleger Tobias Brändle noch nicht.
3: Jetzt bei dem Patienten würde ich sagen, wird man auf die Wunde noch mal gucken. Das war lange ein Problem, er hatte eine Wunde am Kopf. Und dann würde man abfragen, wie gerade der Tagesablauf bei ihm ist.
4: Seit fast 2 Jahren begleitet das Team den Jungen und seine

0: Familie. Er ist einer von rund 20.000 Kindern in Deutschland, die mit einer unheilbaren Erkrankung leben. Und genau deshalb gibt es das Kinderpalliativzentrum in Großhadern. Knapp 60 Mitarbeiter kümmern sich hier um schwerkranke Kinder und Jugendliche und um ihre Familien. Sie begleiten sie durch eine Zeit, die vieles verändert und oft kaum auszuhalten ist. Geleitet wird das Zentrum von Professorin Monika Führer.
1: Letztlich glaube ich, wenn ich immer gefragt werde, wie kann man eigentlich in so einem Bereich arbeiten? Was uns, glaube ich, alle schützt und hilft, ist, dass wir was ändern können. Auch wenn man die Schicksale nicht vergisst und auch nicht einfach im Zentrum lassen kann.
0: Es geht darum, das Leben im Hier und Jetzt besser zu machen und den Alltag möglich zu machen.
2: Hallo.
0: Deshalb kommt das Team regelmäßig zu den Familien nach Hause, so wie heute.
3: Soll ich hier reinkommen zu dir, ja? Da bist du.
0: Für Simone Brugger als Mutter sind diese Besuche eine große Unterstützung.
3: Jetzt habe ich natürlich ein ganz großes Glück, dass wir ganz persönlich, individuell ja auch ganz viel machen können. Weil palliativ heißt ja nicht immer nur, dass das sich auf Wochen oder Monate begrenzt. Also ich hoffe mal, dass es in unserem Fall noch Jahre sein werden, ja, die wir gemeinsam verbringen können. Wissen tue ich es nicht.
0: Das macht Kinderpalliativmedizin aus. Nicht nur die Krankheit im Blick haben, sondern vor allem das Leben und die Zeit, die noch vor den Familien liegt. Sabrina Gerstmeier, Bayern 1 in München.

0: Legendär. Alan Parsons Project auf Bayern 1. Das ist Mittags in Oberbayern und wir sprechen über eine der legendärsten Frauen aus Oberbayern überhaupt.
1: Guten Morgen, Franz.
2: Guten Morgen, Sissi.
1: Ach, Franz, es wäre alles so schön, wenn du kein Kaiser wärst.
0: Und sie wäre wohl auch oft froh gewesen, wenn sie keine Kaiserin gewesen wäre. Kaiserin Elisabeth von Bayern, besser bekannt als Sissi, dürfte eine der bekanntesten Adligen auf der ganzen Welt sein, nicht zuletzt durch den Filmklassiker mit Romy Schneider. Aufgewachsen in München und in Possenhofen am Starnberger See und so legendär wie sie selbst war auch ihre Haarpracht. Es gibt Gemälde mit meterlangem offenem Haar und eine Locke dieser Haarpracht wird jetzt in München versteigert aus dem Nachlass der Wittelsbacher. Nicola Schäublein leitet zusammen mit ihrem Vater das Auktionshaus Schäublein in München und es handelt sich ja offenbar um eine Kinderlocke.
3: Dunkelblond würde ich sagen, hellbraun. Also ich denke, dass es sich da um die erste Locke handelt, also vielleicht im Alter von 1-2 Jahren. Und es ist anzunehmen, da es auch einfach jahrelang im Besitz der Familie war, dass das echt sein muss.
0: Aufbewahrt worden ist die Locke im Nachlass von Sissis Mutter am Tegernsee. Die Haarpracht, die später draus geworden ist, war ein echtes Markenzeichen von Sissi, die, Nicola Schäublein, ihr aber auch von klein auf wichtig war.
3: Sie hat ihre Haare geliebt und gepflegt. Also man sagt es, dass die wohl meterlang waren und dass sie wohl wirklich so schwer waren, ich weiß nicht, ob bis 5 Kilo schwer, dass sie teilweise sogar schon Kopfschmerzen hatte, weil es natürlich eine ganz schöne Haarpracht war, die sie mit sich rumgeschleppt hat.
0: Jetzt kommt also eine Kinderlocke von Sissi unter den Hammer, zusammen mit 1000 anderen Exponaten aus dem Nachlass der Wittelsbacher, morgen und übermorgen im Auktionshaus Schäublein in München. Frau Schäublein, was kriegt man denn so für eine Kaiserinnenlocke?
3: Das Interesse ist groß, aber wir können einfach wirklich nicht vorhersehen. Es ist so ein einzigartiges Objekt. Was bringt es? Also dafür haben wir einfach zu viele Bieter, sowohl online als auch live am Telefon letztendlich. Und was ist es einfach jemandem bzw. zwei Personen letztendlich wert?
0: Wir sind gespannt. Legendäre Haare auf Bayern 1. Der bisherige Mindestpreis für die Sissi-Locke liegt jedenfalls bei 400 bis 500 Euro. 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
4: Mit Ursula Trischler. Manche genießen die Hitze gerade, insbesondere älteren Menschen macht sie aber auch zu schaffen. Rausgehen fällt da schwer, erledigt werden müssen trotzdem einige Dinge. Deshalb hat die Stadt Pfaffenhofen ein Hilfsangebot entwickelt.
5: Senioren helfen Senioren, so nennt sich ein Projekt in der oberbayerischen Kreisstadt. Dabei übernehmen ehrenamtliche Helferinnen und Helfer kostenfrei und unbürokratisch verschiedene Aufgaben für ältere Mitmenschen. Dazu gehören beispielsweise Einkäufe, Botengänge oder kleinere Hilfestellungen im Haushalt, wie das Aufhängen von Bildern oder Gardinen. Wer Hilfe benötigt oder sich ehrenamtlich engagieren möchte, der kann sich im Seniorenbüro Pfaffenhofen melden. Bei Hitzeperioden wie der aktuellen empfiehlt das Seniorenbüro Pfaffenhofen älteren Mitmenschen, körperliche Anstrengungen möglichst zu vermeiden und sich helfen zu lassen. Susanne Pfaller, Bayern 1.
4: Es geht um mögliche Brandstiftung. Die Kriminalpolizei ermittelt in Rohrdorf im Landkreis Rosenheim zu einer brennenden Scheune, die am Montag in Flammen aufgegangen war, und prüft Zusammenhänge mit anderen Bränden in der Region. Am Montag hätten die Flammen der Scheune auf den angrenzenden Wald übergehen können, wenn die Feuerwehr das nicht rechtzeitig verhindert hätte. Die Polizei sucht jetzt Zeugen und prüft, ob ein Zusammenhang mit anderen Bränden besteht, etwa mit einem im April in einem Waldgebiet südlich der A8. Gestern Nacht hat die Polizei in Ingolstadt einen alkoholisierten 20-Jährigen aufgehalten, der Schlangenlinien mit seinem Auto gefahren war. Die Polizei hatte ihn an einer Tankstelle geschnappt. Dort hatte er sich gerade 4 Flaschen Bier besorgt. Gegen den Mann aus dem Landkreis Pfaffenhofen ermittelt jetzt die Polizei wegen Gefährdung des Straßenverkehrs nach Alkoholkonsum. Womöglich hat der junge Mann auf seinem Trip andere gefährdet. Deshalb sucht die Polizei auch hier Zeugen. Und jetzt kompakt und zuverlässig das Wetter für Oberbayern. 30 Grad sind's gerade in Neuburg an der Donau. Sonnig und heiß bleibt der Nachmittag mit einigen Quellwolken am Himmel. Kleines Schauer- und Gewitterrisiko gibt's vor allem an den Alpen. Bis 34 Grad heute die Höchstwerte. Auch morgen unbedingt Abkühlung einplanen. Es gibt viel Sonne, wenige Wolken und bis 35 Grad. Am Freitag dann sogar bis 37 Grad.
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6: Uhr, ganz genau. Wir schauen auf Bayerns Straßen im Bayern 1 Verkehrsservice mit unserer Stauzeitmessung. Die erste Meldung kommt von der A3 Nürnberg Richtung Passau zwischen Laber und Sinzing. 5 Kilometer Stau an einer Baustelle. 13 Minuten dauert's hier länger. A8 Salzburg Richtung München zwischen Holzkirchen und dem Kreuz München Süd. 7 Kilometer stockender Verkehr, 12 Minuten dauert's länger. Und auch A9 München Richtung Nürnberg mit minutengenauer Stauzeitmessung. 38 Minuten lassen Sie liegen, und zwar zwischen Langenbruck und Ingolstadt Süd. 7 Kilometer Stau nach einem Unfall. Dort sind 3 Spuren blockiert. A72 Plauen Richtung Hof zwischen Hof Töpen und Bayerisches Vogtland, stockender Verkehr an einer Baustelle. A93 Rosenheim Richtung Kiefersfelden zwischen Dreieck Inntal und Oberaudorf, 9 Kilometer stockender Verkehr, 18 Minuten länger. Und A99 als letzte Meldung, Westumfahrung München Richtung Lindau zwischen Neuherberg und Dreieck Allach, 6 Kilometer stockender Verkehr, 11 Minuten drauf. Gute Fahrt Ihnen!
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0: Mehr Hits für die Mittagshits. Erasure sind es auf Bayern 1. Das ist Mittags in Oberbayern. Und wir sprechen über eine Natursensation mitten in der großen Stadt. Denn mitten in München brüten Kolkraben. Die Vögel sind sehr selten und leben normalerweise im Gebirge und in offenen Landschaften. Im Raum München konnte man sie bisher mit ein bisschen Glück zum Beispiel im Landschaftsschutzgebiet Schwarzhölzl oder in Haar sehen. Der Landesbund für Vogel- und Naturschutz, kurz LBV, hat nun zwei gesicherte Brutnachweise mitten in München entdeckt. Kolkraben sind groß und schwarz und man kann sie durchaus mit Krähen verwechseln, haben wir festgestellt, als sich unsere Reporterin Katrin Bohlmann mal umgehört hat, ob sie in München schon mal Kolkraben gesichtet haben.
1: Also ich habe Raben schon gesehen, viele Großhadern und auch bei mir in Sendlingen, aber ich weiß es nicht, welche das sind.
2: Können Sie denn unterscheiden zwischen Rabe, Dohle, Krähe?
1: Raben und Krähen sind meines Wissens nach an der Schnabelfarbe zu unterscheiden.
0: Nein, könnte ich nicht. Nein, wirklich nicht.
3: Also Raben erkenne ich, den Rest aber keine Chance.
2: Woran erkennen Sie Raben?
3: Die sind schwarz, ne?
2: Aber sind Krähen und Dohlen auch?
3: Ja, gut, aber irgendwie würde ich die schon unterscheiden können.
4: Also bei einer Spannweite von 1,50 Meter, da würde sich ja schon fast einen Schatten über einen werfen. Also das würde man dann wahrscheinlich schon mitbekommen.
5: Ist schwierig. Also so von Weitem, glaube ich, sehen die alle gleich aus.
0: Also gar nicht so einfach. Und darum spreche ich jetzt darüber mit der Expertin vom Landesbund für Vogel- und Naturschutz, mit Isabel Rode, hier auf Bayern 1. Frau Rode, zunächst, wie kann ich denn Krähen und Kolkraben tatsächlich unterscheiden am Himmel?
6: Also der Kolkrabe ist wirklich wesentlich größer. Also die Flügelspannweite von den 1,50 Meter, das würde man auf jeden Fall erkennen. Zusätzlich hat der Kolkrabe wirklich einen sehr, sehr kräftigen schwarzen Schnabel. Und die Krähen, also die Rabenkrähe und die Saatkrähe, sind wirklich viel kleiner. Und zusätzlich hat jetzt auch die Saatkrähe auch einen hellen Schnabel. Also die hat so einen hellen Flaum und wirkt eher gräulich am Schnabel.
0: Alle, die sich damit auskennen, feiern das wirklich als kleine Sensation. Was ist denn das Besondere an den Kolkraben?
6: Die Kolkraben wurden früher sehr intensiv bejagt, also bis zu den 1940ern, und waren eigentlich fast ausgerottet. Und wir sind jetzt eigentlich sehr froh drum, dass sie unter Schutz stehen und dass sich die Bestände überhaupt erholen. Und dadurch ist es natürlich schon eine Sensation, dass der Kolkrabe jetzt auch bei uns in der Stadt vorkommt.
0: Und warum haben die sich jetzt München als neues Zuhause ausgesucht? Gibt es da eine Vermutung?
6: Also Rabenvögel sind sehr, sehr intelligent und die stellen natürlich schon auch fest, dass in der Stadt mehr Futter gibt. Und zusätzlich hat natürlich die Stadt München auch, sage ich jetzt mal, Brutplätze für den Kolkraben. Also es gibt schon Stellen, wo der auch brüten kann und dadurch kann er sich natürlich auch bei uns ansiedeln.
0: Also man hat ihnen gezielt auch Hilfestellung angeboten. Wo genau konnten die Kolkraben in der Landeshauptstadt denn gesichtet werden?
6: Also im Münchner Norden kann man ihn sehen, also eben Richtung Schwarzhölzl und auch viel weiter in der Stadt innen drin. Also man sucht da vor allem eher größere Wälder und dann muss man vor allem halt nach oben sehen und dann sieht man eigentlich die großen Kolkraben auch fliegen. Man kann sie aber auch daran noch erkennen, dass die einfach nur paarweise vorkommen. Die meisten Krähen kommen eigentlich immer in größeren Trupps vor. Das heißt, wenn man eher viele schwarze Vögel am Himmel sieht, dann ist es sehr wahrscheinlich die Saatkrähe. Und wenn es eben nur zwei sind, dann ist es der Kolkrabe.
0: Okay, also sollten wir ein Kolkrabenpaar sehen, wie sollten wir uns verhalten? Sie haben ja schon gesagt, die Tiere sind sehr, sehr intelligent, sind sie aber eventuell auch gefährlich, neugierig, oder kann man das einfach sich dran freuen und genießen?
6: Man kann sich einfach über die Kolkraben freuen, dass sie jetzt in München sind. Sie werden einfach ihren Brutplatz aufsuchen, sie werden einfach Futter suchen. Die essen ja auch viel Aas und beseitigen ja auch kranke Tiere in der Stadt oder fressen eben auch Wühlmäuse. Also das ist alles keine Gefahr für den Menschen, sondern eher positiv für uns, weil sie eigentlich sehr ökologisch wertvoll für uns auch in der Stadt sind.
0: Also es bleibt eine rabenschwarze Sensation in München und hier auf Bayern 1. Denn erstmals sind wieder Kolkraben in der Stadt zu Hause oder haben sich zumindest niedergelassen, und entdeckt hat das der Landesbund für Vogel- und Naturschutz. Vielen Dank fürs Gespräch an die Vogelexpertin Isabel Rode.
6: Vielen Dank.

0: Kate Bush auf Bayern 1. Wir haben es 8:08. Das ist mittags in Oberbayern. Und es ist schon krass, was ein einzelner Buchstabe für einen Unterschied machen kann. Bei den Einsatzkräften am Walchensee dürfte jedenfalls der Puls massiv nach oben geschnellt sein, als es hieß Suff im See. Klang nach hochmotorisiertem Auto und hat einen Großeinsatz ausgelöst mit Polizeihubschrauber aus Oberschleißheim. Der ADAC-Rettungshubschrauber wurde zusätzlich angefordert. Die Wasserwacht am Walchensee war klar für einen Taucheinsatz, doch das vermeintliche Auto konnte nicht gefunden werden. Als die Polizei dann nochmal mit dem Mann Kontakt aufgenommen hat, hat sich herausgestellt, da gab es eine Verwechslung, Bayern 1 Reporter Louis Knoll.
1: Allerdings, der Mann hat den Notruf gewählt und einen Suff im See gemeldet. Gemeint hatte allerdings einen Sub. Er hatte einen Stand-up-Paddler gesehen, der im Wasser nach seinem Handy suchte. Das Polizeipräsidium in Rosenheim sagte dem BR, dass eine Verwechslung kein Grund sei, einen Anrufer eines solchen Notrufs in Regress zu nehmen. Wäre es böswillig, also ein dummer Scherz, dann wäre es für den Anrufer teuer geworden. Für Wasserwacht und die Einsatzkräfte bleiben Dutzende Stunden Einsatz, zum Teil im Ehrenamt. Ob der Wassersportler sein Handy wiedergefunden hat, das ist allerdings nicht bekannt.
0: Vielen Dank, Louis Knoll. Hoffentlich gab's ein dickes Danke oder vielleicht auch eine Spende in die Kasse von der Wasserwacht. Das war mittags in Oberbayern. Im Hochsommer Oberbayern kann man sagen. Ich gebe ab an Susanne Rohrer für ihren Nachmittag auf Bayern 1.

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1: Um 1 mit Julia Walter. 250 prominente Frauen fordern schärfere Gesetze gegen Deepfakes und Femizide. Sie übergeben gerade eine Petition mit insgesamt 10 Forderungen an die Bundesregierung. Unter dem Titel »In Solidarität mit Colleen Fernandes« fordern sie unter anderem härtere Strafen. Mitinitiiert wurde die Petition von der früheren Bundesvorsitzenden der Grünen Ricarda Lang. Unterschrieben haben sie auch Maria Furtwängler, Veronika Ferres, Caroline Kebekus und Kati Hummels. Auch der bayerische Justizminister Eisenreich will aktiv werden. Er fordert für sexualisierte Deepfakes einen Strafrahmen von bis zu 5 Jahren Haft und hat einen Gesetzentwurf dazu vorgelegt. Eine Expertenkommission hat ein Paket mit Vorschlägen präsentiert, wie Kinder und Jugendliche besser im Netz geschützt werden könnten. Empfohlen werden mehrere Varianten, abhängig vom Alter. Bundesfamilienministerin Prien sprach sich dafür aus, dass erst Jugendliche ab 13 Jahren Social Media nutzen dürfen und nannte dafür mehrere Gründe.
2: Wir erleben nicht nur Hass und Manipulation und suchtfördernde Mechanismen in sozialen Medien. Wir erleben eben auch, dass jedes vierte Kind ein problematisches Nutzungsverhalten hat. Und wir spüren eben auch, dass das Auswirkungen auf Konzentrationsfähigkeit, auf soziale Kompetenzen, auch auf das Leistungsvermögen in anderen Bereichen, namentlich auch in Schule hat.
1: Die Experten schlugen außerdem vor, an den Schulen bis zur 7. Klasse die private Nutzung von Handys im Unterricht und den Pausen zu verbieten. Ein Fall wie ein Politthriller beschäftigt gerade die Justiz in Deutschland. Heute gab es deshalb Razzien in Berlin und Frankfurt am Main. Der Verdacht, russische Geschäftsleute wollten vor etwa 4 Jahren Anteile einer Gasfirma kaufen, um dann große Teile der deutschen Gasspeicher außer Betrieb nehmen zu können. Mehr von Holger Schmidt.
3: Diese These steht schon seit Jahren im Raum. Es geht um den Verkauf von Anteilen der Gazprom Germania, einer Tochter des russischen Gazprom-Konzerns. Doch das Bundeswirtschaftsministerium griff damals ein und verhinderte eine mögliche Einflussnahme durch, so sah es die Bundesregierung, russische Strohmänner. Doch nicht nur das Wirtschaftsministerium, auch der Generalbundesanwalt interessierte sich für den Vorgang. Seine These lautete, der damals geplante Kauf zielt tatsächlich auf die deutschen Gasspeicher und könnte deshalb der Versuch einer verfassungsfeindlichen Sabotage gewesen sein.
1: Die Kaufkraft in Bayern ist in den letzten Jahrzehnten stark gestiegen. Wie das Landesamt für Statistik mitteilt, hatten die privaten Haushalte im Jahr 2024 rund 33.200 Euro zur Verfügung. Im Vergleich zum Jahr 1991 hat sich der Wert mehr als verdoppelt. Zwar haben auch die Preise für Waren und Dienstleistungen erheblich angezogen, die stiegen aber nicht so stark wie die Einkommen. Deswegen spricht man von einer höheren Kaufkraft. Gut jeder Fünfte in Deutschland lebt allein. Laut Statistischem Bundesamt ist die Zahl hierzulande deutlich gestiegen auf zuletzt mehr als 17 Millionen Menschen. Das sind fast 21% der Gesamtbevölkerung. Überdurchschnittlich häufig allein sind ältere Menschen und Großstädter. Im EU-Vergleich leben nur in Nordeuropa, also zum Beispiel in Litauen, Finnland oder Dänemark, mehr Menschen alleine. Die Zeit, es ist 13.03 Uhr.
4: Und da ist Christian Kienast.
5: Hallöchen.
4: Das ist der Mann, der auch heute Nachmittag fürs Bayernwetter hier auf Bayern 1 zuständig ist.
5: Und lebe auch nicht alleine. Und
4: Nein, du hast ja mich.
5: Ich habe dich erstens. Und zweitens haben wir noch einen dritten im Bunde. Ich lebe nämlich im Moment mit Hartmut zusammen. Das ist das Hochdruckgebiet. Arbeitstechnisch, habe ich gesagt. Und der ist ein heißer Bruder. Der macht es ganz schön warm. Nämlich in München haben wir 32,4 Grad. Würzburg 31,4. Regensburg 31,2 Grad. Und so könnte ich das fortsetzen. Sind einige Wolken am Himmel heute und Gewitter kann es dann an den Bergen geben. 31 bis 37 Grad werden es noch. Und merken Sie es schon, ist nicht mehr ganz so schwül draußen. Vor allen Dingen morgen und am Freitag merkt man das. Temperaturen steigen zwar an, aber es gibt viel Sonnenschein, kaum Wolken mehr. Und am Samstag dann wirklich richtig heiß. Da sind wieder erste Hitzegewitter möglich bei 34 bis 40 Grad.
4: Und hier kommt der Bayern 1 Verkehrsservice mit minutengenauer Stauzeitmessung. Da ist der Frosch im Hals. Das kommt, weil der jetzt so hoch steigt bei den Temperaturen.
5: Ja, hoffentlich kein Wetterfrosch.
4: Also, auf der A3 Nürnberg Richtung Passau, 5 Kilometer stockender Verkehr zwischen Laber und Zinzing an einer Baustelle kostet eine Viertelstunde. A6 Nürnberg Richtung Heilbronn, Unfall auf der rechten Spur zwischen dem Kreuz Nürnberg Süd und Nürnberg-Münchner Straße. A9 München in Richtung Nürnberg, zwischen Langenbruck und Ingolstadt Süd, 7 Kilometer Stau nach einem Unfall, 3 Spuren sind blockiert, das kostet aktuell eine Dreiviertelstunde. A72 Plauen Richtung Hof, stockender Verkehr zwischen Hof, Töpen und Bayerisches Vogtland an einer Baustelle. A93 Kiefersfelden Richtung Rosenheim, 5 Kilometer stockt zwischen Oberaudorf und Nickelheim, sie verlieren 10 Minuten. In Richtung Kiefersfelden sind es 23 Minuten, hier stockt der Verkehr auf 10 Kilometern zwischen dem Inntal-Dreieck und Oberaudorf. Und noch auf die A99, die Westumfahrung München Richtung Lindau, 7 Kilometer stockender Verkehr zwischen Neuherberg und Dreieck Allach sorgen für eine Zeitverzögerung von 13 Minuten.
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4: So, einer der heißesten Tage bis dato nimmt seinen Lauf und das wirft Fragen auf. Bei Manfred zum Beispiel, der uns geschrieben hat: Hallo liebes Bayern 1 Team, darf ich eigentlich meine 30 Grad Wäsche auch bei 38 Grad Außentemperatur auf die Leine hängen? Das ist eine völlig berechtigte Frage. Und ich habe ChatGPT gefragt. Die Antwort lautet: grundsätzlich ja, aber halt nicht in die pralle Sonne hängen. Diese sollte man heute vielleicht auch höchst selbst meiden. Also lieber ein schattiges Plätzchen suchen, bisschen entspannen. Bei Bonnie Tyler, bei Rockwell und bei diesem 90er von The Verve.
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0: Bonnie Tyler und It's a Heartache um 17 nach 1. Und wenn Sie ganz kurz Zeit haben, dann halten Sie jetzt doch mal schnell an und blicken sich über die Schulter. Und wissen Sie was? Der mit Abstand größte Teil von Ihnen hat jetzt über die linke Schulter geschaut. Menschen haben wohl einen gewaltigen Linksdrall. Wer ohne Ziel rumläuft, wird das in der Regel gegen den Uhrzeigersinn tun, also linksrum. Haben Forschende aus Spanien und Japan jetzt herausgefunden. Und dabei ist es auch völlig egal, ob die Links- oder Rechtshänder sind, ob in ihrem Heimatland auf der rechten oder linken Seite gefahren wird und sogar welches Bein das stärkere ist. Und wissen Sie, warum die Menschheit das tut? Nein? Ich auch nicht. Und die Wissenschaftler haben tatsächlich dafür noch keine Erklärung gefunden. Ich habe mich auch überprüft und festgestellt, ich beispielsweise blicke immer über die rechte Schulter um. Aber ich war wahrscheinlich immer schon irgendwie anders als die anderen Kinder. Manche behaupten sogar, ich hätte Augen im Hinterkopf. Das ist aber Unsinn und würde auch gar nichts bringen, weil ich da ja viel zu viele Haare habe. Bei meinem Redakteur Willi hingegen...
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3: Und jetzt aktuell ist aus unseren BR-Studios in ganz Bayern eine Minute nach 13:30.
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5: Mit Ursula Trischler. Große Gefahrgutkontrolle gestern auf der A8 Richtung Salzburg. Spezialisten der Rosenheimer Verkehrspolizei haben dabei unter anderem einen slowenischen Gefahrgut-Tankzug aus dem Verkehr gezogen, der zig Sicherheitsmängel aufwies. Besonders brisant, das Fahrzeug war letztes Jahr bei einer Kontrolle stillgelegt worden.
6: Der Tank war zwar leer, aber ungereinigt und gilt deshalb weiterhin als Gefahrguttransport, so die Polizei. Außerdem entdeckten die Beamten zahlreiche gravierende Mängel, unter anderem einen Riss in einer Felge, einen fehlenden Radbolzen, einen gebrochenen Fahrzeugrahmen sowie Schäden an der Tankbefestigung. Die Weiterfahrt wurde sofort untersagt, weil der Auflieger als verkehrsunsicher eingestuft wurde, muss er, wie bereits im Vorjahr, auf einem Tieflader abtransportiert werden. Gegen Fahrer und Spedition wurden Bußgeldverfahren eingeleitet. Wegen des wiederholten Verstoßes prüfen die Behörden nun deutlich höhere Strafen für das Unternehmen. Christoph Müller, BR Oberbayern, Bayern 1.
5: Es ist heiß und trocken, das heißt, die Waldbrandgefahr ist hoch. Im Landkreis Rosenheim sind deshalb heute und die kommenden Tage Dachsenfeuer verboten. Andere offene Feuer dürfen nur unter Aufsicht brennen, bei einem Sicherheitsabstand von mindestens 100 Metern zu angrenzenden Wäldern. Das teilt das Landkreisamt mit. Laut der Waldbrandindexkarte des Deutschen Wetterdienstes besteht im Landkreis Rosenheim die Gefahrenstufe 4. Das bedeutet hohe Waldbrandgefahr. Für Teile des Landkreises ist Gefahrenstufe 5 sehr hohe Gefahr vorhergesagt. Für alle möglichen Tiere gibt es Kennzeichnungspflichten. Im Landkreis Freising ist jetzt eine Pflicht aufgehoben. Reitpferde müssen bei Ausritten ab jetzt nicht mehr mit einem Nummernschild gekennzeichnet werden. Das war eine Verordnung aus dem Jahr 1998 und das Landratsamt hat sie jetzt aufgehoben. Die Regelung sollte ursprünglich dabei helfen, mögliche Verstöße besser ahnden zu können. In der Praxis habe sich diese Kennzeichnungspflicht aber wenig bewährt. Und jetzt kompakt und zuverlässig das Wetter für Oberbayern. Sonnig und heiß, heute 34 Grad, morgen auch viel Sonne und bis 35 Grad.
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3: Und auf Bayern 1 gibt es auch den Verkehrsservice mit minutengenauer Stauzeitmessung. 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Vorsicht auf der A92 München Richtung Deggendorf. Zwischen Oberschleißheim und Unterschleißheim liegen mehrere große Äste auf der Fahrbahn. A6 Nürnberg Richtung Heilbronn. In der Einfahrt vom Rastplatz Klosterwald ein Unfall auf dem Beschleunigungsstreifen. A9 München Richtung Nürnberg. Zwischen Langenbruck und Ingolstadt Süd Stau und stockender Verkehr wegen Bergungsarbeiten nach einem Unfall. Drei Spuren sind blockiert. Aktuell kostet sie das 23 Minuten. A93 Kiefersfelden Richtung Rosenheim. 5 Kilometer stockt der Verkehr zwischen Oberaudorf und Nickelheim. Kostet 10 Minuten. In Richtung Kiefersfelden brauchen Sie 23 Minuten länger. Hier stockt er auf 10 Kilometern zwischen dem Inntal-Dreieck und Oberaudorf. Und auf der A99, der Westumfahrung München Richtung Lindau, ist der Tunnel Allach nach einem Unfall gesperrt. Es staut sich auf 6 Kilometern bis Neuherberg zurück.
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0: Wenn sie dazu tanzen, kann man das als Regentanz bezeichnen. I wish it would rain down. Phil Collins um 13:45. Haben Sie irgendwie auch das Gefühl, dass zurzeit irgendwie so Feierhochsaison ist? Ja, überall ist ein Feuerwehrfest, eine Sommerfeier, Sonnenwendfeier. Und ja, auch wir im BR, wir feiern auch. Und zwar die kleinen Vereine im Freistaat.
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0: Und wir sagen Danke. Und das machen wir aus einem ganz einfachen Grund, weil die kleinen Vereine es durchaus wert sind, gefeiert zu werden, weil sie nämlich für viele wirklich tolle Projekte verantwortlich sind. Wie zum Beispiel der SV Walsdorf, 1950 e.V. aus Oberfranken. Da gibt's unter anderem eine Schachabteilung und die wird geleitet von Wolfgang Rottmann. Hallo Wolfgang.
3: Ja, hallo Susanne.
0: Wie viele Menschen stehen unter Ihrer Leitung, frage ich jetzt mal so, und welches Durchschnittsalter haben die so?
3: Insgesamt haben wir ca. 37 aktive und ca. 13 passive.
0: Was macht man denn als passiver Schachspieler? Zugucken.
3: Als passiver tut man nur noch spielen. Als aktiver ist man in einer Mannschaft gemeldet.
0: Da geht's dann um was?
3: Da geht's um Punkte und um Aufstieg und Abstieg. Und wir sind heuer zum ersten Mal aufgestiegen.
0: Glückwunsch.
3: Jawohl.
0: Ist denn jetzt Ihr Verein nur was für so kleine Überflieger oder kann eigentlich jeder kommen und sagen, Schach habe ich schon mal gehört, aber ich habe eigentlich keine Ahnung, wie es geht?
3: Jetzt haben wir erst letzte Woche eine Neuanmeldung gehabt, ein Mädchen mit 10 Jahren, die hat nachgefragt, ob sie Schachspielen lernen kann.
0: Super.
3: Wir sind 4 Trainer und da haben wir ein wenig Zeit.
0: Toll. Es ist ja so, als Dankeschön gibt es bei uns ja bei Sportvereint vom BR 1.000 Euro Finanzspritze für so eine Vereinskasse. Angenommen, das Losglück würde auf Sie fallen, was würden Sie mit dem Geld machen?
3: Wir wollen eine dritte Mannschaft, die nur aus Jugendlichen besteht, im Erwachsenenspielbereich melden. Mhm. Und da bräuchten wir die 8 Bretter, 8 Uhren und 8 Spielfiguren.
0: Ist sowas teuer?
3: Bretter und die Figuren kosten ungefähr 680 Euro und die 8 Uhren kosten ungefähr 400 Euro.
0: Also kämen Sie mit 1.000 Euro gut hin?
3: Ja, das wäre für unsere Abteilung jetzt ein Riesenschritt.
0: Ach, wissen Sie was? Dann sage ich jetzt einfach mal, kaufen Sie die Sachen, weil wir haben sie ausgelost.
3: Ah, oh, das ist wunderbar. Ja. Da freuen sich meine Kinder. Da kann ich Ihnen gar keine bessere Freude machen. Bedanke mich dafür. Also im Namen meiner Kinder natürlich, also nicht meiner, sondern der schachspielenden Kinder.
0: Das habe ich mir jetzt schon gedacht.
3: Wir haben von 7 bis 15 Jahren, wir haben Mädchen, wir haben Jungen, Syrische. Mhm. Und heuer war zum Beispiel ein Schachspiel in einem Mannschaftskampf, da hat ein 12-Jähriger gegen einen 92-Jährigen gespielt. Das sind schon 4 Generationen.
0: Ja, das ist Wahnsinn. Herzlichen Glückwunsch zu den 1.000 Euro für Ihren SV Walsdorf in Oberfranken. Und herzliche Grüße an alle. Gibt es bei Ihnen auch so einen Schlachtruf oder sowas? Oder
3: Schachmatt
0: oder sowas?
3: Man kann es rufen vorher, aber während des Spiels ist totale Ruhe angesagt. Mhm. Und es freut auch die Eltern, wie ruhig ihre Kinder sind und dann auch 1,5, 2 Stunden oder 3 Stunden ohne Handys auskommen.
0: Dann sage ich vorher Schachmatt.
3: Ja.
0: Ihnen natürlich gute Besserung.
3: Danke, Susanne.
0: Sehr gerne.
3: Da
0: tschüss.
3: Da freut mich das.
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2: Um 2 mit Julia Walter. Das Phänomen ist durch die Schauspielerin Colleen Fernandes einer breiten Öffentlichkeit bekannt geworden. Sogenannte Deepfakes, bei dem im Netz Bilder von echten Personen manipuliert und beispielsweise in eine Pornosequenz eingefügt werden. In Berlin ist ein Aufruf an die Bundesregierung übergeben worden, härter gegen Deepfakes vorzugehen. Auch Bayerns Justizminister Eisenreich fordert das, berichtet Eva Eichmann.
3: Inzwischen gibt es einen Gesetzentwurf des Bundesjustizministeriums, der das Erstellen und Verbreiten sexualisierter Deepfakes unter Strafe stellt. Bis zu 2 Jahre Haft sind vorgesehen. Eisenreich will mehr, fordert bis zu 5 Jahre. Seiner Meinung nach verfügen Deepfakes über ein, Zitat, ähnlich hohes Schadenspotenzial wie eine Körperverletzung, Zitat Ende. Genaue Zahlen zu Opfern von Deepfakes gibt es nicht. Allerdings gilt digitale Gewalt mittlerweile als Massenphänomen.
2: Die Vorschläge sind umfangreich. Am Mittag hat eine Expertenkommission der Politik zahlreiche Empfehlungen gegeben, wie Kinder und Jugendliche vor den Gefahren im digitalen Raum besser geschützt werden könnten. Bundesfamilienministerin Prien hat bereits betont, dass sie ein Mindestalter für soziale Medien bevorzugen würde. Die Nutzung von TikTok oder Snapchat wäre dann erst ab 13 Jahren erlaubt. Die Experten schlagen auch vor, das Smartphone in der Schule bis einschließlich zur 7. Klasse zu verbieten. Und sie raten, Eltern stärker in die Pflicht zu nehmen und das auch ins Gesetz zu schreiben. Runtergerechnet passieren in Deutschland jeden Tag 11 antimuslimische Vorfälle, von schweren Gewalttaten über Beleidigungen und Versuche, Mädchen ihr Kopftuch runterzureißen, bis zu Problemen bei Behörden ist alles mit dabei. Das hat ein Lagebild zum Thema ergeben. Matthias Bertsch berichtet darüber, was das zivilgesellschaftliche Netzwerk Claim heute bekannt gegeben hat.
4: Nach einem Bericht des Nationaldiskriminierungs- und Rassismusmonitors hat nur noch jeder 7. Muslim in Deutschland Vertrauen in Politiker. Das habe stark damit zu tun, dass der Islam in gesellschaftlichen Diskursen fast immer mit Gewalt in Verbindung gebracht werde. Muslime würden häufig pauschal als gefährliche andere gesehen und nicht als das, was sie vor allem seien: Menschen aus der Mitte der Gesellschaft. Pflegerinnen, Taxifahrer, Verkäuferinnen, Gastronomen und Ärzte.
2: Die E5, das sind Deutschland, Großbritannien, Frankreich, Italien und Polen. Das E steht für Europa. Gemeinsam bereiten deren Staats- und Regierungschefs in Berlin den nächsten NATO-Gipfel vor. Dazu kommen sie heute auf Einladung von Kanzler Merz in Berlin zusammen. Es geht um inhaltliche Abstimmung, etwa bei der weiteren Ukraine-Unterstützung. Der kommende NATO-Gipfel beginnt in 2 Wochen im türkischen Ankara. Wer heute und für den Rest der Woche Pläne hatte, sollte nochmal nachschauen. Bayernweit ist wegen der Hitze einiges abgesagt worden. Zum Beispiel der für Samstag geplante Landkreislauf in Schwandorf. Ein Ersatztermin ist für den Herbst geplant. In Unterfranken bleiben laut der Gemeinde Karlstein im Kreis Aschaffenburg am Samstag die Recycling- und Grünabfallplätze geschlossen und morgen Nachmittag auch das Rathaus. Für Sonntag hat der Flugsportclub Würzburg den Modellflugtag und die Stadt Alzenau das Familienfest abgesagt. Die Zeit, es ist 14.03 Uhr.
5: Bei so vielen Absagen fragen Sie sich sicher, wird's wirklich so heiß? Und was soll ich Ihnen sagen, Christian Kienast weiß mehr, er hat das Bayernwetter hier auf Bayern 1.
6: Also mein Eisbecher mit Schirmchen ist nicht abgesagt, den wird's geben, aber tatsächlich wird's heiß, das muss man auch sagen, heute 31 bis 37 Grad, aber es steigert sich ja noch. Morgen schon am Donnerstag 32 bis 39 Grad und am Freitag dann 33 bis 40 Grad. Wir haben neue Wetterkarten bekommen und da ist jetzt tatsächlich die 42 dabei, nämlich am Samstag am Untermain. Und das, was wir sonst haben, ist viel Sonnenschein die nächsten Tage, leider Gottes auch wärmere Nächte und hier und da mal ein Hitzegewitter. Heute nicht, morgen nicht, übermorgen nicht, aber am Samstag dann. Aber dann nur um die Berge.
5: 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Vorsicht auf der A92 München Richtung Deggendorf. Hier liegt zwischen dem Dreieck Flughafen und Freising Mitte eine Holzpalette auf der Fahrbahn. A9 München in Richtung Nürnberg. Zwischen Manching und Denkendorf stocken der Verkehr nach einem Unfall 21 Minuten plus. A93 Kiefersfelden Richtung Rosenheim. 8 Kilometer stockt der Verkehr zwischen Oberaudorf und Nickelheim 10 Minuten plus. 14 Minuten länger brauchen Sie auf der A93 Rosenheim Richtung Kiefersfelden. Da stockt der Verkehr auf 6 Kilometern zwischen Reichenhardt und Oberaudorf. Auf der A94 Passau Richtung München ist der Tunnel Einhausung Wimpersing gesperrt. Da wurde die Höhenkontrolle ausgelöst. A99 die Westumfahrung München in Richtung Nürnberg. 11 Kilometer Stau zwischen dem Dreieck Südwest und Ludwigsfeld. Das kostet 29 Minuten. Auf der Westumfahrung in Richtung Lindau 7 Kilometer stockender Verkehr zwischen Neuherberg und dem Dreieck Allach wegen Bergungsarbeiten nach einem Unfall. Der Allacher Tunnel ist aber wieder offen. Aktuell kostet sie das dennoch eine Viertelstunde mehr als sonst.
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5: Und wer feiert heute Silvester? Der Spargel.
6: Ach.
5: Weil der 24. Juni ist ja traditionell der letzte Tag der Saison, für den heimischen Spargel jedenfalls. Und so gilt Johanni in Bayern als Spargel-Silvester. Ich fand, es war ein gutes Spargeljahr. Darauf ein Feuerwerk, ein musikalisches, mit Natalie Imbruglia, den Boomtown Rats und mit Aha.
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0: Ein 97er auf Bayern 1. Natalie Imbruglia und Torren an diesem Mittwochnachmittag. Und es gibt Dinge, die kommen wieder. Das kennen wir aus der Mode sowieso. Aber es gibt das auch in anderen Bereichen. Mein Redakteur Willi und ich haben beobachtet, dass beispielsweise viele junge Menschen auf einmal wieder Kopfhörer mit Kabeln benutzen.
1: Es ist ein bisschen, als hätten die 90er angerufen. Ja. Aber vielleicht liegt es einfach daran, dass Kopfhörer mit Kabeln nicht ständig geladen werden müssen.
0: Da könntest du eventuell recht haben und das passiert ja gar nicht so oft.
1: Naja, nur so.
0: Wir spielen 30 Sekunden lang, suchen wir abwechselnd nach Dingen, von denen wir wollen, dass sie wiederkommen. Du fängst an.
1: Das Testbild im Fernsehen, das war so wunderbar beruhigend.
0: Kassetten mit Mixtapes extra für die Liebste aufgenommen.
1: Mein Haupthaar.
0: Ja, das sind Träume. Werbung mit kultiger und zwar extra komponierter Musik.
1: Karottenjeans.
2: Modebanause.
1: Na gut, dann Streifenhosen.
0: Es wird immer schlimmer. Dicke Kataloge zum Drinblättern.
1: Videotheken.
0: Rollschuhdiskos.
1: Oh ja, mein Gewicht aus den 80ern.
0: Brieffreundschaften.
1: Dolomiti, das Eis, aber mit den Farbstoffen, da war es noch richtig gut damals. Mhm.
0: Fußball ohne Videobeweis.
1: Fußball ohne 23 Experten pro Spiel.
0: Viel Schönes dabei, aber jetzt mal unter uns. Du hattest doch keine Streifenhose.
1: Doch, schwarz-weiß und schwarz-rot. Und ich habe noch etwas.
0: Nämlich?
1: Die Hoffnung, dass aus dieser Zeit keine Fotos existieren.
0: Ich bin nicht immer deiner Meinung, aber diese Hoffnung teile ich. Streifenhosen, mit wem ich hier arbeiten muss, das ist ein Wahnsinn.
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6: Mit Ursula Trischler. Das Borna-Virus gehört laut Robert-Koch-Institut zu den seltensten Erkrankungen in Deutschland. Die meisten Fälle kamen bislang bei uns in Bayern vor, im ländlichen Raum. Jetzt ist eine Person am Borna-Virus gestorben. Zum ersten Mal im Landkreis Neuburg-Schrobenhausen.
7: Dass die Person im Landkreis Neuburg-Schrobenhausen am Borna-Virus starb, haben die Ärzte bei einer Obduktion festgestellt. Aus Rücksicht auf die Angehörigen veröffentlicht das Landratsamt keine weiteren Angaben zur verstorbenen Person. Wie und wo sich die Person mit dem Virus infiziert hat, wird derzeit noch untersucht. Weitere Fälle im Landkreis sind aktuell nicht bekannt. Das Virus wird über Feldspitzmäuse übertragen. Die Tiere scheiden das Virus aus, beispielsweise über Kot, Urin oder Speichel. Da es nur wenig erforscht ist, ist der genaue Übertragungsweg bislang noch nicht bekannt. Das Gesundheitsamt verweist auf die Vorsichtsmaßnahmen mit den Spitzmäusen. Heißt vor allem, die Tiere nicht anzufassen. Die Erkrankung mit dem Virus ist extrem selten. Deutschlandweit sind seit 2020 bislang etwas mehr als 60 Infektionen registriert worden. Mehr als 90% davon in Bayern. Aus dem BR-Studio Ingolstadt, Daniela Olivares, Bayern 1.
6: Rekordjahr für die Messe München. Mit mehr als 2,5 Millionen Besuchern hat die Messe im vergangenen Jahr das beste Ergebnis ihrer Geschichte eingefahren. Ein Hauptgrund sei das sogenannte Mega-Messejahr gewesen, mit der hohen Anzahl an Weltmessen wie Bauma, Automatica, IAA Mobility. Und auch für das laufende Messejahr zogen die Vorsitzenden allen geopolitischen und wirtschaftlichen Herausforderungen zum Trotz schon jetzt ein positives Zwischenfazit. Gestern Nacht hat die Polizei in Ingolstadt einen alkoholisierten 20-Jährigen aufgehalten, der Schlangenlinien mit seinem Auto gefahren war. Die Polizei hatte ihn an einer Tankstelle geschnappt. Dort hatte er sich gerade 4 Flaschen Bier besorgt. Gegen den Mann aus dem Landkreis Pfaffenhofen ermittelt jetzt die Polizei. Und jetzt kompakt und zuverlässig das Wetter für Oberbayern. Sonnig und bis 34 Grad heute Nachmittag. Kleines Schauer- und Gewitterrisiko gibt's vor allem an den Alpen. Auch morgen viel Sonne und bis 35 Grad. Und am Freitag unbedingt Abkühlung einplanen. Bis 37 Grad.
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8: Kurz nach 3:30 der Blick auf die Straßen. Hier ist der Bayern 1 Verkehrsservice mit minutengenauer Stauzeitmessung. Auf der A3 Würzburg Richtung Frankfurt ist in Höhe Würzburg-Kist in der Überleitung zur A81 in Richtung Heilbronn nach einem Unfall die linke Spur blockiert. A9 München Richtung Nürnberg zwischen Manching und Denkendorf 13 Kilometer stockender Verkehr nach einem Unfall, 26 Minuten plus. 17 Minuten länger brauchen Sie auf der A93 Rosenheim Richtung Kiefersfelden. Es stockt auf 5 Kilometern zwischen Reichenhardt und Oberaudorf. A99 die Westumfahrung München in Richtung Nürnberg. 5 Kilometer stockender Verkehr zwischen Lochhausen und Ludwigsfeld nach einem Unfall. Da sind 2 Spuren blockiert. Sie verlieren 11 Minuten. Und auf der A99 der Westumfahrung München in Richtung Lindau immer noch 7 Kilometer stockender Verkehr wegen Bergungsarbeiten nach einem LKW-Unfall zwischen Neuherberg und dem Dreieck Allach. Das kostet 18 Minuten.
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5: Und von diesem 24. Juni kann man ja mit Fug und Recht sagen, er sei ein Stichtag. Weil ja heute traditionell Schluss ist mit dem Spargel stechen. Warum ausgerechnet heute? Angeblich, weil es bis zum ersten Frost dann noch mindestens 100 Tage sind und damit haben die Pflanzen genug Zeit, zu einem hübschen grünen Busch heranzuwachsen und sich zu erholen. Und im nächsten Jahr freuen sich die Landwirte und auch wir dann wieder über eine reiche Ernte. Eben bis zum heutigen Johannitag. Oft ja auch gerne mal mit Johanni Feuer als Symbol für die Sonnenwende. Und da kann ich Sie, meine Herren, ja auch gleich mal fragen, jetzt mal abgesehen von der religiösen Bedeutung dieses Tages, wie wichtig sind denn für Sie Bräuche und Traditionen an solchen Gedenktagen?
1: Liebe Frau Dings, sehr wichtig. Man muss sich ja merken, an was man sich erinnern soll. Und das von Ihnen angezündete Beispiel muss ja weitergegeben werden. Jeder Geburtstag von Johannes dem Töpfer dreht die Sonne weit um ihre Wendung. Er wendet die Sonne um eine weitere Drehung. Edmund, alte Maultrommel, niemand ist näher dran an den Traditionen als du.
2: Das traditionelle Feuer ist ja bloß ein Aspekt. Der Johannitag hat auch für das Wetter eine große Bedeutung und den Anbau.
1: Gut, dass du uns aufklärst, Hupsi. Weißt, wir Städter glauben ja, die Öffnungszeiten vom Supermarkt sind das Wichtigste bei der Landwirtschaft.
2: Jetzt bist du aber ein ganz schiefer Wickler, lieber Lukas. Ich meine, ganz schief gewickelt. Das würde ja bedeuten, dass am Sonntag nichts wächst, weil da die Supermärkte geschlossen sind.
6: Ja, grundgütiger. Ihr könnt ja sowas von froh sein, dass ihr Milch habt und mein Traditionsbewusstsein. Bleibt es an Johanni warm, wird der Bauer niemals arm. So ist es. Und Johanni wird auch Spargelsilvester genannt, weil da geht die Erntezeit für Spargel zu Ende und für den Rhabarber.
1: Tradition ist natürlich wichtig, aber man muss sie eben auch ins moderne Leben integrieren. Tradition ist CSU. Modern ist, dass sie den Kanzler stellt.
2: Du bist doch schon wieder mit dem Raumschiff Enterprise unterwegs. Tradition ist, dass an Johanni die Glühwürmchen leuchten. Modern ist, dass man sie mit den Mücken kreuzt. Weil dann weiß man in der Nacht, wo man hinschlagen muss.
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8: Um 3 mit Julia Walter. Wie können Kinder und Jugendliche im Netz besser geschützt werden? Dazu hat eine Kommission insgesamt 56 Empfehlungen an Familienministerin Prien übergeben. Wie Birte Sönnigsen berichtet, will die Ministerin, dass Kinder und Jugendliche soziale Medien wie Instagram, TikTok oder Snapchat erst ab 13 Jahren nutzen dürfen.
9: Ausnahmen sollen möglich sein für bestimmte Angebote, zum Beispiel Messenger-Dienste wie WhatsApp, damit eben auch jüngere Kinder mit ihren Eltern oder ausgewählten Freunden chatten können. Diese grundsätzliche Altersgrenze von 13 Jahren, die soll dann in Zukunft auch wirklich überprüft werden, findet die Ministerin. Und dann sollen Kinder und Jugendliche ab 13 Jahren dann nicht plötzlich alles dürfen, sondern dann sollen da nochmal abgestufte Regeln gelten. Sprich, die 16- bis 18-Jährigen, die sollen dann mehr Möglichkeiten bekommen als Jüngere. Die Ministerin sagt, sie stützt sich da eben auf die Empfehlung der Kommission.
8: Bayerns Justizminister Eisenreich fordert härtere Strafen bei digitaler Gewalt. Der CSU-Politiker sagte, bei schwerwiegenden Fällen wie bei pornografischen Deepfakes seien bis zu 5 Jahre Haft angemessen. Eisenreich hob hervor, dass die Geschädigten in der Regel Mädchen und Frauen sind, die dadurch bloßgestellt und erniedrigt werden sollen. Deepfakes hätten ein ähnlich hohes Schadenspotenzial wie Körperverletzung. In Berlin überreichten heute Frauen eine Petition an die Bundesregierung, in der sie ebenfalls ein härteres Durchgreifen gegen solche Bildmanipulationen fordern. Die Bundesanwaltschaft hat heute Wohnungen und Geschäftsräume in Frankfurt am Main und Berlin durchsuchen lassen, wegen des Verdachts eines versuchten Anschlags auf die Gasversorgung. Hintergrund ist der geplante Verkauf einer Tochter des russischen Gazprom-Konzerns vor 4 Jahren. Das wurde von der Bundesregierung gestoppt. Ermittelt wird nun gegen 2 Personen aus Russland. Der Verdacht, sie wollten Anteile an der Firma nur deshalb kaufen, um damit große Teile der deutschen Gasspeicher lahmzulegen. Nach der bundesweiten Störung im Bahnverkehr gestern Abend läuft der Verkehr wieder weitgehend reibungslos, wie die Bahn mitteilt. Probleme gibt es den Angaben zufolge noch im Güterverkehr. Infos von Jakob Mayer.
10: Die Bahn erklärt den Ausfall mit dem planmäßigen Tausch einer technischen Komponente. Der hat nach den Worten des Vorstandschefs der Infrastruktursparte Philipp Nagel zu der Störung des digitalen Bahnfunks geführt. Das zeigt nach Ansicht des SPD-Verkehrsexperten Armand Zorn, wie verwundbar Teile der kritischen Infrastruktur sind. Zorn forderte Sicherheitsbehörden, Bahn und das zuständige Ministerium auf, zeitnah die Sicherheit der Systeme zu verbessern.
8: In Bayern wird die Fachkräftelücke in den nächsten 10 Jahren weiter wachsen. Eine aktuelle Studie im Auftrag der Vereinigung der Bayerischen Wirtschaft geht davon aus, dass bis 2035 insgesamt 290.000 Arbeitskräfte fehlen. 60.000 mehr als derzeit. Besonders betroffen sein werden demnach der Norden und Nordosten Bayerns, zum Beispiel Tirschenreuth und Kulmbach. Die größten Defizite wird etwa beim Lkw-Fahrern oder in Reinigungsberufen erwartet. Ein Überangebot dagegen im Bereich Marketing, in der Land- und Forstwirtschaft, aber auch bei Umweltschutzberufen. Die Zeit, es ist 15.03 Uhr.
11: Nun darf ich an eine echte Fachkraft übergeben.
12: Ach, Christian Kienast. Er zeichnet verantwortlich für das Bayernwetter hier auf Bayern 1.
13: Oh, und da habe ich hohe Temperaturen zu vermelden. Das hören Sie ja schon die ganze Woche über. Ja, und da muss man einfach langsam tun, nur nicht hudeln. Dann kriegen wir das auch noch hin. Heute 31 bis 37 Grad, viel Sonnenschein. In Unterfranken sogar wolkenloser Himmel ganz oft und ein Gewitter, vielleicht mal eins über dem Bayerischen Wald oder auch in den Alpen, also überall da, wo Berge rumstehen. Und das Wetter ändert sich die nächsten Tage nicht. 32 bis 39 Grad morgen bei viel Sonnenschein, bis 40 Grad dann auch am Freitag mit viel Sonnenschein. Und wenn wir aufs Wochenende schauen, Wahnsinn! In Unterfranken erwarten wir am Samstag 42 Grad und ab Sonntag wird's kühler, da haben wir nämlich nur noch 39 Grad in der Spitze.
12: Boah, ist nur 39!
11: Das ist heißer als die Badewannentemperatur empfohlen ist, gell?
13: Ja.
11: 4 nach 3, hier ist der Bayern 1 Verkehrsservice mit minutengenauer Stauzeitmessung. 19 Minuten länger brauchen Sie auf der A7 Würzburg Richtung Fulda. Es staut sich auf 3 Kilometern zwischen Bad Brückenau-Wildflecken und Gersfeld-Rhön an einer Baustelle. A9 München Richtung Nürnberg zwischen Manching und Denkendorf. 13 Kilometer stockender Verkehr nach einem Unfall, kostet 10,26 Minuten. A70 bei Reut Richtung Schweinfurt-Werneck zwischen Rossdorf am Berg und dem Kreuz Bamberg. 2 Kilometer Stau nach einem Unfall, da werden Sie über den Standstreifen geleitet. 17 Minuten plus für die A93. Rosenheim Richtung Kiefersfelden, es stockt auf 5 Kilometern zwischen Reichenhardt und Oberaudorf. Auf der A99 der Westumfahrung München in Richtung Nürnberg, immer noch 5 Kilometer stockender Verkehr zwischen Lochhausen und Ludwigsfeld nach einem Unfall. 2 Spuren sind blockiert, kostet sie 11 Minuten und 18 Minuten länger dauert es auf der A99er der Westumfahrung München in Richtung Lindau. Hier stockt der Verkehr zwischen Neuherberg und dem Dreieck Allach und zwar auf 7 Kilometern wegen Bergungsarbeiten nach einem LKW-Unfall.
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11: Und auch wenn sich unser einer bei diesen Temperaturen ja gar nicht so gerne bewegt, die Glühwürmchen tun es umso lieber. Ganz besonders aktiv sind sie angeblich in den Nächten jetzt so rund um diesen Johannitag heute. Da gehen sie in Wiesen, in Gebüschen und an Waldrändern auf Partnersuche. Und deswegen leuchten die auch angeblich so hell. Und am hellsten in der Johanninacht. Da könnte es sich doch lohnen, die kommende Nacht mit einer Decke, einem Fläschchen Wein und dem Liebsten an der Hand einen romantischen Abend ebenfalls in der Wiese zu verbringen. Herrlich. Lassen Sie uns in dieser romantischen Stimmung verharren. Jetzt mit Foreigner, mit Lynyrd Skynyrd und mit diesem 90er von Elton John.
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0: mit Foreigner durch diesen Mittwochnachmittag. 19 nach 3, einen schönen Nachmittag. Und wenn Sie jetzt gerade zu Hause sind oder wenn Sie ein bisschen Platz im Büro haben, dann folgen Sie jetzt bitte meinen Anweisungen. Sie stützen sich am Boden auf Ihre Unterarme. Haben Sie? Ja, also nur die Unterarme so hier, ne, Ellenbogen so. Dann strecken Sie Ihren ganzen Körper aus und berühren Sie am unteren Teil Ihres Körpers den Boden nur mit den Zehenspitzen. Also alle anderen Körperteile sind in der Luft, okay? Das ist jetzt eine sogenannte Plank. Es ist unglaublich anstrengend. Man braucht sehr, sehr viel Körperspannung und Kraft. Und Sängerin Helene Fischer hat jetzt auf Instagram behauptet, ihr Rekord dabei seien 11 Minuten. Kleiner Vergleich, Fitness-Ikone Pamela Reif hat nur 7 Minuten durchgehalten. Und Ryan Gosling, Schauspieler aus Hollywood mit super Sixpack, musste angeblich nach gut 3 Minuten aufgeben. Mein persönlicher Planking-Rekord ist nicht gemessen worden, weil ich ja so sportlich bin, dass ich halt einfach schneller fertig bin als die anderen. Und wenn Sie, seit ich Sie zu Beginn dieser Moderation aufgefordert habe zu planken, immer noch in dieser Stellung verharren, dann sind Sie gar nicht so schlecht. Und wenn Sie jetzt auch noch ohne fremde Hilfe wieder aufstehen können, dann steht meines Erachtens einer großen Sportkarriere nichts mehr im Wege.
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8: Mit Ursula Trischler. Eine 18-Jährige war Anfang Juni in München, um mit einer Freundin in einem Club zu feiern. Zwei Männer sollen die Frau dort vergewaltigt haben.
9: Die 18-Jährige ging mit den beiden Männern zum Rauchen vor die Diskothek. Dabei sollen sie die Frau überredet haben, mit ihnen in einen unversperrten Raum im ersten Stock des Gebäudekomplexes zu gehen. Dort sollen die Männer die Frau vergewaltigt haben. Anschließend flüchteten die Täter. Eine Freundin des Opfers verständigte die Polizei. Eine Mitarbeiterin der Diskothek erkannte die Verdächtigen nach Feierabend in Tatortnähe. Einsatzkräfte nahmen die beiden Männer fest. Die Tatverdächtigen sind nach Angaben der Polizei syrische Staatsangehörige im Alter von 19 und 21 Jahren. Eine Ermittlungsrichterin ordnete Untersuchungshaft an. Frank Jordan, Bayern 1 in München.
8: Große Gefahrgutkontrolle gestern auf der A8 Richtung Salzburg. Spezialisten der Rosenheimer Verkehrspolizei haben dabei unter anderem einen slowenischen Gefahrguttankzug aus dem Verkehr gezogen, der zig Sicherheitsmängel aufwies. Besonders brisant, das Fahrzeug war letztes Jahr bei einer Kontrolle stillgelegt worden.
10: Der Tank war zwar leer, aber ungereinigt und gilt deshalb weiterhin als Gefahrguttransport, so die Polizei. Außerdem entdeckten die Beamten zahlreiche gravierende Mängel, unter anderem einen Riss in einer Felge, einen fehlenden Radbolzen, einen gebrochenen Fahrzeugrahmen sowie Schäden an der Tankbefestigung. Die Weiterfahrt wurde sofort untersagt, weil der Auflieger als verkehrsunsicher eingestuft wurde, muss er, wie bereits im Vorjahr, auf einem Tieflader abtransportiert werden. Gegen Fahrer und Spedition wurden Bußgeldverfahren eingeleitet. Wegen des wiederholten Verstoßes prüfen die Behörden nun deutlich höhere Strafen für das Unternehmen. Christoph Müller, BR Oberbayern, Bayern 1.
8: Und jetzt kompakt und zuverlässig das Wetter für Oberbayern. Zum Feierabend in den See hüpfen ist auch heute temperaturtechnisch drin. Bis zum Abend ist es sonnig, bis 34 Grad die Höchstwerte. In der Nacht ist es sternenklar, die Tiefstwerte 14 Grad. Morgen viel Sonne, wenige Wolken und bis 35 Grad.
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6: Schauen wir auf die Straßen. Hier kommt der Bayern 1 Verkehrsservice mit minutengenauer Stauzeitmessung. Auf der A3 Würzburg Richtung Frankfurt ist in Höhe Würzburg-Kist die Überleitung zur A81 in Richtung Heilbronn wegen Reinigungsarbeiten nach Unfall immer noch gesperrt. A7 Würzburg in Richtung Fulda zwischen Bad Kissingen, Obertulba und Gersfeld-Rhön 3 Kilometer Stau an einer Baustelle, 19 Minuten kommen obendrauf. A9 München Richtung Nürnberg zwischen Manching und Denkendorf 23 Minuten plus, es stockt auf 11 Kilometern nach einem Unfall. Vorsicht auf der A93 Weiden-Regensburg, Vorsicht hier in beiden Richtungen zwischen Weiden-Süd und Luhe-Wildenau, hier gibt es Gefahr durch Straßenschäden, sogenannte Blow-Ups. A93 Rosenheim Richtung Kiefersfelden zwischen Reichenhardt und Oberaudorf 5 Kilometer stockender Verkehr, 13 Minuten plus. Und auf der A99 der Westumfahrung München Richtung Lindau verlieren Sie 16 Minuten zwischen Neuherberg und dem Dreieck Allach. Der Verkehr stockt auf 7 Kilometern wegen Bergungsarbeiten nach einem LKW-Unfall.
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1: 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Jetzt gleich für Sie.
0: John Farnham.

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0: Und mein Kandidat heute Nachmittag ist aus Surberg. Es ist der Dietmar Bothe. Sie sind bereit?
2: Ja, ich bin bereit. Sitze bei uns in Traunstein im Stadtpark.
0: Oh.
2: Warte auf meine Schwiegermutter, die beim Zahnarzt ist. und habe mich jetzt schon seelisch und körperlich auf unser Gespräch vorbereitet.
0: Seelisch und körperlich?
2: Jetzt gewinne ich entweder Bayern 1 Tasse oder DAB-Radio.
0: Sie wollten doch wahrscheinlich noch lieber das DAB-Radio, oder?
2: Ja, selbstverständlich. Das Radio könnte meine Tochter gut gebrauchen. Die Lisa, die wohnt in Ruhpolding. Da ist der Empfang dann besser beim DAB. Da kann sie besser Bayern 1 hören.
0: Da liegt ja auch mir was dran, ne? Muss man ja genau. Mal sagen. Genau. Das heißt, Sie haben jetzt gerade ein kühles Plätzchen gefunden.
2: Im Schatten.
0: Sie haben das kühle Plätzchen und einen kühlen Kopf demzufolge.
2: Hoffe ich mal, ja.
0: Insofern wird es leicht werden. Ich habe ja 5 Fragen, auf die ich 5 Antworten bekomme.
2: Ja, die waren gestern sehr schwierig.
0: Ja.
2: Also Tom Sawyer und dann auf Gemäuer zu kommen, für mich war das ein bisschen schwierig.
0: Das ist aber super, dass Sie es von sich aus sagen, dass Sie jetzt immer zugehört haben, natürlich.
2: Ja, selbstverständlich.
0: Ja, das freut
2: jeden
0: mich.
2: Jeden Tag höre ich es.
0: So, wenn man die erste Antwort hat, ne, wie gesagt, dann reimen sich alle weiteren, dann wird es eigentlich ein bisschen leichter.
2: Wir legen los.
0: Wie lautet die Mehrzahl von Rabe?
2: Rabe. Sind die Raben?
0: Jawohl. Ein altmodisches Wort für Buben?
2: Lausbuben, also die...
0: Das muss ich aber auf Raben reimen, ne?
2: Auf Raben.
0: Jetzt nochmal, es gibt ein Weihnachtslied. Holder mit goldenem Haar.
2: Na, da stehe ich auf dem Schlauch.
0: Hoffentlich auf dem Wasserschlauch, das wäre für heute ganz günstig.
2: Da gibt es einen Laus, da gibt es einen Lausbuben, da gibt es einen...
0: Es ist ja dasselbe Wort wie Bub.
2: Jüngling.
0: Jüngling reibt sich halt auch nicht auf Raben,
2: auf,
0: gell?
2: Auf Raben. Raben.
0: Ich sag's jetzt.
2: Ja.
0: Es wären die Knaben.
2: Knaben, ja. Knäblein.
0: Holder Knabe mit goldenem Haar.
2: Rabenknabe.
0: Rabenknaben.
2: Ja, geht's gut.
0: Danach wären Traben, Graben und Haben gekommen. Ich habe mich gefreut, mit Ihnen zu plaudern in jedem Fall.
2: Dankeschön.
0: Ich wünsche Ihnen einen wunderbaren Tag.
2: Vielen Dank.
0: Lassen Sie es gut gehen.
2: Einen schönen heißen Tag.
0: Ebenfalls. Vielen lieben Dank.
2: Macht's weiter so.
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2: Um 4 mit Julia Walter. Eine Expertenkommission hat ein Paket mit Vorschlägen präsentiert, wie Kinder und Jugendliche besser im Netz geschützt werden könnten. Empfohlen werden mehrere Varianten, abhängig vom Alter. Bundesfamilienministerin Prien sprach sich dafür aus, dass erst Jugendliche ab 13 Jahren Social Media nutzen dürfen und nannte dafür mehrere Gründe.
3: Wir erleben nicht nur Hass und Manipulation und suchtfördernde Mechanismen in sozialen Medien. Wir erleben eben auch, dass jedes vierte Kind ein problematisches Nutzungsverhalten hat und wir spüren eben auch, dass es Auswirkungen auf Konzentrationsfähigkeit, auf soziale Kompetenzen, auch auf das Leistungsvermögen in anderen Bereichen, namentlich auch in Schule hat.
2: Die Experten schlugen außerdem vor, an den Schulen bis zur 7. Klasse die private Nutzung von Handys im Unterricht und in den Pausen zu verbieten. In Berlin ist eine Petition gegen männliche und digitale Gewalt übergeben worden. 250 teils prominente Frauen haben die Eingabe vor dem Reichstag offiziell überreicht. In der Petition wird von der Bundesregierung eine nationale Strategie gefordert, etwa mit Blick auf Deepfakes. Unterschrieben haben mehr als 336.000 Menschen, darunter Aktivistin Luisa Neubauer, Comedian Hazel Brugger und Schauspielerin Annette Frier. Kanzler Merz will, dass die für die Rentenreform nötigen Gesetze möglichst bis zum Jahresende verabschiedet werden. Das sagte er bei einer Regierungsbefragung im Bundestag und rief die Abgeordneten zur Unterstützung der geplanten Reform auf. Gestern hatten Merz und Arbeitsministerin Baas 33 Empfehlungen einer Rentenkommission entgegengenommen. Union und SPD wollen die Empfehlungen nach eigenen Angaben 1:1 umsetzen. Die Polizei hat in Nürnberg 2 Männer festgenommen, denen sie vorwirft, sich das Vertrauen von Mädchen und jungen Frauen erschlichen zu haben, um sie drogenabhängig zu machen und sexuell auszubeuten. Mit den beiden Syrern sitzen nun insgesamt 6 Verdächtige in U-Haft. Oliver Tubenauer mit Einzelheiten.
4: Der 26-Jährige wird verdächtigt, Drogen an Minderjährige abgegeben zu haben. In seiner Wohnung fanden Beamte Crystal, Kokain und rund 2000 Euro Bargeld. Gegen den 24-Jährigen erhärtete sich der Verdacht des schweren sexuellen Missbrauchs von Kindern, so die Polizei. Ein Ermittlungsrichter hat Haftbefehle erlassen. Um gegen die Vorfälle am Nürnberger Hauptbahnhof vorzugehen, hat die Kriminalpolizei Mitte Mai die Ermittlungskommission Kajal gegründet.
2: In Bayern ist erneut ein Mensch am Borna-Virus gestorben, und zwar im Landkreis Neuburg-Schrobenhausen. Das hat dort das Landratsamt mitgeteilt. Bei der verstorbenen Person wurde das Virus erst nach dem Tod nachgewiesen. Weitere Angaben wurden nicht gemacht, aus Rücksicht auf die Angehörigen. Das Borna-Virus wird durch Feldspitzmäuse übertragen und kann bei Menschen schwere Gehirnentzündungen verursachen. Die Zeit, es ist 16.03 Uhr.
5: So, also ich kann sagen, ich glaube, es geht heute überall in den Biergarten, wenn es halt nicht so warm ist. Aber vielleicht fragen wir doch noch besser Christian Kienast, der hat den Komplettüberblick, weiß auch, ob es noch gewittert oder nicht. Er hat nämlich das Bayernwetter auf Bayern 1.
6: Ja, mit Gewittern ist nichts, außer über dem Bayerischen Wald im Moment und später kann es vielleicht in den Alpen, also nicht im Flachland, sondern in den Alpen auch noch Gewitter geben. Und das mit den Biergarten finde ich einfach eine richtig gute Idee.
5: Schon, ha?
6: Dann, wenn es einen schönen Kastanienbaum oder irgendwo zumindest Schatten bringt, weil 31 bis 37 Grad, das ist vielleicht schon bachalwarm. Und es wird ja noch wärmer in den nächsten Tagen, 32 bis 39 Grad. Morgen zum Beispiel gibt es keine Gewitter, genauso wie am Freitag. Da geht es dann auf 40 Grad hoch. Und wenn wir dann auf Samstag und das Wochenende schauen, erst am Samstag zwar nur wenige, aber wenn, dann kräftige Hitzegewitter und der Samstag sticht eh raus, weil da kriegen wir am Untermain 42 Grad.
5: Der Bayern-1-Verkehrsservice kurz nach 4, auch mit minutengenauer Stauzeitmessung. Auf der A3 Würzburg Richtung Frankfurt ist in Höhe Würzburg-Kist die Überleitung zur A81 in Richtung Heilbronn immer noch gesperrt, wegen der Reinigungsarbeiten nach dem Unfall. A3 Würzburg Richtung Frankfurt, Stau nach Unfall auf der linken Spur zwischen Markt Heidenfeld und Rohrbrunn. A7 Würzburg Richtung Fulda, zwischen Bad Kissingen, Obertulba und Gersfeld-Rhön, 3 Kilometer Stau an einer Baustelle, 18 Minuten obendrauf. A9 München Richtung Nürnberg, zwischen Manching und Denkendorf, Stau und stockender Verkehr nach einem Unfall, 26 Minuten plus. A93 Weiden-Regensburg, in beiden Richtungen hier Gefahr durch Straßenschäden zwischen Weiden-Süd und Luhe-Wildenau, also Straßenschäden in diesem Fall, die sogenannten Blow-Ups. A93 Rosenheim Richtung Kiefersfelden, zwischen Reichenhardt und Oberaudorf, 6 Kilometer stockender Verkehr, Zeitverzögerung 13 Minuten. A96 Lindau in Richtung München, es staut sich nach einem Unfall zwischen Wörzsee und Oberpfaffenhofen. Und A99 die Westumfahrung München Richtung Lindau, zwischen Fröttmanning Nord und dem Dreieck Allach, 9 Kilometer stockender Verkehr wegen Bergungsarbeiten nach einem LKW-Unfall, lassen Sie 20 Minuten liegen.
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5: So, haben Sie heute schon ausreichend Trinkpausen gemacht? Nein.
6: Hydration Break.
5: Yeah, da würde sich doch so kurz nach 4 wirklich anbieten für den Hydration Break. Und wenn Sie mal angenommen die Sinnhaftigkeit dieser Breaks in Frage stellen sollten, dann warten Sie doch kurz, weil dann würde ich für Sie mal nachfragen beim Fitnesscoach der deutschen Fußballnationalmannschaft. Mach ich, okay? Mach ich gleich nach Bryan Adams, nach Evermax und den Hungry Eyes von Eric Carmen.
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0: 16 nach 4 am Mittwochnachmittag. Es ist der 24. Juni.
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0: Gespielt haben ja heute schon Kroatien gegen Panama, die Kroaten gewonnen. Desgleichen Kolumbien gegen die Demokratische Republik Kongo. Kolumbien hat gewonnen. Heute Abend stehen noch an Schweiz gegen Kanada und Bosnien-Herzegowina gegen Katar. Und wir, das haben Sie wahrscheinlich auf dem Schirm, sind ja morgen wieder dran. Drittes Spiel gegen Ecuador, 22 Uhr ist es soweit. Und zuständig dafür, dass unseren Jungs dann bei der Nationalmannschaft nicht die Puste ausgeht, zuständig dafür ist Niklas, genannt Nick Dietrich. Das ist der Fitnesstrainer der Nationalmannschaft. Mensch, Herr Dietrich, wie ist das denn so beim Fitnesstrainer der Nationalmannschaft? Ist es ein bisschen wie bei den Sportlehrern, die ja auch manchmal nicht mitlaufen, sondern nur von der Seitenlinie anfeuern?
2: Das ist 50-50. Ich kann noch viel vormachen. Aha. Aber man muss natürlich auch immer überlegen, die Jungs sind voll austrainierte Leistungssportler. Also ich glaube, wenn ich jetzt 90 Minuten über den Platz laufen würde, dann würden die mich sicherlich locker besiegen.
0: Das ist fair, dass Sie das sagen.
2: Absolut.
0: Jetzt nehme ich schon an, dass der Fitnesszustand der Nationalmannschaft grundsätzlich schon vor dem Turnier gut war. Kann man da noch groß was zum Positiven verändern? Kann man da noch was rausholen? Oder muss man eigentlich schon anreisen und fit sein?
2: Man ist eigentlich fit. Hier geht es darum, bestimmte Reize zu setzen, um dieses Level auch zu halten. Und dann vielleicht auch noch diese Anpassung an Hitze hier vor Ort oder an verschiedene Bedingungen.
0: Aber ich sage Ihnen was, bei uns ist nicht kühler, ne? Also
2: ja, ich habe gehört, sogar heißer.
0: Eben, also insofern sollen die froh sein, dass sie da drüben sind. Sage ich mal, ja. Können Sie ihn ausrichten von mir?
2: Das sage ich.
0: Wer ist denn bei den deutschen Jungs der absolute Fitness-Crack?
2: Joshua Kimmich ist sicherlich ein Spieler, der...
0: Der Kapitän muss Vorbild sein.
2: Ja, erstens Vorbild, zweitens, er mag es auch einfach gern. Er liebt es, viel zu trainieren. Er macht das schon sehr gut, muss man sagen.
0: Was ist wichtiger für die Spieler, Muckibude oder Laufbahn?
2: Erstmal viel Fußball spielen, danach kommen die anderen Dinge. Das sind alles Zulieferer. Das bedeutet, für den einen ist es wichtiger, nochmal ein bisschen was zusätzlich zu laufen, weil man an der Kapazität arbeiten muss. Für den anderen ist es wichtig, Krafttraining zu machen, präventiv vielleicht auch zu arbeiten. Da kann man nicht alle über einen Kamm scheren.
0: Über wie viele Stunden reden wir da am Tag?
2: Training ist ja auf jeden Fall immer mit Vor- und Nachbereitung schon mal 2-2,5 Stunden. Das können auch leichte Einheiten sein, das muss nicht immer nur voll drauf. Es geht ja auch hier darum, frische Beine zu haben. Da geht es manchmal um
0: frische Beine klingt schön. Ja. Das klingt so nach Schenkelchen irgendwie vom Grill.
2: Ja, nein, ja richtig. Nein. Frische Beine fürs Spielen. Ja. Man soll sich ja gut fühlen, nicht müde fühlen. Mhm. Darum geht's.
0: Jetzt gibt es ja zum ersten Mal offiziell in allen Spielen diese Trinkpausen bei der WM, ja, Hydration Breaks. Ja. Das wird bei uns eher als Pinkelpause genutzt, also beim Public Viewing. Die Frage ist, bringt das wirklich jetzt was, wenn man einfach zweimal in 90 Minuten dazwischen mal 2-3 Minuten was trinkt, außer Werbeeinnahmen natürlich?
2: Ja, wenn wir wirklich heiße Spiele haben, wenn es dann irgendwann mal so heiß ist wie in Deutschland, dann ist das sicherlich ein Riesenvorteil, weil es wirklich darum geht, den Körper kurzzeitig runterzukühlen. Hydration ist das Wichtigste. Wir verlieren unfassbar viel Wasser durchs Schwitzen, durchs Kühlen des Körpers. Die Körperkerntemperatur ein bisschen runterzukriegen, um wieder besser performen zu können. Also das ist schon ein Vorteil in der Hitze. Alles andere, ja, wäre auch ohne möglich, sagen wir es mal so.
0: Der Insider-Tipp, wie geht's gegen Ecuador aus?
2: Ich hoffe gut für uns.
0: Natürlich, die Hoffnung stirbt zuletzt. Und haben Sie einen Tipp, was wir alle von der Couch aus machen könnten, damit wir auch gut durch die WM kommen?
2: Ab und zu mal aufstehen, ein bisschen bewegen. Das ist ein typischer Tipp vom Fitnesstrainer.
0: Stimmt.
2: Trainer, denke ich.
0: Zum Kühlschrank gehen und zurück zum Beispiel.
2: Richtig.
0: Nick Dietrich, der Fitnesstrainer der Nationalmannschaft. Und man kann lernen, also für uns Fans im Prinzip alles genauso wie für die Herren Nationalspieler. Während des Spiels ab und zu bewegen wäre gut. Und bei der Hitze Hydration Breaks, also Trinkpausen machen, damit wir das Spiel am Ende gemeinsam erfolgreich gestalten können.
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5: Und jetzt aktuell ist aus unseren BR-Studios in ganz Bayern, 5:02.
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7: Mit Ursula Trischler. Rekordjahr für die Messe München. Mit mehr als 2,5 Millionen Besuchern hat die Messe im vergangenen Jahr das beste Ergebnis ihrer Geschichte eingefahren. Trotz geopolitischer und wirtschaftlicher Herausforderungen.
8: Es war ein Messejahr der Superlative. Nur alle 12 Jahre finden so viele große Veranstaltungen in einem Jahr in München statt. 2025 waren das zum Beispiel die IAA Mobility für Autos, die Bauma für Baumaschinen oder die Transportlogistik. Besonders freut sich Messechef Stefan Rummel darüber, dass die Münchner stärker wachsen konnten als der deutsche Messemarkt insgesamt. Das liege auch daran, dass man im Ausland mit vielen Veranstaltungen vertreten sei.
9: Dann sind es oft lokale Messen. Die Menschen lernen dort unsere Marke kennen, lernen. Es gibt eine Weltleitmesse in München. Dort werden die Innovationen gezeigt und sind dann auch Aussteller und Besucher hier bei uns in München.
8: Dieses Jahr rechnet Rummel mit einem besonders starken Auslandsgeschäft.
7: Carsten Böhner hat berichtet. Größerer Sucheinsatz gestern im Englischen Garten in München. Ein Mann war nach dem Schwimmen im Eisbach verschwunden. Ein Freund rief den Notruf. Mehrere Polizeistreifen, ein Hubschrauber und Taucher suchten nach dem Vermissten. Polizisten trafen den 36-Jährigen dann wohlbehalten bei sich daheim an. Im Landkreis Fürstenfeldbruck. Laut Polizei war er stark alkoholisiert. Wie er nach Hause kam, ist unklar. Weil das Baden im Eisbach in dem Bereich verboten ist, überlegt die Polizei gerade, dem Mann die Einsatzkosten in Rechnung zu stellen. Für alle möglichen Tiere gibt es Kennzeichnungspflichten. Im Landkreis Freising gibt es jetzt eine weniger. Pferde müssen bei Ausritten ab jetzt nicht mehr mit einem Nummernschild gekennzeichnet werden. Das war eine Verordnung aus dem Jahr 1998 und das Landratsamt hat sie jetzt aufgehoben. Und jetzt kompakt und zuverlässig das Wetter für Oberbayern. Auch der Abend bleibt heiß, bis 34 Grad gibt's. Die Nacht ist sternenklar, die Tiefstwerte 14 Grad. Morgen viel Sonne, wenige Wolken bis 35 Grad und auch am Freitag Abkühlung einplanen. Da werden es sogar bis 37 Grad.
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5: Gute Fahrt Richtung Feierabend. Hier ist der Bayern 1 Verkehrsservice mit minutengenauer Stauzeitmessung. Auf der A3 Würzburg Richtung Frankfurt ist in Höhe Würzburg-Kist. Die Überleitung zur A81 in Richtung Heilbronn immer noch wegen Reinigungsarbeiten nach einem Unfall gesperrt. A7 Würzburg Richtung Fulda. Zwischen Bad Kissingen, Obertulba und Gersfeld-Rhön 11 Kilometer stockender Verkehr an einer Baustelle. Kostet sie 20 Minuten. In Richtung Würzburg 7 Kilometer stockend zwischen Fulda A3 und Bad Brückenau-Wildflecken für 15 Minuten plus. 25 Minuten länger brauchen Sie auf der A9 München in Richtung Nürnberg. Hier immer wieder Stau und Stocken der Verkehr zwischen Manching und Denkendorf. A93 Holledau Richtung Regensburg. 6 Kilometer stocken zwischen Regensburg Süd und Regensburg Nord. Viertelstunde obendrauf. A93 Weiden-Regensburg in beiden Richtungen. Zwischen Weiden Süd und Lue-Wildenau gefährlich Straßenschäden durch sogenannte Blow-Ups. A93 Rosenheim Richtung Kiefersfelden. 6 Kilometer stocken der Verkehr zwischen Reichenhardt und Oberaudorf. Sind Sie nach einer Viertelstunde durch. A99 die Ostumfahrung München in Richtung Nürnberg. 10 Kilometer Stau und Stocken zwischen Haar und Aschheim-Ismaning. 20 Minuten Zeitverzögerung. Und auf der 99 der Westumfahrung München in Richtung Lindau sind es auch 20 Minuten. Hier stockt der Verkehr auf 9 Kilometern zwischen Fröttmanning Nord und dem Dreieck Allach wegen Bergungsarbeiten nach einem LKW-Unfall.
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Sound of Silence, 20 Minuten vor 5 und eine ganz aktuelle Geisterfahrermeldung in unserem Verkehrsservice. Achtung Autofahrer auf der B2 Weißenburg-Nürnberg. Achtung zwischen Rednitz-Hembach und Schwabach-Penzendorf. Hier kommt Ihnen ein Geisterfahrer entgegen. Bitte in beiden Richtungen vorsichtig fahren, nicht nebeneinander fahren und bitte auch nicht überholen. Achtung Autofahrer auf der B2 Weißenburg-Nürnberg. Kommt Ihnen zwischen Rednitz-Hembach und Schwabach-Penzendorf ein Geisterfahrer entgegen.

0: Hey, what's up?
1: Die Four Non-Blondes. Es ist 11:05 am Mittwoch. Aus dem heißen Nachmittag wird ein heißer Feierabend. Und bevor ich die Theke wische und die Maschine putze, möchte ich doch noch was loswerden. Heute, am 24. Juni, das ist ja der Johannitag. Wir sprachen heute schon drüber, Spargel-Silvester, gerne genannt. Aber auch, kein Witz, Sommerweihnacht. Weil ab heute sind es halt bis zum Heiligen Abend genau noch 6 Monate. Das weiß ganz offensichtlich auch der Michael aus München.
2: Hallo, liebes Bayern 1 Team, hier ist Michael. Wir haben tatsächlich heute unsere Weihnachtsfeier von einer Sparte aus unserem Hundesportverein. Das ist kein Scherz, denn in der Vorweihnachtszeit finden wir einfach keinen Termin. Könntet ihr Last Christmas mal anspielen?
1: Tja, lieber Michael, liebe Hundefreunde, dann frohes Fest! Last Christmas gave you my heart, but the very next day you gave it away. Und schöne Weihnachtsfeier. Das musste ich doch noch anspielen, oder?
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1: Und ich finde, das ist auch ein Weihnachtsfeiersong, oder? Aber mit den Angel Eyes.

7 Minuten noch bis 5 und ich habe gute Nachrichten aus dem Bayern 1 Verkehrsservice. Entwarnung nämlich für die B2 Weißenburg-Nürnberg. Zwischen Rednitz-Hembach und Schwabach-Penzendorf ist die Geisterfahrermeldung wieder aufgehoben.

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3: Um 5 mit Julia Walter. Wie können Kinder und Jugendliche im Netz besser geschützt werden? Dazu hat eine Kommission insgesamt 56 Empfehlungen an Familienministerin Prien übergeben. Wie Birte Sönnigsen berichtet, will die Ministerin, dass Kinder und Jugendliche soziale Medien wie Instagram, TikTok oder Snapchat erst ab 13 Jahren nutzen dürfen.
4: Ausnahmen sollen möglich sein für bestimmte Angebote, zum Beispiel Messenger-Dienste wie WhatsApp, damit eben auch jüngere Kinder mit ihren Eltern oder ausgewählten Freunden chatten können. Diese grundsätzliche Altersgrenze von 13 Jahren, die soll dann in Zukunft auch wirklich überprüft werden, findet die Ministerin. Und dann sollen Kinder und Jugendliche ab 13 Jahren dann nicht plötzlich alles dürfen, sondern dann sollen da nochmal abgestufte Regeln gelten. Sprich, die 16- bis 18-Jährigen, die sollen dann mehr Möglichkeiten bekommen als Jüngere. Die Ministerin sagt, sie stützt sich da eben auf die Empfehlung der Kommission.
3: Einer internationalen Ermittlergruppe ist ein Schlag gegen Cyberkriminelle gelungen. 3 der weltweit gefährlichsten Schadprogramme konnten vom Netz genommen werden, teilte das Bundeskriminalamt mit. Es hatte mit Behörden mehrerer europäischer Staaten, der USA und Kanadas zusammengearbeitet. Ziel der Hacker war es, mithilfe der Schadprogramme die Rechner von Computernutzern zu infizieren und an sensible Daten zu kommen. Die Folgen solcher Angriffe können schwerwiegend sein. Die Rede ist von lahmgelegten Krankenhäusern, Spionage und Erpressung. Ein Fall wie ein Polit-Thriller beschäftigt gerade die Justiz in Deutschland. Heute gab es deshalb Razzien in Berlin und Frankfurt am Main. Der Verdacht, russische Geschäftsleute wollten vor etwa 4 Jahren Anteile einer Gasfirma kaufen, um dann große Teile der deutschen Gasspeicher außer Betrieb nehmen zu können. Mehr von Holger Schmidt.
5: Diese These steht schon seit Jahren im Raum. Es geht um den Verkauf von Anteilen der Gazprom Germania, einer Tochter des russischen Gazprom-Konzerns. Doch das Bundeswirtschaftsministerium griff damals ein und verhinderte eine mögliche Einflussnahme durch, so sah es die Bundesregierung, russische Strohmänner. Doch nicht nur das Wirtschaftsministerium, auch der Generalbundesanwalt interessierte sich für den Vorgang. Seine These lautete, der damals geplante Kauf zielt tatsächlich auf die deutschen Gasspeicher und könnte deshalb der Versuch einer verfassungsfeindlichen Sabotage gewesen sein.
3: Immer mehr junge Menschen in Deutschland nehmen illegale Drogen. In einer repräsentativen Umfrage des Bundesinstituts für öffentliche Gesundheit gaben fast 19% der 18- bis 25-Jährigen an, Erfahrungen mit mindestens einer illegalen Droge zu haben. Vor 3 Jahren waren es noch 13,5%. Auch bei den Jugendlichen stieg die Zahl an. Bei den Männern lag der Anteil fast doppelt so hoch wie bei den Frauen. Wer heute und für den Rest der Woche Pläne hatte, sollte nochmal nachschauen. Bayernweit ist wegen der Hitze einiges abgesagt worden. Zum Beispiel der für Samstag geplante Landkreislauf in Schwandorf. Ein Ersatztermin ist für den Herbst geplant. In Unterfranken bleiben laut der Gemeinde Karlstein im Kreis Aschaffenburg am Samstag die Recycling- und Grünabfallplätze geschlossen und morgen Nachmittag auch das Rathaus. Für Sonntag hat der Flugsportclub Würzburg den Modellflugtag und die Stadt Alzenau das Familienfest abgesagt. Die Zeit ist es 17.03 Uhr.
6: Ja, ist wahrscheinlich besser, weil kompakt und zuverlässig das Bayernwetter auf Bayern 1 mit Christian Kienast. Das ist schon ganz schön heftig und es wird noch heftiger.
7: Wenn man allein jetzt schon mal die Temperaturen heute Abend um 23 Uhr anschaut, da kann man dann irgendwie wieder raus. Aber es sind immer noch 25 bis 30 Grad bei uns in Bayern. Und auch die Tage werden ja nicht kühler, sondern eher noch wärmer im Moment. Morgen dann zwischen 32 und 39 Grad. Am Freitag zwischen 33 und 40 Grad. Das ist irgendwie noch unsere 30er-Zone, die wir dann haben. Denn am Samstag verlassen wir die. 34 bis 42 Grad.
6: Boah, Es ist nicht zu fassen.
7: Donnerstag und Freitag trocken. Ansonsten können auch ganz wenige Hitzegewitter dabei sein.
6: Puh. Mm. Dann schauen wir lieber gleich mal weiter auf die Straßen der Bayern 1 Verkehrsservice. Und da ist einiges los. Auf der A3 Würzburg Richtung Frankfurt ist in Höhe Würzburg-Kist die Überleitung zur A81 Richtung Heilbronn nach einem Unfall gesperrt. Da wird sauber gemacht. A7 Würzburg Richtung Fulda zwischen Bad Kissingen, Obertulba und Gersfeld. 11 Kilometer Stau und stockend an einer Baustelle. Der Bayern 1 Stauzeitmesser meldet 25 Minuten mehr. In Richtung Würzburg zwischen Fulda Dreieck und Bad Brückenau-Wildflecken 7 Kilometer stockend, da Viertelstunde mehr. A7 Ulm Richtung Füssen, 4 Kilometer Stau zwischen Illertissen und Dettingen. Auch da brauchen Sie eine Viertelstunde länger. Weiter auf die A9 Richtung Nürnberg. Immer wieder Stau und stockender Verkehr zwischen Manching und Denkendorf. Plus 25 Minuten. A93 Holledau Richtung Regensburg. 6 Kilometer stockend zwischen Regensburg Süd und Regensburg Nord. Auch da Viertelstunde drauf. A93 Weiden Regensburg. In beiden Richtungen zwischen Weiden Süd und Luhe Wildenau. Gefahr durch Straßenschäden. Ich sage nur Blow-ups. Bitte ganz vorsichtig fahren. A99 Ostumfahrung Richtung Nürnberg zwischen Haar und Aschheim-Ismaning 10 Kilometer Stau und stockend 20 Minuten länger. Und dann die Westumfahrung Richtung Lindau zwischen Neuherberg und dem Allacher Dreieck 9 Kilometer Stau. Rechnen Sie da bitte mit 25 Minuten mehr. Gute und vor allen Dingen sichere Fahrt.
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6: Einmal über die Alpen und zurück. Muss man nicht machen, kann man aber, oder besser gesagt kann Frau. Trotz dieser Hitze starten die BR-Bergfreundinnen tatsächlich dieses Wochenende zur Alpenüberquerung hoch zwei auch noch. Also hin, laufen, zurück, radeln. Ich spreche gleich mit einer der drei. Nach Gary Moore und Sandra.
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0: Jerry Moore und seine Gitarre, Still Got the Blues. Bayern 1. Große Gefühle, schöne Begegnungen, aber sicher auch ziemlich müde Beine. Unsere drei BR-Berg-Freundinnen wollen es wieder wagen. Diesmal sogar eine Alpenüberquerung hoch 2. Heißt, hinwärts wandern, zurück mit dem Radl. Und wir daheim gebliebene können Kada, Lisa und Toni begleiten. Die drei werden sich nämlich mit vielen Livestreams und täglichen Podcast-Folgen melden. Eine der drei, Bergfreundin Toni, ist bei uns. Toni, Sonntag soll es ja losgehen. Also Bergwandern ist ja eh schon eine ziemlich schweißtreibende Angelegenheit. Aber auch noch bei den Temperaturen?
1: Ja, Mai, wir müssen halt gucken, wie wir mit den Bedingungen umgehen. Wenn es zu heiß ist, ist es zu heiß. Aber das Schöne ist ja, je weiter hoch man kommt, desto kühler wird es ja. Los geht's in Kleis. Das ist bei Garmisch. Und wir wollen zu Fuß in Sterzing enden. Dann machen wir da einen kleinen Pausetag. Haben wir uns gedacht, gönnen wir uns da mal, bevor wir dann mit dem Rad zurückfahren. Und dann geht's über viele schöne Bergpässe zurück nach München.
0: Puh! Also ich bin auch ab und zu mal ganz gerne ein bisschen sportlicher unterwegs, aber das ist natürlich schon eine ganz andere Nummer. Jetzt macht ihr sowas ja nicht zum ersten Mal, aber was ihr macht, ist, ihr nehmt Teile eurer Community mit.
1: Das ist ja so ein Bergfreundinnen-Mindset. Wir wollen Frauen, Mädchen, aber auch gerne Männer dazu bewegen, auch in die Berge rauszugehen, sich was zuzutrauen, solche kleinen Abenteuer zu wagen wie eine Alpenüberquerung. Und deswegen haben wir uns eine anfängerinnenfreundliche Route ausgesucht, die von Kleis eben bis nach Sterzing geht. Das heißt, das sind jetzt nicht so technisch anspruchsvolle Abschnitte dabei, aber schon auch lange Touren. Also das sind schon so 6- bis 8-stündige Tagesetappen, die wir da laufen, die aber auf jeden Fall machbar sind, wenn man sich traut und ein bisschen vorbereitet.
0: Ihr nehmt uns ja aber auch alle ein bisschen mit über eure Social-Media-Kanäle und habt auch einiges so an Aktionen geplant.
1: Wir haben ja den Bergfreundinnen-Instagram-Account. Da können wir ja, die nicht mitkommen können, ein bisschen mitnehmen. Und deswegen gibt es da jeden Tag Routenpostings, aber auch Stories von unterwegs. Wir planen aber auch ganz viele Live-Aktionen. Also zum Beispiel am zweiten Tag nehmen wir alle live auf Instagram mal mit, die noch nie auf einer Hütte waren, wie das eigentlich so abläuft, wenn man das erste Mal auf so einer DAV-Hütte in den Alpen übernachtet, was man da beachten muss, wie es da so aussieht und so weiter und so fort. Dann machen wir ein paar Tage später einen Spieleabend live von einer Hütte, weil das ist ja was ganz Klassisches, wenn man abends da rumsitzt, da gibt es ja keinen Fernseher und Sonstiges. Da holt man einfach mal so ein altes Würfelspiel oder so aus dem Regal und spielt. Und das machen wir dann auch live. Dann die Lisa, eine von uns Bergfreundinnen, die ist Yogalehrerin. Und dann haben wir uns gedacht, so ungefähr bei der Mitte machen wir mal einen Live-Yoga-Abend miteinander, wo man dann auch schön mitmachen kann auf Instagram. Jede Menge ist geplant und das Allerschönste, worauf ich mich am allermeisten freue, ist tatsächlich der Auftakt. Da machen wir nämlich eine Bergfreundinnen-Community-Wanderung. Da dürfen so knapp 30 bei uns mitlaufen und uns auf der ersten Etappe begleiten. Das wird richtig schön.
0: Toll. Da kann ich mir vorstellen, werden ganz viele mit dranhängen und sich schöne Inspirationen holen. Werden wir gleich noch drüber sprechen, was du als Profi, du als Bergfreundin uns vielleicht eher blutigeren Anfängerinnen mitgeben kannst für die nächste Wanderung.

0: Sie haben gerade schon Toni, eine der drei BR-Bergfreundinnen, gesprochen mit ihr über ihre Alpenüberquerung hoch 2, die sie am Wochenende starten. Hin zu Fuß, zurück auf dem Radl. Und wenn wir schon so eine erfahrene Bergfrau da haben, habe ich mir gedacht, holen wir uns doch gleich ein paar Profi-Tipps. Toni, also im Hochsommer in die Berge, egal ob jetzt nur einen Tag oder auch ein bisschen länger, wir packen jetzt einfach mal den Wanderrucksack. Wir planen die Tour. Wie gehen wir da am besten ran?
1: Step by step oder wie man in der Schweiz sagt, Schrittli für Schrittli. Trinken, trinken, trinken. Gut schützen. Es gibt ja wunderschöne Wasserfallwege oder so. Das würde ich auf jeden Fall bei so heißen Tagen empfehlen. Einfach sich nicht zu übernehmen. Jetzt gerade, du hast gerade gesagt, wenn es so heiß draußen ist, da jetzt sofort Mods die Tour planen, das macht einfach überhaupt gar keinen Sinn. Da wirklich sich einfach langsam herantasten. Ich weiß, das ist immer was, was man nicht so gern hören möchte, weil man will ja am liebsten immer gleich auf die 3000 Meter und 5 Tage unterwegs sein. Aber es macht einfach keinen Sinn.
0: Was ich mir immer denke, ist, nicht alleine, oder?
1: Bei uns gibt es schon immer mal wieder im Team so ein bisschen die Diskussion, ist man lieber allein unterwegs, weil alleine im Berg hat natürlich schon auch was. Wenn man gerade nicht so erfahren ist und noch nicht so viel Erfahrung hat, sollte man das auf gar keinen Fall machen, denn die zweite Person ist deine Lebensversicherung im Zweifel.
0: Klassiker ist natürlich Schuhwerk, Outfit für den Notfall, was dabei zu haben.
1: Ja.
0: Im Rucksack.
1: Das ist gar nicht so wenig. Also ich denke mal, wir werden alle mit Rucksäcken um die 10 Kilogramm darum laufen. Und das ist aber auch super wichtig. Da spare ich an gar nichts. Wir haben alle unseren Biwaksack dabei. Das ist so wie so eine große Rettungstüte, die man über sich ziehen kann. Eigentlich, dass wenn man im Berg Notgerät nicht sofort auskühlt. Der hat auch immer eine ganz grelle Farbe, dass man von der Luft aus gesehen werden kann. Notfallset, dann alpiner Erste-Hilfe-Kurs ist auch etwas, was ich wirklich allen Menschen empfehlen kann. Man bekommt gleich eine ganz andere Souveränität auch.
0: Hört sich alles super an.
1: Ja.
0: Ich kann mir trotzdem vorstellen, wie geht's dir jetzt so kurz davor?
1: Das ist immer ganz spannend vor unseren Touren, weil da wird dann doch immer noch alles so hektisch und so ein Orga-Chaos. Gerade bin ich noch total in diesen Packlisten abarbeiten, aber ich habe auch schon eine riesige Vorfreude, weil das einfach immer so schön ist, mehrere Tage raus aus diesem Stadtalltag zu sein. Dann diese Freundinnenschaft, die wir da gemeinschaftlich erleben dürfen und dann auch dieses gegenseitige Wachsen sehen. Das ist eigentlich das Allerschönste, warum ich auch allen immer empfehle, eine Alpenüberquerung oder sonstiges mehrtagesmäßiges zu machen. Man startet da rein und ist ein Mensch und kann sich jeden Tag in seinem Menschsein beim Wachsen zugucken. Und man fährt zurück, vielleicht im Zug oder sonst wie, und kann so diese Zeitrevue passieren lassen und sich denken, boah, da bin ich über mich selbst hinausgewachsen und da war es echt anstrengend und heiß, aber wir sind weitergelaufen und haben es geschafft. Und das ist einfach ein so wahnsinnig schönes Erlebnis, dass ich jedem vom Herzen gönne.
0: Was für ein schönes Bild. Toni, alles Gute dir und deinen Bergfreundinnen mit der Community. Sonntag geht's los, Alpenüberquerung hoch 2. Hin zu Fuß, zurück mit dem Radl. Ich wünsche euch viel, viel Spaß beim Wachsen.
1: Vielen Dank, drückt uns die Daumen fürs Wetter.
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3: Und jetzt wieder Aktuelles aus unseren BR-Studios in ganz Bayern. Es ist 17.31 Uhr.
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5: Mit Ursula Tischler. Im Landkreis Neuburg-Schrobenhausen ist ein Mensch an dem sehr seltenen Borna-Virus gestorben. Die Erkrankung wurde nach dem Tod bei der Obduktion nachgewiesen. Wie und wo sich die Person mit dem Virus infiziert hat, wird noch untersucht. Weitere Fälle im Landkreis sind aktuell nicht bekannt. Das Borna-Virus wird durch Feldspitzmäuse übertragen, beispielsweise über Kot. Die Tiere sollten nicht angefasst werden. SUV oder SUV im See. Der Notruf, ein SUV sei im Walchensee, löst einen Großeinsatz aus. Ein Polizeihubschrauber kommt aus Oberschleißheim, ein ADAC-Rettungshubschrauber wird angefordert. Die Wasserwacht am Walchensee bereitet sich auf einen Taucheinsatz vor. Doch das vermeintliche Auto kann nicht gefunden werden. Als die Polizei nochmal mit dem Mann, der den Notruf abgesetzt hat, spricht, stellt sich heraus, da gab es eine Verwechslung.
6: Bei erneuter Kontaktaufnahme mit dem Mann, der den Notruf abgesetzt hatte, stellte sich dann allerdings heraus, dass der Anrufer SUV und SUB verwechselt hatte. Er hatte einen Stand-up-Paddler gesehen, der im Wasser nach seinem Handy suchte. Das Polizeipräsidium in Rosenheim sagte dem BR, dass eine Verwechslung kein Grund sei, einen Anrufer eines solchen Notrufs in Regress zu nehmen. Wäre es böswillig, also ein dummer Scherz, wäre es für den Anrufer teuer geworden. Ob der Wassersportler sein Handy wiedergefunden hat, ist nicht bekannt. Aus dem BR-Studio Oberland, Luik Noll, Bayern 1.
5: Und auch im Englischen Garten gab es gestern einen Sucheinsatz. In München war ein Mann nach dem Schwimmen im Eisbach verschwunden. Hubschrauber und Taucher suchten nach dem Vermissten. Polizisten trafen den 36-Jährigen dann wohlbehalten bei sich daheim im Landkreis Fürstenfeldbruck an. Laut Polizei war er stark alkoholisiert. Wie er nach Hause kam, ist unklar. Weil das Baden im Eisbach an dieser Stelle verboten ist, überlegt die Polizei gerade, dem Mann die Einsatzkosten in Rechnung zu stellen. Und jetzt kompakt und zuverlässig das Wetter für Oberbayern. Auch der Abend bleibt heiß. Die Nacht wird sternenklar. Morgen viel Sonne, bis 35 Grad und auch am Freitag eine Abkühlung einplanen. Da werden es sogar bis 37 Grad.
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3: Der Bayern 1 Verkehrsservice mit minutengenauer Stauzeitmessung. A7 Ulm Richtung Füssen zwischen Illertissen und Dettingen. 4 Kilometer Stau an einer Baustelle macht ein Plus von 15 Minuten. A9 Richtung Nürnberg zwischen Manching und Denkendorf. Stop and go auch da, Viertelstunde drauf. A92 Deggendorf Richtung München zwischen Deggendorf Mitte und Kreuzdeggendorf. Unfall auf der rechten Spur. A99, erstmal die Ostumfahrung Richtung Nürnberg zwischen H und Aschheim-Ismaning, 10 Kilometer Stau und stockender Verkehr. 20 Minuten brauchen Sie da länger. Und auf der Westumfahrung Richtung Lindau sind es 25 Minuten. Da haben wir 9 Kilometer Stau zwischen Neuherberg und dem Allacher Dreieck. Gute Fahrt!
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8: 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Ja.

0: früher Mittwochabend, gleich 17:45. Ich glaube, es gibt gerade keinen besseren Ort als im Wasser.
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0: So wichtig für den Zusammenhalt, für die Gemeinschaft, fürs Wir-Gefühl in Bayern. Deswegen schauen wir schon den ganzen Juni über auf die Sportvereine im Freistaat, stellen tolle Projekte vor, heimliche Helden, ohne die einfach nichts gehen würde. Und auch besondere Sportarten abseits von Fußball oder Tennis. Über 1000 Sportvereine haben bei unserer großen Aktion mitgemacht, bei Sportverein vom BR und sich angemeldet über bayern1.de. Auch Nicole Schubert vom Augsburger Kajakverein. Nicole, waren Sie heute schon im Eiskanal?
3: Ja, allerdings nur in unserem Kinderpool, unserem Aufstellpool.
0: Also nicht Eiskanal?
3: Nee, nicht Eiskanal, aber da geht's nachher noch hin. Also meine Tochter ist da heute noch aktiv und mein Sohn wird auch noch zum Training dorthin gehen. Und dann wird da fleißig geschwommen und geplanscht.
0: Das Schöne ist, bei Ihnen können ja tatsächlich alle ins Wasser, von jung bis vielleicht nicht mehr ganz so jung.
3: Ja, genau. Also unser Verein ist da ganz breit aufgestellt. Wir fangen an mit den ganz Kleinen, die schon mit 6 Jahren selber zum Paddeln anfangen. Und die ganz, ganz Jungen, die schon bei Mama und Papa manchmal im Boot sitzen dürfen und mitpaddeln dürfen. Über den Jugendbereich zu den jungen Erwachsenen, den Eltern, die dann auch oft mal noch aktiv werden. Und aber auch den ganz älteren Herrschaften, die paddeln bis ins hohe Alter.
0: Und Wettkampf?
3: Und Wettkampf ist natürlich auch ein großes Thema. Bei uns gab es ja auch schon einige Größen im Verein, den Hannes Aigner. Gerade jetzt im Schülerbereich kommen einige, die sehr große Ambitionen haben in Bezug auf Olympia.
0: Wow, hört sich schon gut an. Nachwuchs ist ja überhaupt ein großes Ding bei Ihnen und steht ja auch dem nächsten Nachwuchsevent an.
3: Seit vielen Jahren sind wir Ausrichter vom ECA Cup. Das ist ein europäisches Nachwuchsturnier. Und es hat sich bis nach Australien und Neuseeland rumgesprochen, dass es ein toller Event ist. Und die kommen sogar von dem anderen Ende der Welt und paddeln damit.
0: Nicht schlecht.
3: Ja.
0: Jetzt haben Sie sich ja auch angemeldet.
3: Ja, genau.
0: Unsere Finanzspritze gibt ja 1000 Euro für ganz viele Vereinskassen bei unserer Aktion. Was würden Sie damit machen?
3: Wir würden uns natürlich super freuen, wenn wir da eine kleine Spritze bekommen könnten. Insofern haben wir uns gedacht, dass wir gerne unsere Schülermannschaft mit neuen Helmen ausstatten würden, damit eben auch die Kinder da entsprechend schön ausgestattet werden.
0: So, liebe Nicole. Dann machen Sie es doch.
3: Juhu, das ist ja toll.
0: Herzlichen Glückwunsch.
3: Ja, vielen lieben Dank.
0: Ihr Verein ist mit dabei. Einer von 70, die wir ausgelost haben und die eine Finanzspritze für die Vereinskasse kriegen.
3: Juhu, vielen lieben Dank. Wir freuen uns wirklich sehr.
0: Jetzt ab ins Wasser.
3: Das machen wir direkt.
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0: Queen. Auf Bayern 1, It's a Hard Life. Trinken, trinken, trinken bei der Hitze. Aber nicht nur wir Menschen, bitte auch die Tiere. Deswegen bittet uns der Landesbund für Vogelschutz im Garten oder auf dem Balkon Wassertränken aufzustellen. Also bei mir sind die Amseln und Spatzen auch gerade sehr dankbar. Und die Schmetterlinge. Deswegen gerne an mehreren Stellen kleine, flachen Schalen oder Untersetzer mit Wasser füllen, sagt Christian Stiersdorfer vom LBV Niederbayern.
1: Das ist umso wichtiger, weil die klassische Träglacker, wenn man auf Bayerisch sagt, also eine Wasserlache, in der Landschaft mehr und mehr fehlt. Auch die Feldwege sind mehr und mehr befestigt, sodass man dort insbesondere nach Trockenheit keine Wasserstellen mehr zur Verfügung hat.
0: Und es geht gar nicht nur ums Trinken.
1: Manche Vögel brauchen dies sogar als Baumaterial. Der Lehm am Rande von solchen Wasserstellen, der wird zum Beispiel von unseren Schwalben genutzt, damit sie ihre Nester bauen können.
0: Also kleine Schälchen mit Wasser auf dem Balkon oder im Garten und sich selber am besten auch noch gleich ein Glas Wasser einschenken.
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2: Um 6 mit Ivo Maruschek. Eine Expertenkommission hat der Politik eine lange Liste an Empfehlungen gegeben, um Kinder und Jugendliche besser vor den Gefahren im digitalen Raum zu schützen. Eine davon ist, Smartphones in der Schule bis einschließlich zur 7. Klasse zu verbieten.
3: Auf die Frage, ob es eine Altersgrenze für die Nutzung von Social Media geben sollte, schlägt die Kommission 2 Modelle vor. Im ersten Modell soll Social Media grundsätzlich erst ab 13 erlaubt werden. Je nach Alter sollen dann unterschiedliche Funktionen freigegeben werden können. Das zweite Modell sieht vor, dass es gar keine einheitliche Altersgrenze gibt. Funktionen sollen auf bestimmte Altersgruppen beschränkt werden, wie zum Beispiel Livestreams oder Endless Scrolling. Das soll erst ab einem bestimmten Alter erlaubt sein.
2: Nicole Marquardt berichtete aus Berlin. Bundeskanzler Merz will, dass die für die Rentenreform nötigen Gesetze möglichst bis zum Jahresende verabschiedet werden. Das sagte er bei einer Regierungsbefragung im Bundestag und er rief die Abgeordneten zur Unterstützung der geplanten Reform auf. Gestern hatten Merz und Arbeitsministerin Baas 33 Empfehlungen einer Rentenkommission entgegengenommen. Union und SPD wollen die Empfehlungen nach eigenen Angaben 1:1 umsetzen. Kommando zurück bei einer Großbestellung von Kriegsschiffen. Das Verteidigungsministerium hat bekannt gegeben, dass nun doch nicht, wie eigentlich geplant, 6 Fregatten des Typs F-126 beschafft werden. Das niederländische Unternehmen, das sie bauen sollte, konnte die Kosten und den Zeitplan nicht einhalten. Oliver Neuroth mit Einzelheiten.
4: Die Marine will jetzt andere Kriegsschiffe kaufen, und zwar 8 Exemplare der kleineren Fregatte vom Typ Meco A200. Sie ist auch für die U-Boot-Jagd konzipiert, wie die F-126. Allerdings hat sie weniger Platz für Munition an Bord und eine geringere Reichweite, was Beobachter kritisch sehen. Laut Marineinspekteur Karg sind die Meco-Schiffe aber in der Lage, den Kernauftrag der deutschen Marine und die NATO-Verpflichtungen zu erfüllen. Über den Kauf der Schiffe soll schnellstmöglich der Haushaltsausschuss des Bundestages entscheiden.
2: In Frankreich fällt durch die Hitzewelle ein Wetterrekord nach dem anderen. Im Westen des Landes wurden heute 44,3 Grad gemessen. Die französische Bahn hat wegen der extremen Hitze tagsüber den Verkehr an der Atlantikküste gestoppt. Die Staatsbahn teilte mit, so würden die Eisenbahnanlagen geschont. Außerdem wolle sie einen Betrieb unter angemessenen Komfortbedingungen gewährleisten. Und auch bei uns in Bayern hat die Hitze Auswirkungen. Die Regierung von Unterfranken hat den Alarmplan für den Main ausgelöst und eine Warnung ausgesprochen. An der Landesgrenze zu Hessen ist das Wasser inzwischen 26,4 Grad warm. Zumindest war es heute Nachmittag so. Industriebetriebe und Kläranlagen wurden deshalb sensibilisiert. Es geht darum, dass der Sauerstoffgehalt des Wassers nicht weiter sinken darf, sonst wären Tiere und Pflanzen in Gefahr. Momentan sind die Werte noch in Ordnung, aber das könnte sich bei weiter steigenden Temperaturen ändern. Es ist 18.03 Uhr.
5: Könnte ist gut. 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Es kommt so, ne?
6: Könnte ist gut. Du hast es vollkommen richtig gesagt. Denn die nächsten Tage, die werden eben einfach nochmal richtig heiß. Und das bedeutet dann natürlich auch für die Flüsse, dass die sich auch weiterhin aufheizen. In der Nacht zumindest schon mal 17 Grad kälter als die Höchsttemperaturen jetzt. Lüften lohnt sich also. 21 bis 13 Grad haben wir dann. Morgen am Donnerstag und auch am Freitag viel Sonnenschein, ganz wenige Wolken, bleibt trocken, keine Gewitter. Ja, und am Freitag haben wir sogar dann die 33 bis 40 Grad im Angebot. Und wenn wir aufs Wochenende schauen, Samstag auch wieder viel Sonnenschein, dann aber zum Abend hin auch kräftige Hitzegewitter möglich, am ehesten an den Alpen. Und dann wären es halt 34 bis 41 Grad. Und weil wir das Wochenende gerade noch haben, der Sonntag auch wieder mit Hitzegewittern, aber schon etwas kühler.
5: Etwas. Womit wir auf den Straßen wären, der Bahn 1 Verkehrsservice mit minutengenauer Stauzeitmessung. A7 Würzburg Richtung Fulda zwischen Bad Brückenau-Wildflecken und Gersfeld. 3 Kilometer Stau an einer Baustelle, 15 Minuten brauchen Sie länger. Dann A7 Ulm Richtung Füssen, 3 Kilometer Stau zwischen Illertissen und Dettingen, auch da Viertelstunde drauf. Das gleiche auf der A8 Salzburg Richtung München. Da staut sich's zwischen Neukirchen und Traunstein-Siegsdorf Ost. Dann sind wir auf der A9 Richtung Nürnberg. Stop and go zwischen Manching und Denkendorf. Hier ein Plus von 10 Minuten. A99, erstmal die Ostumfahrung Richtung Nürnberg. 8 Kilometer stockender Verkehr zwischen Haar und Aschheim-Ismaning. Viertelstunde brauchen Sie da länger. Und auf der Westumfahrung Richtung Lindau sind es 25 Minuten. Wir haben 10 Kilometer Stau und stockenden Verkehr zwischen Fröttmanning Nord und dem Allacher Dreieck nach einem Unfall auf der linken Spur. Fahren Sie vorsichtig und kommen Sie gut und sicher an.
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5: Ich glaube, so ein bisschen Meeresgischt, kleine kühle Brise tut uns jetzt gut. Wenn auch nur gedanklich. Dazu gute Nachrichten und richtig gute Feierabendsongs von BJ Thomas zum Beispiel oder jetzt Kim Carnes.
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0: Es wird ja noch heißer. Wie kommen Sie damit so klar?
1: Problemlos kann man nicht damit umgehen, schlaflose Nächte.
2: Tagsüber gehe ich immer früh in die Stadt bei Zeiten, sodass ich spätestens um 10 Uhr wieder zu Hause bin.
3: Du musst natürlich bei der Hitze schon aufpassen. Ja.
4: Ich nehme das Wetter einfach, wie es ist. Und wenn es heiß ist, ist es heiß. Und wenn es nicht so heiß ist, ist es nicht so heiß. Also dann ziehe ich mir halt was an oder aus.
0: Ja, da müssen wir uns sehr viel ausziehen zurzeit und immer schön ein bisschen Wasser auf die Haut, das kühlt. Aber gerade ältere Menschen tun sich natürlich nicht so leicht. Da kann die Hitze echt gefährlich werden. Und deswegen gibt es bayernweit auch verschiedene Initiativen. In Pfaffenhofen zum Beispiel bieten sie kostenlose Botengänge an beim Projekt Senioren helfen Senioren. Gehen da zum Beispiel einkaufen. Oder in Würzburg, da haben sie das Hitzetelefon, einen ehrenamtlichen Anrufservice, der gefährdete Menschen mit Hitzeinfos versorgt. Hildegard Musmecher zum Beispiel greift dann zum Telefonhörer, wenn es heiß wird, und bietet ihre Hilfe an.
5: Hier ist das Hitzetelefon, die Frau Musmecher. Wie geht es Ihnen denn?
6: Denn wenn eine Hitzewarnung des Deutschen Wetterdienstes vorliegt, ruft sie vormittags Seniorinnen und Senioren an, die auf der Liste des Würzburger Hitzetelefons stehen. Die Dame am Telefon erzählt, dass sie nachts wegen der Hitze kaum schlafen konnte. Frau Musmecher hört zu, fragt nach und gibt praktische Hitzetipps.
5: Ab und zu die Unterarme in ein gefülltes Waschbecken reinlegen, bis 30 zählen und dann die Arme einfach ausschleudern.
6: Die beiden kommen ein wenig ins Plaudern. Die Dame erzählt ein bisschen von ihrem Tag und auch von schönen Kindheitserinnerungen. Das komme häufig vor, sagt Hildegard Musmecher.
5: Ich merke die Freude, wenn sie angerufen werden, gerade in dieser bedrückenden Hitze, die sie zu Hause erleben oder jetzt im Moment erleben, sind sie ja isoliert. Und da denke ich, ist das auch gegen die Einsamkeit eine gute Prävention.
6: Die anhaltende Hitze ist für viele in Unterfranken gerade eine enorme Herausforderung. Jede fünfte Person in Würzburg ist über 65 Jahre alt. Und für diese Bevölkerungsgruppe ist die Hitze eine besonders große Gefahr, sagt Kerstin Klein. Sie leitet die Seniorenarbeit der Stadt Würzburg.
7: Zum einen ist es so, dass die Hitze auch nicht mehr so wahrgenommen wird wie in jüngeren Jahren. Also das liegt einfach an Rezeptoren in der Haut, die das gar nicht mehr so empfinden können. Und auch das Durstgefühl ist im Alter verringert. Und das zusammen ist einfach eine ungünstige Konstellation.
6: Zu wissen, wie man sich schützt, sei das eine. Zu erkennen, wann man sich schützen muss, das andere. Neben dem Hitzetelefon bietet die Seniorenarbeit der Stadt Würzburg darum auch Aufkleber für die Wohnung mit einer Spezialbeschichtung an. Wird es über 28 Grad, verfärbt sich der dunkle Aufkleber knallrot. Die Aufkleber gibt es kostenlos an mehreren Orten in Würzburg.
7: Wir möchten weniger Hitzetote in Würzburg. Wir möchten einfach, dass die Hitzefolgen nicht dazu führen, dass in Würzburg Menschen sterben müssen.
6: Noch den ganzen Sommer lang sind darum 10 Ehrenamtliche am Hitzetelefon im Einsatz.
0: Bayern 1 Reporter Jona Gebhardt über das Hitzetelefon in Würzburg.

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1: Kompakt und zuverlässig, das Bayernwetter auf Bayern 1 mit Christian Kienast. Ich glaube, die Frage, die sich alle stellen zurzeit: Wann wird es endlich mal wieder kühler?
2: Ja, da müssen wir schon noch ein bisschen warten. Also die richtig heißen Tage, die stehen uns jetzt bevor. Aber Christine, so ab Montag ungefähr bricht unser Hochdruckgebiet schön langsam zusammen, zieht weg von uns und deswegen sind dann auch wieder Wege frei für Tiefdruckgebiete. Die bringen jetzt nicht die große Abkühlung, aber einigermaßen temperierte Werte von 25 bis 27 Grad dann in der Spitze. In der nächsten Woche, so ab Montag, geht's peu à peu nach unten. Ja, und dann regnet es auch mal wieder. Das ist dann sicherlich ganz gut für die Natur. Aber wie gesagt, heute in der Nacht zwischen 21 und 13 Grad, morgen zwischen 32 und 39 Grad. Und so kann ich weitermachen. Am Freitag bis 40, am Samstag bis 42 Grad am Untermain werden richtig heiße Tage. Da werden wieder die Rekorde purzeln. Übrigens, Donnerstag und Freitag sind dann trocken, ohne Gewitter. Am Samstag dann wieder erste Gewitter bei uns in Bayern.
1: Der Bayern 1 Verkehrsservice mit minutengenauer Stauzeitmessung. A7 Würzburg Richtung Fulda. Zwischen Bad Brückenau, Wildflecken und Gersfeld staut sich's auf 3 Kilometern an der Baustelle dort 15 Minuten plus. A7 Ulm Richtung Füssen. Zwischen Illertissen und Dettingen 3 Kilometer Stau, auch da Viertelstunde drauf. A8 Salzburg Richtung München, 4 Kilometer Stau und ja, auch da Viertelstunde mehr zwischen Neukirchen und Traunstein-Siegsdorf Ost. Weiter auf die A9 Richtung Nürnberg, Stop and Go zwischen Manching und Denkendorf, hier ein Plus von 10 Minuten. A99 erstmal noch die Ostumfahrung Richtung Nürnberg, 8 Kilometer stockend zwischen Haar und Aschheim-Ismaning, Viertelstunde brauchen Sie länger. Und dann auf der Westumfahrung Richtung Lindau zwischen Fröttmanning Nord und dem Allacher Dreieck, 10 Kilometer Stau und stockender Verkehr nach einem Unfall auf der linken Spur, da brauchen Sie 25 Minuten länger. Gute Fahrt und gute Nerven.
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0: Bayern 1 mit Sia, Unstoppable. Ja, hoffentlich auch unsere Fußball-Nationaljungs bei der WM in Amerika. Morgen geht's ja ins letzte Vorrundenspiel gegen Ecuador. Gut, sie sind schon Gruppenerster und weiter, aber wir wollen natürlich schon sehen, wie sie drauf sind, die DFB-Mannen. Morgen ab 22 Uhr unserer Zeit, das wird eine Band aus Germering in Bayern sicher auch ganz genau verfolgen. Sie haben nämlich seit 20 Jahren eine sehr enge Verbindung zum deutschen WM-Team.
1: 2006, ja, so stimmen wir alle ein.
0: Natürlich die Sporties.
1: Mit dem Herz in der Hand und der Leidenschaft im Bein werden wir Weltmeister sein.
0: Die Sportfreunde Stiller. Gleich sind die drei zu Gast auf der blauen Couch bei Dominik Knoll ab 19 Uhr. Werden uns da unter anderem erzählen, wie sie nach einer langen und zum Teil wortlosen Trennung wieder zusammengefunden haben mit dem legendären Sportfreunde-Spirit. Und was mich besonders freut, ist, dass die Sporties auch selber echte Sportsfreunde sind. Sie waren nämlich die Woche beim FC Vilshofen zu Besuch, weil ihnen die Sportvereine genauso wichtig sind wie uns bei der Aktion Sport vereint, sagt Sänger Peter Brugger.
2: Ich finde spitze, dass der BR sich engagiert für die Ehrenamtlichen, dass er sie ehrt und hochleben lässt, weil das einfach so wichtig ist für unsere Gesellschaft, für die Vereine, für die Kids. Man sieht ja, da sind die aufgehoben, dann hängen sie nicht irgendwo ab, dann haben sie ein Ziel, dann können sie zusammen in der Mannschaft spielen und das ist einfach was total Großartiges. 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
2: Um 7 mit Ivo Maruschik. TikTok, Snapchat oder Insta erst ab 13. Diese Regel schlägt Familienministerin Prien vor, um Kinder im digitalen Raum besser zu schützen. Aber wie genau die gesetzliche Regel dazu einmal aussehen wird, da hat die Diskussion erst begonnen. Eine Fachkommission hat heute eine lange Liste von Vorschlägen an Prien übergeben und die Experten legen sich gar nicht auf eine Altersgrenze für soziale Netzwerke fest. Birte Sönnigsen hat die Details.
3: Eine ganz klare Empfehlung gibt die Kommission nicht ab. Da war sie sich offenbar nicht einig und schlägt deshalb zwei Varianten vor. Variante 1, Social Media, soll grundsätzlich erst ab 13 Jahren erlaubt werden. Je nach Alter sollen dann unterschiedliche Funktionen freigegeben werden können. Also 16- bis 18-Jährige mehr dürfen als die 13- bis 16-Jährigen. Variante Nummer 2 sieht vor, dass es keine einheitliche Altersgrenze gibt. Aber Funktionen, die sollen immer auf bestimmte Altersgruppen beschränkt werden. Also zum Beispiel für einen Livestream soll es eine Altersgrenze geben.
2: In Berlin hat es heute einen kleinen Gipfel vor dem Großen gegeben. Bundeskanzler Merz hat den französischen Präsidenten Macron, den britischen noch Premier Starmer und die Regierungschefs von Italien und Polen empfangen. Es geht darum, wie die Europäer mit einer einheitlichen Haltung beim NATO-Treffen im Juli auftreten können. Vor kurzem hat der Kanzler eine Zwischenbilanz gezogen. Er nannte 5 Punkte, auf die sich die sogenannte E5-Runde geeinigt habe. Ein wichtiger: die NATO soll erneuert und der europäische Pfeiler gestärkt werden, vor allem durch höhere Rüstungsausgaben. Statt nationale Alleingänge in der Verteidigungspolitik setzen Merz und Co. auf Teamwork, hieß es. Nach der bundesweiten Störung im Bahnverkehr gestern Nacht läuft der Verkehr jetzt wieder weitgehend reibungslos, heißt es von der Deutschen Bahn. Probleme gibt es aber noch im Güterverkehr. Informationen von Jakob Mayer.
4: Die Bahn erklärt den Ausfall mit dem planmäßigen Tausch einer technischen Komponente. Der hat nach den Worten des Vorstandschefs der Infrastruktursparte Philipp Nagel zu der Störung des digitalen Bahnfunks geführt. Das zeigt nach Ansicht des SPD-Verkehrsexperten Armand Zorn, wie verwundbar Teile der kritischen Infrastruktur sind. Zorn forderte Sicherheitsbehörden, Bahn und das zuständige Ministerium auf, zeitnah die Sicherheit der Systeme zu verbessern.
2: Vor 48 Jahren ist eine 18-Jährige in Schweinfurt getötet worden. Und vor einem Jahr gab es ein Urteil dazu, aber dieser Cold Case muss jetzt noch einmal neu aufgerollt werden. Der Bundesgerichtshof hat einen Formfehler festgestellt. Die vorsitzende Richterin hätte den Fall gar nicht verhandeln dürfen. Vor einem Jahr hat sie einen früheren US-Soldaten zu lebenslanger Haft verurteilt, aber dieses Urteil ist jetzt aufgehoben. Der Hopfenanbau, die Schmiedekunst, die Künstlervereinigung Dachau und noch 8 weitere Traditionen aus Bayern gehören jetzt zum immateriellen Kulturerbe der Menschheit. Und das eigentlich schon seit dem Frühjahr, aber jetzt hat die UNESCO feierlich die Urkunde überreicht, die die Aufnahme des Hopfenanbaus bestätigt. Bayerns Heimatminister Füracker sprach bei einem Festakt in München von Schätzen, die Menschen über Generationen hinweg verbinden. Es ist 19.03 Uhr.
5: Und wir schauen aufs heiße Bayernwetter hier auf Bayern 1 kompakt und zuverlässig. Heute Nacht kühlt es ab auf 13 bis 21 Grad, immerhin nach diesem heißen Mittwoch. Von morgen bis Samstag dann weiter viel Sonne, kaum ein Wölkchen am Himmel. Am Samstagnachmittag, da steigt dann vor allem an den Alpen die Gefahr für örtlich heftige Hitzegewitter. Und es bleibt bis Samstag wirklich viel zu heiß, 32 bis 41 Grad. Der Bayern 1 Verkehrsservice mit minutengenauer Stauzeitmessung auf der A8 München-Salzburg. Zwischen Bad Reichenhall und Schwarzbach Sperre wegen Sanierungsarbeiten. Das Ganze dauert bis morgen früh um 6. Die A94 Passau Richtung München zwischen Riem und Steinhausen ein Stau. Auf der A99, das ist die Ostumfahrung München Richtung Nürnberg. Zwischen dem Kreuz München Ost und Aschheim-Ismaning stehen sie 6 Kilometer im Stau, ein Plus von 25 Minuten. Und noch eine Meldung aus dem Stadtgebiet München vom Mittleren Ring. Zwischen Lerchenauer Straße und Hansastraße staut der Verkehr. Hier müssen sie 30 Minuten länger einplanen. Gute Fahrt.
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5: Ja, hallo zusammen. Das freut mich sehr, dass Sie wieder dabei sind heute. Eine der besten Nachrichten des bisherigen Musikjahres für mich persönlich war: Die Sportfreunde Stiller sind zurück. Mit neuem Album, mit Natur und mit viel richtig guter Energie. Peter Brugger, Rüde Linhof und Flo Weber, die Sporties, sind meine Gäste heute. Hallo.
7: Dankeschön und hallo.
5: Hallo. Also 30-jähriges Jubiläum, das fühlt sich schon ein bisschen unwirklich an, ne? 30 Jahre. Wenn ihr jetzt so ganz spontan mal einfach aus dem Bauch, welche Gefühle fliegen euch denn in den Kopf, wenn ihr sagt 30 Jahre Sportfreunde Stiller, welche Gefühle kommen da spontan auf?
8: Ja, es ist irgendwie ungläubige Freude, Stolz, so ein Lächeln einfach, dieser Blick zurück, bisschen Nostalgie. Und vor allem dadurch, dass wir jetzt gerade so eine gute Zeit haben, halt auch einfach eine richtig tolle Freude. Manchmal auch ein bisschen stolz.
5: Euer Geburtstagsgeschenk habt ihr euch ja selber gemacht zum 30. Ein Album habt ihr euch geschenkt. Happy Birthday, so heißt es. Macht großen Spaß. Und wir hören jetzt einfach mal kurz rein zusammen, damit die Leute einen Eindruck kriegen. Und wir starten jetzt mal mit Immer noch hier.

0: Also da sehe ich schon die Menge hüpfen beim Konzert, oder? Das ist so einer dieser Songs, ne?
1: Ja, ich stelle es mir auch vor. Wir haben es aber tatsächlich noch nicht live gespielt, außer bei zwei kleinen Albumpräsentationen. Mhm. Aber so die richtige Live-Erfahrung mit diesem Lied gibt es noch gar nicht. Aber ich kann es mir auch genauso vorstellen.
0: Immer noch hier, das ist ein Song so ein bisschen über die Dankbarkeit auch hier zu sein, über die Menschen, die im Hier und Jetzt immer noch an eurer Seite sind.
2: Darum geht's genau, um die Demut, die wir alle haben sollten, dem Leben gegenüber, die Dankbarkeit, die Verneigung davor, dass wir noch hier sein können. Viele können es nicht mehr, die uns nahe standen, aber auch wir als Band sind immer noch hier. Und diese Kombination hat uns irgendwie gut gefallen, das zu besingen, zu betiteln. Und ja, also wir sollten alle einfach das Leben nehmen, wie es ist, und das Beste daraus zu machen, weil die Chancen, die wir haben, sind viel mehr und viel größer, als wir aktuell so als Gesellschaft denken. Und ja, ich hoffe, wir können das als Band so ein bisschen vorleben.
0: Wie waren denn diese zwei kleinen Gigs? Ich glaube, ihr wart bei Ludwig Beck in München, habt gespielt, und im Volkstheater habt ihr so eine Listening-Session gehabt, ne? Wie war das, diese neuen Songs? Waren die schon so richtig schön rund und geschmeidig oder noch ein bisschen eckig? Wie war's?
1: Also überraschend gut, würde ich sagen.
0: Cool.
1: Und hat natürlich total Spaß gemacht, so zum ersten Mal die Lieder zu spielen. Das ist immer was sehr Besonderes, ist sehr aufregend, alles andere als Routine. Mhm. Und man ist natürlich sehr gespannt auf die Reaktion der Leute und so, und war total schön.
0: Was waren denn da für Leute? Waren das jetzt so alte Sportfreunde stiller Fankurve, oder habt ihr das Gefühl, da war auch jemand, der schon mit Kindern dann wieder da war, oder habt ihr da so ein bisschen Gefühl dafür?
3: Ja, es ist einfach unheimlich schön zu sehen. Es sind halt einfach alle Generationen so gefühlt. Es sind Kinder da, es sind Studenten da, es sind Eltern da, auch wirklich Menschen teilweise jenseits der 70, also irgendwie alle.
0: Echt?
3: Und alle da. Ja, und wir teilen da irgendwie miteinander so einfach die Vibes des Lebens der Sportfreunde.
0: Und noch ein paar Vibes vom neuen Album Happy Birthday hören wir gleich. Die Sportfreunde Stiller sind meine Gäste.
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80er Pop aus Frankreich, France Gall und Ella Ella. Sie hören die blaue Couch, unseren Radio-Talks mit den Sporties, so nennen sie ihre Fans ja ganz liebevoll, die Sportfreunde Stiller. Peter, Flo und Rüde sind zu Gast in unserem Radio-Talk, haben ihr neues Album mitgebracht. Und da hören wir jetzt nochmal rein in einen Song, den ich rausgesucht habe, gefällt mir auch ausnehmend gut. Der heißt Wir laden uns auf.

0: Also bei den Songs, und das finde ich so krass, ist immer so ein fettes Gefühl dabei. Ne? Also und ich finde gerade dieses, wir laden uns auf. Mir hat das sofort total in den Ohren geklingelt, diese Textzeile, weil wir sind ja auch gerade in einer Zeit, die uns eher so entlädt, energetisch. Irgendwie hat man das Gefühl, es wird von allen Richtungen so gesaugt an unserer Energie, an unserer Resilienz, auch was so auf uns einströmt. War das so ein bisschen der Hintergedanke, dieses Gefühl zu vermitteln, so oh, als Gemeinschaft sind wir da auch wieder so ein richtig starker Akku?
1: Ja, auf jeden Fall. Und wir merken ja auch so, wenn wir eben zusammenkommen, wenn wir Konzerte spielen und wenn die Leute da sind, ein buntester Mix an Leuten, dann passiert es, dass man sich auflädt. So, man vergisst eben genau das, dass gerade irgendwas saugt oder dass irgendwie wieder die nächste heftige Nachricht kommt und es geht nur was rein so und das tut total gut. Ja. Und bei dem Lied haben wir jetzt auch schon erste Open-Air-Erfahrung gemacht und das ist natürlich super. Bei
0: läuft,
1: diesem
0: oder?
1: Satz, ja, läuft total krass. So alle jetzt die Arme hoch und dann tausende Arme oben. Super Bild hat es gegeben jetzt am letzten Wochenende.
2: Das erinnert mich so ein bisschen an früher, an Ich rocke, wie die Leute so steil gegangen sind. So geht das jetzt bei dem Lied irgendwie ab. Und man hat so das Gefühl, die Leute haben das Bedürfnis, sich das zu sagen. Wir laden uns jetzt einfach auf, weil, ja, wie du schon so bemerkt hast, es zieht alles so, aber ich glaube, ein großer Teil davon zieht einfach bloß im Kopf. Also so, man macht den Leuten einfach schlechte Stimmung. Und im Grunde genommen, wenn die Leute zusammenkommen und sich treffen, ob es auf Konzerten ist oder draußen oder irgendwo, dann laden sie sich wieder auf. Also so, vielleicht einfach nur rausgehen aus dieser Bubble, die das alles aus dem Kopf rauszieht, die einfach nur schlechte Laune und Pessimismus vertreibt. Einfach rein und wieder bewusst werden und sich sagen, ey, lass uns wieder Energie holen.
0: Vor dem Album gab es ja eine längere Pause bei euch, auch ein langes Schweigen. Da sprechen wir später auch nochmal drüber, wie das eigentlich gekommen ist. Wie war das denn dann bei euch nach diesen vielen Jahren der Trennung wieder zusammen im Studio zu stehen?
3: Wir waren 2022 dann wieder zusammen im Studio, also beim Vorgängeralbum Jeder nur ein Kreuz, da haben wir uns wieder gefunden. Lustigerweise zu Corona-Zeiten, wo andere natürlich dem Stillstand erlagen, haben wir uns wieder zusammengefunden, weil wir ja auch quasi durften als Künstler. Und ja, da festzustellen, dass nach so langer Pause wir wieder zusammen funktionieren, war schon ein erhellender Moment und total wichtig für mich. Wir sind ja aus unterschiedlichen Gründen in diese Pause reingegangen, haben unterschiedlich drauf geblickt und dabei wieder zusammenzufinden, schweißt noch mehr zusammen und das ist ein hohes Gut, das wir gerade mit uns tragen, eben nach dieser ja durchaus fast schon Trennung wieder so ins Fahrwasser der Kreativität zu geraten, der Freundschaft. Also das ist schon, ja, vielleicht eines der besten Gefühle, die man so jetzt mitnimmt im etwas höheren Alter.
0: Da war ja tatsächlich auch eine Zeit, wo ihr auch nicht gesprochen habt, ne? Wo ihr keinen Kontakt hattet miteinander, oder?
2: Ja, wir haben uns einmal im Jahr so etwa getroffen oder maximal zweimal und einfach nur, um zu gucken, was ist so los, um sich so ein bisschen zu beschnuppern.
0: Kleiner
2: aber
0: Check-in gemacht.
2: Wir waren schon sehr weit voneinander weg. Also wir haben annähernd so die Sprache füreinander verloren. Also einfach ausgebrannt und wussten nicht mehr irgendwie in Kontakt zu gehen.
0: Und war dann dieses erste Treffen so ein bisschen wie beim ersten Date, so ein bisschen ungelenkig noch?
1: Auf jeden Fall. Ich kann mich schon erinnern, es war sehr vorsichtig, sehr, ja, ganz zarte, vorsichtige Annäherung. So. Ja, klar, man will ja nichts, wollte nichts Verkehrtes sagen und so und auch jetzt nicht in irgendwie ein Thema vielleicht gleich aufreißen, das vielleicht ein bisschen belastet ist und so. Und so haben wir dann auch erstmal die Musik sprechen lassen, weil die besser gesprochen hat als unsere Worte. So.
0: Ach, da seid ihr im Probenraum gleich.
1: Ja, wir haben, also wir haben uns schon im Café getroffen, haben so ein bisschen gelabert und haben uns dann darauf verständigt, so, ey, lasst uns ausprobieren, wie denn unsere Lieder auf uns wirken so und was das denn uns sagt, so, ob es das jetzt war mit uns oder ob da, welches Gefühl da so aufkommt. Und das Gefühl war eigentlich ziemlich eindeutig und klar, hey, das kann es noch nicht gewesen sein.
3: Das war sehr aufladend quasi.
0: Ja, das ist auch aufgeladen.
2: Das ist Wahnsinn, so eine Sprache zu haben, so eine gemeinsame Sprache. Ja. Alte Lieder, die einfach viel, viel tiefer und stärker wirken als einfach eine Erzählung oder ein Bild oder ein Film, weil man es in dem Moment miteinander spielt und auch erlebt und durchlebt, so ein Lied, mit all dem, was halt so dran hängt. So.
0: Total, da ist ja so ein Rucksack voller

0: Geschichte, von der gemeinsamen Geschichte auch dabei.
1: Ja, das hat dann ja auch getragen. Das sind ja auch, vielleicht ein bisschen platt gesagt, so eine kleine Flügel, die einem ja, über Jahre hinweg raustragen, über ja eine große Verbindung mit dem Leben bringen.
0: Ja. Ich habe diese Doku mir angeschaut in der ARD Mediathek. Die ist ja wirklich toll geworden. Sportfreunde Stiller mit dem Herz in der Hand heißt die. Da werdet ihr quasi von den Anfängen bis heute begleitet. Das ist eine BR-Produktion. Wie war das für euch, das dann mal so zu sehen, so erzählt zu sehen? Weil da redet ihr ja auch schon sehr privat über eure Empfindungen, wie diese Trennung für euch war, wie das Zusammenkommen war. Da gibt es auch Krisen, über die mal erzählt wird, aber auch natürlich die großen Momente. Wie war das denn, euch im Film zu sehen?
1: Also die finale Fassung war so echt bewegend, weil die wirklich so einen Ausschnitt von uns genau so erzählt haben, finde ich. Ich habe mich da wieder gesehen. Man ist ja schnell in so einer Distanz zu Erzählungen, die andere von einem machen, aber die waren sehr nah an uns dran und ich hatte so wirklich so ein tiefes Gefühl, so, ey, was ist das für ein Geschenk an uns? Also nach den Jahren, dass sich so viele Leute zusammensetzen, sich so tief mit uns beschäftigen und das auf so einen Punkt bringen. Also einfach ein großes Geschenk, das mich bewegt hat, tatsächlich. Also, und dann natürlich uns zu sehen als so Jungspunde und durch diese verschiedenen Szenen dann nochmal so zurückzublicken in diese alten Festivals, in diese Gefühle, so wie wir so nach vorne geschaut haben. Ja. Ist schon sehr, sehr besonders, also sehr, sehr schön.
0: Über die Anfänge ihrer Freundschaft im Sportstudium in München und warum Rüde, der Bassist der Band, am Anfang viel zu wild unterwegs war, sprechen wir gleich, die Sportfreunde Stiller, meine Gäste auf der blauen Couch.
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0: Laden Bayern 1, die blaue Couch. Am Mittwoch, Peter, Flo und Rüde von den Sportfreunden Stiller sind unsere Gäste. Jetzt gehen wir mal zurück in die 90er Jahre. Da habt ihr, Peter und Flo, euch ja kennengelernt beim Sportstudium in München. War das denn sowas wie Liebe auf den ersten Blick bei euch?
1: Nicht mal, Peter.
2: Ich schon.
1: Weil du vielleicht
0: jetzt kommt alles raus.
1: Nee, also nicht mal, weil ich muss dazu sagen, Sportstudium, bestes ever. Ich würde es jederzeit wieder machen. Also wir haben Diplom-Sport studiert, was bedeutet, wir haben sehr viel Praxis gehabt. Waren aber dadurch, dass Brucker mit B anfängt und Weber mit W, in den Praxisfächern eigentlich nicht oft zusammen, wenn überhaupt beim Fußball. Und das ist, war ja das Verbindende, dass man aufeinander als Sportler trifft. Und wir sind sehr spät so als Sportler aufeinander getroffen. Man hat sich zwar vom Weiben schon immer gesehen, aber zum ersten Mal...
2: Weil ich halt so schnell war und du mich immer nur von hinten kurz vor
1: Eifel. Du wärst in der Dünne da hinten. Da hängen ja zwei Fäden aus der Turnhose raus. Auf alle Fälle, da kam man dann mal so richtig ins Gespräch bei der Winterexkursion, so nach einem halben Jahr. Mhm. Aber da hat es gleich natürlich gefunzt. Da waren wir gleich zusammen im Bette gelegen und haben Musik gehört. Und da war natürlich die Erkenntnis nicht fern, dass man gemeinsam mal Musik machen kann.
0: Was habt ihr da gehört?
2: Smashing Pumpkins haben wir da gehört.
0: Und da haben beide Herzen schneller geschlagen.
2: Ja, genau, ja. Da konnten wir uns drauf einigen. Das war, glaube ich, so das Bindeglied zwischen deinen Grunge-Vorlieben und meinen Britpop-Sachen. Mhm. Genau.
0: Also dann wusstet ihr beide schon, ihr mögt so ziemlich ähnliche Musik. Ihr wollt beide in der Band spielen, aber ihr wart, glaube ich, beide Schlagzeuger zu der Zeit noch.
2: Ja, genau.
0: Auch Peter, ne?
2: Mhm.
0: Und dann hast du gesagt, gut, dann singe ich halt.
2: Ja, ich hatte damals schon so ein bisschen angefangen, auf der Gitarre mir Akkorde drauf zu schaffen. Und irgendwie hat es mich dahin gezogen, Lieder zu schreiben. Und deswegen fiel dann die Wahl auf mich als Sänger und Gitarrist, obwohl ich mich so nenne ich mich ja heute noch nicht mal richtig so, aber...
0: Nennst du dich nicht? Sänger?
2: Ja doch, Sänger.
0: Okay.
2: Ja, nenne ich mich Sänger?
0: Hallo.
2: Ja, sag mal so.
0: Ich glaube, das steht überall auf jeder Platte.
2: Ich bin schon der Sänger dieser Band. Ja doch, das sage ich schon. Aber ich bin jetzt kein sonderlich toller Gitarrist. Aber mir ging es halt eher immer mehr um Begleitung, so die Akkorde, ja, die Harmonien zu setzen. So. Genau, und das hat damals begonnen und deswegen, und das war auch gut so, dass der Flo das Schlagzeug übernommen hat, weil er einfach ein Wahnsinns-Drummer ist. So. Der
0: absolut
2: uns immer so die Power von hinten halt, ja, gegeben hat. Das war schon,
0: ja,
2: sehr wichtig.
0: Das stimmt.
1: Aber ich muss jetzt tatsächlich meine Lanze für Peters Schlagzeugspiel brechen. Und das jetzt hier in aller Öffentlichkeit, der Detlef, unser Tonmann, der sagt natürlich schon immer, es gibt nämlich ein Lied, wo Peter am Schlagzeug sitzt. Mhm. Und der sagt also, wenn der Peter am Schlagzeug sitzt, dann muss er fast die Kick, also die Fußtrommel, etwas runterdrehen, weil der
0: du
1: so
0: Wumms
1: viel Power
0: hast.
1: Ja, schau mal die Waden an.
2: Schau mal, wie dünn die sind.
0: In Franken sagen wir zu sowas Steckerlassbeine.
3: 7 Millimeter dick ist sein
2: Trotz Bein. Meiner Steckerlassbeine.
1: Aber irgendwas legt er da rein. Nee, Peter kann schon auch sehr gut Schlagzeug spielen, aber ich muss sagen, ich hatte damals überhaupt keine Verbindung zur Gitarre. Mhm. Und dann haben wir uns darauf geeinigt. Mhm. Und irgendwann war klar, jetzt nehmen wir mal den einen Bassisten von Peters anderen Band dazu, aber wir brauchen, schön wäre, wenn wir einen finden würden, der mit den Füßen Orgel spielen kann. Und so haben wir dann.
3: Hey, und das,
1: und dann haben
2: das
1: wir dann
2: ist der Rüde. Zu dem kommen wir jetzt.
0: Aber Rüde, das finde ich so eine coole Geschichte, wie du zu der Band gekommen bist, weil ihr habt zu zweit angefangen mit anderen Bassisten. Da seid ihr auch schon live aufgetreten, noch als
2: genau,
0: Stiller damals,
2: ja,
0: glaube ich, ne?
2: Mhm.
0: Waren nicht so viele Leute im Publikum.
2: Nee.
0: Und habt auch mal Fußball gespielt, ne?
2: Auch das, ja. Gut, man muss ja irgendwie überbrücken so zwischen
0: auf
2: den
0: der
2: Liedern.
0: Bühne.
2: Auf der Bühne, klar.
1: Wenn man bloß 3 Lieder hat,
2: ja, genau,
1: aber 45 Minuten spielen sollte, dann...
0: Zwischendurch ein kleines Match. Und du hast dir damals überlegt, du möchtest gerne in einer Band spielen,
2: ja,
0: und du bist das total professionell angegangen und strategisch.
3: Klar, das ist der Glaube daran, dass man Wahrscheinlichkeiten biegen kann.
0: Mhm.
3: Ich habe es vor all meinen Freunden proklamiert, ich nehme jetzt ein Jahr Zeit, die Band zu finden und mache alles.
0: Und hattest du denn eine Vorstellung, was das für eine Band überhaupt sein soll? Oder
3: nee,
0: hast du gedacht, Hauptsache Spaß?
3: Es soll eine geile Band sein.
0: Okay.
3: Aber der Bass muss unterhalb der Gürtelschnalle hängen und sie müssen mich nehmen, obwohl ich steil gehe.
0: Okay.
3: Und egal, was für eine Musik. Und ich habe es hier aber nach 6 Wochen im Backstage, im Vorprogramm von Boxhamsters gesehen.
0: Mhm.
3: Und ich war verliebt. Ich war echt verliebt. Und ich dachte mir, die...
1: Du sprichst von uns, oder?
3: Ja, genau, in die Band. Und da dachte ich mir, ich bin halt der Richtige für die Band.
0: Und dann habt ihr euch zusammengefunden und da gab es erstmal wahrscheinlich einen Test im Proberaum. Wie hat er sich da angestellt, Herr Rüder?
2: Ja, er ist halt abgegangen. Ich bin dann so ein bisschen so zur Seite, so, was geht denn mit dem? So, ich war so ein bisschen skeptisch, aber Flo war gleich hin und weg,
0: okay,
2: von dem Typen. Das fand er super. Und wir hatten dann ja auch nach unserem ersten Konzert, hatten wir ja auch ein geiles Gespräch. So.
3: Ja, ich wurde in den Bus eingeladen für ein ernsthaftes Gespräch, weil ich halt viel zu krass abgegangen bin.
0: zu krass.
3: Aber bitte, Peter, sag du.
2: Ja, ich hatte so das Gefühl, ich bin dann mit meinem Mikro und so immer weiter so nach rechts außen auf die Bühne und musste so Platz machen, weil der Rüde hat so doing, doing, doing. Und dann habe ich ihn mal zum Gespräch zitiert, so Rüde, so geht das nicht. Du musst schon auf deiner Seite bleiben und so.
0: Hattet ihr denn damals so am Anfang als Band irgendwie so eine Vision, dass ihr gesagt habt, okay, wir wollen, was weiß ich, ein Nummer-1-Album, wir wollen in ganz Deutschland vor großen Publikum und ausverkauften Hallen spielen? Oder wart ihr eigentlich immer mehr so ein bisschen im Moment und habt gesagt, wir wollen Musik machen, wir haben Spaß dran und wollen irgendwie davon leben können?
2: Also nicht mal dieses davon leben, also schon natürlich, man hat so komische, vage Träume, aber das war ja nie so konkret. Aber interessanterweise hat ja der Rüde, du hattest ja so eine Vision von uns, gell, als du dann in die Band kamst.
3: Ich hab's voll gespürt. Also so, dass es riesig wird. Aber riesig war für mich sowas wie das Atomic Café bundesweit oder vielleicht ein bisschen größer, 500 Leute, also in eigenen Läden. Und mit den nächsten Schritten hatte ich dann so das Gefühl, so, naja, eigentlich war das für mich riesig. Also so vielleicht auch, ich habe es ein bisschen verglichen natürlich mit meinen damaligen Lieblingsbands so. Aber natürlich gibt es da kein Bild so dafür. Mhm. Das ist einfach nur dieses Gefühl, dass es halt so voll mit mir connected hat. Und dass jeder Moment, wenn man, egal, vor 3, 5, 10, 20 Leuten spielt, die Leute halt so ein Leuchten im Auge in den Augen bekommen. Mhm. So, ich hatte schon das Gefühl.
0: Wie war das bei dir, Flo?
1: Ich finde es jetzt spannend, was der Rüde sagt, weil du hast ja doch ziemlich mit einem klaren Bild versucht, eine Band zu finden. Das war ja fast schon konzeptionell, wie du das angegangen bist. Und dann, als wir uns gefunden haben, haben wir eigentlich eben nicht so gesagt, wir müssen eine Nummer 1 Band werden und wir wollen. Also du hast vorher was Spannendes gesagt, dass wir im Moment lebten, so war es. Wir waren ja junge Menschen, die einfach was erleben wollten, raus wollten, mit anderen Menschen in Verbindung treten wollen. Unterwegs zu sein war für uns das Allerhöchste in diesem Sprinter oder im Anfang in Peters Campingbus, wirklich so 4, 5, 6 Tage unterwegs sein zu können, war das Nonplusultra. Und ich weiß nur, dass wir irgendwann meinten oder wahrscheinlich auch vom Marc initiiert, hey, wir sollten schon eine Plattenfirma finden, um etwas mehr Finanzen zu haben beim irgendwie konstruktiv sein. Und das war dann so ein Ziel. Okay, lass uns eine Plattenfirma finden. Aber dass wir irgendwann mal Videos drehen oder sowas, das war anfangs nicht im Gepäck.
0: Die Sportfreunde Stiller auf der blauen Couch und wir sprechen gleich weiter.
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0: Das ist jetzt. Wir schauen kurz auf die Straßen im Bayern 1 Verkehrsservice und auf der A8 gibt es eine Sperre wegen Sanierungsarbeiten und zwar München Richtung Salzburg zwischen Bad Reichenhall und Schwarzbach. Das Ganze dauert bis morgen früh um 6. A99 die Ostumfahrung München Richtung Nürnberg zwischen Kreuz München Ost und Aschheim-Ismaning. Da stehen sie 5 Kilometer im Stau, ein Plus von 25 Minuten und immer noch große Probleme in München auf dem Mittleren Ring zwischen Lerchenauer Straße und Hansastraße staut's mit einem Plus von 30 Minuten. Gute Fahrt.
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0: Und jetzt gehen wir mal zurück ins Jahr 2002. Da kam die Hitsingle Ein Kompliment raus.

0: Ist immer noch so ein guter Song. Habt ihr denn eine ungefähre Ahnung, wie viele Hochzeiten mit diesem Song schon bespielt wurden?
1: Eine ungefähre Ahnung, ja, weil erst gestern haben es wieder ein paar Leute erzählt, so dass es ihr Lied ist halt. Und das ist natürlich toll, so wenn die so viel Liebe ist durch ein Lied oder mit einem Lied von uns verknüpft. Ja. Das ist ja das Beste, was man sich vorstellen kann.
0: Und ich kann mir vorstellen, dass das halt auch was total Schönes ist als Musiker, als Band, wenn man so einen Song raushaut, der dann im Leben der Menschen so eine große Rolle spielt. Weil das sind ja so die Wellen, die man auch so hinterlässt irgendwie so im Leben von anderen Menschen. Das ist ja was voll Wertvolles und dann hat man ja ganz viel geschafft. Ich kann mich erinnern, der Song lief, als meine Tochter ihren letzten Grundschultag hatte. Da gibt es immer große Party und so und haben die Eltern so einen Tunnel gebildet. Die Kids sind alle durchgelaufen und dann lief dieser Song. Alle Eltern am Heulen gewesen natürlich, aber das werde ich halt auch nie vergessen. Ne? Das war der Song, das war das Gefühl, das gehört für immer zusammen und ich glaube, so geht es einfach ganz, ganz vielen Leuten, gerade mit diesem Lied. Hat sich denn da eigentlich mit diesem Erfolg ein bisschen was verändert dann so in eurem Leben als Musiker? Habt ihr noch größere Hallen bespielt? Weil das war ja schon so die erste große Single, ne?
1: Ja, wobei es eigentlich erst im Laufe der Zeit dann so groß geworden ist, das Lied. Damals war es schon, das Video lief und es lief im Radio und wir haben zum ersten Mal auch Kritik bekommen und so. Ich weiß noch so, wie unsere Sprache kritisiert wurde, dass das jetzt so vielleicht ein bisschen banal da so rumplätschert und so. Weiß ich auch noch. Dann kam zum ersten Mal so Reaktionen, was ja auch immer ein Zeichen ist, dass es irgendwie breiter wird.
0: Es wird wahrgenommen.
1: Ja, genau. Und dann weiß ich, dass wir 2004 eine riesige Tour gespielt haben, die ich jetzt eigentlich im Nachhinein erst begreife, wie groß das dann war. So damals, als wir drin steckten, haben wir es überhaupt nicht gecheckt. Wir sind nach Düsseldorf gefahren, haben vor 7000 Leuten gespielt und so und haben halt gespielt.
2: So
1: ungefähr.
2: Manchmal bin ich auch, wenn ich jetzt zurückschaue, also ich finde es unglaublich, wie wir da einfach in so einem Selbstverständnis zu dritt vor Menschenmassen standen. Wir haben es einfach dann gespielt und haben es gar nicht so wahrgenommen.
0: Ja. Vor allem in der Unplugged-Version für MTV war das Kompliment dann Jahre später nochmal sehr erfolgreich. Jetzt auf Bayern 1 die Sportfreunde Stiller. Ein Kompliment.

0: Ein Kompliment an Plagt, so ein guter Song. Die Sportfreunde Stiller sind meine Gäste auf der blauen Couch hier auf Bayern 1. Jetzt gehen wir mal in den Sommer 2006, das Sommermärchen. WM in Deutschland, alle gut drauf und da hat euch dann plötzlich die ganze Nation gekannt. Der Song 54, 74, 90, 2006, so hieß der Song ja in der ersten optimistischen Version. Und es war deine Idee, ne Flo, die sind da auf dem Sofa so ein paar Zahlen durch den Kopf geschwirrt.
1: Ja, es klingt immer so witzig, also wenn man erklärt, ja, ich saß da in Unterhosen auf dem Sofa und da ist mir dieses Lied eingefallen. Also ich glaube, dass 80% der Menschen, die Lieder schreiben,
0: Unterhosen tragen
1: oder irgendwo, also jetzt nicht unbedingt im Studio sitzen und dann sofort aufnehmen, sondern so Lieder kommen ja irgendwie in den skurrilsten Momenten. Aber dennoch, ja, es ist richtig, ich habe zweite Liga geschaut, weil die Löwen da in der zweiten Liga waren, offenbar beeinflusst durch Ergebnisse.
0: Das
1: war nach Zeiten, genau. Jetzt gibt es zwar immer noch Ergebnisse, allerdings in der vierten Liga. Und habe da irgendwie schon mal nachgeforscht, wann denn Deutschland Weltmeister wurde, weil wir haben uns ja 2002 sehr weit aus dem Fenster gelehnt und als die Information durchgesickerte, dass in Deutschland die WM 2006 ist, war von uns sofort dieser Satz da, ja, und wir schreiben die Hymne für dieses Ereignis. Ja. Also waren wir ja irgendwie so ein Lied schuldig den Leuten und dann kam das daher. Ich habe es am nächsten Tag den beiden vorgespielt, spitze. Wir haben dann auch die Strophen irgendwie fertig gemacht. Ich habe es eigentlich sofort als absolut richtig empfunden. Mhm. Ich fand es witzig, dass du in der Doku jetzt gesagt hast, dass du es am Anfang ziemlich banal fandst. Also wir haben schon diskutiert, so, aber
0: ob es ein bisschen zu haut drauf
1: ist. Ja, ich meine, es könnte natürlich... läuft der auch hier und da auf dem Oktoberfest.
0: Hallo, also ist ein Fußballsong, der muss
1: genau,
0: doch auf die 12
1: das war
0: sein,
1: dann,
0: oder?
1: Das war dann einfach auch natürlich schon so gewollt und so ein bisschen angelehnt an Three Lions, das beste Fußballlied ever. Und ja, und dann ging die Reise los. Das war für uns Wahnsinn.
0: Ihr standet irgendwann dann mit der deutschen Nationalmannschaft am Brandenburger Tor und da habe ich mir auch ein bisschen die Augen gerieben, weil natürlich der Song hat den Weg gefunden, der war nicht der offizielle WM-Song, muss man ja sagen, wurde dann aber trotzdem gesungen in den Stadien. Das war wie so ein Selbstläufer, ist riesig geworden, alle konnten den mitsingen und dann gab es diese große Bühne. War das auch einer dieser unwirklichen Momente in eurem Bandleben? Ich kann mir vorstellen, der Schweinsteiger hat auf deinem Schlagzeug rumgehauen. Mhm. Ihr wart neben den ganzen großen Stars gestanden.
2: Völlig unwirklich. Ich weiß auch gar nicht, ob es wirklich stattgefunden hat, so in der Rückschau. Aber ich glaube schon, oder?
0: Es gibt Beweismaterial,
2: Peter. Ja, das war unglaublich, da unter dem Brandenburger Tor zu stehen. Ich weiß noch, wir haben, glaube ich, eine geraucht und so und dachten, das gibt's ja nicht. Aber was ich überhaupt das Schöne daran fand, ist, dass diese Feier überhaupt stattgefunden hat, weil wir sind ja ausgeschieden.
0: Genau. Mhm.
2: Also,
0: Dritter geworden.
2: Genau. Mhm. Wir sind ja im Halbfinale, war ja eigentlich die Party vorbei gefühlt, aber sie war nicht vorbei. Und das fand ich auch sehr undeutsch, dass dann halt einfach alle gesagt haben, hey, nein, das war aller Ehren wert und so und wir feiern euch weiter, weil ihr das erreicht habt, was ihr da gemacht habt und wie ihr es gemacht habt und so. Und das fand ich eigentlich das Schöne dran.
3: Mhm. Ich fand das schön, eigentlich, also wenn du diesen Begriff undeutsch verwendet hast, etwas Neues als eine deutsche Seite kennenzulernen. Also so dieses total großzügig zu sein mit Gunst und mit Positivität, mit Menschen willkommen zu heißen. Also wir haben uns als Land in so einer fantastischen Weise gespürt und waren stolz darauf, auf diese Dinge zu tun, vor denen wir sonst immer Angst haben und haben dabei gemerkt, wie schön es ist, da über den eigenen Schatten zu springen. Also dass das halt auch einfach wir sein können, jemanden zu feiern, obwohl er verloren hat.
0: Ja.
3: Also so, das war unwirklich wunderbar und ich fände es unglaublich, würden wir wieder so einen Moment irgendwann wieder erleben, wo man halt innerhalb von wenigen Wochen mal die Stimmung wieder dreht, weil die Stimmung war ja davor auch irgendwie in so einem komischen, gedachten Elend. Mhm. Und ich verliere die Hoffnung nicht, dass wir dort wieder hinkommen, weil wir graben uns jetzt gerade immer tiefer rein in so ein Schmarri.
0: Ja.
3: Also jetzt
0: diesen
3: Spirit, den
0: können wir mal gut gebrauchen jetzt. Schaut ihr WM gerade, die aktuelle?
2: Ja, schon. Also wir stehen manchmal auf der Bühne, was ein bisschen blöd ist.
0: Läuft da so ein kleiner Bildschirm dann mit? Läuft aber kein kleiner Bildschirm
2: doch,
0: mit. Doch, echt?
2: Auf jeden Fall.
0: Habt ihr da so ein Handy dann liegen?
2: Ja.
1: Größer als Handy. Ein bisschen größer.
0: Ein iPad mit WM-Spielen, das ist ja lustig. Okay,
2: also. Ja, manchmal braucht man es natürlich. Mhm. Also wenn die deutsche Mannschaft spielt und wir gleichzeitig auf der Bühne stehen, dann braucht man die Info natürlich.
0: Okay.
2: Und ansonsten war es jetzt schon schön auf Tour so, wenn wir fertig waren, dann im Bus Glotze anzuschalten und dann noch das 0-Uhr-Spiel anzuschauen oder so. Also wir sind schon relativ eingetaucht so in die WM. Ich finde es auch schön. Ich habe ja im Vorfeld so ein bisschen skeptisch drauf geschaut, wie es wohl werden wird, ob die Stadien voll sein werden, weil es waren ja so lauter so Nachrichten wie horrende Preise, totale Kommerzialisierung, dann das politische Amerika mit Eis, wie gehen die mit den Leuten um und so weiter. Ja. Also viel. Und jetzt macht es eigentlich ganz schönen Eindruck. Also was so die im Fernsehen auch erzählen, so Jürgen Klopp, wenn er sagt, so er nimmt eine wunderbare Stimmung wahr und sieht, er spricht eigentlich ähnlich so wie das, was wir 2006 wahrgenommen haben, dass halt sehr offenes Aufeinanderzugehen ist und sie sehr schöne menschliche Begegnungen haben und so. Und dann, das freut mich natürlich, dass die das jetzt so drüben erleben.
0: Ja, das ist total schön. Wenn das dynamische Ticketing wieder abgeschafft wird, dann bei der nächsten WM.
1: Ich würde sagen, die Preise bleiben natürlich und diese Machenschaften der FIFA, aber der Sport zeigt sich doch von einer guten Seite und das Verbindende kommen durchaus erfolgen. Ja, das schon ganz gut.
0: Schauen wir mal, wie es läuft für die deutsche Nationalmannschaft. Vielleicht kriegen wir wieder ein bisschen 2006er Spirit rein. Für euch war das ja dann wirklich der Moment in eurer Bandkarriere, wo euch dann jeder kannte in Deutschland. Also diesen Song konnten alle singen, vom Kleinkind bis zum Opi, alle. Und Deutschlandfahnen wurden geschwenkt, nicht nur bei euren Konzerten rund um die WM, sondern tatsächlich auch danach. Hat sich da was verändert an eurer Fanbase, wer da so gekommen ist? War das auch manchmal ein bisschen komisch?
2: Also uns hat es ganz schön durcheinander gewirbelt. So. Wir konnten nicht so richtig gut damit umgehen, mit diesem Erfolg, sage ich mal, oder dass es jetzt so breit geworden ist, oder dass wir auch feststellen mussten, dass Fans von früher sich vielleicht ein bisschen abgewandt haben, die jetzt keinen Bock auf das Fußball-Image hatten. So. Also es hat uns schon zu schaffen gemacht, so in der Folge dessen. Und wir wollten uns halt musikalisch dann rechtfertigen danach, so ein bisschen, was auch schwierig ist. Ja. Dann rutscht es halt sehr in den Kopf rein, was bei Musik nicht so gut ist, finde ich.
0: Ja. Man sagt, wir müssen jetzt wieder ein bisschen gegensteuern und auch wieder die cooleren Leute so ein bisschen abholen. Ne? Habt ihr denn eigentlich, also weil der Erfolg war dann ja wirklich massiv, im ZDF-Sportstudio habt ihr gespielt und da waren die ganzen Stars, ihr habt Pelé getroffen. Also das ist ja gerade für so Fußballboom wie für euch, ist es doch ein Irrsinn, was man da plötzlich erleben darf. Habt ihr euch denn da auch ausgetauscht in der Zeit? So, wie verarbeiten wir das? Wie kommen wir klar? Haben wir irgendwie Stressfaktoren? Überfordert uns das? Wenn ja, wie können wir damit umgehen? Gab es solche Gespräche zwischen euch?
3: Also nicht auf so einer Basis. Ich glaube, wir sind einfach nur durchgegangen und haben es gefeiert und einfach wahnsinnig viel Freude empfunden. Also auch einen Beckenbauer zu treffen. Also großartig, dass er die WM hierher geholt hat. Und nee, wir standen da in so einem Sturm und haben ihn einfach nur gefühlt. Das Aufarbeiten kam dann wie so ein Kater, so ein paar Monate später. Eine Form des Katers, weil so ein gewisser Stolz war ja schon immer dabei, aber halt so Fragezeichen, wie geht's eigentlich weiter? Und daraufhin hat halt dann einfach so eine neue Suche begonnen, die schon so ein paar Jahre gedauert hat.
0: Und wir holen uns jetzt nochmal dieses gute Gefühl des Sommermärchens 2006 in diesen Mittwochabend. Podolski, Klose, Asamoah, Schweinsteiger und Lahm, das war schon auch ein tolles Team. Und der Sound dazu, der kam von den Sportis.
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0: Das ist der Sound zum Sommermärchen 2006 von den Sportfreunden Stiller.
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0: Und Peter, Flo und Rüde, die Sportis, sind zu Gast. Eine Band, bei der bei uns in Bayern und auch in ganz Deutschland sehr viele Herzen zu fliegen. 2009, da gab es ja dann sowas wie eine Krönung für euch von MTV. Die haben euch zum legendären Unplugged geladen. Da haben schon große Bands gespielt, ne? Nirvana, R.E.M., die Ärzte, The Cure. Ihr hattet da am Anfang gar nicht so große Lust, ne?
2: Nee, erstmal voller Zweifel, auch aus unserer Situation heraus. So die Jahre davor waren kraftraubend und so. Mhm. Und eigentlich so ein großes Projekt jetzt vor der Stirn zu haben, war für uns eigentlich eher oder für mich persönlich schwer vorstellbar. Wir haben uns dann zum Glück darauf eingelassen, auch musikalisch, konnte man es uns im ersten Moment nicht genau vorstellen. So was wir, die wir doch immer auf den Verzehrer steigen und eigentlich immer so laut, wie es geht, Musik machen.
0: Sportlich
2: so sollen,
0: sind leise.
2: Ja, genau, sollen plötzlich so die leisen Töne in unseren Liedern suchen. Und dann war es eigentlich, als wir uns dann darauf eingelassen hatten, das musikalisch Spannendste, was wir bis dato erlebt hatten. So die Auseinandersetzung mit den eigenen Liedern, die Größe darin zu entdecken, was passiert, wenn man dann Streichinstrumente dazufügt, und dann sind wir ja total in den Wahn geraten, in den Kreativen, und das war wirklich ein total tolles Dreivierteljahr.
0: In dieser Pause, in der ihr wart, Peter, das ging ja, glaube ich, von dir aus, du wolltest Zeit für die Familie haben, du hast eine kleine Tochter bekommen und hast gesagt, ich will das mal Papa sein, was natürlich super ist. Für euch beide, ihr hättet ja schon weitergemacht zu der Zeit, als Peter die Pause ausgerufen hat. Du bist ja ein sehr umtriebiger Geist, Flo, ne? Du bist Künstler aus jeder Pore und ein bisschen hyperaktiv, glaube ich auch. Dein erstes Schlagzeug habe ich sagen hören geschenkt, dass da mal die Energie rausfließt.
3: Ja, ja.
0: Du malst, du schreibst auch Bücher. Hängt dir das dann schon Wochen, Monate, Jahre im Kopf? Und wenn dann mal Platz ist, haust du es raus?
3: Also ich lasse es einfach laufen und bin ganz froh um den Output. Macht mir Spaß. Ich kann zu jeder Zeit irgendwie irgendwo sitzend sowohl ein Lied schreiben als auch texten. Es soll jetzt keine Selbstbeweihräucherung sein, sondern nur erklären, dass mich immer irgendwas juckt.
4: Aber es stimmt.
3: Aber ich finde auch meine Oasen. Aber ich bin sauneugierig, glaube ich. Das ist es, sauneugierig und
0: gute Eigenschaft.
3: Und nicht so richtig zu bändigen. Deswegen muss immer was passieren. Und wenn es nichts wird, was ich auch schon, also sowohl im Musikbereich als auch im Schreiberischen, als auch ich habe auch mein Brettspiel erfunden, weil ich es unbedingt ausprobieren wollte, war auch beim Verlag. Der hat gesagt, es ist nichts für uns. Also es hat dann nicht geklappt. Für mich bin ich nicht gescheitert, sondern ich habe es ausprobiert und war halt nichts. Wollte halt keiner. Dann gucke ich aufs Nächste. Also es ist so eine Flamme, die brennt und muss halt irgendwie immer so ein bisschen aufzüngeln. Deswegen sehe ich mich halt als Entertainer und Künstler und fällt mir nicht schwer, aber gut, ist ja nicht alles zwangsläufig dann super, was ich mache. Aber was ich noch sagen wollte zu der Pause, ja, Peter hat sie ausgerufen, aber es spielen ja so viele Perspektiven da eine Rolle bei dem Ding. Vielleicht wäre der Umgang im Vorfeld, wenn wir anders zusammen umgegangen wäre es vielleicht zu der Pause in der Form nicht gekommen. Also es spielen natürlich viele Blicke auf die Band eine Rolle, viele Auseinandersetzungen, die wir nicht geführt haben. Wir hätten sie mal führen sollen.
0: Ja,
3: und so hat sich es halt so ergeben, dass dann doch der Peter mal meinte, ich bin jetzt halt irgendwie gerade platt.
2: Mhm. Wir haben sie aber schon auch geführt, wenn ich mich zurückerinnere. Also wir haben ja viele Diskussionen gehabt. So. Wir haben uns immer wieder zusammengehockt und haben versucht, so irgendwie zu schauen, wie es denn weitergehen kann. Aber irgendwie sind wir nicht zusammengekommen. So. Stand es ja noch vage im Raum, ob wir Konzerte spielen im Jahr drauf. So. Aber wir haben es dann, irgendwie hat es keiner gepackt. Also ich glaube, die Energie war einfach auch nicht da. Oder es war auch so, unsere Gespräche waren so kompliziert zu dem Zeitpunkt, dass auch keiner irgendwie sich getraut hat, dann da jetzt einzusteigen. Oder keiner die Energie hatte, da jetzt sich drauf zu hocken und zu sagen, hey, so können wir es doch machen oder so. Das war einfach nicht da, dieses hey, so könnte es doch gehen, wo dann alle drauf springen.
0: War das jetzt rückblickend gut, diese Jahre der Pause, Füße mal stillhalten, mal die Energie woanders hinzugeben?
5: Auf jeden Fall, wenn wir uns jetzt so anschauen und sehen, wo wir stehen und wie es uns miteinander geht, dann war das total richtig. In dem Moment halt schwer zu erkennen, weil man kann ja nicht nach vorne schauen. Und meistens hält man dann halt an dem fest, was man halt hat. Ja, jetzt sind wir halt auch mal durch so eine Phase durch.
0: Und Peter, diese Zeit für dich so als Familienvater, wie hat sich das dann angefühlt? Weil ich kann mir vorstellen, wenn man so viele Jahre dann diese Rückleitung gewohnt ist, ne, diese Reaktion auf dich, auf deine Kunst, auf deine Musik, immer so eine Liebe zu spüren vom Publikum, so ein Interesse, eine Aufmerksamkeit. Und plötzlich bist du Papa, stehst am Spielplatz, Wechselst Windeln?
2: Ja, Logo.
0: Fehlt einem das?
2: Klar hat es auch gefehlt. Auf der anderen Seite war es mir auch klar, ich möchte jetzt nicht wieder in diesem Backstage-Raum sitzen und stundenlang warten aufs Konzert und so. Das war mir schon klar. Und gleichzeitig war es auch eine Suche, ja, wer kann ich denn sein ohne die Band? So, wie reagieren Leute auf mich, wenn sie mich jetzt nicht im Bandkosmos kennenlernen? Das ist ja auch total interessant. Warum ist jemand freundlich und nett zu einem? Ist es, weil man vielleicht bekannt ist oder weil man irgendwas gemacht hat, was halt irgendwie jemand toll fand? Oder wird man einfach so gemocht? Das waren lauter so Fragen, die ich mir gestellt habe halt. Und ja, dann war es wechselhaft, also von total schön und familiär bis hin zu, ach kacke, so, wie geht's denn weiter? Mhm. Also sehr wechselhafte Zeit einfach, aber wichtige Zeit der Entwicklung, weiß ich jetzt.
0: Ihr seid natürlich auf Tour jetzt mit eurem neuen Album, testet das auf Live-Kompatibilität. Ich glaube, München ist leider schon ausverkauft, aber ihr kommt im Herbst auch nochmal nach Augsburg, nach Kempten, also da ist viel Schönes dabei. Mhm. Seid ihr da ein bisschen aufgeregt? Ich meine, ihr spielt natürlich alle großen Hits von früher, aber auch das neue Album. Geht ihr da mit großer Sicherheit auf die Bühne oder ist da schon auch ein bisschen Nervosität am Start?
2: Nervosität ist immer mit dabei, ist aber auch so eine prickelnde Vorfreude, so ein komischer Mix ist das so, wenn es dann so auf den Abend zugeht und zum Auftritt hin. Aber mir persönlich geht es so, nachdem wir jetzt unsere Frühjahrstour so toll irgendwie hinter uns gebracht haben, die Konzerte waren einfach umwerfend.
0: Alle
2: also ich sage jetzt, nicht von uns so umwerfend, aber
3: ein Abriss nach dem anderen.
2: Nee, ich meine es atmosphärisch war das ja, einfach so verstehe. Schön. Wir wurden getragen von den Leuten durch diese Konzerte. Gefühlt mussten wir nicht viel machen, außer da oben stehen halt und spielen und es genießen. Und seitdem bin ich so, freue ich mich auf jedes Konzert und weiß ich, dass dieses Jahr einfach toll wird so.
0: Ja. Also diese Doku in der Mediathek kann ich wirklich jedem ans Herz legen. Da lernt man euch nochmal ganz komplett und auch nochmal von der anderen Seite so ein bisschen kennen, finde ich. Ihr seid einfach eine total aufrechte Band. Das habe ich immer total gern gemocht. Da erinnere ich mich an eine Szene in dieser Doku. Da stehst du auf einer Bühne mit einer Frau, die ein Duett mit dir singt. Ich weiß jetzt gar nicht mehr genau, welcher Song das war. Und diese Frau betritt die Bühne und diese Prolls schreien ausziehen. Und das ist ja eine schreckliche Situation, ja. Also du kommst da als Frau raus und so weiter. Du stehst neben ihr und reagierst einfach so aus der Hüfte so gut. Du gehst nach vorne, fängst an, dein Hemd aufzumachen, sagst, ich wüsste gar nicht, dass ihr mich nackt sehen wollt. Und das ist einfach so eine souveräne, lässige, die perfekte Art, auf sowas zu antworten. Und ich finde, solche Momente machen euch halt auch voll aus als Band. Also.
5: Ja, danke dir.
2: Ja, danke schön.
0: Vielen Dank, dass ihr da wart. Ich wünsche euch noch viele tolle Sportfreunde stiller Jahre. Freundschaft, Zusammenhalt und ich freue mich auf die Konzerte. Danke.
2: Vielen Dank für die Einladung. Sehr schön.
5: Ja, vielen Dank und das wünsche ich natürlich auch allen Leuten da draußen. Coole Jahre miteinander, eine schöne Zeit.
0: Das Gespräch gibt's natürlich als Podcast in ARD Sounds und gleich ab 20 Uhr die legendäre 80er-Show mit Jürgen Kaul. Ich wünsche Ihnen einen schönen Abend.

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3: Um 8 mit Ivo Maroschik. Die Bundesregierung denkt über ein Social-Media-Verbot für Kinder nach, nach dem Vorbild von Australien. Aber noch ist offen, wie es konkret aussehen könnte. Familienministerin Prien schlägt eine Altersgrenze ab 13 vor. Eine Expertenkommission, die heute ihre Ideen vorgestellt hat, legt sich noch nicht fest. Aber sie hat viele andere Vorschläge. Birte Sönnigsen aus Berlin.
4: Eine ganz klare Empfehlung gibt die Kommission nicht ab. Da war sie sich offenbar nicht einig und schlägt deshalb zwei Varianten vor. Variante 1, Social Media soll grundsätzlich erst ab 13 Jahren erlaubt werden. Je nach Alter sollen dann unterschiedliche Funktionen freigegeben werden können. Also 16- bis 18-Jährige mehr dürfen als die 13- bis 16-Jährigen. Variante Nummer 2 sieht vor, dass es keine einheitliche Altersgrenze gibt. Aber Funktionen, die sollen immer auf bestimmte Altersgruppen beschränkt werden. Also zum Beispiel für einen Livestream soll es eine Altersgrenze geben.
3: In Berlin stimmt sich Bundeskanzler Merz gerade mit den Staats- und Regierungschefs von Frankreich, Großbritannien, Italien und Polen ab. E5 heißt dieses Format. Da geht es um den bevorstehenden NATO-Gipfel in Ankara und darum, US-Präsident Trump bei der Stange zu halten. Der Kanzler sagte in einem ersten Statement am Abend, man wolle die Allianz erneuern und den europäischen Pfeiler stärken. Wie vor einem Jahr beschlossen, würden die Europäer nun ihre Verteidigungsausgaben auf 3,5% des jeweiligen Bruttoinlandsprodukts steigern. US-Präsident Trump hatte sich immer wieder beklagt, dass die Europäer zu wenig in ihre eigene Verteidigung investieren. Im früheren Gefängnis von Ingolstadt sollen künftig beschleunigte Asylverfahren ablaufen. Bis jetzt gibt es nur am Münchner Flughafen einen Standort für die sogenannten Außengrenzverfahren. Ingolstadt wird dann der zweite in Bayern. Im Moment wird die frühere Justizvollzugsanstalt noch umgebaut. Diese beschleunigten Asylverfahren sind dann Kern des neuen europäischen Asylsystems, das seit Mitte Juni in Kraft ist. Es geht um Menschen aus Ländern, deren Asylanträge nur geringe Aussicht auf Erfolg haben. Das gesamte Verfahren darf maximal 25 Wochen dauern und in dieser Zeit dürfen sie die Einrichtung nicht verlassen. Die Zahl der schweren Unfälle mit Elektrorädern und E-Rollern steigt. Im vergangenen Jahr sind in Deutschland 217 Menschen bei Unfällen mit E-Bikes oder Pedelecs ums Leben gekommen, 32 bei Unfällen mit elektrischen Scootern. Der Deutsche Verkehrssicherheitsrat hat Zahlen des Statistischen Bundesamts ausgewertet. Bei beiden gibt es eine deutliche Zunahme. Und es gibt auch immer mehr Schwerverletzte. Der Verband fordert deswegen strengere Regeln für die Nutzung von Rädern oder Rollern mit Elektroantrieb.
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3: Da beginnt heute Abend der dritte Gruppenspieltag. Das heißt, wir müssen uns an neue Anstoßzeiten gewöhnen. Ab jetzt laufen die jeweils letzten beiden Spiele jeder Gruppe gleichzeitig. In einer Stunde also die Schweiz gegen Kanada und Bosnien-Herzegowina gegen Katar. Die deutsche Nationalmannschaft fliegt heute Abend nach New Jersey, wo sie morgen gegen Ecuador antritt. Und es gibt Verletzungssorgen im Team, wie Jakob Rüger berichtet.
6: Linksverteidiger Nathaniel Brown hat in Winston-Salem individuell abseits der Mannschaft trainiert. Der 23-Jährige klagt über leichte Adduktorenbeschwerden und droht damit, gegen Ecuador auszufallen. Nach Nico Schlotterbeck, der sich im Spiel gegen die Elfenbeinküste eine Innenbandverletzung zugezogen hat, wäre er der zweite Spieler, den Bundestrainer Julian Nagelsmann im letzten Gruppenspiel ersetzen muss.
3: Jakob Rüger aus unserem WM-Team. Es ist 20.03 Uhr.
7: Und jetzt kompakt und zuverlässig Bayernwetter bei uns. Die Nacht sternenklar, Tiefstwerte 21 bis 13 Grad. Von morgen bis zum Samstag hin weiter viel Sonnenschein, ganz wenige Wolken nur unterwegs. Samstagnachmittag steigt vor allem in den Alpen das Risiko für ein paar kräftige Gewitter wieder an. Die Tiefstwerte, genauso wie wir es heute haben, die Höchstwerte 32 bis, da hat einer 41 Grad hingeschrieben. Boah. Und der Bayern 1 Verkehrsservice, zwei Meldungen, einmal A8 München Richtung Salzburg. Zwischen Bad Reichenhall und Schwarzbach Sperre, Sanierungsarbeiten geht bis in die Früh. Umleitung ist eingerichtet und A99 Ostumfahrung München Richtung Nürnberg. Zwischen dem Kreuz München Ost und Aschheim-Ismaning 4 Kilometer Stau, Viertelstunde drauf.
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7: Und da bin ich wieder nach 2 Wochen Pause und es geht genauso weiter, wie Sie den Mittwochabend mögen. Nonstop und 3 Stunden lang laufen hier nur die Songs aus unserem Lieblingsjahrzehnt, den 80ern. Und natürlich wieder ein paar aus der Kategorie Perlen am Start. Auf unserer ewigen 80er-Wunschliste ist wieder Platz geworden. Genau, also dann her mit Ihren 80er-Wünschen für die kommenden Sendungen, für die kommenden Shows. 0800 80 80 456. Oder gerne aufs Studio-Handy schreiben, die Nummer bei uns auf der Seite. Wir starten mit einem Song aus dem Ende der 80er. Und da wurden die Beats dann schon wirklich härter und Acid House dominierte die Clubs und Diskotheken. Und ganz vorne mit dabei das Studioprojekt S-Express mit Theme from S-Express.
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Und natürlich spielen wir den nicht in der normalen Single, sondern mit Einsing-Intro. Die lange Version von Fürstenfeld von SDS in der 80er-Show. Da haben wir doch alles dabei, was Spaß macht. Und sollte mal was fehlen, dann kommen von Ihnen die Wünsche rein. 0800 80 80 456 oder gerne auf

0: die Handy schreiben, können auch gerne eine Mail hierher schicken, studio@bayern1.de. Da bitte unbedingt Ihre Telefonnummer nicht vergessen, sonst kann ich ja nicht zurückrufen. Und dann wäre das nur der halbe Spaß, wie jetzt zum Beispiel mit unserem Wünscher aus Augsburg. Der Werner Rieck ist dabei. Werner, Kauli ist dran.
1: Aha, eine altbekannte, gewohnte und geliebte Stimme.
0: Ach, das hat er schön gesagt.
1: Ja.
0: Hier ist dein Zehner.
1: Ja, ich mag das. Das wäre ein Team sowieso alle.
0: Ja, ich weiß schon. Dich kann man wirklich mit Fug und Recht als Bayern 1 Stammhörer bezeichnen. Du bist da mit Begeisterung mit dabei. Und warst DJ-Kollege vor geraumer Zeit.
1: Ja, das war schon lang her.
0: Du bist ja Augsburger und hast dann irgendwo in Augsburg aufgelegt.
1: Ja, ich habe in Augsburg aufgelegt.
0: Nämlich? Wo?
1: Da hat es früher die Tenne gegeben.
0: Okay, jetzt ist es ja so, dein Wunsch heute von den Stranglers, Skin Deep, ist jetzt für mich ein Song, also ne, jetzt heute als DJ, wo ich sage, die Stranglers, die kamen ja aus dem Punkrock und in dem Song hat es auch so ein bisschen Wave mit drin. Das klingt für mich so ein bisschen nach Independent Disco.
1: War schon mehr so an Pop angelegt.
0: Oh, doch Pop. Okay.
1: Ja, also wir hatten keine große Tanzfläche, aber da wurde drauf getanzt. Gell? Da haben wir schon gemütlich in Fox rumschieben können.
0: Also alles. Von Wave bis Fox, ja.
1: Okay, ich habe alles gespielt. Ich habe alles gespielt.
0: Also keine spezielle
1: Country.
0: Richtung.
1: Ja. Country war meine Richtung, Rock war meine Richtung.
0: Ja, alles klar, hat er alles mitgemacht, der Werner. Perfekt.
1: Aber was auch immer ging, das war zum Beispiel, er gehört zu mir.
0: Ja, naja, aber der geht ja als Disco Fox immer. Der geht ja immer.
1: Ja,
0: super. Also. Außerdem kann den jeder mitsingen. Jeder kann den mitsingen.
1: Ja. Und wenn unser jenischer Stammtisch da war, da war natürlich immer die Frage, hast du einen Barry White?
0: Ah, der Barry.
1: Hast du Barry White?
0: Ja, und das geht auch. Das ist auch gut.
1: Und da hat es natürlich Jim Bim und Jack Daniels gehagelt ohne Ende. Gell?
0: Okay, ja, weil sonst hätten wir den Wunsch nicht erfüllt. Ich weiß, ja.
1: Ja,
0: also ist natürlich heute auf der Bayern 1 Disco auf keinen Fall mehr so.
1: Auch noch bekommen.
0: Okay.
1: Und halt viele hübsche Mädels waren da, gell?
0: Ja, das ist heute schon auch noch so. Also heute auf der Bayern 1 Disco sind auch wirklich sehr, sehr attraktive Ladies unterwegs. Werner, da gibt es noch ganz viele Geschichten und wahrscheinlich auch von deiner Seite aus noch ganz viele Wünsche. Ich bin zuversichtlich, dass wir uns bald wieder hören.
1: Alles klar.
0: Jawohl.
1: Bye, bye.
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3: Und der Bayern 1 Verkehrsservice, keine Staus, gut ankommen mit uns.
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Sie hören die 80er Show auf Bayern 1 und wir haben wieder ein Geburtstagskind. Genau heute Andrew McCluskey von OMD. Er wird 67 Jahre alt. In den 70ern ist es mit OMD losgegangen und tatsächlich sagen die Musikexperten und Kritiker, die kennen sich auch immer aus, dass die ersten Alben und ein paar Songs von OMD damals sehr, sehr stark von Kraftwerk dominiert waren bzw. gezeichnet waren. Also die haben sich da von ihnen, ich sag mal, inspirieren lassen. Das klingt vielleicht ein bisschen besser, ja. Und der Andy hat damals noch zu Hause gewohnt und den ersten Synthesizer, den er sich gekauft hat, und das stelle ich mir wirklich lustig vor, den hat er aus dem Versandhauskatalog seiner Mama bestellt. Das gab es damals in England garantiert auch, ja, hier Quelle und wie sie alle hießen. Und dann so durchblättern und sagen, oh, der ist super, den nehme ich, ja. Und hat funktioniert. Und der hat 2 Alben lang gehalten. Wirklich, auf den OMD-Alben ist ein Synthesizer aus dem Versandhauskatalog drauf. Wie schön. Und modisch, der Papa, ach, das ist auch so eine herrliche Geschichte. Andy trug bei seinem ersten Auftritt, das war bei Top of the Pops, ganz berühmte Show in Großbritannien, eine ärmellose Wollweste aus dem Schrank seines Vaters. Und was er natürlich nicht wollte, ist irgendeinen Modetrend, irgendetwas, irgendein Statement. War wurscht. Zu den nächsten Konzerten kamen die Fans genau in diesem Styling. Genau mit so einer Jacke. Herrlich. OMD, Andrew McCluskey zum 67. 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
1: Um 9 mit Ivo Maroschik. TikTok, Snapchat oder Insta erst ab 13. Diese Regel schlägt Familienministerin Prien vor, um Kinder im digitalen Raum besser zu schützen. Eine Expertenkommission hat heute dazu viele Vorschläge vorgelegt. Jana Bäuerlein aus Oberfranken, die im Landesschülerrat und in der Bundesschülerinnenkonferenz sitzt, spricht sich aber gegen ein generelles Social-Media-Verbot aus. Sie sagte im BR-Interview:
2: Das Thema ist aktuell hochbrisant und wir würden uns auf jeden Fall eine klare Antwort wünschen auf unsere Fragen, lehnen aber jedoch ein klares Verbot ab.
1: Und ähnlich sieht die Position der Schülervertretung zur Frage eines Handyverbots bis zur 7. Klasse aus.
2: Ein grundsätzliches Verbot lehnen wir auf jeden Fall ab. Das Handy bietet Sicherheit und Raum, auch für die Eltern, gerade auf dem Heimweg von der Schule, auf dem Hinweg. Deswegen ganz klar nein.
1: Die Rentenreform soll zügig umgesetzt werden und die Deutschen sollen bis Ende des Jahres Klarheit haben. So hat es Bundeskanzler Merz heute noch einmal angekündigt. Vorgesehen ist unter anderem, dass künftig nur noch Schüler Minijobs ausüben dürfen, also Tätigkeiten, bei denen keine Sozialabgaben fällig werden. Jetzt schlägt das Studierendenwerk deshalb Alarm. Die Bundesregierung beraube Studierende einer wichtigen Einnahmequelle, heißt es. Denn viele arbeiten während der Semester nebenher auf Minijobbasis. Ukrainische Drohnen haben Ziele auf der besetzten Halbinsel Krim getroffen. In Sewastopol, dem wichtigsten russischen Hafen auf der Krim, gab es den ganzen Tag über keinen Strom und Benzin ist knapp. Auch in Russland selbst macht sich der Ausfall von Raffinerien immer stärker bemerkbar. In einigen Regionen gab es lange Schlangen an den Tankstellen. Russische Angriffe trafen ebenfalls Energieanlagen in der Ukraine. Betroffen war vor allem ein wichtiger Gasspeicher. Vor 48 Jahren ist eine 18-Jährige in Schweinfurt getötet worden und vor einem Jahr gab es ein Urteil dazu, aber dieser Cold Case muss noch einmal neu aufgerollt werden. Der Bundesgerichtshof hat einen Formfehler festgestellt. Die vorsitzende Richterin hätte den Fall gar nicht verhandeln dürfen. Vor einem Jahr hat sie einen früheren US-Soldaten zu lebenslanger Haft verurteilt, aber dieses Urteil ist jetzt aufgehoben. Dass der Fall nach so langer Zeit vor Gericht landen konnte, liegt an neuen Methoden zur Auswertung von DNA-Spuren und an einer Besonderheit des deutschen Strafrechts: Mord verjährt nicht.
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1: Und da wird es jetzt ernst. In diesen Minuten beginnt der letzte Gruppenspieltag. Das heißt, noch heute wird feststehen, welches Team als erstes die Gruppenphase nicht übersteht und die Heimreise antreten muss. Die Gruppendritten können sich allerdings noch Hoffnungen machen.
4: Bosnien und Katar in der Gruppe B hoffen im direkten Duell also noch auf diesen dritten Platz, während sich Schweiz und Co-Gastgeber Kanada um den Gruppensieg duellieren. Ab Mitternacht haben in Gruppe C dann Tabellenführer Brasilien und der dritte Schottland im direkten Duell und die zweitplatzierten Marokkaner noch die Chance auf die nächste Runde. Die Nordafrikaner haben im Duell gegen das bereits ausgeschiedene Haiti die vermeintlich besten Chancen. Rekordweltmeister Brasilien wäre bei einem Unentschieden bereits weiter.
1: Das war unser WM-Reporter Jakob Rüger und jetzt ist es 21.03 Uhr.
5: Und jetzt kompakt und zuverlässig und schnell erzählt das Bayernwetter auf Bayern 1. Die Nacht sternenklar, 21 bis 13 Grad. Und von morgen bis zum Samstag hin geht's so weiter, wie wir es hatten. Und die Temperaturen gehen nochmal nach oben. Viel Sonnenschein, wenige Wolken, örtliches Gewitterrisiko in den Bergen und Höchstwerte 32 bis 41 Grad. Der Bayern 1 Verkehrsservice, nur gesperrte Autobahnen, da wird ordentlich gearbeitet. Einmal auf der A7, Fulda Richtung Würzburg, zwischen Bad Brückenau-Volkers und Wildflecken. Nach Baustelle bis morgen früh, Umleitung wäre die U54 und A8 München Richtung Salzburg. Zwischen Bad Reichenhall und Schwarzbach geht auch bis 6 Uhr früh und natürlich gibt es auch hier eine Umleitung. 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
5: Und herzlich willkommen. Schön, dass Sie noch weiter mit dabei sind. Sie nehmen mich ja zum Teil mit raus auf Ihren Balkon oder auf Ihre Terrasse. Das finde ich sehr schön. Eine Sommernacht, eine und immer noch warme Sommernacht. Und immer noch ein paar Plätzchen auf unserer 80er-Wunschliste frei. Also gerne mitmachen. 0800 80 80 456. Sammel jetzt die Wünsche für die kommenden Shows. Studio-Handy schreiben, Nummer haben Sie eh eingespeichert. E-Mail schreiben, studio@bayern1.de, alle Kanäle offen. Und dann freue ich mich auf Ihre 80er-Wunschperlen.
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0: 80er Rock mit Europe und Final Countdown. An dieser Stelle immer ein ganz besonderer deutscher Song. Und was wünschen wir uns morgen für das Spiel gegen Ecuador? Dass dieses Liedlein recht oft läuft. Weil, das ist unser Torjubel, wissen wir ja mittlerweile alle, Peter Schilling ist wahnsinnig stolz auf diese Tatsache, dass er diesen Torjubel jetzt quasi hat oder dass er diesen Song gemacht hat und dass dieser Song so viel Freude bereitet. Aber der bereitet ja eh auch Freude, wenn man den auf der Bayern 1 Disco zum Beispiel spielt, dann ist immer große Gaudi und immer alle machen die Hände nach oben und ganz großartig. So, die Geschichte, die wir heute mit dabei haben, ist der Nachfolgehit von Völlig losgelöst, war Die Wüste lebt. Und dieser Song ist ja, ich habe 41 Grad im Wetterbericht stehen, im Moment gerade aktueller denn je. Jetzt nicht nur mit den Temperaturen, sondern generell, was den Klimawandel angeht. Ich habe mit Peter Schilling vor einiger Zeit ein wirklich sehr, sehr schönes Interview gemacht. Und ich habe ihn gefragt zu Die Wüste lebt, glaubst du denn, dass dieser Song, sagen wir mal, irgendwann hinfällig wird?
1: Ich würde es mir wünschen. Ich würde mir wünschen, dass dieser Song, dass ich nicht stolz auf ihn sein muss, weil ich mich geirrt haben könnte. Andererseits muss man auch sagen, ganz so schwarz sehe ich es jetzt nicht, weil die Menschheit hat ja auch schon mal, und darüber redet komischerweise niemand, erfolgreich Umweltschäden abgewendet. FCKW zum Beispiel, da gibt es ein internationales Abkommen, an das sich offensichtlich alle gehalten haben, sodass das Ozonloch sich langsam wieder verschließt. Und das ist eine Erfolgsgeschichte. Ich finde, darüber sollte man auch mal reden. Und es gibt ja auch in Sachen erneuerbare Energien, gibt es ja auch die Kernfusion. Leider Gottes ist ja noch nicht so weit, dass man die verwenden kann. Aber da gibt es Lichtblicke am Ende des Tunnels, die mich hoffen lassen, dass es gut geht.
0: Und dieser Hoffnung schließen wir uns gerne an. Peter Schilling, Die Wüste lebt.
1: Hallo, hier ist Peter Schilling und ihr hört den Kauli auf Bayern 1.
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0: alles dabei, was unser Lieblingsjahrzehnt hergibt. Hier mit Rocky Burnett und gleich mit ABC. Vorher kurz, Bayern 1 Verkehrsservice, keine Staus, gut durchkommen.
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0: Und Jürgen Kaul im Studio.

ein Album, ein großer Hit. Und das war's. Klassisches One-Hit-Wonder, die deutsche Synthie-Pop-Band Saphir hier in der 80er-Show. Und schon wieder ein Geburtstagskind, Glenn Medeiros, der Hawaiianer, wird 56 Jahre alt. Der große Hit spielen wir natürlich gleich, Glenn Medeiros. Sagen Sie, Nothing's Gonna Change My Love for You. Jawohl. Er war 5 Jahre lang Popstar und hat dann umgesattelt, weil er sich irgendwann klar geworden ist, also Popstar auf Dauer, ganz schön anstrengend und musste immer einen Hit nach dem anderen raushauen. Ob man das bis zum Rentenalter machen kann, ich weiß es nicht. Okay, außer man ist bei den Stones. Yep. Er hat dann studiert und er ist Lehrer geworden auf einer Schule in Hawaii. Und mittlerweile ist er Dr. Glenn Medeiros, und er ist sogar Schulleiter auf Hawaii. Aber sein großer Hit, der bleibt. Nothing's gonna change my love for you.

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3: Um 10 mit Ivo Maruschik. In Australien gibt es schon eine Altersgrenze für Social Media. Großbritannien und Frankreich bereiten ähnliche Schritte vor. Und Deutschland könnte folgen. Heute haben Experten eine lange Liste von Ideen vorgelegt, um Kinder in der digitalen Welt besser zu schützen. Ein Vorschlag ist, in den Schulen Smartphones bis zur 7. Klasse zu verbieten. Nicole Markwald mit weiteren Einzelheiten.
4: Auf die Frage, ob es eine Altersgrenze für die Nutzung von Social Media geben sollte, schlägt die Kommission zwei Modelle vor. Im ersten Modell soll Social Media grundsätzlich erst ab 13 erlaubt werden. Je nach Alter sollen dann unterschiedliche Funktionen freigegeben werden können. Das zweite Modell sieht vor, dass es gar keine einheitliche Altersgrenze gibt. Funktionen sollen auf bestimmte Altersgruppen beschränkt werden, wie zum Beispiel Livestreams oder Endless Scrolling. Das soll erst ab einem bestimmten Alter erlaubt sein.
3: Das gescheiterte Fregattenprojekt kostet den Bund 2,3 Milliarden Euro. Diese Summe hat Verteidigungsminister Pistorius im Haushaltsausschuss des Bundestags genannt. Die Chancen, dieses Geld von der niederländischen Werft wiederzubekommen, stehen nach seinen Worten nicht gut. Er begründete das aus mit den massiven Verzögerungen und dem Anstieg der Gesamtkosten von 10 auf nun 18 Milliarden Euro. Die deutsche Marine sollte 6 Stück der neu zu entwickelnden Fregatte F-126 bekommen. Stattdessen soll sie nun etwa 8 von kleineren Kriegsschiffen bekommen. In Berlin stimmt sich Bundeskanzler Merz mit den Staats- und Regierungschefs von Frankreich, Großbritannien, Italien und Polen ab. E5 heißt dieses Format. Es geht um den bevorstehenden NATO-Gipfel in Ankara und darum, US-Präsident Trump dort bei der Stange zu halten. Und so sagte der Kanzler:
5: Wir wollen die Allianz erneuern. Wir stärken ihren europäischen Pfeiler. Was wir vor einem Jahr beim Haager Gipfel beschlossen haben, lösen wir jetzt ein. Wir steigern unsere Verteidigungsausgaben auf 3,5%. Die Bundesregierung will diese Marke schon 2029 erreichen. Auch Frankreich, Großbritannien, Italien und Polen investieren massiv in ihre Verteidigung. Das legt das Fundament für eine ausgewogenere transatlantische Partnerschaft.
3: Wir schauen nach Oberbayern. Großeinsatz von Polizei und Rettungsdienst heute in Nussdorf am Inn. Ein Schüler hatte in einem Schulbus ein Mädchen mit einer Wasserpistole nass gespritzt. Diese reagierte, indem sie Pfefferspray versprühte, das zur Abwehr von Tieren gedacht ist. Daraufhin schwoll das Gesicht des Schülers an. Mehrere andere Fahrgäste klagten über Atembeschwerden. Es gab letztlich keine ernsten Verletzungen. Die Polizei ermittelt jetzt gegen die Schülerin wegen des Verdachts auf gefährliche Körperverletzung. Über Europa hängt eine Hitzeglocke fest. Am oberen Rhein gab es schon Temperaturen von 37 Grad und in den nächsten Tagen dürfte die 40-Grad-Marke überschritten werden. Die Regierung von Unterfranken hat eine Warnung für den Main herausgegeben. Durch die starke Sonneneinstrahlung wachsen reichlich Algen, die bei noch höheren Temperaturen wieder absterben könnten. Dies könnte dann Auswirkungen auf den Sauerstoffgehalt des Mains haben und im schlimmsten Fall zu einem Fischsterben führen. Viele Veranstaltungen in den nächsten Tagen wurden abgesagt, zum Beispiel der Landkreislauf in Schwandorf, der Modellflugtag in Würzburg und das Familienfest in Alzenau. Es ist 22.03 Uhr.
6: Nicht aber die 150-Jahr-Feier der Freiwilligen Feuerwehr Fischbach. Mit Party, mit mir und der Band am Freitag.
7: Wir ziehen das durch.
6: Bei Temperaturen, ich komme gleich zu den Höchstwerten, machen wir erstmal die Nacht. 21 bis 13 Grad, sternenklar. In höher gelegenen Orten ist es noch milder. Und von morgen bis zum Samstag viel Sonnenschein, wenig Wolken und die Hitze verstärkt sich noch. 32 bis 41 Grad die Höchstwerte in den kommenden Tagen. Ab Samstagmittag haben wir an den Alpen wieder die Möglichkeit für örtliche Hitzegewitter. Und der Bayern 1 Verkehrsservice. Zwei Sperrungen, A7 Fulda Richtung Würzburg zwischen Bad Brückenau-Volkers und Wildflecken und A8 München Richtung Salzburg zwischen Bad Reichenhall und Schwarzbach Umleitungen eingerichtet.
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6: Und dann kommen solche E-Mails rein, wie von den beiden Mittelfränkinnen Nadine und der Mama Conny, die im kühlen Fjord Norwegen sitzen, auf ihrer Terrasse, mit Blick auf den Fjord, haben mir auch ein schönes Bild geschickt, vielen Dank dafür, bei 12 Grad gerade. Ich meine, da brauchst du schon wieder Jacken, oder? Das ist doch auch wieder nichts. Also ich sag mal, so tagsüber 26 Grad und nachts so 18 Grad finde ich okay. 12 Grad ist dann schon wieder, dein Wunsch, liebe Nadine, Fleetwood Mac, kann ich gerne machen. Bitte schick mir noch deine E-Mail, deine Telefonnummer hinterher und dann kann ich dich in die Liste aufnehmen. Und wenn ihr da gerade schön auf der Terrasse hockt, mir ist ja wahrscheinlich auch noch hell in Norwegen, dann habt ihr jetzt gleich drei wunderbare Songs vor der Nase, Pet Shop Boys, die Bangles und ein richtig gutes Stück von Genesis, Home by the Sea.
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Und der heiße Draht von Norwegen nach München hat funktioniert. Ich finde es so klasse, wie wir hier in Kontakt stehen. Hab eine Telefonnummer bekommen und dann ist doch alles schön. Und jetzt ein besonderer Song wieder. Eine Maxi-Version. Diesmal von Tears for Fears. Und wir wissen auch genau warum. Weil einer der beiden, Kurt Smith, heute Geburtstag hat. 65 Jahre wird er alt. Und wir haben uns eine rausgesucht. Ich finde diese Version wirklich ganz hervorragend. Unabhängig davon, dass ich den Song eh total klasse finde. Aber diese Maxi-Version, die hat einfach nochmal, bei Maxi-Versionen ist teilweise noch mehr, finde ich, Kreativität reingeflossen. Und hier hört man es ganz deutlich. Everybody wants to rule the world XXL.

0: Läuft auf jeder Bayern 1 Disco auch an diesem Wochenende. Können reinschauen bei uns auf der Seite. Alle Termine sind da drin und der Bayern 1 Verkehrsservice. Keine Staus.
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0: Und Jürgen Kaul im Studio. Und jetzt ein Song. Ein klassischer Jetzt geht der Disco-Abend los Song. Sie erinnern sich? Da hat der DJ dann immer erzählt, was alles so abgeht und wie es allen Leuten so geht. Und im Hintergrund lief immer Hypnosis und Polestar.

0: Martika mit dem schönen Chor am Anfang und Toy Soldiers, die Bayern 1 80er Show. Gleich mit Rod Stewart und Jeff Beck. Wunderbarer Song, People Get Ready. Und wir spielen Jeff Beck heute, weil er Todestag hat, glaube ich. Ja, ganz genau. An den legendären Gitarristen Jeff Beck in den Rock'n'Roll-Himmel. Und es passt musikalisch zu meinem Motivationsspruch. Er lautet heute von Ralph Waldo Emerson. Er lautet: Was vor uns liegt und was hinter uns liegt, sind Kleinigkeiten im Vergleich zu dem, was in uns liegt.
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Und das war die Bayern 180er Show. Ich bin Jürgen Kaul, wünsche Ihnen jetzt noch eine angenehme und hoffentlich bei Ihnen zu Hause so einigermaßen kühle Nacht. Und Spotify-Liste ist fertig, genau, das sage ich auch immer noch dazu. Danke für die Beteiligung. Und zum Ende der Show habe ich mir gedacht, hau nochmal ein Brett raus. Ja, kommen Sie gut in die Nacht mit Alice Cooper und Poison.

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1: Es gibt Dinge, die schmecken nach Vergangenheit. Bei mir ist das Aperol. Ein Schluck und plötzlich sind sie wieder da. Die schönen Grillabende mit Freunden. Menschen, bei denen ich einfach so sein darf, wie ich bin. Erinnerungen funktionieren erstaunlich schnell. Manchmal reicht ein Geschmack, ein Lied oder ein bestimmter Geruch und etwas längst Vergangenes taucht wieder auf. Vielleicht tragen wir viel mehr Geschichten in uns, als wir ahnen. Nicht nur die großen Ereignisse, sondern all die kleinen Momente, die uns geprägt haben. Menschen, die geblieben sind. Sätze, die Mut gemacht haben. Abende, die sich nach Zuhause angefühlt haben. Wenn ich hingegen auf die Welt schaue, meine ich manchmal, Geschichte besteht nur aus Krisen, Konflikten und schlechten Nachrichten. Aber Menschen haben schon immer auch das Gegenteil gebraucht. Musik, Begegnungen, Lachen. Nicht um die Wirklichkeit zu verdrängen, sondern um sie aushalten zu können. Vielleicht sind es oft gerade die schönen Erinnerungen, die uns durch schwere Zeiten tragen. Nicht alles war leicht, aber vieles war trotzdem gut. Und vielleicht ist Dankbarkeit manchmal nichts anderes als der Geschmack der Erinnerung.

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1: Um 23 Uhr mit Astrid Fietz. Die Staats- und Regierungschefs der sogenannten E5-Gruppe sind in Berlin zusammengekommen. Bundeskanzler Merz wollte dabei mit den Spitzen von Frankreich, Großbritannien, Italien und Polen den anstehenden NATO-Gipfel in Ankara vorbereiten. Aus Berlin Dagmar Pepping.
2: Wir wollen diesen wichtigen Gipfel gemeinsam zu einem Erfolg machen, sagt Kanzler Merz. Das diene der Sicherheit in gefährlichen Zeiten. Weitere Botschaft: eine Erneuerung der NATO mit einem stärkeren europäischen Pfeiler. Dazu gehören steigende Ausgaben für Verteidigung und eine stärkere Zusammenarbeit. Außerdem will man in Ankara ein starkes Zeichen der Unterstützung für die Ukraine setzen. Die Bundesregierung schlägt vor, dass die europäischen NATO-Länder Kiew eine starke Finanzierungszusage geben sollen. Es werde Zeit, in Friedensverhandlungen einzutreten, sagte Merz in Richtung Russland.
1: Das ukrainische Militär hat nach eigenen Angaben eine große Anlage zur Verarbeitung von Erdgas tief im Hinterland Russlands angegriffen. Laut Generalstab wurde die Anlage Orenburg im südlichen Ural nahe der Grenze zu Kasachstan getroffen. Die Anlage gehöre zu einem Komplex, in dem sich auch die einzige Heliumanlage Russlands befindet. Zudem berichten russische Behörden von mehreren Toten durch ukrainische Drohnenangriffe. Zwei Menschen starben nach Angaben des zuständigen Gouverneurs in der Region Nischni Nowgorod, östlich von Moskau. Die deutschen Landwirte verlangen von der EU massive Investitionen. Auf dem Bauerntag in Freiburg verabschiedeten sie dazu eine entsprechende Erklärung. Aus Freiburg Silas Schwab.
3: In ihr fordern die Bauern von der EU 500 Milliarden Euro, die über 7 Jahre hinweg in die Agrarpolitik fließen sollen. Außerdem lehnen die Bauern darin eine Obergrenze für Fördergelder an einzelne Betriebe ab. Der Präsident der deutschen Bauern, Joachim Ruckwied, warnte vor zu niedrigen Lebensmittelpreisen, das sei eine große Belastung für die Bauern. Zugleich würden Sprit und Strom immer teurer werden. Deshalb forderte er die Bundesregierung dazu auf, den Tankrabatt bis November zu verlängern, um Landwirte in der Erntezeit zu entlasten. Die Pläne der Bundesregierung, Minijobs abzuschaffen, bezeichnete Ruckwied als wirtschaftlichen Unsinn.
1: Bei der Fußball-Weltmeisterschaft ist es am 3. Spieltag in der Gruppe B zu folgenden Ergebnissen gekommen. Die Schweiz und Kanada trennen sich im kanadischen Vancouver 2:1 und Bosnien-Herzegowina und Katar trennten sich 3:1. Das waren die Nachrichten. Das Wetter in Deutschland. In der Nacht trocken bei Tiefstwerten von 23 bis 13 Grad. Morgen sonnig und trocken. Höchstwerte im Norden 27 bis 33 Grad. Sonst 34 bis 40 Grad. Am Freitag heiter, im Westen später ein paar Schauer und Gewitter, 31 bis 40 Grad. Und am Samstag viel Sonne, vor allem im Westen örtlich Schauer und Gewitter, 31 bis 41 Grad, auf den Inseln etwas kühler. 23.03 Uhr.
4: Ja, und nach den Nachrichten wird Zeit für den Blick auf die Straßen. Hier ist der Verkehrsservice in der ARD-Hitnacht. Hallo an alle unterwegs. Eine Meldung von der A4 habe ich hier. Das ist Görlitz-Dresden zwischen Kodersdorf und Niederseifersdorf. Da ist in beiden Richtungen die Strecke beeinträchtigt wegen Wartungsarbeiten. Die Sperrung bis morgen früh, ungefähr 5 Uhr. Da brauchen Sie Geduld, fahren Sie drumherum oder einen anderen Weg, wenn es geht. A7 Ulm Richtung Würzburg ist zwischen Ellwangen und Dinkelsbühl-Fichtenau wegen einer Nachtbaustelle gesperrt. A7 Fulda Richtung Würzburg ist zwischen Bad Brückenau-Volkers und Bad Brückenau-Wildflecken wegen Bauarbeiten bis Donnerstag früh gesperrt. Die Umleitung ist ausgeschildert. A8 München Richtung Salzburg ist zwischen Bad Reichenhall und Schwarzenbach wegen Sanierungsarbeiten bis 6 gesperrt. A46 Brilon-Arnsberg-Neheim ist zwischen Wennemen und Freinohl wegen Tunnelwartungsarbeiten bis morgen 5 Uhr in beiden Richtungen gesperrt. A71 Schweinfurt Richtung Erfurt ist zwischen Suhl-Zellamelis und Oberhof wegen Tunnelwartungsarbeiten bis morgen früh ca. 6 Uhr gesperrt. Und die B6 Nienburg Richtung Hannover ist zwischen dem Abzweig Schneeren und der B442 Neustadt Himmelreich wegen Straßenschäden gesperrt. Die Umleitung ist für Sie ausgeschildert.
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4: Diese ARD-Hitnacht kommt aus Magdeburg vom Mitteldeutschen Rundfunk, heute mit André Holst und Musik von Europe. The Final Countdown bedeutet ja, der letzte Countdown läuft an, als würde ein Raumschiff starten. Wir jedenfalls starten wie so ein kleines Raumschiff durch diese Nacht und ich freue mich, dass Sie dabei sind.

Dusty Springfield, Son of the Preacher Man. Hier ist Ihre ARD-Hitnacht um 11 Minuten nach 11, um 24. Juni. Das ändert sich in gut 50 Minuten. Dann können wir schon Hurra rufen. Der neue Tag steht unmittelbar vor der Tür. Ich sage ja immer gerne, der Tag geht, André Holst kommt. Aber das Blödsinn, der ist ja schon da. Der sitzt hier und wird die nächsten 7 Stunden mit Ihnen hier sitzen. Egal, ob Sie vielleicht Feierabend haben, Ihren Dienst tun oder ob Sie nicht schlafen können, was auch immer. Ich bin für Sie da. Ja, ard-hitnacht@mdr.de. Sie können mir ein bisschen was mailen. Ja, lassen Sie mich Ihr Mailboy sein oder Ihr Mailman, was auch immer Sie mailen möchten, schreiben Sie einfach mal, ne? Und ich habe ja jede Menge Glitzer und Sternstaub für diese Nacht parat gelegt, zur Abkühlung auch den Soundtrack natürlich für die Nacht. Und Abkühlung ist bei so einem Wetter natürlich immer richtig gut. Ich weiß nicht, ob Sie ein bisschen Fußball geguckt haben am Fernsehen, aber auf jeden Fall braucht man ja auch wieder ein bisschen was, was die Gemüter ein bisschen runterfährt, ne? Würde mich interessieren, wie halten Sie sich frisch bei dieser Hitze? Haben Sie ein schattiges Plätzchen oder sitzen Sie gleich im Kühlschrank? Wenn Sie Lust haben, schreiben Sie mir ard-hitnacht@mdr.de.

Charles und Eddie, immer ein guter Begriff hier in der ARD Hitnacht. Und jetzt gibt's einen Brückenbauer. Und zwar einen Song, der ein echter Brückenbauer ist. Ne? Er baut eine Brücke direkt ins Herz. Und wenn er da erstmal drin ist, dann bleibt er da auch einfach drin wohnen. A Bridge to Your Heart mit Wax in der ARD Hitnacht für Sie.

0: Today hier in der ARD Hitnacht. Zeit für den Blick auf die Straßen. Hallo an alle unterwegs, hier ist der Verkehrsservice in der ARD Hitnacht. Ich habe eine Meldung von der A4 Görlitz Dresden. Die Strecke ist zwischen Kodersdorf und Niederseifersdorf in beiden Richtungen wegen Wartungsarbeiten bis morgen früh gesperrt. A7 Ulm Richtung Würzburg ist zwischen Ellwangen und Dinkelsbühl-Fichtenau wegen einer Nachtbaustelle gesperrt. A7 Fulda Richtung Würzburg ist zwischen Bad Brückenau-Volkers und Bad Brückenau-Wildflecken wegen Bauarbeiten bis Donnerstagmorgen gesperrt. A8 München Richtung Salzburg ist zwischen Bad Reichenhall und Schwarzbach wegen Sanierungsarbeiten gesperrt. Und die A46 Brilon Arnsberg-Neheim ist zwischen Wennemen und Freinohl wegen Tunnelwartungsarbeiten bis 5 gesperrt. A71 Schweinfurt Richtung Erfurt ist zwischen Suhl, Zellamelis und Oberhof wegen Tunnelwartungsarbeiten bis 6 gesperrt. Und B6 Nienburg Richtung Hannover ist zwischen dem Abzweig Schneeren und der B442 Neustadt Himmelreich wegen Straßenschäden gesperrt. Da ist eine Umleitung für Sie ausgeschildert.
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0: Heute mit André Holst. Ich grüße Sie.

Schöner Song von Madonna, Life to Tell, hier in der ARD-Hitnacht. Wir haben 10:50 und man muss wirklich sagen, was war denn das eigentlich für so ein Tag? Ne? Backofen auf Umluft, ne? Schwitzehitze in Deutschland zwischen 26 bis 34 Grad. Der Tag geht, kurz gesagt, aber wir sind ja schon da, ne? Vielleicht gleich durchgeschwitzt, aber auf jeden Fall gut gelaunt musikalisch mit Jimmy Cliff.

Da muss ich leider mal rauf, denn hier ist ein Falschfahrer unterwegs. Achtung, Falschfahrer auf der A661. Egelsbach-Bad Homburg zwischen Frankfurt-Eckenheim und Bad Homburger Kreuz. Da kommt Ihnen ein Falschfahrer entgegen. Fahren Sie bitte äußerst rechts und überholen Sie nicht. Wir melden, wenn die Gefahr vorüber ist. Auf der A661 Egelsbach-Bad Homburg zwischen Frankfurt-Eckenheim und Bad Homburger Kreuz. Da kommt Ihnen ein Falschfahrer entgegen. Bitte fahren Sie äußerst rechts.

Sascha, if you believe in der ARD-Hitnacht, 10 vor 12 haben wir es. Nachteulen oder heimliche Kühlschrankanbeter. Wir hören uns morgen wieder in ungefähr gut einer Viertelstunde nach den Nachrichten. Ich freue mich auf Sie.

Auch da muss ich mal rauf. Wir haben noch einen Falschfahrer hier vor den Nachrichten. Einmal Vorsicht bitte. Auf der B37 Heidelberg-Mannheim zwischen Kaiserring und Mannheim-Neckarau, da kommt Ihnen ein Falschfahrer entgegen. Fahren Sie bitte äußerst rechts, überholen Sie nicht. Auf der B37 Mannheim-Heidelberg-Mannheim zwischen Kaiserring und Mannheim-Neckarau, da ist ein Falschfahrer unterwegs. Vorsicht bitte in beiden Richtungen.

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1: Um 0 Uhr mit Wolfgang Berger. Bundeskanzler Merz hat sich gegen nationale Alleingänge in der Verteidigungspolitik ausgesprochen. Er äußerte sich beim Treffen der Staats- und Regierungschefs der sogenannten E5-Staaten in Berlin. Ziel war es, den NATO-Gipfel Anfang Juli in Ankara vorzubereiten. Aus der Nachrichtenredaktion Ulrike Ufer.
2: Merz betonte wörtlich, unsere Nachbarn sollen sich sicherer fühlen, wenn Deutschland stärker wird. Deutschland, seine Streitkräfte und seine Verteidigungsindustrie sollten fest in der NATO-Allianz und in Europa verankert werden. Der Kanzler machte diese Zusage nach dem Treffen mit Frankreichs Präsident Macron, dem scheidenden britischen Premier Starmer, der italienischen Ministerpräsidentin Meloni und dem polnischen Regierungschef Tusk. Hintergrund ist, dass es in Frankreich und Polen auch Vorbehalte gegen die massiven deutschen Investitionen ins Militär gibt.
1: Das ukrainische Militär hat nach eigenen Angaben eine große Anlage zur Verarbeitung von Erdgas tief im Hinterland Russlands angegriffen. Laut Generalstab wurde die Anlage Orenburg im südlichen Ural nahe der Grenze zu Kasachstan getroffen. Die Anlage gehöre zu einem Komplex, in dem sich auch die einzige Heliumanlage Russlands befindet. Zudem berichten russische Behörden von mehreren Toten durch ukrainische Drohnenangriffe. Zwei Menschen starben nach Angaben des zuständigen Gouverneurs in der Region Nischni Nowgorod, östlich von Moskau. Die Weltgesundheitsorganisation hat die europäischen Länder aufgerufen, mehr Geld in den Hitzeschutz zu investieren. Die aktuell extreme Wetterlage führe nicht nur dazu, dass Schulen geschlossen, sondern auch Menschenleben gefährdet würden, sagte WHO-Chef Tedros. Mit Blick auf den Klimawandel verwies er darauf, dass die Temperaturen in Europa doppelt so schnell stiegen wie im globalen Vergleich. Bei der Fußball-Weltmeisterschaft sind die Schweiz und Kanada in die K.O.-Runde eingezogen. Aus dem ARD-WM-Team Michael Küster.
3: Die Schweiz hat Kanada im Duell um den Sieg in Gruppe B mit 2:1 geschlagen. Beide stehen damit im 16. Finale. Ausgeschieden ist Katar nach einer 1:3-Niederlage gegen Bosnien-Herzegowina, das am Ende Dritter wird. Ein mögliches Weiterkommen hängt von den Ergebnissen der restlichen Gruppen ab. Um 3 Uhr nachts geht Mexiko im heimischen Aztekenstadion bereits als Gruppensieger ins letzte Spiel. Gegner Tschechien steht hingegen unter Druck und braucht dringend einen Sieg. Außerdem hofft Südafrika gegen Südkorea noch aufs Weiterkommen.
1: Das waren die Nachrichten. Das Wetter in Deutschland. Überall trocken bei Tiefstwerten von 23 bis 13 Grad. Tagsüber sonnig und trocken, Höchstwerte im Norden 27 bis 33 Grad, sonst 34 bis 40 Grad. Am Freitag heiter, im Westen später ein paar Schauer und Gewitter, 31 bis 40 Grad. Am Samstag viel Sonne, vor allem im Westen örtlich Schauer und Gewitter, 31 bis 41 Grad, auf den Inseln etwas kühler. Es ist 0:03 Uhr.
4: Hier ist der Verkehrsservice in der ARD-Hitnacht. Wir gucken mal, was wir auf den Straßen haben. Im Prinzip gute Nachrichten. Das klingt schon mal ganz schön. Entwarnung für die B37 Heidelberg-Mannheim. Kein Falschfahrer mehr zwischen Kaiserring und Mannheim-Neckarau. Dann auch die Entwarnung noch einmal für die A661 Egelsbach-Bad Homburg. Kein Falschfahrer mehr zwischen Frankfurt-Eckenheim und Bad Homburger Kreuz. Weitere Meldungen. A4 Görlitz-Dresden ist zwischen Kodersdorf und Niederseifersdorf in beiden Richtungen wegen Wartungsarbeiten gesperrt. A7 Ulm Richtung Würzburg ist zwischen Ellwangen und Dinkelsbühl-Fichtenau wegen einer Nachtbaustelle gesperrt. Dann A7 Fulda Richtung Würzburg ist zwischen Bad Brückenau-Volkers und Bad Brückenau-Wildflecken wegen Bauarbeiten bis 6 gesperrt. A8 München Richtung Salzburg ist zwischen Bad Reichenhall und Schwarzbach wegen Sanierungsarbeiten bis 6 gesperrt. A46 Brilon-Arnsberg-Neheim ist zwischen Wennemen und Freienohl wegen Tunnelwartungsarbeiten in beiden Richtungen gesperrt. Und die A71 Schweinfurt Richtung Erfurt ist zwischen Suhl, Zellamelis und Oberhof wegen Tunnelwartungsarbeiten bis 6 gesperrt. Wilhelmsdorf Richtung Köln ist zwischen Tunnel Ortsteil Britz und Dreieck Neukölln nach Auslösung der Höhenkontrolle gesperrt. Und B6 Nienburg Richtung Hannover ist zwischen dem Abzweig Schneeren und der B242 Neustadt Himmelreich wegen Straßenschäden gesperrt. Da ist eine Umleitung für Sie ausgeschildert.
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4: Hallöchen, liebe Nachtfalken, Nachtanbeter, Sicherheitsmenschen, Krankenhauscrews, Taxipiloten, LKW-Fahrer. Der Tag ist gegangen, der neue beginnt jetzt. Mein Name ist André Holz und ich habe Musik von Roxy Music.

0: Marit Larsen hier in der ARD Hitnacht. 11 nach 12, der neue Tag ist da, 25. Juni. Und ich habe gerade eine Mail gekriegt. Juliana aus Bamberg hat eine herrliche Frage gestellt, was die Menschen wohl damals nachts gemacht haben, als es noch kein Radio gab. Das ist eine interessante Geschichte, ne? Tja, was haben sie gemacht, die Menschen damals, als es noch kein Radio gab? Das ist genau die Art von Humor, die man in Deutschland braucht, ne? Wenn halb Hamburg vielleicht schon schläft, Bamberg wahrscheinlich noch leise glüht von der Tageshitze. Ganz ehrlich, die mussten sich selbst unterhalten. Ne? Tatsächlich, die Menschen mussten sich selbst unterhalten. Keine Musik auf Knopfdruck, keine Moderatoren, keine Verkehrsmeldung, die man ignorieren kann. Kein Hier ist der nächste Hit. Die Leute saßen vielleicht einfach nur da, guckten ins Feuer. Revolutionäres Konzept, absolut revolutionäres Konzept. Sie mussten miteinander reden. Das können wir auch. ard-hitnacht@mdr.de. Ich freue mich über Ihre E-Mails.
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ARD-Hitnacht, 0.20 Uhr, 10 Uhr, halb eins haben wir es mittlerweile. Und viele sind wach. Wie man so schön sagt, die Notfallhelden, die möglicherweise Server reparieren oder bevor jemand merkt, dass sie überhaupt kaputt waren. Vielleicht auf jeden Fall auch Barkeeper nach 0 Uhr, die gerade Geschichten hören oder besser nie weiter erzählen, weil sie das, was sie gehört haben, für sich behalten. Sowas gibt's auf jeden Fall. Es gibt Menschen, die wach sind, die ihren Dienst tun und die vielleicht

0: Weather with you, Crowded House, hier in der ARD Hit Nacht. Der Verkehrsservice in der ARD Hit Nacht um 0.30 Uhr. Hallo an alle unterwegs. Ich habe eine Meldung von der A4 Görlitz Dresden. Die Strecke ist zwischen Kodersdorf und Niederseifersdorf in beiden Richtungen wegen Wartungsarbeiten gesperrt. A7 Ulm Richtung Würzburg ist zwischen Ellwangen und Dinkelsbühl-Fichtenau wegen einer Nachtbaustelle gesperrt. A7 Fulda Richtung Würzburg ist zwischen Bad Brückenau-Volkers und Bad Brückenau-Wildflecken wegen Bauarbeiten bis ca. 6 gesperrt. Da ist die Umleitung für Sie ausgeschildert. Dann habe ich hier die A8 im Blick. München Richtung Salzburg ist zwischen Bad Reichenhall und Schwarzbach wegen Sanierungsarbeiten gesperrt. A44 Kassel-Eisenach ist zwischen Waldkappel und Sontra West in beiden Richtungen wegen Tunnelwartungsarbeiten ca. bis 4 gesperrt. A46 Brilon-Arnsberg-Neheim ist zwischen Wennemen und Freienohl wegen Tunnelwartungsarbeiten bis ca. 5 gesperrt. Die A71 Schweinfurt Richtung Erfurt ist zwischen Suhl, Zellamelis und Oberhof wegen Tunnelwartungsarbeiten bis ca. 6 gesperrt. Da ist auch eine Umleitung ausgeschildert. Und dann habe ich hier noch die B6 Nienburg Richtung Hannover ist zwischen dem Abzweig Schneeren und B442 Neustadt-Timmelreich wegen Straßenschäden gesperrt. Da ist eine Umleitung für Sie auch ausgeschildert.
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0: Mit André Holst und Musik von The Police.

0: AD-Nacht aus Magdeburg vom MDR. 10:30 haben wir es. Schön, dass Sie bei uns sind. Der Soundtrack für die Nacht, ein Soundtrack, der sich lohnt. Natürlich auch für die E-Mails. Großes Dankeschön an dieser Stelle, wenn Sie mir ein bisschen was schicken. Ich bin immer ganz gespannt, wenn ich das lese. Ich klicke mich da gerade mal rein. Was haben wir dann? Und zwar Holger aus Güterglück. Der grüßt die Rosi in Berlin. Und ganz besonders herzliche Grüße kommen auch von Brigitte aus Lindhorst an ihre Kunden. Sie haben gerade, glaube ich, noch ein bisschen Säckchen miteinander getrunken und genießen diese Nacht, weil es ein bisschen aufgefrischt hat. War ja eine ziemliche SCH-Hitze. Ja, auf jeden Fall, war ziemlich heiß und es wird die nächsten Tage auch noch so heiß, aber wichtig ist, dass wir uns abkühlen. Und der Soundtrack für die Nacht sorgt natürlich auch für die Abkühlung, wie das, was wir jetzt hier haben, leicht und fresh. The Bee Gees und Ordinary Life.
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0: Ordinary Life in der ARD-Hitnacht, die Bee Gees. Und wir haben ihn auch hier parat, so mitten in der Nacht, den Balladenladen. Da sind ganz auserwählte Songs drin, die ganz tief ins Herz gehen und eben entschleunigen. Joe Cocker, You Are So Beautiful.
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Billy Ocean in der ARD-Hitnacht, 8:08. Grüße kommen gerade per Mail von Thomas aus Frankfurt am Main rein. Pilgerte mit den Freunden nochmal so ein bisschen 3 bis 4 Mal um den Block und das war, glaube ich, noch ganz angenehm. Jetzt die Entspannungsphase am Küchentisch. Ich wünsche allen eine angenehme Nacht noch und wenn Sie Lust haben, können Sie mir auch erzählen, in welcher Phase Sie sich gerade befinden. ard-hitnacht@mdr.de und ich läute jetzt die Smokey-Phase ein. Mexican Girl. 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
1: Um 1 Uhr mit Wolfgang Berger. Bundeskanzler Merz hat sich in Berlin mit den Staats- und Regierungschefs aus Frankreich, Großbritannien, Italien und Polen für den anstehenden NATO-Gipfel in der Türkei abgestimmt. Nach dem Treffen erklärte Merz, dass sich alle Beteiligten für eine starke NATO einsetzen wollen, auf einen Frieden in Nahost hoffen und die Ukraine weiter unterstützen.
2: Die Bundesregierung schlägt vor, dass wir Kiew als europäische NATO-Alliierte eine starke Finanzierungszusage geben. Die Botschaft an Russland lautet, die Ukraine bleibt stark. Europas Unterstützung lässt nicht nach. Seit dem G7-Gipfel von Evian können wir hinzufügen, transatlantisch sind wir uns einig wie lange nicht. Wir hoffen, dass Moskau daraus Schlüsse zieht. Es wird Zeit, in Friedensgespräche einzutreten.
1: Bundeskanzler Friedrich Merz. Das ukrainische Militär hat nach eigenen Angaben eine große Anlage zur Verarbeitung von Erdgas tief im Hinterland Russlands angegriffen. Laut Generalstab wurde die Anlage Orenburg im südlichen Ural nahe der Grenze zu Kasachstan getroffen. Die Anlage gehöre zu einem Komplex, in dem sich auch die einzige Heliumanlage Russlands befindet. Zudem berichten russische Behörden von mehreren Toten durch ukrainische Drohnenangriffe. 2 Menschen starben nach Angaben des zuständigen Gouverneurs in der Region Nischni Nowgorod östlich von Moskau. Die Weltgesundheitsorganisation hat die europäischen Länder aufgerufen, mehr Geld in den Hitzeschutz zu investieren. Die aktuelle extreme Wetterlage führe nicht nur dazu, dass Schulen geschlossen, sondern auch Menschenleben gefährdet würden, sagt der WHO-Chef Tedros. Mit Blick auf den Klimawandel verweist er darauf, dass die Temperaturen in Europa doppelt so schnell stiegen wie im globalen Vergleich. Bei der Fußball-Weltmeisterschaft sind die Schweiz und Kanada in die K.O.-Runde eingezogen. Aus dem ARD-WM-Team Michael Küster.
3: Die Schweiz hat Kanada im Duell um den Sieg in Gruppe B mit 2:1 geschlagen. Beide stehen damit im 16. Finale. Ausgeschieden ist Katar nach einer 1:3-Niederlage gegen Bosnien-Herzegowina, das am Ende Dritter wird. Ein mögliches Weiterkommen hängt von den Ergebnissen der restlichen Gruppen ab. Um 3 Uhr nachts geht Mexiko im heimischen Aztekenstadion bereits als Gruppensieger ins letzte Spiel. Gegner Tschechien steht hingegen unter Druck und braucht dringend einen Sieg. Außerdem hofft Südafrika gegen Südkorea noch aufs Weiterkommen.
1: Das waren die Nachrichten. Und das Wetter in Deutschland. Überall trocken mit Tiefstwerten von 23 bis 13 Grad. Tagsüber sonnig und trocken, Höchstwerte im Norden 27 bis 33 Grad, sonst 34 bis 40 Grad. Am Freitag heiter, im Westen später ein paar Schauer und Gewitter, 31 bis 40 Grad. Am Samstag dann viel Sonne, vor allem im Westen örtlich Schauer und Gewitter, 31 bis 41 Grad, auf den Inseln etwas kühler. Es ist 1:03 Uhr.
4: Ja, die nächsten Tage werden heiß und darum gucken wir mal, wie es frisch ist draußen auf den Straßen. Der Verkehrsservice in der ARD-Hitnacht. Hallöchen an alle unterwegs. Ich habe eine Meldung von der A4 Görlitz Dresden. Die Strecke ist zwischen Kodersdorf und Niederseifersdorf in beiden Richtungen wegen Wartungsarbeiten gesperrt. A7 Ulm Richtung Würzburg ist zwischen Ellwangen und Dinkelsbühl-Fichtenau wegen einer Nachtbaustelle gesperrt. Dann habe ich hier die A8 München Richtung Salzburg zwischen Bad Reichenhall und Schwarzbach. Sanierungsarbeiten, darum ist die Strecke gesperrt, auch bis 6. Dann A44 Kassel-Eisenach ist zwischen Waldkappel und Sontra-West in beiden Richtungen wegen Tunnelwartungsarbeiten gesperrt. Die A46 Brilon-Arnsberg-Neheim ist zwischen Wennemen und Freienohl wegen Tunnelwartungsarbeiten bis 5 gesperrt. Und zu guter Letzt noch die A71 Schweinfurt Richtung Erfurt ist zwischen Suhl, Zellamelis und Oberhof wegen Tunnelwartungsarbeiten bis ca. 6 Uhr gesperrt.
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4: Diese Sendung kommt aus Magdeburg. Mein Name ist André Holst und ich bin hier für Sie am Sabbeln und am Musi machen. Der Soundtrack für die Nacht jetzt mit R.E.M. Losing My Religion.

The Sun Always Shines on TV. AD nach 17 Minuten nach 1 und aus Magdeburg kommt diese Nacht heute vom MDR und ich kriege immer wieder die eine oder andere Mail, auch mal eine Nachricht auf Facebook, freue mich. Juliane wollte wissen, wo ich herkomme und sie rät Schwarzwald, Oberpfalz, Berchtesgadener Land. Ach, Juliane, das stimmt nicht. Ich bin gebürtiger Lübecker. Wer hätte das gedacht? Ne? Ein echtes Marzipanschwein aus Schleswig-Holstein sozusagen. Ne? Und dann habe ich von Katrin habe ich auch eine schöne Mail bekommen an den Plattenschwinger und sein ganzes Team. Beste Grüße aus dem Waldecker Land. Und Katrin kann auch nicht schlafen wie so viele. Auch Stefan zum Beispiel. Der ist ebenfalls einfach am Schwitzen, kann irgendwie nicht in den Schlaf kommen, muss er auch nicht. Ich sorge zumindest für eine kleine musikalische Erfrischung. Und das ist ganz wichtig in dieser Nacht. Unsere Adresse ard-hitnacht. Oh, da ist noch eine Mail von jetzt habe ich hier. Juliane Kraus schreibt nochmal, du bist in Norddeutschland aufgewachsen und lebst jetzt in Bayern. Nee. Ja, ich bin in Norddeutschland aufgewachsen, aber wie kommst du darauf, dass ich in Bayern lebe? Nope. Ich bin im Harz zu Hause mittlerweile.

Andreas Morani, das war Musik made in Germany hier bei uns in der ARD Hitnacht. Und etwas habe ich vergessen, was ich aber nicht vergessen möchte. Jetzt 25. Juni, Happy Birthday. Wir haben ja jede Menge Geburtstagskinder, die auch hier die ARD Hitnacht hören. Glückwunsch. Und Sie wissen, das Alter ist nur eine Zahl. Und zum Glück verraten wir Sie heute nicht Ihre Zahl. Auf jeden Fall, die Geburtstagskinder dürfen heute so viel Kuchen essen, wie sie wollen. Das ist offiziell erlaubt und von mir persönlich genehmigt. Genießen Sie den Tag. Sie sind Geburtstagschef.

0: Ringo Starr, Photograph, vielen Dank, heute Nacht, der Blick auf die Straßen. Hallöle an alle unterwegs, der Verkehrsservice in der ARD Hit Nacht um 1.30 Uhr. Was habe ich denn hier? A4 Görlitz Dresden ist zwischen Kodersdorf und Niederseifersdorf in beiden Richtungen wegen Wartungsarbeiten bis ca. 5 Uhr gesperrt. A7 Ulm Richtung Würzburg ist zwischen Ellwangen und Dinkelsbühl-Fichtenau wegen einer Nachtbaustelle gesperrt. A8 München Richtung Salzburg ist zwischen Bad Reichenhall und Schwarzenbach wegen Sanierungsarbeiten bis ca. 6 Uhr gesperrt. A44 Kassel-Eisenach zwischen Waldkappel und Sontra West in beiden Richtungen eine Sperrung wegen Tunnelwartungsarbeiten. Und dann habe ich hier noch die A71 Schweinfurt Richtung Erfurt zwischen Suhl, Zellamelis und Oberhof. Tunnelwartungsarbeiten haben eine Sperrung bis ca. 6 Uhr.
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0: Diese ARD-Hitnacht kommt aus Magdeburg vom MDR. Ich bin André Holst und surfe mit Ihnen geschmeidig über meine Wortwellen. In diesen Donnerstag rein. Und hier ist Lionel Richie.

Fußgarten in der Schwitzehitze nach der ADE-Nacht. Und das hören wir gleich. Midnight Oil mit Beds Are Burning, aber zuvor. Da traue ich mich nochmal wieder in unsere Mails zu gucken. Da ist ja einiges reingekommen. Und zwar zum Beispiel von Dirk. Der schreibt, ich höre euch jeden Tag nachmittags hier in Mexico City und denke zurück an die 80er und 90er in Dortmund und Lippstadt. Toller Musikmix. Ich finde es klasse, bin gerne bei euch. Trifft meinen Geschmack weiter so. Und hier in Mexico City haben wir im Augenblick 23 Grad. Also erheblich kühler als bei euch. Herzliche Grüße. Grüße natürlich gehen auch ganz herzlich zurück. Und Isolde hat auch geschrieben. Isolde schreibt, lieber Herr Holst, das bin ich, Berchtesgadener Land. Manche scheinen echt hitzegeschwächt zu sein. Also, dass sie aus dem Berchtesgadener Land stammen, hätte ich aufgrund ihrer geschliffenen hochdeutschen Sprache überhaupt deutlich heraushören können. Auch der Name, der spricht doch eher für Schleswig-Holstein. Ja, Isolde, was soll ich Ihnen da drauf sagen? Ich meine, das ist natürlich wunderbar. Spitz die charmante Nacht nach. Sie kann wirklich nur aus einer überhitzten Sommernacht im Süden kommen. Herzliche Grüße zurück. Und natürlich haben Sie recht. André Holst, das klingt nach Norddeutschland. Und da fehlt natürlich auch ein zartes Fell oder liebesvolles Gell. Können Sie bei mir nicht kriegen. Aber trotzdem würde ich dann eher, wie es in Norddeutschland auch zur Abkühlung hilfreich ist, Moin Moin sagen. Und obwohl das hier an der Elbe in Magdeburg nicht ganz so gut kommt, aber da können wir natürlich ein bisschen rocken. Wie versprochen, Midnight Oil, Beds Are Burning. Wir lassen hier den Soundtrack richtig abfahren jetzt.

Okay. Ali Fotado, James Morrison, Broken Strings hier in der ARD-Hitnacht, gleich 7:07. Ja, Nachtdienst, das was Feines hat uns fest im Griff, dieser magische Zeitraum, ne, in dem Kaffee zur Religion wird und die Uhr scheinbar rückwärts läuft. Und wenn die Müdigkeit anklopft, dann hilft ein radikaler Lichtschalter-Marathon, der vielleicht auch sogar die Möbel verwirrt. Summer Sun, Texas.

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1: Um 2 Uhr mit Wolfgang Berger. Die sogenannte E5-Gruppe hat sich in Berlin auf den anstehenden NATO-Gipfel in Ankara vorbereitet. Bundeskanzler Merz hatte die Staats- und Regierungschefs Frankreichs, Großbritanniens, Italiens und Polens eingeladen. Aus Berlin Dagmar Pepping.
2: Wir wollen diesen wichtigen Gipfel gemeinsam zu einem Erfolg machen, sagt Kanzler Merz. Das diene der Sicherheit in gefährlichen Zeiten. Weitere Botschaft: eine Erneuerung der NATO mit einem stärkeren europäischen Pfeiler. Dazu gehören steigende Ausgaben für Verteidigung und eine stärkere Zusammenarbeit. Außerdem will man in Ankara ein starkes Zeichen der Unterstützung für die Ukraine setzen. Die Bundesregierung schlägt vor, dass die europäischen NATO-Länder Kiew eine starke Finanzierungszusage geben sollen. Es werde Zeit, in Friedensverhandlungen einzutreten, sagte Merz in Richtung Russland.
1: Das ukrainische Militär hat nach eigenen Angaben eine große Anlage zur Verarbeitung von Erdgas tief im Hinterland Russlands angegriffen. Laut Generalstab wurde die Anlage Orenburg im südlichen Ural nahe der Grenze zu Kasachstan getroffen. Die Anlage gehöre zu einem Komplex, in dem sich auch die einzige Heliumanlage Russlands befindet. Zudem berichten russische Behörden von mehreren Toten durch ukrainische Drohnenangriffe. Das Weiße Haus hat den US-Kongress um zusätzliche Ausgaben von rund 88 Milliarden Dollar gebeten. Wie die Nachrichtenagentur AP berichtet, soll der größte Teil des Geldes nach